0: Ja, die Hymne auf unseren Flughafen, auf den größten Flughafen überhaupt, Frankfurt International Airport. Danke, Tom Aster, und wir sind gerade schon wieder Halbzeit, meine Damen und Herren.
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0: Nach Teil 1 kommt Teil 2 des Gipfelstürmers. Das ist deine Hitparadenshow.
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0: Ich bin Michael G. Geiser. Und meine bezaubernde, herzallerliebste Frau, die Antonietta, Co-Moderatorin und Tüftlerin hinter der Sendung, ist auch noch bei mich. Grüß dich.
2: Natürlich, natürlich.
0: An der Musik erkennt ihr es, die Gitarre von Seahawks. Wir haben wieder mal ein One-Hit-Wonder. Auch wenn es kein typisches ist, Grobschnitt. Um die geht's heute. Ursprünglich waren die für epischen Krautrock und Progressive Rock bekannt. Dann gab's einen Stilwechsel in den frühen 80er mit der Single Wie der Wind. Schlug die Band nun deutlich kompaktere, poppigere und modernere Töne an. Allerdings hat die Band bereits in den 70ern eine treue Fanbase und feierte Erfolge mit Alben wie Jumbo. Und dann kam eben dieser eine Song, 1984 war das, auf dem Album Kinder und Narren. Wir haben Grobschnitt mal vor ein paar Jahren hier auch in der Darmstädter Zentralstation live gesehen. Wie der Wind hören wir, weil der Mastermind Willi Wildschwein, Sänger und Gitarrist bei Grobschnitt, heute 65 wird.
3: Ich grüße alle Radio Darmstadt-Hörer. Hier ist Willi Wildschwein von der Band Grobschnitt.

0: Oh, vom One-Hit Wonder nun zum Maxi-Song des Abends. Aber da muss ich jetzt kurz noch ein bisschen ausholen. Es war Schlossgrabenfest bei uns in der City. Die allerwenigsten haben es nicht mitbekommen. 4 Tage lang, von Donnerstag bis gestern Sonntag, an den 4 Festivaltagen kamen 150.000 Menschen zu uns nach Darmstadt. Damit gab es einen neuen Besucherrekord. Das Ganze natürlich begünstigt durch das hochsommerliche Festivalwetter, bot Hessens größtes Innenstadt-Musikfestival ein vielseitiges Programm mit mehr als 60 Bands auf den Bühnen und 12 DJs. Ja, allerdings gab es auch negative Sachen zu berichten. Zum Beispiel am Samstag bei Jan Delay wegen des extremen Andrangs, insbesondere bei Jan Delay, der Publikumsmagnet schlechthin, kam es in den dicht gedrängten Zuschauerbereichen vereinzelt zu Panikattacken bei Gästen. Die Frankfurter Rundschau berichtet beispielsweise nach dem Abschluss von reichlich Krawalle und Sicherheitsvorfällen auf dem Gelände. Ja, aber es war insgesamt, abgesehen davon, eine recht friedliche Stimmung auch am Freitag, als Rapper Zartmann zurück nach Darmstadt kam. Erinnerst du dich an Antonietta? Die haben wir vor 3 Jahren hier gesehen. Er war noch ganz klein eigentlich, ja. Beim Campus, Hochschul-Campus-Fest. Nun kam er zurück und dann war der Headliner am Freitag auf der großen Bühne. Und am gestrigen Sonntag dann der Abschluss mit I Kimmel. Tja, die Rapperin mit energiegeladener, festivaltypischer Musik, nun auch ziemlich angesagt. Aber der fulminante Auftakt, der gelang mit der Synthie-Pop-Legende Alphaville am Donnerstag, die mit Klassikern wie Forever Young auch wirklich den Letzten in der hintersten Ecke zum Mitsingen brachte. Vorher noch die Hamburgerin Tiffany Ares, die das Programm eröffnet hat. Warum es erzähle ich das alles, nicht nur weil es so hübsch war. Ja, ihr wisst, nächstes Jahr, wenn er kommt, kein Krawall mehr und einfach friedlich feiern. Das ist immer noch die schönste Alternative für Festivals. Marian Gold von Alphaville hat Geburtstag. Mir liegen 2 Zahlen vor, entweder heute oder morgen. Wie auch immer, wird Marian 72, der Maxi-Song des Abends, Dance with Me.
1: Hallo, mein Name ist Marian Gold, ich bin der Sänger von Alphaville und ich grüße Radio Darmstadt.
0: Danke, Marian.

0: Ja, das ist noch so eine typische Maxi-Wiese-Liebe, wie sie eigentlich nur die 80er hervorbringen konnten. Dance with me und Alpha Wille. Alles Gute, Marian, zu deinem Geburtstag. So, jetzt haben wir wieder eine Hitparade. Meistens an dieser Stelle habe ich sie vorliegen, die Didi C-Charts. Abkürzung für deutsche Dance Charts. Die Top 50 übrigens, Darmstadt tanzt ja jeden Montag, auch nächsten Montag wieder mit Björn Weber, 14 bis 16 Uhr. Nur so, by the way, die Top 10 von dieser Woche sehen wie folgt
1: Number
0: aus.
1: 10.
0: Da geht's los mit Kungs und Boys, Noise und Get Away.
1: Number 9.
0: Zerb und Rita Ora, If It's Not Love.
1: Number 8.
0: Dub Dogs, Feso und Zack, How Does It Feel?
1: Number 7.
0: Baby Rex und Faithless, New Religion.
1: Number 6.
0: Frankie Rizzardo und Shiyuku, der Titel.
1: Number 5.
0: Madonna, I Feel So Free.
1: Number 4.
0: Jennifer Lopez und David Guetta, Save Me Tonight.

0: da wird's noch ein bisschen spannend oben. Die Plätze 3, 2 und 1 geht an Fischer und Tones and I und Favor. Gibt's eigentlich einen neuen Gipfelstürmer?
1: Number 1.
0: Nö, da war auch letzte Woche schon. Das ist Bob Sinclair zusammen mit Kaiser und I Can't Wait. Glückwunsch. Oh, dann haben wir den aktuellen Hit Nummer
1: 3.
0: Letzte wie diese Woche. Afrojack, Sia und David Guetta. Awake Tonight.

0: ganzen Hausaufgaben vom letzten Gipfelstürmer vor 14 Tagen. Ihr wollt es euch schon vorstellen, dann habe ich es irgendwie verwurstelt. Jetzt habe ich es da. Afrojack, Sia und David Guetta. Platz 3 in den TDC-Charts. Awake Tonight. Springen wir gleich rüber zur nächsten Hitparade. Indie-Disco. Hören die Gitarren und die Bässe bei Kack Motherfucker. Die gehen an die Lemon Twigs und I Just Can't Get Over Losing You. Nach der 10 kommt die
1: Number 9.
0: Das sind Muse und Be With You.
1: Number 8.
0: Die Band Nothing und Never Come Never Morning.
1: Number 7.
0: Depeche Mode und Universal Soldier.
1: Number 6.
0: Geht an The Knot Twist und The Turning.
1: Number 5.
0: Das sind die Cold War Kids und Push My Luck. Dann wird's noch spannend, die Plätze 3, 2 und 1.
1: Number 3.
0: Die Black Keys und Where There's Smoke, There Is Fire. Hatten wir das letzte Mal. Was für coole Musik hier. So, die Plätze 2 und 1.
1: Number 2.
0: Gehen an die einzigartigen, fantastischen Pulp und Begging for Change.

0: Number 1. Unverhindert, Brigitte calls me baby und I can take the sun out of the sky. Fehlt noch einer?
1: Number 4.
0: Ja.

Das sind Kasabian und Great Pretender, ihre neue Single, Platz 4 bei Indie Disco. Und dann haben wir noch zwei Neuvorstellungen von der Firma Welthit, die ich wieder dankenderweise geschickt bekommen habe und gerne jetzt auch euch nicht länger vorenthalten möchte. Da gehen wir die erste Neuvorstellung über. Das sind Melt und Hesitate. Hesitate fühlt sich an wie das erste warme Licht nach einer langen Nacht. Der Track hüllt einen in schimmernde Synthi-Wellen und einen atmosphärischen Pop-Sound mit psychedelischen Elementen ein, der eine sofortige Gänsehautgarantie liefert. Es ist dieser flimmernde, schon fast hypnotische Vibe, der einen kurz die Welt vergessen lässt und direkt ins Gefühl geht. Ein Song zum Eintauchen und Abheben. Hinter diesem Sound steht das Quartett Melt mit Doppel-T geschrieben aus Vancouver in Kanada. Seit ihrer Debüt-EP Visions im Jahr 2017 hat die Band ihren so ganz eigenen Glow perfektioniert. So eine Art Mischung aus verträumten Pop, futuristischer Instrumentierung und markanten Falsett-Vocals. Die Platte ist das Ergebnis eines tiefgreifenden, kreativen Prozesses, in dem die Band aus einem Fundus von weit über 100 Songs Skizzen ihre bislang stärksten musikalischen Visionen herausgearbeitet hat. Klick dich rein für mehr Infos, gerne auch wieder an dieser Stelle der Tipp für insta.com/meltmusic mit Doppel-T geschrieben und zusammen. Neue Vorstellung Nummer 1. Hier sind sie also, Melt und Hesitate.

zweite und letzte Neuvorstellung von Rin und Reese. Der Song, ich hab's mitbekommen, der heißt Wach. Ja, Rin bringt mit dieser Single die nächste aus seinem kommenden Album raus. Nostalgia wird das heißen. Und holt sich dafür Reese auf den Track mit drauf. Ihre erste Zusammenarbeit seit 7 Jahren nach der gemeinsamen Top 10 Single Vintage aus 2019, die Goldstatus erreicht hatte. Wach ist der längst überfällige Nachfolger und ein Team ab, das einmal mehr zeigt, wie sehr die beiden Acts die deutsche Musiklandschaft in den letzten 10 Jahren geprägt haben. Beim futuristischen Instrumental von Oddworld kommen hier zwei Artists zusammen, die den Sound einer ganzen Generation geprägt haben. Stilsicher, melodisch und mit einem außergewöhnlichen Gespür für Atmosphäre.

Atmosphäre. So entsteht ein Track voller Sehnsucht und vorsichtiger Melancholie. Rin und Reezy erzählen von Nähe, die nicht ganz greifbar ist, und von dem Wunsch, nur einmal gehört zu werden, und von Gefühlen, die gerade dann besonders stark werden, wenn man mit ihnen alleine ist. So, jetzt zum nächsten Thema. Mit Rockefeller Skank rüber in die deutschen Albumcharts. Letzte Woche 6, jetzt nur auf der 10. Wir hatten sie vor 14 Tagen. Tori Amos und In Times of Dragons. Dann haben wir auf der 9, steht hier gar nicht, kann ich euch nicht vorlesen. Auf der 8, Ringo Starr und Long Long Road. Die 7 geht an die Foo Fighters und Your Favorite Toy. Ein Re-Entry wieder drin. Auf der 6, Thriller von Michael Jackson. Von 16 geht's hoch auf die 6 für BTS und Ari rang das Album. Auf der 4 gelandet, letzte Woche noch 1, 24-7, neu und Maite Kelly. Von Nix auf die 3, ein aufstrebender Star am deutschen Rap-Himmel. Und sie war ja bei uns auf dem Schlossgrabenfest. I Kimmel heißt die Dame, das Album heißt Popstar. Da haben wir von Nix auf 2, Drake ist zurück mit dem Album Iceman. Und neu auf der 1, Udo Lindenberg. Alles unter einem Hut, eure Favoriten. Ein Geburtstagsgeschenk zum 80. eine Dreifach-CD. Alle Fans konnten wählen und aus jedem Album gab es einen Song und es kamen drei Alben zusammen. Und wenn man aus jedem Album aus über 50 Jahren einen Song rauspickt, kommt eine Dreifach-CD zusammen. Wir spielen von CD 1, Track Nummer 2 vom 72er Album Daumen im Wind, der Song Hoch im Norden, ein uralter Song, aber warum eigentlich nicht? Und dann im unteren Feld, hier, von 0 auf 13 eingestiegen, Jethro Tull und Lap of Luxury. Nee, Under Wraps. Und wir spielen Lap of Luxury aus diesem Album. Das ist kein neues Studioalbum, sondern ein Klassiker aus dem Jahr 84, neu aufgelegt. Das Album gilt als das experimentellste Werk in der Bandgeschichte. Es brach damals mit dem traditionellen Folk-Rock und setzte stark auf 80er Jahre, Synthes und Drumcomputer. Es ist das einzige Jethro Tull-Album ohne echten Schlagzeuger. Unter dem Titel Under Wraps, The Unwrapped Edition, wurde eine Deluxe-Box veröffentlicht mit 5 CDs und Blu-ray. Das Besondere an dieser Neuauflage, der Musiker Bruce Sword hat das Album komplett neu abgemischt. Die Box enthält neben dem Originalsound auch eine komplett neue Version, bei der die sterilen Drumcomputerspuren durch natürliche klingende traditionelle Schlagzeug-Samples ersetzt wurden. Außerdem ist Ian Andersons erstes Soloalbum von 83 Walk into Light enthalten. Und das hören wir uns jetzt mal zusammen an. In den deutschen Albumcharts von 0 auf 13 Jethro Tull und Under Wraps. Und ich sagte es ja eben schon, Lap of Luxury ist ein Teil dieses Albums. Wir haben die radiotaugliche 3,5 Minuten Version.

0: Düne. Der blutjunge Udo Lindenberg, nochmal alles Gute nachträglich zum 80. Ist ja gerade mal eine Woche her. So, wir sind noch in der Rentner-Hitparade. Ich hab's euch ja versprochen und meistens habe ich am Ende immer viel zu wenig Zeit. Und heute ist es nicht ganz anders. Wir schauen in die englische Top 10 vor 45 Jahren, diese Maiwoche 81. Da röhren die Gitarren.
1: So Spaß hatte ich schon 40 Jahre nicht mehr. Und nun alle ausziehen.
0: Aber bist du des Wahnsinns hier? Kann man den nicht mal stoppen hier? Opa, opa. Meine Damen und Herren, die Stray Cats. Obwohl es mit dem Ausziehen bei der Hitze keine schlechte Idee, oder?
2: Ja, ja.

0: Madness sind wir fast durch, was den heutigen Gipfelstürmer anbelangt.
1: Meine Damen und Herren,
2: ich wär's für heute.
0: Na, so fast zumindest. Und wie immer präsentiert von unserem Mörchen, Karl-Heinz Mohr, schöne Grüße. Er war ja ein Spitzentyp und ein toller Kollege, bin ich das eigentlich auch?
3: Michael G. Geiser ist
1: Spitze!
0: Na, da habe ich mich ja qualifiziert für den nächsten Live-Gipfelstürmer heute in stolzen 7 Wochen. Ja, wir machen jetzt eine längere Pause. Am 13. Juli erst gibt es den nächsten Live-Gipfelstürmer. Na, da müssen wir jetzt alle zusammen durch. Nächsten Montag hören wir uns noch einmal zum bunten Montagsmix am 1. Juni. Diese Maiwoche 81, die englischen Charts. Vor 45 Jahren auf der 10 war Ennio Morricone und Chai Mai, der TV-Soundtrack. Die 9 haben wir gehört, die Stray Cats und Stray Cat Strut. Auf der 8, die ging an Are You Speedwagon und Keep On Loving You. Auf der 7 ein Fußballsong, die Tottenham Hotspur und der FA Cup Finals Quad und Aussie's Dream. Die 6 haben wir gehabt, Tempo, Tudor und Swords of a Thousand Men. Die 5 hatten wir eben noch, Madness und Grey Day. Die 4, Star Sound und Stars on 45. Für die 3, leider keine Zeit mehr, für Kim Wilde und Jack Red Love. Und auf der 2 war Shaken Stevens und You Drive Me Crazy. Guten Abend und gute Nacht. Auch dieser Gipfelstürmer war eine Co-Produktion
4: aus der Geiser Machbildforschung.
5: Antonio Taut und Michael machen das schon. Allerborger, ich glaube, sie machen das.
0: Jetzt direkt im Anschluss nach Magda und unserem Gipfelstürmer kommt Manuela Emmert. Und lausch mir ruhigere Klänge. Wir haben mit einem Zitat von Adam Ant vor 2 Stunden angefangen. Antonietta, wie ging das Zitat noch?
4: Sport ist nichts, wovor man sich fürchten muss.
0: Aha, wir hören mit Adam Ant auch auf. Er war auf der 1 vor 45 Jahren. Stand and deliver.
6: Herr Geiser.

0: Hi und hallo, schön, dass ihr dabei seid und zuhört bei www.radiodarmstadt.de sowie DAB+. Moderiert von Manuela Emmert und heute hören wir Musik von Hans-Dieter Schmidt. Für Anregungen könnt ihr gerne eine Nachricht schreiben an launchme@radiodarmstadt.de. Auch grüße ich unsere Digital X-Zuhörer, denn diese Sendung ist in der Wiederholung ebenfalls montags von 21 bis 23 Uhr, genau eine Woche nach jetzt, bei www.digitalxradio.de. Ich wünsche euch zwei entspannte Stunden.
1: Auch von mir ein herzliches Willkommen an alle Hörer von Radio Darmstadt und Radio Digital X. Wir hören heute Stücke von meinem Solo-Projekt Imaginary Landscape. Viel Spaß!

Hallo und willkommen in der zweiten Stunde von Lausch Me, eine Sendung der Musikredaktion bei Radar. Für euch eine Moderation Manuela Emmert und wir hören jetzt noch eine weitere Stunde Musik von und mit Hans-Dieter Schmidt.

0: Wenn du jemandem deine Musik beschreiben müsstest, der sie noch nie gehört hat, welche Atmosphäre oder welches Bild würdest du dafür wählen?
1: Ja, das ist ja gar keine einfache Frage. Von Bildern her, also wenn man jetzt mal in die Malerei reingeht, würde ich sagen, da sind unwahrscheinlich viele Sachen die Impressionisten drin, also sowas wie bei Monet, aber auch eine Prise Romantik, so à la Caspar David Friedrich, aber auch eine ordentliche Menge Realismus, wie bei Edward Hopper. Also meine Musik ist eher so eine Mischung aus Ambient, das heißt ruhiger Musik, aber auch, man hat es ja vorhin schon gehört, auch andere Techniken, die ich einsetze, beispielsweise Minimal Music oder auch teilweise Richtung bisschen Jazz. Also es ist eine Mischung, bei der vor allen Dingen der Klang im Vordergrund steht. Also weniger der Rhythmus oder auch eine feste Struktur mit Strophe und Refrain, sondern eher eine fließende Atmosphäre. Also Flow ist mir ganz wichtig und man soll den Gedanken nachhängen können und ja, man soll sich auch frei entspannen können.

0: Ja, und hier noch deine Termine für dieses Jahr, wenn du Live-Auftritte hast, beziehungsweise deine Homepage, wo wir dann eben alles Aktuelle von dir erfahren können.
1: Ja, also zu den Auftritten. Ich habe dieses Jahr noch 4 Termine hier, wobei 3 mit meiner Gruppe, das heißt meinem zweiten Projekt mit Fritz Stur Immler. Das ist unser Cinematic Ambient Projekt mit Michael Brückner und Volker Lanko. Und zwar spielen wir am 4. Juli in Aalen, das ist in Nordrhein-Westfalen, im Österreicher Landwehr 12 ab 16.15 Uhr. Das ist eine Veranstaltung im Rahmen des Vereins Schallwende e.V. Dort spielt auch noch Remy Stromer, das ist ein niederländischer Elektroniker. Und wir machen später nochmal eine Session zusammen. Dann spielen wir am 31.10. in Erlensee im dortigen Kunstraum. Das ist in der Friedrich-Ebert-Straße 16 ab 19 Uhr. Und im November gibt es nochmal einen Termin, nämlich am 29.11. spielen wir im Rahmen des 17. Psychedelic Network Festivals in Würzburg. Und das findet im dortigen Jugendkulturhaus Kairo statt. Und da spielen wir bereits ab 14 Uhr und dann gibt es hinterher auch nochmal eine Session. Des Weiteren spiele ich noch mit einer anderen Formation, nämlich mit dem Elsewhere Project. Das ist ein Projekt mit Bernhard Wöstheinrich und Volker Lanko. Und wir spielen zusammen am 19.09. in der Kunstwerkhalle in Hanau in der Hauptstraße 45, wahrscheinlich auch ab 19 Uhr. Alle Termine und auch meine Veröffentlichung findet man auf meiner Homepage. Die Homepage ist www.imaginary-landscape.de. Und die ganze Musik, die wir heute gehört haben, findet man auch auf meiner Bandcamp-Seite. Also wenn man auf Bandcamp geht und gibt dort ein Imaginary Landscape, findet man auch alle Sachen von heute.

0: Meine Sendung ist nun fast zu Ende und ich hoffe, ihr hört wieder rein. Diese Sendung wird nächsten Montag ebenfalls von 21 bis 23 Uhr wiederholt bei DigitalX Radio Frankfurt.de. Vielen lieben Dank an dich, Hans-Dieter Schmidt. Gerne wieder und danke und bis bald.
1: Ja, auch nochmal einen schönen Gruß von mir und vielen Dank, dass ihr zugehört habt. Und vielleicht geht es demnächst weiter mit Musik von Bridge to Imlay. Hier noch ein Schlussstück von mir. Tschüss.

0: Es gibt drei Arten von Lügen. Lügen, verdammte Lügen und Statistiken. Man könnte allerdings auch sagen, traue keiner Statistik, die du dich selber gefälscht hast. Wir reden jetzt mal über Statistiken, Storytelling etc. pp. Jetzt hier im Podcast. 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
0: Es geht heute, das habe ich ja auch schon gesagt, um Statistiken, um Data Storytelling, aber auch um die künstliche Intelligenz, weil man googelt ja heute nicht mehr, sondern man perplexitiert oder man geminiert oder man claudet oder wie das jetzt alles heißt. Man gibt da also was ein und sagt, ich hätte gerne mal, gib mir mal statistische Daten oder gib mir mal irgendwie was in der Tabelle und dann kommt da was raus. Wie kommt man da also rein, auch gerade in der Statistik? Deswegen rede ich heute mit ihm, mit dem Mann, den Petra Bernhard getauft hat, als Mr. Statista. Jan Ahrens ist heute bei mir im virtuellen Studio. Jan, grüß dich. Schön, dass du da bist. Stell dich gern einmal vor.
2: Hallo Kevin, hallo zusammen. Ja, cool, dass wir das endlich schaffen. Es hat ein bisschen gedauert, aber jetzt haben wir endlich unseren Termin. Ich freue mich riesig, heute bei dir im Podcast sein zu dürfen. Und genau, ich bin Jan, bin 45 Jahre alt, bin jetzt seit über 12 Jahren bei Statista schon und habe dort schon eine Menge mitgemacht und erzähle darüber gerne noch ein bisschen mehr rund um das ganze Thema Data Storytelling, Content Marketing, KI und so weiter. Haben wir ja alles schon so ein bisschen uns überlegt, worüber wir heute hier sprechen. Deswegen ja, freue ich mich riesig, heute dabei zu sein.
0: Ja, so ein bunter Blumenstrauß. Hilfe, kann auch schon kein Deutsch mehr.
2: Oder ein Blunt. Blumenstrauß.
0: Bitte?
2: Oder ein Blunt, ja, ein blunter Blumenstrauß, genau.
0: Wir haben ja gesagt, wir geben mal so einen Überblick über alles. Das wird so eine relativ spontane Folge. Aber das sind ja die Folgen, die auch irgendwo am besten sind, die irgendwo auch am meisten Spaß machen. Aber jetzt mal so die Frage, weil du es auch gerade gesagt hast. Du bist seit 12 Jahren, hast du gesagt, dabei.
2: Ja, genau.
0: Das ist ja eine Hausnummer. Da gab's ja, oder zumindest hat man über KI da noch gar nicht gesprochen. Wie kriegt ihr überhaupt statistische Daten? Sitzen da Leute irgendwie im stillen Kämmerlein? Ich meine, du bist ja in Hamburg. Ich war ja dankenswerterweise vor 2 Jahren, glaube ich, sogar mal bei dir. Sind da welche im Keller und haben da so einen Abakus? Wie muss ich mir das eigentlich vorstellen?
2: Ja, in der Tat, genau. Also als ich damals vor 12 Jahren im Jahr 2014 bei Statista gestartet habe, da war auch immer noch so ein Startup-Feeling. Statista ist ja ein Hamburger Unternehmen, war damals auch, hat auch Gründerpreise gewonnen, weil die Idee war, Mensch, wie schön wäre es, wenn man irgendwie einen Ort hätte, wo man Statistiken sehr schnell findet, einfach und so weiter. Und das gab's halt, es gab wirklich noch eine Welt, wo vor Statista, ich kenne die noch, wo man ins Weltwirtschaftsarchiv gegangen ist und da in Bibliotheken und so weiter, ja, und sich da die Sachen rausgesucht hat. Also, ne, jetzt ein bisschen Boomer-Talk sozusagen. Wir kommen ja noch eine Zeit, auch bevor das Internet irgendwie groß war und so. Genau, und das war so die Statista-Idee. Und es war wirklich so, dass oder es ist auch immer noch so, dass wir wirklich eine ganze Reihe an Analysten und Rechercheuren, Rechercheusen sozusagen haben, die sich total gut auskennen, wo gibt es die aktuellsten Zahlen, bei welchem Verband, bei welchem Bundesamt muss ich denn jetzt mal suchen, weil dann irgendwelche neuen Quartalsberichte veröffentlicht wurden und so weiter. Und diese Daten haben wir quasi abgetippt, ja, und bei uns ins Portal gestellt. Und erstmal war Statista eigentlich nur ein Aggregator von Daten, die es schon gab, aber halt in eine sehr userfreundliche Basis sozusagen, auf eine sehr, sehr einfach zu konsumieren, dass man sich das schön runterladen konnte mit Quellen und so weiter und halt eine zentrale Stelle, um halt Daten zu finden. Und jetzt kann man sagen, hey, das ist ja mit fremden Federn schmücken so, ne? Das ist so, Netflix hat ja auch mit House of Cards, glaube ich, angefangen. House of Cards hat aber Netflix nicht selber gemacht. Das war eine fremde Produktion. Und wir sagen dann immer, wir sind so das Netflix der Statistiken. Wir haben viel Fremdcontent, aber dann irgendwann auch die Original-Daten. Das heißt, wir haben dann auch sehr schnell angefangen, eigene Hochrechnungen, Prognosen zu machen, eigene Studien. Und Statista ist halt wesentlich mehr jetzt als nur dieses Datenportal. Erzähle ich gerne gleich noch ein bisschen mehr, weil ich noch ganz anderen Bereich aufgemacht habe. Aber das erstmal so ein bisschen als kleine Zusammenfassung zum Thema Statista und Daten. Genau, da gab es viele Leute, die sich da im Kämmerlein hingesetzt haben und die neuesten Statistiken ins Portal gebracht haben.
0: Es ist schon interessant. Also ich meine, ich habe ja auch Nächte zugebracht mit euch. Bachelor, Master, Betriebswirt damals noch und was es alles gab. Und die Kopfschmerzen kamen dann bei der Quellenangabe. Welche Quelle gibst du jetzt eigentlich an? Da waren sich auch immer alle Professoren, Dozenten und was nicht alles immer so ein bisschen uneins. Was machst du denn da jetzt? Ich weiß schon gar nicht mehr, was ich dann im Master gemacht habe. Keine Ahnung. Müsste ich eigentlich nochmal gucken. Also ist schon wirklich, wirklich interessant. Aber du hast doch gerade House of Cards gesagt. Ich habe die Serie geliebt, davon mal abgesehen. Ich fand die super geil. Und ich meine, also eine bessere Vorlage wie das, was jetzt in den USA passiert, hätte es gar nicht geben können. Aber das ist ein anderes Thema. Du hast gerade gesagt, du hast noch einen anderen Bereich aufgemacht. Was ist denn dann der andere Bereich, den du aufgemacht hast?
2: Genau, also es war so, dass Statista schon sehr früh erkannt hat, dass Daten in Excel-Listen und so weiter halt wenig sexy sind und schwer konsumierbar. Und sie haben sehr früh erkannt, dass man Daten wesentlich eingänglicher darstellen muss und haben bis heute zehntausende Infografiken produziert, die ja auch kostenlos auf dem Portal zu finden sind und hatten extrem viele Medienkooperationen. Wir haben die Tagesschau beliefert, wir haben FAZ, Manager-Magazin, Forbes und so weiter. Also da gibt es eine ganze Reihe an Medien, Partnern, Handelsblatt und so weiter. Unter anderem auch den Horizont. Da gab es jeden Tag den Chart, das Chart of the Day in so einem Newsletter, wo dann immer zu jeder tagesaktuellen Entwicklung irgendwie die passende Infografik war, ja, also ein Diagramm, irgendwie ein paar Icons und halt irgendwie eine schöne Aussage und so weiter. Und bevor ich zu Statista kam, habe ich bei Radio Hamburg gearbeitet und habe da auch den Horizont Newsletter bekommen und habe dann jeden Tag diese Infografik des Tages gesehen und da hat sich dann auch die Marke Statista in meinem Kopf so eingebrannt und ich kam dann. Also ich war auch über 10 Jahre oder fast 10 Jahre bei Radio Hamburg, wollte da mal was anderes machen in meinen jungen Jahren, Anfang 30 und kannte auch jemanden bei Statista, der das gesamte Amerika-Geschäft aufgezogen hat. Der ist mit einem Koffer voller Hoffnungen quasi wirklich nach Amerika gereist. Manuel Mörbach ist ein Freund von mir sozusagen und ich habe dann immer so aus dem Augenwinkel gesehen, hey, wie Statista da sich da entwickelt. Und ich habe dann die Chance bekommen, das ganze Thema visuelles Storytelling, also Content Marketing mit Infografiken, mit Daten als Business aufzubauen, also klassisch Sales. Ich war so der Infografikverkäufer, ja, so One-Man-Show, der im gesamten Team da irgendwie alleine für zuständig war, dann sozusagen Infografiken im Corporate Design und andere Dinge sozusagen als Dienstleistung zu verkaufen, aber nicht nur den Sell, das Selling alleine, sondern auch die Abteilung mit aufzubauen. Und ich hatte dann einfach das Glück, dass ich ein ganz tolles Team irgendwie bekommen hatte. Auch Leute waren schon da natürlich, Grafiker und so weiter, die dann irgendwie mit mir gearbeitet haben. Und dann, ja, in den 12 Jahren sind wir jetzt 50 Leute geworden mit ganz tollen Designern, Videodesignern, auch weitere Sales-Menschen haben wir dazu bekommen, viele coole Kollegen und ja, sind jetzt so ein Team von 50 Leuten geworden und das war so meine Mission und das ist mittlerweile ein Part, der nennt sich Statista Plus Communication und Statista Plus ist sozusagen jetzt seit 2-3 Jahren unsere neue Subbrand für Dienstleistungen rund um Marktforschung, Kommunikationsdienstleistung, aber auch Beratungsdienstleistung. Also wenn du Daten nicht auf dem Statista-Portal findest und so weiter, dann komm zu Statista Plus, weil dort sind wir dann diejenigen, die dann Kunden individuelle Projekte machen und ja Kunden helfen, dann eben diese Daten zu bekommen, diese Contents zu bekommen und so weiter. Das ist so mal zusammengefasst, so kurz meine Mission oder mein Werdegang hier.
0: Ist auch nicht schlecht, ne? Das heißt, bei Plus bekommst du dann da noch so ein Stück mehr, also das Individuelle mit Grafiken und hast du nicht gesehen. Also, liebe Hörerinnen, liebe Hörer, liebe Zuschauer, es gibt nicht nur Disney Plus, RTL Plus, Join Plus Plus, es gibt auch, und Join heißt Join Plus Plus, ist wirklich Plus Plus, die schreiben das Plus aus und machen auch noch ein Plus hinter dem Plus, also, ne? Es gibt auch jetzt Statista Plus. Es ist herrlich. Was ich nie verstanden habe, vielleicht macht man da mal eine Statistik drüber, warum kommt keiner mal auf eine Idee, mal das anders zu nennen, als immer überall hinten dran ein Plus ranzuklatschen? Das habe ich auch noch nicht verstanden.
2: Also wir hießen früher Statista, das war so mein Baby, Statista Content und Design. Und dann gab es noch eine Abteilung, die hieß Statista Recherche und Analyse. Und das war so...
0: Auch nicht gerade so das Gelbe vom Ei.
2: Genau, und dann haben wir irgendwann gesagt, komm, das war den Leuten da draußen eh egal, für die waren wir immer Statista. Und dann haben wir einfach das Plus rangesetzt. Und die Idee ist so simpel wie genial, finde ich trotzdem. Aber klar, man muss mal erklären, hey, das ist kein geschützter Bereich. Das ist nicht irgendwie Apple Plus, wo du nochmal extra zahlen musst, ein Abo oder so. Sondern das ist einfach... Genau, sozusagen individuelle Services. Ja,
0: ich finde das nur, also es kam mir gerade so in den Sinn, weißt du, weil irgendwie jeder klatscht ein Plus da hinten dran mittlerweile. Und da hätte ich auch mal gerne eine Statistik darüber, wie positiv ist das mittlerweile verankert, wenn hinter einer Marke, wenn da noch eine weitergehende Sache ist, du einfach da ein Plus dran machst. Kevin allein im Marketing Plus. Also, das wäre jetzt mal irgendwie, das meine ich wirklich nicht despektierlich, sondern das würde mich, Louis, unser Bürohund, sagt das auch schon, deswegen, man hat ihn vielleicht gerade kurz gehört. Das würde mich wirklich mal interessieren, weil das mittlerweile so tief irgendwie drin ist, weil das jeder mittlerweile irgendwie macht, zumindest ist das meine Wahrnehmung. Wie positiv ist so etwas verankert, wenn du da hinten ein Pluszeichen dran machst, weil ja Plus etwas Positives ist, Minus ist ja eigentlich was Negatives. Wäre mal was, wo ich sagen würde, das würde mich mal interessieren.
2: Also das kann man rausfinden, ne? Also man kann sowas natürlich klassisch über so eine Marktforschung sozusagen machen, eine qualitative, wo man dann in einer Fokusgruppe oder wo man auch eine quantitative Befragung vielleicht, wo man halt Menschen dazu befragt, wie sie das so empfinden und so weiter und welche Assoziationen damit haben. Also sowas könnte man rausfinden. Haben wir das gemacht? Bestimmt. Weiß ich nicht. Aber machbar wäre das. Das wäre so ein typisches Marktforschungsprojekt auf jeden Fall.
0: Ja, wäre echt interessant. Aber du hast jetzt auch schon gesagt, du machst da ja auch Storytelling damit. Also gerade auch mal mit Infografiken. Jetzt kenne ich ja im Marketing nur Storytelling. Du machst ganz normales Storytelling. Du erzählst eine Geschichte. Let me tell you a story. Und dann geht das Ganze los. Ich bin morgens um 9:30 aufgewacht und hatte Hunger. Also bin ich bei mir an den Kühlschrank gegangen und habe mir einen Knoppers geschnappt, weil gekühltes Knoppers knackt besser. Und möchtest du dieses Erlebnis auch haben, mit meinem Code Kevin10 bekommst du 10% Rabatt im Rewe übrigens, ja, wenn du Knoppers kaufst, so nach dem Motto. Wie mache ich aber jetzt Storytelling? Übrigens, das war nur ein Witz, mit Kevin10 kriegst du keinen 10% Rabatt bei Rewe, also bitte nicht zum Rewe gehen. Wie macht man jetzt Storytelling mit, also Infografiken oder respektive mit statistischen Daten? Also wie baut man sie so ein, dass das in Anführungszeichen, bitte nicht falsch verstehen, weil es ist ja trocken, damit das nicht langweilig wird, weil du irgendwann sagst, Statistiken belegen, dass 42% das kann ja ganz schnell sehr langweilig werden. Deswegen hast du ja dieses Element des Storytellings, damit du das mit Leben füllst. Aber wie machst du diesen Grad? Wie funktioniert das?
2: Genau, also da gibt es so Techniken, da kann man so bestimmte Spannungsbögen setzen. Da gibt es auch so Modelle, Story Arc, also so Bögen, so verschiedene Typen kann man da ansetzen. Und jetzt mal so frei von der Leber weggesprochen, wenn wir zum Beispiel nicht nur Infografiken, sondern vor allen Dingen auch irgendwie Studien oder White Paper oder Reporte, je nachdem, wie man das nennen will, aufsetzen, dann ist es total wichtig, dass man nicht einfach nur da irgendwas hintereinander reiht und so weiter, sondern immer eine Aussage hat, Talking Headlines, ja, wo dann auch darunter dann erst die Zahlen kommen und so weiter. Und was eigentlich immer ganz gut funktioniert ist, wenn man jetzt zum Beispiel sagt, zum Thema, ich spinne jetzt mal rum, Cybersecurity, ja, ist ja ein super wichtiges Thema, oder natürlich auch KI, KI-Nutzung, dass man einfach sagt, Mensch, zum Thema Cybersecurity zum Beispiel, dass die Mehrheit der Unternehmen das als riesengroßes Risiko sieht und auch so und so bestimmte Zahlen belegen, dass das irgendwie zunehmend ist, die Angriffe und so weiter. Und dass sie das auch als extrem, dem eine extrem hohe Bedeutung zumessen. So, aber die Realität sieht so aus, dass nur 30% irgendwie Programme haben, um es zu verbessern oder die und die Maßnahmen inszeniert haben, dass man da so ein Gap, also so eine Lücke entstehen lässt und halt wirklich auch den Finger in die Wunde legt, von wegen, alle reden drüber, alle finden es wichtig, aber sie haben es alle noch nicht richtig drauf, ja, und richtig aufgegleist, ja. KI ist natürlich auch ein Riesenthema. Und dass man halt solch diese Lücken aufzeigt und dann da auch diesen Need, ja, diese Urgency sozusagen darstellt. Ne? Das klingt jetzt alles ein bisschen abstrakt, aber es ist wichtig, wenn man das nachher so sieht, dass diese Aussagen halt so gut irgendwie aneinandergereiht sind, dass man da auch mental durch diese Geschichte sozusagen durchläuft.
0: Also wäre das so ähnlich wie, lass mich kurz überlegen, wie ich das formuliere. Jan, wenn du einen Podcast machst, oder wenn ganz viele einen Podcast machen, oder wenn du Podcast hörst, siehst du ja bei Spotify, Deezer, Amazon, Apple Music, bla bla bla, ganz viele Podcasts. Viele Podcasts haben unter 10, 12 Folgen und ganz viele haben über 50, 60, 70, 80 Folgen. Weißt du, statistisch gesehen, ungefähr ab wie viel Folgen man bei der Stange bleibt? Wäre das so ein Element dieses Storytellings mit so einem kleinen Spannungsbogen?
2: Ja, zum Beispiel.
0: Aber also du hast gerade sogar schon überlegt.
2: Ja, ich dachte, jetzt soll ich jetzt darauf antworten? Nee, ich weiß das nicht, aber genau, also dass man es auch ein bisschen überspitzt formuliert, so nach dem Motto, ab wann hast du deine Audience wirklich gecatcht, ja? Und wie viel Energie oder Folgen musst du investieren, um eine Community aufzubauen? So, es braucht so und so lange, ne? Also, dass man das auch gerne mit so Vergleichszahlen, also so einen Kontext sozusagen schafft, ja, dass man sagt, hey, man braucht 5 bis 7 Kontakte, bis sich jemand an einen erinnert, oder man braucht so und so viel Folgen, um irgendwie wirklich eine Audience aufzubauen, die auch dran bleibt und so weiter. Und das heißt, du musst erstmal so und so viel Meter, so und so viel Stunden und Tage eigentlich erstmal arbeiten und das aushalten. Und das kann man herrlich mit Zahlen und mit Vergleichen sozusagen belegen, aber später zahlt es sich dann aus. Ja, also all sowas sind so Elemente, wo immer Daten quasi auch irgendwie eine untergeordnete oder auch wichtige Rolle spielen. So, genau.
0: Sind übrigens 30 Folgen.
2: Spannend, krass, ja.
0: Ist okay. Ich glaube, es ist gar nicht belegt, aber das kursiert in der Podcast-Bubble rum. Du brauchst im Schnitt 30 Folgen und dann bleibst du dran. Dann gehörst du zu den 1%, die bei einem Podcast, also beim Hosting, bei einem Podcast bleiben. Alle 99% haben unter 30 Folgen.
2: Wie viele Folgen hast du denn schon?
0: Wenn unsere Folge dann rauskommt, wann sie rauskommen soll.
2: Bin ich Nummer 30?
0: Dann sind das, ja, leicht drüber. 282 dann.
2: Oh, was? Also das war mir auch nicht klar. Krass,
0: Kevin, plus Specials, wow. Also plus Specials. Also wenn wir jetzt mal von der Folge ausgehen, dann wann sie kommen soll. Und ich gehe davon aus, sie kommt auch dann. Liebe Hörerinnen, liebe Hörer, liebe Zuschauer, kurz zur Erklärung. Ich habe einen Podcast-Planer, wo alles reinkommt. Da kommt der Name rein des Gastes, da kommt die Folgenanzahl rein, da kommt der Titel rein und wann die Folge released wird. Das ändert sich natürlich immer, weil es kann ja sein, dass irgendwas abbricht. Es kann sein, dass dann doch eine Aufzeichnung nicht zustande kommt. Krankheit, Urlaub, keine Lust mehr. Es kann immer mal irgendwas passieren. Deswegen ist das Ganze so ein bisschen hin und her. Ich plane das sehr weit im Voraus. Unsere Folge, die Folge hier jetzt mit Jan, die steht, glaube ich, auch schon seit ein paar Monaten fest, wann wir das machen. Und wir zeichnen heute jetzt auf 17. April. Die Folge kommt raus am 30. Mai. Planmäßig. Kann immer mal irgendwas dazwischen kommen. Deswegen stand jetzt gerade Aufzeichnungsdatum 17. April 14.27 Uhr, damit ihr auch mal seht, wie weit im Voraus sowas geht, ist das Folge 282 Release-Datum. Wow. 30. Mai. Ich habe aber schon vorgeplant bis Folge 311.
2: Unglaublich.
0: So zur Info. Mhm. Und dadurch, ne, ich habe ja noch die Specials und ich habe ja noch den Ivalanche Podcast. Also ich komme dir mittlerweile, ich glaube, auf über 350 Folgen oder so.
2: Und du kommst zu den OMR, hast du mir vorhin erzählt, ne? Das ist ja auch in 2 Wochen. Das heißt, da gibt es wahrscheinlich auch ein Special.
0: Die schon vorbei sind, wenn die Folge rauskommt.
2: Genau, ja, ja.
0: Das Back to the Future. Aber ja.
2: Mhm, ja, genau. Ja. Super, ja, da freue ich mich.
0: Das also da sehen cool. wir uns dann auch wieder. Das wird sehr, sehr toll. Das wird 2 Tage, die, glaube ich, meine Leber extrem beanspruchen werden.
2: Und deine Füße, wenn du viel rumrennst.
0: Genau. Ich habe mir neue Schuhe extra gekauft, so mit diesen, mit so Knautsch-Gedöns. Die sind ultra bequem.
2: Super.
0: Weil mein Chef, Martin, du kennst ihn ja, der hat ja einen Fehler gemacht bei der OMR. Weißt du das eigentlich?
2: Nee, erzähl. Was hat Martin verzapft?
0: Pass auf. Martin, es tut mir leid, aber die Anekdote ist toll und ich glaube, der ein oder andere Hörer, der lacht sich gleich auch tot. OMR, wie viele Leute sind da? 70.000?
2: Oh Gott, ja, kann
0: glaub
2: sein. Schon.
0: Am Ende 70, also ich glaube 70.000.
2: Gott.
0: Ewig toll, Messe Hamburg, alles voll. Du läufst Kilometer noch und nöcher. Und Martin meinte, er müsste sich zur OMR ein paar neue Schuhe kaufen und die neuen Schuhe auch anziehen, die er im Vorfeld natürlich nicht eingelaufen hat. Weswegen wir dann nach dem ersten Abend, es war übrigens das Innenfutter, das war weiß, also bevor er losgelaufen ist, als er dann losgelaufen ist und den Abend dann durchgelaufen ist, war das dann rot, blutrot, und wir sind dann abends noch im Hamburger Hauptbahnhof, was war denn das, ein Müller, ein Rossmann, irgendwas, und haben dann noch Blasenpflaster und was nicht alles geholt, damit er überhaupt dann am nächsten Tag noch weiterlaufen konnte.
2: Ja, ich kann mich daran erinnern. Als ich früher noch die Lederslipper irgendwie auf den Messen anhatte, oder nicht Slipper, sondern genau die rahmengenähten Business-Schuhe. Und wenn man dann irgendwie 10 Kilometer da zurücklegt, dann ist man auch abends wirklich fertig mit der Welt. Deswegen seitdem, genau, kommen die Turnschuhe, aber keine weißen mehr, weil das wird ja, ne?
0: Das wird dreckig, aber statistisch gesehen war diese Aktion ziemlich blöd.
2: Genau.
0: Nein, also das ist, also nur mal so zur Einordnung, also das war, ach Gott, das war legendär, ich werde es nicht vergessen. Das waren wunderschöne Schuhe, die er da ganz neu gekauft hat, war ganz stolz. Und am Ende vom Abend alles blutrot.
2: Oh mein Gott.
0: Hat ja auch geblutet, ne? Und Jesus Maria, das war...
2: Oh ja, liebe Grüße, Martin.
0: Martin, liebe Grüße, wenn du es hörst, wenn du es siehst. Das war ehrlich, ist auch schon wieder 2 Jahre her. Ja, genau, ich komme zu OMR, da machen wir dann auch wieder irgendwas Tolles. Da bin ich auch schon sehr gespannt. Ich laufe da ja auch mit dem Bundesverband der Industriekommunikation rum. Da machen wir auch Content und so weiter. Das wird sehr, sehr nice. Aber wenn wir nochmal zurückgehen, diesen Spannungsbogen bauen mit statistischen Daten, ja, das kann richtig gut funktionieren. Jetzt kommt aber ja das super tolle neue Instrument ins Spiel, was ja jetzt auch schon seit ein paar Jahren da ist, die künstliche Intelligenz. Früher bist du ja, oder ich hab's ja auch gemacht, bin auf Statista gegangen, hab mir da meine Sachen runtergeladen, das, was ich brauche, hab das dann eingefügt, eingebaut, ich hab noch was dazu geschrieben, ne? Du musst ja dann auch bei der Bachelor-Master-Thesis, musst ja den ganzen Kladderadatsch auch immer auswerten und in Vergleich setzen und ins Verhältnis, und hast du nicht gesehen? Das macht ja heute alles die künstliche Intelligenz. Kämpft ihr oder kämpfst du auch so ein bisschen, ich will nicht sagen dagegen an, aber mit der Reputation, weil du kannst ja jetzt alles, gib mir mal eine statistische Auswertung von da habt ihr ja gar nichts davon. Wie seht ihr das?
2: Also das ist eine Riesensache bei uns, da gibt es jetzt so mehrere Dinge, die ich dazu einmal erzählen möchte. Und zwar, also als die KI losging, hat die sich eine Menge Quatsch ausgedacht, ja, so hat da wirklich unwahre Dinge behauptet. Ich habe da zum Beispiel auch mal nach bestimmten Sachen gefragt und haben gesagt, hey, Data Storytelling und so weiter ist total wichtig. Ich habe gesagt, ah, super, auf welcher Quelle fußt denn das? Dann gesagt, ja, The Power of Visual Storytelling von KPMG. Ich so, oh, super, okay, dann gib mir doch mal einen Link. Ging nicht. Und dann habe ich gegoogelt, The Power of Visual Storytelling von KPMG. Und ich habe irgendwie eine Dreiviertelstunde gesucht und ich habe die einfach nicht gefunden. Und dann ist mir irgendwann klar geworden, dass es diese Studie nicht gibt, sondern dass sich das so ausgedacht worden ist. So, ne? Und das waren aber noch die Anfänge sozusagen. Es ist alles ein bisschen viel besser geworden, gerade mit Perplexity und so weiter. Dennoch, es ist so ein bisschen wie Wikipedia, ja. Also man kann dann hoffen, dass das da irgendwie stimmt, aber ich glaube, es wäre nicht so zitierfähig, auch in einer Masterarbeit. Und das Thema ist ja Vertrauen auch und Sicherheit sozusagen, dass diese Daten stimmen. Und das, was wir, wo wir jetzt mit Statista ganz stark reingehen, dass wir natürlich diejenigen sind, bei denen du dich auf die Daten verlassen kannst. Es fing an, dass wir erstmal eine eigene Research-AI programmiert haben, die man auf dem Statista-Portal nutzen kann. Das ist quasi so ein eigenes ChatGPT innerhalb von Statista, wo man irgendwie Dinge fragen kann und dann antwortet die unsere eigene LLM auf deine Frage und gibt dir immer die passenden Zahlen und dann auch die Links zu den Dossiers, zu den Quellen und alles super cool. Und da haben wir dann gedacht, wow, das ist ja schon mal richtig cool. Letztendlich und das ist auch weiterhin noch richtig cool, ja. Aber letztendlich gibt's jetzt eine ganz große Initiative, weil ich bin jetzt mal so offen. Es ist schon so, dass die Leute alle natürlich faul sind und auch gar nicht mehr Lust haben, auf irgendwelche Webseiten zu gehen. Und man macht ja vieles oder alles oder das meiste ja gerne in seinen Agenten, in seinen Tools. Ja, wir zum Beispiel bei Statista haben eine große Kooperation mit Langdoc, was wir nutzen. Wir hatten erst ChatGPT bekommen, da haben wir uns alle gefreut, eine Enterprise und geschützte Sachen, dass die Chats nicht irgendwie zum Trainingszwecken freigehen und so. Dann sind wir rübergegangen zu Langdoc, wo man halt die ganzen Engines dahinter auswählen kann. Mega cool, kann ich nur empfehlen, auch ein deutsches Unternehmen. Da kannst du dann nachher die ganzen KIs, ob du Claude, ChatGPT oder sonst wie nutzen willst, kannst du konfigurieren.
0: Jetzt habe ich bei Neuroflash, also ich habe ja einen Neuroflash-Account, ist übrigens ja auch ein Hamburger Unternehmen.
2: Ja, genau.
0: Ich nutze da immer Gemini und ChatGPT, Claude, die haben auch, glaube ich, Mistral drin und was auch alles, ja.
2: Ja, ist super. Und was wir jetzt mit Statista sonst gemacht haben, ist, dass wir jetzt auch sogenannte MCP-Server, also API-Schnittstellen anbieten und das Ganze, die ganze Initiative oder das Produkt dahinter heißt Statista Connect. Und es ist so, dass man seinen Copilot, seinen Langdoc oder was auch immer du hast, Perplexity, da kommen auch immer mehr Unternehmen dazu, mit denen haben wir Partnerschaften und da gibt's dann eine richtige API-Schnittstelle. Also wir sind dann quasi so ein Skill, es gibt den Statista-Skill. So, das heißt, du kannst dann deinen Statista-Account, den du vorher gebucht hast bei uns, ja, den kannst du halt jetzt für diesen Skill und für diesen Connector nutzen und kannst deine KI direkt mit den Statista-Daten verbinden und dann ist es safe, dass die KI wirklich nur die akkuraten, von Hand kuratierten und verifizierten Daten von Statista ausspuckt und das Ganze läuft dann auch in Zukunft eher so auf Credits und so weiter und das ist ein Riesenschiff, weil ich bin ganz ehrlich mit dir und mit euch da draußen, natürlich ist es super disruptiv. Und wenn wir das nicht machen, dann sind wir irgendwie in 2 Jahren irrelevant, weil niemand hat mehr Lust, auf irgendwelche Webseiten zu gehen. Es hat ja auch niemand mehr Lust zu googeln. So. Und natürlich ist der Traffic auch auf Statista irgendwie weniger geworden. Aber die Zahl der Kunden, die sich jetzt dieses Statista Connect zulegen, wächst stetig an. Und das ist die Zukunft, ja. Dass wir so der Data Layer sind. Und das Portal ist zwar auch, wird's immer geben und ist auch wichtig, aber ne, dass man eigentlich quasi direkt im Maschinenraum sozusagen diese Daten mit den LLMs verbindet. Und das ist halt cool. Da hat auch unser CEO mal so eine Simulation gemacht, hat eine bestimmte Frage gestellt zu irgendwelchen, genau, so ganz banal, wie viele E-Autos sind in Deutschland angemeldet? Bitte gib mir eine Statistik nach Marken und nach Marktanteil und nach absoluten Zahlen. Und der Witz ist, es gibt diese Zahl beim Kraftfahrzeugbundesamt frei verfügbar. Die kann man sich jederzeit irgendwie von diesem Amt ziehen. So. Und er hat auch ein Experiment gemacht, hat das in mehreren LLMs ohne Statista Connect gefragt. Und dann gab es unterschiedlich gute Qualitäten. Einige haben sich komplett ausgedacht, da war ganz viel Abweichung. Einige kamen näher ran, aber keiner hatte die Zahlen. Und da fragt man sich auch, warum haben die jetzt nicht das Kraftfahrzeugbundesamt gecrawlt und das einfach 1:1 so ausgespuckt? So, ne? Und wir haben bei Statista zufälligerweise diese Statistik vom Kraftfahrzeugbundesamt auch, ja, weil jemand im Kämmerlein nämlich das sozusagen auch bei uns dann da verbunden hat und so. Und mit Statista Connect war dann halt genau die Statistik 100%. Und ich sag mal, du willst ja, wenn du Daten suchst, dann willst du nicht irgendwie eine so 80% Akkurats, wie heißt das, Akkuranz haben, so, sondern du willst natürlich wirklich eigentlich so, wie es geht, 99% haben.
0: Du
2: so.
0: Willst fundierte Daten haben.
2: Ja, du willst dich darauf verlassen können.
0: Das so. Ganze Halbwissen, was ja jetzt die ganzen Experten in LinkedIn schreiben, weil sie einmal einen Prompt in ChatGPT eingegeben haben mit irgendeinem komischen Cheat-Sheet, den sie sich aus irgendeiner Liste gekrallt haben, weil sie jetzt meins funktioniert. Meine, glaubst du ja auch nichts mehr. Also am Anfang haben sie ja alle den Scheißer noch geglaubt, der da geschrieben wurde. Mittlerweile sind wir ja dann doch ein bisschen hellhöriger geworden und gucken mal nach, ob das stimmt, was da steht. Aber du willst halt gerade auch bei so Daten, wenn du mit statistischen Daten arbeitest oder wenn du mit Zahlen generell arbeitest, soll schon stimmen, was da steht.
2: Genau, genau. Da kannst du nicht so hoffen, ja, wird schon irgendwie stimmen und sondern du willst es wirklich sicher sein. Und das ist das Wichtige in der heutigen Zeit, genau.
0: Aber was daran jetzt cool ist, ich meine, jetzt kannst du ja wirklich alles miteinander verbinden. Also im Sinne von, du kannst sagen, hey, ich brauche eine Statistik zu I don't know, bleiben wir mal beim Beispiel E-Autos. Wie viele E-Autos wurden jetzt angemeldet in dem Jahr bisher, ja? Und dann wird dir die Statistik ausgespuckt und dann, weil du ja das Ganze mit deinem, ich sag jetzt mal Gemini verbunden hast, kannst du sagen, und jetzt verpack mir das bitte in ein Storytelling und bastel mir dazu passende Infografiken, damit das schön aussieht, damit ich das bei mir in Instagram oder sonst wo posten kann. Flönz. 3 Minuten später, fertig.
2: Ja, also
0: du grinst schon, du hast schon gegrinst, wo ich gesprochen habe. Deswegen, jetzt bin ich gespannt.
2: Ja, ja, also das Ding ist, dass auch die ganzen Bildgenerierungstools, so DALL-E und so weiter und Nano Banana und so weiter und all die Tools, wenn du wirklich richtig akkurate Infografiken machen willst, dann liegen die auch immer noch leicht daneben, also die simulieren dann die Achsen und die Daten und so weiter. Du kannst das, wenn du sehr gut die Tools miteinander verbindest und so weiter, kommt man schon jetzt sehr nah ran und das ist nur eine Frage der Zeit, bis es wirklich 100% perfekt ist. Was wird in 1-2 Jahren wird das wahrscheinlich so sein. Aber wirklich Datenvisualisierung ist noch so ein Thema, wo auch da die KIs noch ein bisschen strugglen, wie man so schön sagt, weil sie das halt nur so simulieren. Und du willst auch bei Statistiken und Infografiken und so, da darf dann nicht irgendwie, ne, die Achse hier irgendwie 50% und dann steht da irgendwie 30% und das passt alles nicht zusammen. Und wir kennen das ja alle oder die können auch noch nicht so gut Kartografien, Karten, Bundesländer. Frag mal eine KI heute, zeichne mir mal Deutschland mit den Bundesländern und schreib auch die Namen in die Bundesländer rein. Das ist interessant, was dann dabei rauskommt noch. Ich glaube aber auch, dass es nur noch eine Frage der Zeit ist. Und deswegen ist nur das reine Visualisieren allein jetzt nicht so das Thema, wo wir sagen, das ist unser USP, sondern der USP ist in der Tat, oder das Wichtige, wo wir auch uns auch noch eine hohe Relevanz jetzt auch für die Zukunft uns sichern werden, ist halt das Generieren von Daten. Also das Recherchieren, ja, das können wir auch, super gut. Aber, und da will ich jetzt gerne mal eine kleine Brücke schlagen hin, zu neuen Daten durch eine eigene Marktforschung, die man halt sauber durchführt nach Qualitätskriterien. Wenn du als Unternehmen eine eigene Studie rausbringst, dann bist du ja die Quelle. Ja, also werde zur Quelle, weil das hilft dir auch, später sowohl in Medien zitiert zu werden, also Earned Media, ja. Da kennen wir alle die Shell-Jugendstudie zum Beispiel. Das sind ganze Brands. Studien sind ganze Marken geworden, ja. Wir machen für viele Kunden wie Chibo zum Beispiel so den Kaffee-Report schon seit über zehn Jahren. So ein Buch mit Statistiken zum Kaffeekonsum wird mega viel zitiert. Oder Cybersecurity in Zahlen oder sowas, ja, wo da sind immer Marktforschung dabei oder für Booking.com den Accommodation Barometer, wo Hoteliers irgendwie über deren Herausforderungen und Tourismus befragt werden. Wenn man diese Daten dann an den Markt bringt, die kann sich halt keine KI ausdenken, weil sie existiert ja vorher nicht, diese Information. Und wenn man die rausbringt, dann erstmal einen guten

0: Vergleichsportalen, weil die KI das bevorzugt. Das sind alles Insights, die ich auch aus anderen Vorträgen von anderen Menschen schon gehört habe, jetzt in den letzten anderthalb Jahren. Deswegen Earned Media und das durch eigene Daten ist der Schlüssel sozusagen, um auch aufgefunden und genannt zu werden in den LLMs. So. Und das geht mit eigenen Daten sozusagen, die man in der Kombination dann mit gutem Storytelling und Design dann publiziert.
1: Ja, aber du hast schon recht. Also wirklich gute Daten oder wenn du selber was machen willst, brauchst du nicht nur eine gute Datengrundlage. Du machst Field Research, so heißt es ja im Marketing. Sondern du wirst halt damit selber zur Marke. 7-1 zum Beispiel, 7-1 Entertainment hat ja auch immer ihre Podcast-Studie. Und da wirst du halt dran, oder da ziehen wir uns auch unsere Daten, wir Podcaster machen das, ja, und sagen hier so und so sieht das jetzt mittlerweile aus, ne? 7-1 ist da, müssen ja auch Feldstudie machen, gehe ich mal stark davon aus. Ich weiß jetzt nicht, wie sie es erheben, die Daten, aber wenn du sagst oder wenn ihr sagt, ihr erhebt auch die Daten oder als Auftrag,
0: genau, ne?
1: wenn ich jetzt hinkomme, entweder als Ivalanche Kevin oder als Kevin alleine Marketing Kevin und sag, hier, ich brauche mal von euch eine Studie über das perfekte, ja, ich sag mal so, der perfekte Tag und die perfekte Uhrzeit zur Versendung eines B2B-Newsletters für Industrieunternehmen aus der Schwermetallindustrie. Und dann wird Field Research. Und wann ist die perfekte Öffnungsrate? Dann geht ihr da hin und dann kleppert ihr die alle ab. Und dann wird dann eine Statistik draus gemacht, ne? Und dann kannst du aber auch eine Infografik draus machen. Aber jetzt mal anders, weil du sagst, die Infografiken halluzinieren. Ja, tun sie noch, teilweise. Es gibt dann eine künstliche Intelligenz, ich habe den Namen vergessen, die macht das schon ganz gut. Und was jetzt seit dem Update auch sehr, sehr gut ist, musst du mal testen, wenn du es nicht schon gemacht hast, Notebook LM.
0: Nee, haben nicht getestet.
1: Die haben jetzt ein Update rausgehauen. Kennst du Notebook LM?
0: Nee.
1: Aus dem Hause Google, also Google, ist unfassbar gut geworden. Mein lieber Schwan. Du nimmst ich könnte jetzt zum Beispiel die Podcast News Studie 2026, die es zum Downloaden gibt. Ich gucke gerade kurz mal nach unten auf meinen großen Bildschirm. Kann ich jetzt runterladen, die ist von 7-1 Entertainment. Und gebe die in Notebook LM. Und dann sage ich, erstell mir eine Infografik, erstell mir eine PowerPoint-Präsentation und erstell mir bitte einen Podcast. Und dann rödelt das Ding ein paar Minuten.
0: Ah, davon habe ich gehört.
1: Und dann, das habe ich jetzt noch nicht mit der Studie gemacht, aber mit anderen Sachen habe ich es getestet. Dann erstellt er dir einen Podcast beispielsweise. Das Ding Wahnsinn. Geht irgendwie eine Viertelstunde. Da sind Verplapperer dabei, da sind Atma. Also das ist dabei. Da erzählt ein Mädel und ein Typ erzählen da darüber, diskutieren richtig. Also das hört sich richtig echt an.
0: Wahnsinn, ja.
1: Also gerade jetzt, wenn du ein ganz normaler Hörer bist, ganz normaler Konsument, der mit seinen In-Ear AirPods da einmal kurz am Frankfurter Hauptbahnhof oder so in einen Podcast reinhört, weil er gerade auf seine Bahn wartet, der hört den Unterschied nicht. Kannst vergessen. Und jetzt durch das Update, die Grafiken, die machen und in einer Konsistenz, wie sie ganze PowerPoint-Präsentationen machen, ist unfassbar. Das ist geistesgestört mittlerweile. Uns kostet nichts.
0: Du, auf jeden Fall. Also es gibt großartige Leistungen werden da jetzt irgendwie erreicht und es wird auch immer besser werden. Entscheidend ist natürlich, genau, dass was da reinkommt, dass der Input gut ist.
1: Ja, ne? Das ist das Entscheidende
0: sozusagen auch. Ne? Und dass es jemanden gibt, der das noch kuratiert. Und ich war auch gestern bei einem BVIK-Event bei Körber. Das war auch super spannend. Da hieß es dann auch, dass da hat sogar ein Kunde gesagt, wir nehmen immer gerne Agency in the Loop, nicht Human in the Loop, but Agency sozusagen. Das heißt, sie machen viel Content jetzt selber, wie du gerade gesagt hast. Sie lassen das alles sich irgendwie selber bauen, aber sie geben es dann trotzdem irgendwie der Agentur, dass die dann sagt, okay, das ist markenstringent, nimm diese Variante, wir würden das nochmal so polieren, damit es nicht zu KI-getrieben aussieht und so weiter. Also es ist einfach ein großer Shift, dass vieles so in der Grundproduktion jetzt so von den Maschinen

0: gemacht wird. Aber das Feintuning und so weiter, dass da dann immer noch die Expertise reingehen muss. Und natürlich beim Input, was da überhaupt reinkommt, beim Briefing sozusagen. Genau.
1: Ja. Da sind wir aber am Ende, sind wir ja dann wieder wirklich da, wo ich auch mit meinen ganzen Podcast-Folgen, wenn wir vom Thema KI reden, jetzt aber auch mal zum Storytelling, Statistiken, Data Storytelling, dass der Mensch eigentlich immer noch drüber gucken muss und die Hand da drüber halten muss, weil ansonsten wird's einfach irgendwie ein Kuchenrezept. Also genau. Der Mensch muss in allem irgendwie immer noch involviert sein, muss Kenntnis von dem haben, was da steht, was da auch gemacht wird, und muss aber auch wissen, wie diese Daten, die du ja hast, die Statistiken, die du hast, wie du sie interpretieren kannst und wie du sie interpretieren möchtest, im Sinne von, was geht überhaupt und wie baue ich das Storytelling drumherum? Weil es geht ja nicht alles. Ich kann ja nicht alles mit allem ins Verhältnis setzen. Ich kann ja nicht sagen, das Wetter ist jetzt so schön, weil der Schmetterling in Australien andersrum flattert.
0: Also der Butterfly-Effekt, genau.
1: So unfair, ja?
0: Genau.
1: Oder irgendwie sowas, ja? Also das you know? Also da muss der Mensch muss eigentlich immer noch dabei sein. Und wie du sagst, wenn du jetzt eine Statistik hast, die erhebt werden soll, oder eine Studie, die gemacht werden soll, und statistische Daten sollen erhoben werden im Field Research, ja, es kostet Zeit, ja, es kostet Geld, ja, das macht immer noch der Mensch, das kann immer noch keine KI, dann hast du aber fundierte Daten, und die kannst du unter Zuhilfenahme, nicht ausschließlich, aber unter Zuhilfenahme für Inspiration, für whatever, kannst du die KI nehmen. Ja, da kannst du dann reinschmeißen und kannst, ich würde Neuroflash dann einfach sagen, mach da mal ein schönes Storytelling, ich will das und das und das und das und das und das. Dann wird das gemacht, ich lese da nochmal drüber, korrigiere das Ganze. Es ist nicht die Zeit, die weniger wird, es ist die Arbeitsweise, die sich dann dadurch verändert.
0: Absolut.
1: Die Kreativität ist immer noch hier im Schädel, nicht in der künstlichen Intelligenz.
0: Definitiv. Wo du jetzt gerade sagst, die KI kann die Befragung nicht machen, kann ich noch mal ein Trendthema auf den Weg bringen und nennen, was neben Statista Connect und so weiter auch eine sehr große Initiative bei uns ist. Und das sind synthetische Populationen, Syntipop nennen wir das, ja. Ja, haben dann auch schon so Slides mit so Depeche Mode-mäßigen. Genau. Wir haben genau, das hat nichts mit so Synthesizers, aber wir haben dann da schon so Slides gehabt, wo da so Depeche Mode-artige 80s-Künstler stehen mit Keyboards und so, ne? Nee, also Synthipop, synthetische Population, das ist was ganz Abgefahrenes. Da haben wir nämlich wir haben die gesamte deutsche Bevölkerung, da gibt es einen sogenannten Zensus, ne? Also eine Vollerhebung, welche Menschen gibt es in Deutschland, in welchem Alter und wo wohnen die und so weiter. Und ihr glaubt nicht, das ist schon fast schon so ein bisschen Big Brother-mäßig, aber der deutsche Staat hat natürlich schon einen relativ guten Plan darüber, wer hier so in dem Land lebt. Und diese Daten kann man auch bekommen und so weiter und so weiter. Alles anonymisiert natürlich, ne? Und wir haben eine Datenbank aufgesetzt, wo wir quasi diese ganzen Daten haben und können die noch mit weiteren Attributen befüllen, welche Automarken die besitzen und so weiter. Und auch, welche Einstellungen die zu bestimmten Themen haben. Ja, also, weil wir zum Beispiel ganz viele Befragungen mit echten Menschen schon gemacht haben und das dann aber so in diesen anonymen, künstlichen Datensatz da reinsetzen können. Und das ermöglicht quasi durch die Kreuzung dieser Tabellen und so weiter, und da kann man da natürlich auch noch eine KI irgendwie noch reingeben, die dann da so auf die Suche geht. Und die kann dann quasi Aussagen zu bestimmten Einstellungen, Nutzungsverhalten, Konsum und so weiter beantworten, ohne dass man das befragen muss, weil man hat diese Information schon. Ja, also es ist unglaublich. Ich hoffe, ich habe das jetzt richtig erklärt. Aber vielleicht können wir in den Shownotes gerne nochmal einen Link irgendwie zu weiterführenden Links reinposten, weil das ist auch gerade super angesagt und das Trending Topic schlechthin. Da haben wir so ein mit dem Eisenbahn-Bundesamt ein Projekt, wo wir die Wirkung des Deutschland-Tickets auf das Pendlerverhalten gemacht haben. Und da haben wir quasi so einen richtigen Staatsauftrag gehabt, ja, mit so einer synthetischen Population, die Auswirkung dieses Deutschland-Tickets so auf das Pendlerverhalten und wie sich das so entwickelt. Das ist super, super spannend. Und wir sind da alle auch total gehypt intern. Und das ist so der neue Trend in der Marktforschung, den ich gerne hier nochmal so ein bisschen pushen wollen würde. Genauso wie das ganze Thema natürlich, ja, Data Storytelling im Content Marketing haben wir auch eine eine Studie jetzt rausgebracht. Wäre lieb, wenn wir die auch vielleicht auch nochmal verlinken können. Weil da auch das ganze Thema Sichtbarkeit in LLMs und so weiter oder die Bedeutung von Data Storytelling auch nochmal, und das haben wir aber echt befragt, ja, da haben wir wirklich Marketeers befragt in Euro, in der Welt, in Deutschland, Amerika und Europa, ja, und haben da sehr spannende Ergebnisse sozusagen rausbringen können. Ja.
1: Gib her die Studie, die haue ich in die Shownotes, ist gar kein Problem. Und weil du gesagt hast, Deutschlandticket und das Pendlerverhalten, mein Verhalten mit dem Deutschlandticket wäre weniger aggressiv am Bahnsteig, wenn die Bahn pünktlich kommen würde. Aha. Oder überhaupt mal. Nur mal so zur Information. Weil du weißt bei mir bei der S3 nie, kommt sie? Wenn ja, wie lang fährt sie? Fährt sie nur bis Niederhöchststadt? Ich muss aussteigen auf die nächste Bahn oder fährt sie bis nach Sulzburg durch? Das weißt du nie. Da ist, glaube ich, mittlerweile die Wahrscheinlichkeit gegeben, dass ich im Lotto gewinne, als dass die Bahn A pünktlich, B überhaupt und C Gott weiß wie weit wohin fährt. Das ist unfassbar
0: mittlerweile. Ja, das ist ja auch ein Lieblingsthema von allen, ne? Ich habe Gott sei Dank in meinem Leben vielleicht nur 2-3 Mal so richtige krasse Verspätung erlebt. Und das von meinen 100 Bahnfahrten oder 300 oder so, die ich gemacht habe. Ich habe bislang immer, also ich versuche immer nur Direktverbindungen rauszusuchen, weil dann die Wahrscheinlichkeit geringer ist, dass man da irgendwie, ne, ja, das stimmt, irgendwie strandet irgendwo. Und ich weiß auch auf dem Lead Management Summit Hamburg-Würzburg 3 Stunden 15 Minuten. Gut, auf dem Hinweg war irgendeine Reparatur, da standen wir dann eine halbe Stunde. Aber für mich war das trotzdem okay, weil ich dann noch mehr Zeit hatte, meine Slides zu bauen für die Präsentation, die ich am nächsten Tag. Also ich habe mich fast geärgert, als der Zug weiterfuhr, weil ich dachte so, oh, jetzt konnte ich hier gerade so schön arbeiten und so. Rückweg lief aber perfekt, ja. Also zack, 3 Stunden Hamburg.
1: Hat dich Norbert anmoderiert, zufälligerweise?
0: Nee, Elena Koch. Aber ja. Norbert war mit Elena auf der Mainstage und haben da alles moderiert. War super, ja.
1: Ah, weil er rief mich noch an, Norbert Schuster übrigens, an die
0: ihn. Ja, liebe Grüße.
1: Er rief mich an, sagt, treffen wir uns auf dem Lead Management Summit? Ich so, du, ich bin so oft unterwegs in der nächsten Zeit, aber da bin ich jetzt leider nicht. Also ja. Von daher, aber mein Lieber, die Zeit ging rum wie im Flug, deswegen
0: total.
1: Wir müssen eine zweite Folge machen.
0: Voll gerne.
1: Das machen wir auf jeden Fall. Wir machen auch irgendwas zusammen auf der OMR. Das machen wir auch noch. Das kommt vielleicht dann sogar noch vor dieser Podcast-Folge, weil ich das schneller schneiden kann, als diese Folge veröffentlichen kann aufgrund des Zeitplans. Wir sind schon wieder im Back-to-the-Future-Modus. Das ist echt verwirrend mittlerweile. Weil ich habe, das kann ich dir auch schon mal sagen, die Folge, die jetzt am Samstag rauskommt, also am 18. April, die dann schon letzten Monat rausgekommen ist, wenn diese Folge hier rauskommt, die habe ich aufgenommen letztes Jahr im November.
0: Okay, ja.
1: Nur mal so im zeitlichen Aspekt. Aber dadurch, dass das ein Thema war, man muss ja immer kritisch sein mit den Zeiten, aber dadurch, dass das ein Thema war, was zeitunkritisch war, konnte ich das tun. Wenn das jetzt ein zeitkritisches Thema gewesen wäre, gerade so was KI und so weiter angeht, dann bin ich da schon relativ nah, weil ich kann ja nicht ein halbes Jahr vorher ein KI-Thema machen, das ist ja im halben Jahr schon gar nicht mehr relevant.
0: Ja, das stimmt.
1: Da hast du auch ganz andere statistische Daten, nur mal so.
0: Definitiv. So. Also wenn ihr das hier hört und es wirklich der 30. Mai ist, dann hoffe ich, dass ihr auf den OMR gewesen wart. Ansonsten meine Event-Empfehlung, die Content Marketing Conference und Expo, die CMCX. Das ist Mitte Juni, da sind wir auch, präsentieren unsere Trendstudie. Und die B2B Communication Days, auch von Marconomy in Würzburg Anfang Oktober. Da sind wir auch wieder. Vielleicht hört ihr das ja noch rechtzeitig und wir sehen uns dann vor Ort.
1: Dann würde ich aber jetzt mal sagen, lieber Jan, also zweite Folge ist fix, irgendein Special auf den OMR, denke ich mir nur aus, ist auch fix, aber wir kommen jetzt mal zur Abschlussfrage.
0: Alrighty.
1: Ich habe anfangs im Intro natürlich ein Zitat gebracht. Und das eine, was ich immer auch gerne sage, ist, traue keiner Statistik, die du nicht selber gefälscht hast. Was ist da eigentlich Wahres dran?
0: Also,
1: jetzt bricht die Verbindung gerade ab. Nein, Quatsch.
0: Ja, also das ist natürlich so, dass wir von Statista versuchen ja immer so ein bisschen wie die Schweiz zu sein, ja, neutral. Wobei, wenn man unsere Infografiken ansieht, Respekt auch zu Matthias Brandt, der auch gut irgendwie wirklich gute Themen daraus bringt. Aber okay, ich schweife ab. Was ich sagen will ist, es gibt natürlich viele Wahrheiten. Jeder hat so seine Perspektive und natürlich sucht man sich dann seine Studie oder seine Statistik, die das belegt. Und das ist seine Statistik. Ich würde gar nicht sagen, also Statistiken fälschen, totales No-Go, ja? Also das darf man nicht, das ist auch böse. Und da hat man ja auch in der Politik schon verzerrte Diagramme gesehen. Das ist ja eine Lachnummer, werden dann die Politiker, wenn die da sonst was miteinander vergleichen. Gefälschte Statistiken, No-Go. Aber natürlich kann man sich seine Thesen irgendwie belegen. Und manchmal gibt es kredible Studien, die genau gegensätzliche Sachen belegen. Ja, das ist Demokratie, das ist die Welt, ja, also eine komplexe Welt. Deswegen würde ich sagen, finde deine Studie, deine Daten oder erhebe sie, die deine Messages irgendwie transportiert, fälsche aber nichts. Und natürlich, der andere macht das auch. Und dann muss man natürlich genau hingucken. Und dann ist es natürlich eine Grundsatzfrage, traut man dem einen oder dem anderen? Jeder muss dann seine eigene Meinung bilden. War das ein gutes Abschlusswort?
1: Das war sehr, sehr gut. Und ich kann dazu noch eins sagen. Ich habe selber mal Field Research betrieben. Mhm. Kurze Anekdote an der Stelle. Masterthesis, ich wollte das Werbeverhalten oder die Werbewirkung in Podcasts herausfinden. Da war ich aber noch nicht auf dem Stand, auf dem ich jetzt bin. Masterthesis ist ja auch schon ein paar Jahre her. Und da habe ich mit meinem Podcast-Hoster Folgendes ausgemacht. Ich habe mich auf den Ad-Server schalten lassen, wo ich ja immer noch jetzt drin bin, und habe zwei Host-Read-Ads eingesprochen, eine kurze und eine lange. Die kurze war wirklich auf den Punkt, kurz, prägnant, zack, die Bohne, fertig. Die zweite habe ich wirklich lang gemacht, die habe ich mit Musik und mit irgendeinem Kladderadatsch hinterlegt, damit die richtig nervig ist, ne? So eine richtige, blöde, olle, scheiß, nervig, lange Werbung. Und dann habe ich das einen Monat laufen lassen und habe dann die Zahlen gekriegt und habe daraus natürlich eine Aufbereitung basteln müssen. Mhm. Ich hätte mir bald den Kopf weggeschossen. Weil ich habe Daten gehabt und dachte, mein lieber Gott, was ist jetzt relevant? Ich darf ja nichts fälschen oder ich wollte auch nichts fälschen, deswegen sehr gut, dass du das gesagt hast, ja. Und welche Daten nehme ich jetzt wie? Wie kann ich die überhaupt aggregieren? Sind die Daten, die ich bekommen habe, überhaupt wichtig und relevant? Welche kann ich wegtun? Das war der Wahnsinn. War wirklich der absolute Pain in the ass. Hat mir aber eine extrem gute Note eingebracht dann am Ende.
0: Super, sehr gut. Ja, das ist auch eine Spezialdisziplin. Und da gibt es natürlich auch Kriterien, die man beachten muss, ne? Dass man nicht Äpfel und Birnen vergleicht, also unterschiedliche Studien gegeneinander legt und so weiter. Ja. Man muss immer gucken, was ist die Grundgesamtheit und so weiter. Also es gibt da so ein paar Spielregeln, das ist schon Handwerk auf jeden Fall. Data, Storytelling und so weiter. Aber es lohnt sich, wenn man das gut macht, weil man natürlich dann auch glaubwürdiger ist. Genau.
1: Das sollte an der Stelle gewesen sein. Mein lieber Jan, ich möchte mich bei dir bedanken, dass du mit mir diese Folge Data Storytelling oder einmal so ein Roundabout Statistiken oder auch Big Statistics is Watching You, hatten wir ja am Ende mal ganz kurz, dass du mit mir darüber gesprochen hast. Danke, danke, danke.
0: Vielen Dank dir. Vielen Dank, dass ihr zugehört habt. Und ja, bis bald auf jeden Fall. Alles Gute.
1: An meine Hörerinnen und Hörer und an meine Zuschauer. Habt ihr oder nutzt ihr überhaupt Statistiken? Habt ihr schon mal Field Research betrieben oder macht ihr nur Desk Research, also die zweite Variante von Research? Wie nutzt ihr Statistiken denn bei euch? Lasst mir doch mal gern eure Meinung zum Thema in einem LinkedIn-Kommentar da, bei podcast.de, bei Spotify in der Kommentarspalte oder bei YouTube, oder schreibt mir eine Mail zum Thema unter kevin@kevinalleinemarketing.de. Das war's für heute. Wir hören uns. Bis zum nächsten Mal.

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3: Und da sind wir wieder auch an Pfingsten, am Pfingstmontag live, am Montagabend 19 bis 21 Uhr. Hallo liebe Mausi, die Schlauste auf der Welt. Heute zitierst du, glaube ich, Adam Ant.
4: Spott ist nichts, wofür man sich fechten muss.
3: Das war's schon?
4: Ja.
3: Wow, was für ein Wochenende, oder? Bombenwetter, andere sagen Kaiserwetter, andere sagen, muss das jetzt so schnell gehen? Also wir fanden es
4: schön, sehr schön.
3: Ja. Wir haben es auch reichlich genossen, ich hoffe ihr auch so ein bisschen. Und zum langen Wochenendausklang begleiten wir euch noch in diesen Montagabend hinein mit einer Live-Sendung Gipfelstürmer. Das ist die Hitparadenshow hier auf Radio Darmstadt. Alle zwei Wochen, normalerweise, wenn nichts dazwischen kommt. Und damit wir auch zu allem kommen, was ich hier vorbereitet habe, fangen wir direkt an, sozusagen im Medias Res von 0 auf 41. Ja, Schloss Grabenfest liegt gerade hinter uns und sie hat die Bühne gerockt. I Kimmel und Kokosnuss. Ja, auf der 41. Dann haben wir einen Neuansteiger auf 36. Drake featuring Future und Molly Santana. Ran to Atlanta. Es geht weiter mit einem Neuansteiger auf 29. MDB und Angels Above Me. Ich habe das vor 14 Tagen noch als Ohrwurm euch vorgestellt und gesagt, das könnte einer der Sommerhits werden. Wir beobachten das weiter. Jetzt hat es bei uns zumindest mal den Sprung in die Top 30 geschafft. Nicht schlecht. Zwei weitere Re-Entries. Auf der 21 wieder drin Tampa City und der Titel heißt Self-Aware. Ein bisschen höher auf der 17 ESC lässt grüßen Sarah Engels und Fire wieder drin. Und dann haben wir auf der 14, guck mal hier, die Rolling Stones bringen im Juli neues Album raus. Mit der Welttour wurde es nichts, aber das Album ist fix. Anfang Juli kommt es. In the Stars ist die nächste Auskopplung bei uns von nichts auf die 14. Und los geht's mit Gracie Abrams auf der 42 eingestiegen. Die neue Single, die heißt Hit the Wall. Und ab dafür. Ciao.

alle Stars, das sind die Rolling Stones. In Deutschland sind sie eingestiegen, sagte es ja eben, von 0 auf die 14. So, mein Bettchen ist mir gerade abgehüpft. Also nicht das Bettchen, sondern das nächste Musikbettchen, das ich mir jetzt in diesem Augenblick wieder zurückhole. Da ist es auch wieder. Ich wollte mich zu In the Stars auch noch ein bisschen was erzählen, meine Damen und Herren. Die Rolling Stones sind wieder voll da. Am 10. Juli wird ihr neues Album kommen. Und im Video gibt es Deepfake-Versionen von Mick Jagger, Keith Richards und Ronnie Wood. Alles so aussehen wie vor einem halben Jahrhundert performen ihre aktuelle Single in diesem Video, das im Übrigen Franchot Roselet inszeniert hat. Ja, diese Version der Stones spielt den Song auf einer Hausparty und reißt dabei die Schauspielerin Odessa Asion zu Moves à la Jagger hin. Das Video, das mit mehreren Schlagzeugern und Gitarristen zunehmend surreale Züge annimmt, gibt einen Vorgeschmack auf das anstehende Album, das heißt Foreign Tongues. Ja, und die Band hat nun auch die Tracklist enthüllt. Tja, das ist also ganz frische Musik von den Stones.

Und an dieser Stelle gucke ich ja immer mal, was so weltweit geht. Und heute habe ich was ganz Besonderes für euch vorbereitet. Ja, das Thema KI, das ist ja ein Thema, das wir inzwischen gar nicht mehr umgehen können und auch in der Musik stattfindet. Und auch im nächsten Song, ich sag's schon vorneweg, es ist ein KI-generierter Song, der aktuell in mehreren Ländern und internationalen Charts die Nummer 1 belegt. Zum Beispiel die Nummer 1 der Official Afrobeat Charts in England. Außerdem den ersten Platz der Billboard US Afrobeats Songcharts und auch die Spitzenposition der lokalen iTunes-Charts von Bulgarien und Griechenland und über das hinaus auch auf dem Gipfelstürmer der lokalen Shazam-Charts in Ghana. Und wer singt das jetzt alles? Das sind The Second Voice und Let Me Be Me. European.

0: Let Me Be Me von The Second Voice erzählt vom Drang loszulassen, sich im Rhythmus zu verlieren und den Moment voll auszukosten. Ein Song für alle, die Freiheit und Leichtigkeit spüren. Der Song ist eine energiegeladene Single von The Second Voice, im Januar veröffentlicht. Der Track vereint Tanz- und Afro-Pop-Elemente mit einem treibenden Beat und eingängigen Hooks, wie es hier so schön geschrieben steht. Mit seiner klaren Struktur und dem minimalistischen Text ist Let Me Be Me ein Song, der auf Bewegung und Atmosphäre setzt. Ideal für die Playlist von Clubs bis hin zu Sommersets.
1: 10, 9, 8, 7, 6, 5, 4, 3, 2, 1, 0.
0: Ich bin ja an dieser Stelle immer gern so der Checker vom Dienst und überprüfe mal für euch, was es sich in den deutschen Top 10 so diese Woche, in den letzten Tagen für diese Woche getan hat.
2: Number 10.
0: Kommt von der 8 runter. Alex Verwoeven und Ordinary.
2: Number 9.
0: Kommt hoch von der 14. Michael Jackson und Beat It.
2: Number 8.
0: Cave zusammen mit Amo und Casa Cuba kommt hoch von der 17.
2: Number 7.
0: Von der 6. Dominic Fieke und Baby Doll.
2: Number 6.
0: Kommt von der 5. Nochmal Alex Verwoeven. Und Fever Dream, sein aktueller Titel.
2: Number 5.
0: Kommt von der 4. Tame Impala und Dracula.
2: Number 4.
0: Michael Jackson, auch da klappert die 2. Und Billie Jean. Fehlen die Plätze 3, 2 und 1.
2: Number 3.
0: Kommt von der 2. Sauer Larsen und Lush Life. Irgendwie sind alle Plätzen runtergepurzelt. Was das wohl heißen könnte, kommt auch von der 1. Justin Bieber featuring Nicki Minaj und Beauty and a Beat. Gibt also folgerichtig einen neuen Gipfelstürmer in Deutschland und auch da ist der ESC schuld, denn die haben den gewonnen. Für Bulgarien aus ihrem Heimatland. Ich glaube, Bulgarien hat noch nie den ESC gewonnen. Es war 2026 eine Premiere für die junge Sängerin Dara. Ihr Siegersong jetzt auch bei uns in Deutschland auf der 1 auf dem Gipfelstürmer gelistet. Ihr kennt den Song vielleicht schon. Bangaranga.
2: Number 1.

0: Bangaranga, Deutschlands neue Nummer 1 von Dara. Von Dara nun zu Cindy. Antonietta, unsere Starreporterin, ist die eigentlich am Pfingsten auch im Einsatz?
1: Die war im Einsatz, aber die ist schon wieder weitergezogen.
0: Ja, hat sie was da gelassen?
1: Ja, natürlich.
0: Da bin ich aber jetzt schon ein bisschen zufrieden, meine Damen und Herren. Dann können wir mal checken, was sie uns hier gelassen hat, die Cindy.
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0: Sie hat, man sollte auch das Mikrofon anmachen, sie hat was dagelassen. Dankeschön, liebe Cindy, so nah und persönlich wie nie zuvor. Die Toten Hosen, eine der prägendsten und erfolgreichsten deutschen Bands, haben sich im Studio bei den Aufnahmen zu ihrem letzten Album Drink aus, wir müssen gehen, begleiten lassen. Der preisgekrönte Regisseur Erik Friedler filmte Campino, Andy, Breiti und Kuddel beim Komponieren und Texten an ihrem musikalischen Nachlass. Zitat, die Vorstellung, das ist das letzte Mal, dass wir ein Album machen, das ist schon etwas Besonderes. So Bassist Anni Meurer über die Tragweite des Vorhabens. In einem abgelegenen, zum Studio umgebauten Bauernhof werden über Monate neue Songs geschrieben und wieder verworfen. Stets auf der Suche nach dem Besten. Man spürt, wie viel Druck auf der Band lastet. Vielleicht brennt es in mir am meisten, diese Frage, wie man was mit Würde zu Ende bringt, gesteht Campino offen. Die Toten Hosen, das letzte Album, zeigt das Bandgefüge in all seinen Facetten. Verbundenheit und Freundschaft, aber auch Reibung und Druck sind mit am Start. Gitarrist Kuddel beispielsweise ist gar nicht so glücklich, dass es das letzte reguläre Studioalbum ist. Zitat, ich hätte mich nicht so entschieden. Neben dem Aufnahmemarathon im Studio begleitet das Filmteam die Band auf einer großen Europatour. Die Konzerte erscheinen dabei in einem ganz neuen Licht. Jeder Auftritt konnte nun der letzte sein. Entstanden sind einzigartige Momente voller Kreativität, Emotion, Freundschaft und Rock'n'Roll. Und auch wenn wir mit dem Regisseur Erik Friedler bereits zuvor zusammengearbeitet haben, war diese Situation besonders, so Campino. Er war dieses Mal so dicht dran bei uns wie nie zuvor und fängt die entscheidenden Momente ohne doppelten Boden ein. Ja, die Doku, die Toten Hosen, das letzte Album seit vergangener Woche in der ARD Mediathek zum Anschauen. Hier ist Musik aus dem letzten Album. Okay.

0: Trink aus, wir müssen gehen. Das ist das letzte Album der Toten Hosen. Daraus haben wir Musik gehört. Schlechte Nachbarn. Antoinette, kannst du jetzt mal für die Pop-Historie die Rolle rückwärts live im Studio machen?
1: Oh, bei der Rätze.
0: Na gut, ich nehme das gerade wieder zurück. Aber wir gucken trotzdem erstmal zurück, was so alles war, ne?
1: Okay. Ja, ja, ja.
0: Heute vor genau einem Jahr stirbt Simon House. Es ist der 25. Mai 25. Britischer Komponist und Musiker, unter anderem bei Hawkind. Ein handgeschriebener Brief der Beatles-Legende John Lennon wird in London für umgerechnet 17.600 Euro versteigert. Heute vor genau 20 Jahren. Das an Lennons Ex-Frau Cynthia adressierte Schreiben kommt im Auktionshaus Christie's unter den Hammer. Unterzeichnet ist der Mitte der 70er Jahre verfasste Brief mit, Zitat, dein berühmter Ex-Mann. Und von John Lennon zu Paul McCartney wird Ehrenmitglied der British Academy of Composers and Songwriters. Es ist der 25. Mai 2000. Coldplay veröffentlichen in Eigenregie die selbstproduzierte Safety EP. Es ist der 25. Mai 98. Die drei Songs wurden allesamt an einem Wochenende aufgenommen. Von den 500 Stück werden nur rund 50 Exemplare verkauft. Das kannst du ja auch nicht glauben, oder? Der Rest wird an Plattenfirmen, Menschen und Freunde verschenkt. U2 machen sich auf, die großen europäischen Festivals zu erobern und beginnen damit beim Rock am Ring Festival am Nürburgring, das erstmals ausgetragen wird, heute vor genau 41 Jahren. Mike Oldfield veröffentlicht sein Album Tubular Bells. Es ist der 25. Mai 73. Sein Vorhaben war bahnbrechend, da er als gerade 19-Jähriger eigenhändig in vielschichtiger Weise verschiedene musikalische Stile mit 20 verschiedenen Instrumenten auf mehreren Tonspuren aufnahm. Nach der Veröffentlichung verkaufte sich das Album schneller, als der damals kleine Plattenladen Virgin Records aus London die Platten nachpressen lassen konnte. Tubular Bells machte dieses Label und dessen damaligen Besitzer Richard Branson über Nacht berühmt. Und Desmond Dekker ist tot. Einer der bedeutendsten jamaikanischen Ska-Sänger und Komponisten stirbt heute vor ganz genau 20 Jahren. Das haben sie auch fabriziert, Desmond Dekker and the Aces. It Mick.
2: 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Bitte Ruhe, meine Damen und Herren. Ich bitte um Ihre Aufmerksamkeit.
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0: drei fantastische Live-Songs für euch. Zum einen The Ocean Color Scene, deren Sänger Simon Fowler feiert heute 51. Geburtstag. Ein Song der Ocean Color Scene am Ende des Dreierblocks The Day We Caught the Train. Dann hat Geburtstag heute Paul Weller, der britische Sänger bei The Jam, bei The Style Council, natürlich auch als Solist. Der wird heute 68. Song von Paul Weller, live gleich, You Do Something to Me. Und wir haben noch den großartigen Klaus Meine von den Scorpions. Der wird heute 78. Da haben wir auch einen Song aufgelegt von den Scorpions, live, Send Me an Angel.
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0: The Ocean Color Scene. Ganz am Ende von diesem Dreierblock.
1: Da.
0: So, wir hatten jetzt einiges an Live-Musik und Live-Konzerte. Da haben wir auch wieder ein paar besucht. Darüber gleich ein bisschen mehr. Vor gut 4 Wochen war ein ganz großer bei uns in der Zentralstation. Andy McKee, der amerikanische Fingerstyle-Gitarrist, spielte ein über 2-stündiges Set. Das Konzert zeichnet sich durch seine intime und gleichermaßen energiegeladene Atmosphäre aus. Andy nutzte seine charakteristische Spieltechnik inklusive Two-Hand-Tapping, perkussiven Schlägen auf den Gitarrenkorpus und offenen Stimmungen. Alles um den Klang eines kompletten Orchesters auf nur einer einzigen akustischen Gitarre zu erzeugen. Die Setlist des Abends war so eine Mischung aus eigenen Songs und Cover-Songs. Zum Beispiel hat er unter anderem Everybody Wants to Rule the World von Tears for Fears in einer ganz eigenen speziellen Version dargeboten oder Africa von Toto. Sein bekanntestes Stück, der große YouTube-Hit, dann ganz am Schluss in der Zugabe Drifting. Jetzt nochmal für euch auf die Ohren. Fantastische Musik im Gipfelstürmer. Ihr seid bei Radio Darmstadt mit Andy McKee.
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0: Ja, wie ihr gehört habt.
1: Thank you so much.
0: Hab ich dann noch einen Live-Nachschlag für euch ganz unauffällig reingeschmuggelt mit Andy McKee. Und Drifting haben wir gehört. Wir waren auf Konzerten unterwegs.
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0: Freitag vor einer Woche, am 15. Mai, fahren wir ins benachbarte Rind nach Rüsselsheim, um die 80er Jahre Band Trans X live zu sehen. Hören Sie gerade schon Instrumental mit ihrem ganz, ganz großen Song Living on Video. Die Setliste etwas über eine Stunde andauernden Show kombiniert brandneue eigene Songs sowie Klassiker und Coverversionen. Besonders aufgefallen ist uns das Model von Kraftwerk. Am heutigen Montag stehen sie übrigens auf der Bühne in Leipzig beim Wave Gothic-Treffen, so heißt das. Schöne Grüße rüber nach Leipzig. Höhepunkt natürlich Living on Video, einer der einflussreichsten High-Energy-Electro-Songs aller Zeiten. Pascal Langouran, Mastermind, ein einziges Original noch von Trans X, beschreibt die aktuellen Shows als, Zitat, Wiedergeburt des bandeigenen Sounds und Geistes, welcher mit spektakulären Lichteffekten und den pulsierenden Klängen analoger Synthesizer wahr wird. Ins Jahr 26 also. Seit 2020 ist Luana Viana de Souza aus Brasilien Teil des Projekts, und zwar als feste Sängerin und Gitarristin. Wir haben die Show genossen und uns zurückversetzt gefühlt in die Zeit von der goldenen Italo-Disco-Ära. Allerdings war es nur ein bisschen schade, dass nicht so ganz dolle viele Leute der Einladung gefolgt sind. Antonietta ist dieser Einladung gefolgt, meine Co-Moderatorin. Was ist bei dir von diesem Abend im Kopf hängen geblieben?
3: Es war gigantisch und die Vorband, Vorsänger war auch toll, sofort. Der hat alles gegeben und tolle Stimmen gehabt.
0: Mhm. Und der ist übrigens kurzfristig eingesprungen,
3: ja,
0: ne?
3: Ja. Und die Leute haben getanzt und gefeiert. Ach, die haben eine Trans X auf Hände getragen.
0: So, nach dem Konzert war man noch vorstellig bei Pascal von Trans X.
4: Hi, this is Pascal from Trans X with Radio Darmstadt.
0: Das war der letzte Song in der Setlist, in der Zugabe einer ihrer jüngeren Songs, wie er selbst angekündigt hat, Fascination. Was sagen wir dazu? Faszinierend.

0: Fascination und TransX, der Nachschlag zum Konzert. Ja, gerade sind sie noch auf Stippvisite in Deutschland.
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0: Nun wechseln wir ins Country-Genre. Gestrigen Sonntag machen wir bei glühender Hitze einen Ausflug zu Deutschlands.
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0: Nee, jetzt habe ich mich gerade im Titel, sehe ich gerade, vertippelt. So, jetzt machen wir hier nochmal einfach hier weiter.
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0: Das ist immer noch falsch. So, jetzt geht's aber hier weiter. So. Genau. Entschuldigt die kleine Panne. Am gestrigen Sonntag machen wir bei glühender Hitze einen Ausflug zu Deutschlands größtem Country- und Trucker-Festival nach Geiselwind, um die 45. Auflage zu besuchen auf dem Gelände des Autohofes Strohhofer direkt an der A3, welches im Übrigen als die größte Rasterlager der Welt bekannt ist, mit einer Fläche von 50 Hektar. In der Mittagssonne flanieren wir über das weitläufige Gelände. Eines der Highlights, einmal selbst hinter das Steuer eines echten Brummis zu steigen, um das Gefühl schlechthin zu bekommen. Unter den Truckern herrscht ausgelassene Stimmung. Die Preise an den Essenständen und auf dem Jahrmarkt moderat. In der großen Eventhalle fanden kostenpflichtige Veranstaltungen statt. Los ging's mittags um 16:30 mit Flowrider. Aus Blaufelden in Baden-Württemberg angereist, macht er seit 2 Jahren Musik als Solist und bringt mit seiner Band frischen Country-Sound in die Szene. Der ursprünglich aus Pennsylvania stammende Daniel T. Coates hat eine treue Fanbase im deutschsprachigen Raum bei Trucker-Festivals. Er präsentiert eine gute Mischung aus Amerikaner, Folk, Rockabilly, Bluesrock und Classic Country. Seine Verbindung zu Bayern fing schon in den 90ern an, als er als Austauschstudent nach Bayreuth kam. Tom Astor ist in Geiselwind eine konstant feste Größe. Kämmte er, wie er selbst erzählte, bei der Premierenausgabe 81 im Zelt hinter dem Restaurant. Sein Sohn Live ist auch fester Bestandteil in seiner Band seit 20 Jahren. Schreibt auch die Musik für viele Titel seines Papas. Überhaupt ist die Band in unveränderter Besetzung ein eingespieltes Team seit 20 Jahren. Im Song Big Freight Train Carry Me Home spielt Live ein Wahnsinns-Gitarren-Soli. In den 1,5 Stunden sehr viele Klassiker natürlich, Medleys, unter anderem eins mit und von Johnny Cash, den er auch kennenlernen durfte, dieser Tom Astor, und Stories zum Beispiel von John Denver, mit dem er 1997 noch zusammen im Studio stand, noch ein Dreivierteljahr, bevor er mit einem motorisierten, gebraucht gekauften Leichtflugzeug abstürzte, steil in den Pazifik. Am Ende eines langen Tages ein für uns sehr emotionaler, aber auch stimmungsvoller Tag. Vor allen Dingen die sehr entspannte Atmosphäre hat uns sehr beeindruckt.
3: Es war herrlich, es war gigantisch. Einfach wie ein Wohnzimmer war das. Und die Leute gefeiert und die Leute gelacht, obwohl es so warm war. Es war einfach schön, herrlich, herzlich.
0: In der Setlist von Tom Astor auch ein Song über den Frankfurt Flughafen, den Frankfurt International Airport. Vor 2 Jahren hat er ja Jubiläum gehabt und da durfte er diesen Song präsentieren, auch gestern Abend und jetzt bei uns als Konzert Nachschlag.
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5: Also, alle liebe Grüße an alle Hörer von Radio Darmstadt, euer Tom.
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0: ja die Hymne auf unseren Flughafen, auf den größten Flughafen überhaupt, Frankfurt International Airport. Danke, Tom Astor, und wir sind gerade schon wieder halbzeit, meine Damen und Herren.
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0: Nach Teil 1 kommt Teil 2 des Gipfelstürmers. Das ist deine Hitparadenshow.
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0: Ich bin Michael G. Geiser. Und meine bezaubernde, herzallerliebste Frau, die Antonietta, Co-Moderatorin und Tüftlerin hinter der Sendung, ist auch noch bei mich. Grüß dich.
2: Natürlich, natürlich.
0: An der Musik erkennt ihr es, die Gitarre aus Seahawks. Wir haben wieder mal ein One-Hit-Wonder. Auch wenn es kein typisches ist, Grobschnitt. Um die geht's heute. Ursprünglich waren die für epischen Krautrock und Progressive Rock bekannt. Dann gab's einen Stilwechsel in den frühen 80ern mit der Single Wie der Wind. Schlug die Band nun deutlich kompaktere, poppigere und modernere Töne an. Allerdings hat die Band bereits in den 70ern eine treue Fanbase und feierte Erfolge mit Alben wie Jumbo. Und dann kam eben dieser eine Song, 1984 war das, auf dem Album Kinder und Narren. Wir haben Grobschnitt mal vor ein paar Jahren hier auch in der Darmstädter Zentralstation live gesehen. Wie der Wind hören wir, weil der Mastermind Willi Wildschwein, Sänger und Gitarrist bei Grobschnitt, heute 65 wird.
3: Ich grüße alle Radio Darmstadt-Hörer. Hier ist Willi Wildschwein von der Band Grobschnitt.

0: Vom One Hit Wonder nun zum Maxi-Song des Abends. Aber da muss ich jetzt kurz noch ein bisschen ausholen. Es war Schlossgrabenfest bei uns in der City. Die allerwenigsten haben es nicht mitbekommen. 4 Tage lang, von Donnerstag bis gestern Sonntag, an den 4 Festivaltagen kamen 150.000 Menschen zu uns nach Darmstadt. Und damit gab es einen neuen Besucherrekord. Das Ganze natürlich begünstigt durch das hochsommerliche Festivalwetter, bot Hessens größtes Innenstadt-Musikfestival ein vielseitiges Programm mit mehr als 60 Bands auf den Bühnen und 12 DJs. Ja, allerdings gab es auch negative Sachen zu berichten. Zum Beispiel am Samstag bei Jan Delay wegen des extremen Andrangs, insbesondere bei Jan Delay, der Publikumsmagnet schlechthin, kam es in den dicht gedrängten Zuschauerbereichen vereinzelt zu Panikattacken bei Gästen. Die Frankfurter Rundschau berichtet beispielsweise nach dem Abschluss von reichlich Krawalle und Sicherheitsvorfällen auf dem Gelände. Ja, aber es war insgesamt, abgesehen davon, eine recht friedliche Stimmung, auch am Freitag, als Rapper Zartmann zurück nach Darmstadt kam. Erinnerst du dich an Antonietta? Den haben wir vor 3 Jahren hier gesehen. Er war noch ganz klein eigentlich, ja. Beim Campus, Hochschul-Campus-Fest. Nun kam er zurück und dann war der Headliner am Freitag auf der großen Bühne. Und am gestrigen Sonntag dann der Abschluss mit I Kimmel. Tja, die Rapperin mit energiegeladener, festivaltypischer Musik, nun auch ziemlich angesagt. Aber der fulminante Auftakt, der gelang mit der Synthie-Pop-Legende Alphaville am Donnerstag, die mit Klassikern wie Forever Young auch wirklich den Letzten in der hintersten Ecke zum Mitsingen brachte. Vorher noch die Hamburgerin Tiffany Ares, die das Programm eröffnet hat. Warum es erzähle ich das alles, nicht nur weil es so hübsch war. Ja, ihr wisst, nächstes Jahr, wenn er kommt, kein Krawall mehr und einfach friedlich feiern. Das ist immer noch die schönste Alternative für Festivals. Marian Gold von Alphaville hat Geburtstag. Mir liegen 2 Zahlen vor, entweder heute oder morgen. Wie auch immer, wird Marian 72, der Maxi-Song des Abends, Dance with Me.
1: Hallo, mein Name ist Marian Gold, ich bin der Sänger von Alphaville und ich grüße Radio Darmstadt.
0: Danke, Marian.

0: Ja, das ist noch so eine typische Maxi-Wiese-Liebe, wie sie eigentlich nur die 80er hervorbringen konnten. Dance with me und Alphaville. Alles Gute, Marian, zu deinem Geburtstag. So, jetzt haben wir wieder eine Hitparade. Meistens an dieser Stelle habe ich sie vorliegen, die Didi C-Charts. Abkürzung für deutsche Dance-Charts. Die Top 50 übrigens, Darmstadt tanzt ja jeden Montag, auch nächsten Montag wieder mit Björn Weber, 14 bis 16 Uhr. Nur so by the way, die Top 10 von dieser Woche sehen wie folgt
1: Number
0: aus.
1: 10.
0: Da geht's los mit Kungs und Boys, Noise und Get Away.
1: Number 9.
0: Zerb und Rita Ora, If It's Not Love.
1: Number 8.
0: Dub Dogs, Feso und Zack, How Does It Feel?
1: Number 7.
0: Baby Rex und Faithless, New Religion.
1: Number 6.
0: Frankie Rizzardo und Shiyuku, der Titel.
1: Number 5.
0: Madonna, I Feel So Free.
1: Number 4.
0: Jennifer Lopez und David Guetta, Save Me Tonight. Da wird's noch ein bisschen spannend oben. Die Plätze 3, 2 und 1.
1: Number 2.
0: Geht an Fischer und Tones and I und Favor. Gibt's eigentlich einen neuen Gipfelstürmer?
1: Number 1.
0: Nö, da war auch letzte Woche schon. Das ist Bob Sinclair zusammen mit Kaiser und I Can't Wait. Glückwunsch. Dann haben wir den aktuellen Hit Nummer
1: 3.
0: Letzte wie diese Woche. Afrojack, Sia und David Guetta. Awake Tonight.

0: Hausaufgaben vom letzten Grillfischstürmer vor 14 Tagen. Ihr wollt es euch schon vorstellen, dann habe ich es irgendwie verwurstelt. Jetzt habe ich es da. Afrojack, Sia und David Guetta. Platz 3 in den TDC-Charts. Awake Tonight. Springen wir gleich rüber zur nächsten Hitparade. Indie-Disco. Hören die Gitarren und die Bässe bei Kack Motherfucker. Die gehen an die Lemon Twigs und I Just Can't Get Over Losing You. Nach der 10 kommt die
1: Number 9.
0: Das sind Muse und Be With You.
1: Number 8.
0: Die Band Nothing und Never Come Never Morning.
1: Number 7.
0: Depeche Mode und Universal Soldier.
1: Number 6.
0: Geht an The Knot Twist und The Turning.
1: Number 5.
0: Das sind die Cold War Kids und Push My Luck. Da wird es noch spannend, die Plätze 3, 2 und 1.
1: Number 3.
0: Die Black Keys und Where There's Smoke, There Is Fire. Hatten wir das letzte Mal. Was für coole Musik hier. So, die Plätze 2 und 1.
1: Number 2.
0: Gehen an die einzigartigen, fantastischen Pulp und Begging for Change.

0: Number 1. Unverhindert, Brigitte calls me baby und I can take the sun out of the sky. Fehlt noch einer.
1: Number 4.
0: Ja, ja.

Das sind Kasabian und Great Pretender, ihre neue Single, Platz 4 bei Indie Disco. Und dann haben wir noch zwei Neuvorstellungen von der Firma Welthit, die ich wieder dankenderweise geschickt bekommen habe und gerne jetzt auch euch nicht länger vorenthalten möchte. Da gehen wir die erste Neuvorstellung über, das sind Melt und Hesitate. Hesitate fühlt sich an wie das erste warme Licht nach einer langen Nacht. Der Track hüllt einen in schimmernde Synthi-Wellen und einen atmosphärischen Pop-Sound mit psychedelischen Elementen ein, der eine sofortige Gänsehautgarantie liefert. Es ist dieser flimmernde, schon fast hypnotische Vibe, der einen kurz die Welt vergessen lässt und direkt ins Gefühl geht. Ein Song zum Eintauchen und Abheben. Hinter diesem Sound steht das Quartett Melt mit Doppel-T geschrieben aus Vancouver in Kanada. Seit ihrer Debüt-EP Visions im Jahr 2017 hat die Band ihren so ganz eigenen Glow perfektioniert. So eine Art Mischung aus verträumten Pop, futuristischer Instrumentierung und markanten Falsett-Vocals. Die Platte ist das Ergebnis eines tiefgreifenden, kreativen Prozesses, in dem die Band aus einem Fundus von weit über 100 Songs ihre bislang stärksten musikalischen Visionen herausgearbeitet hat. Klick dich rein für mehr Infos, gerne auch wieder an dieser Stelle der Tipp für insta.com/meltmusic mit Doppel-T geschrieben und zusammen. Neue Vorstellung Nummer 1, hier sind sie also, Melt und Hesitate. Hit, Tipp.

zweite und letzte Neuvorstellung von Rin und Reese. Der Song, ihr habt's mitbekommen, der heißt Wach. Ja, Rin bringt mit dieser Single die nächste aus seinem kommenden Album raus. Nostalgia wird das heißen. Und holt sich dafür Reese auf den Track mit drauf. Ihre erste Zusammenarbeit seit 7 Jahren nach der gemeinsamen Top 10 Single Vintage aus 2019, die Goldstatus erreicht hatte. Wach ist der längst überfällige Nachfolger und ein Team ab, das einmal mehr zeigt, wie sehr die beiden Acts die deutsche Musiklandschaft in den letzten 10 Jahren geprägt haben. Beim futuristischen Instrumental von Oddworld kommen hier zwei Artists zusammen, die den Sound einer ganzen Generation geprägt haben. Stilsicher, melodisch und mit einem außergewöhnlichen Gespür für Atmosphäre. So entsteht ein Track voller Sehnsucht und vorsichtiger Melancholie. Rin und Reese erzählen von Nähe, die nicht ganz greifbar ist, und von dem Wunsch, nur einmal gehört zu werden, und von Gefühlen, die gerade dann besonders stark werden, wenn man mit ihnen alleine ist. So, jetzt zum nächsten Thema. Mit Rockefeller Skank rüber in die deutschen Albumcharts. Letzte Woche 6, jetzt noch auf der 10. Wir hatten sie vor 14 Tagen. Tori Amos und In Times of Dragons. Dann haben wir auf der 9, steht hier gar nicht, kann ich euch nicht vorlesen, auf der 8 Ringo Starr und Long Long Road. Die 7 geht an die Foo Fighters und Your Favorite Toy. Ein Re-Entry wieder drin auf der 6, Thriller von Michael Jackson. Von 16 geht's hoch auf die 6 für BTS und Ari rang das Album. Auf der 4 gelandet, letzte Woche noch 1, 24-7, neu und Maite Kelly. Von Nix auf die 3, ein aufstrebender Star am deutschen Rap-Himmel. Und sie war ja bei uns auf dem Schlosskramfest. I Kimmel heißt die Dame, das Album heißt Popstar. Da haben wir von Nix auf 2, Drake ist zurück mit dem Album Iceman. Und neu auf der 1, Udo Lindenberg. Alles unter einem Hut, eure Favoriten, ein Geburtstagsgeschenk zum 80. einen Dreifach-CD. Alle Fans konnten wählen und aus jedem Album gab es einen Song und es kamen 3 Alben zusammen. Wenn man aus jedem Album aus über 50 Jahren einen Song rauspickt, kommt eine Dreifach-CD zusammen. Wir spielen von CD 1, Track Nummer 2 vom 72er Album Daumen im Wind, der Song Hoch im Norden, ein uralter Song, aber warum eigentlich nicht? Und dann im unteren Feld, hier, von 0 auf 13 eingestiegen, Jethro Tull und Lab of Luxury. Nee, Under Wraps. Und wir spielen Lab of Luxury aus diesem Album. Das ist kein neues Studioalbum, sondern ein Klassiker aus dem Jahr 84, neu aufgelegt. Das Album gilt als das experimentellste Werk in der Bandgeschichte. Es brach damals mit dem traditionellen Folk-Rock und setzte stark auf 80er Jahre Synthes und Drumcomputer. Es ist das einzige Jethro Tull-Album ohne echten Schlagzeuger. Unter dem Titel Under Wraps, The Unwrapped Edition, wurde eine Deluxe-Box veröffentlicht mit 5 CDs und Blu-ray. Das Besondere an dieser Neuauflage, der Musiker Bruce Sword hat das Album komplett neu abgemischt. Die Box enthält neben dem Originalsound auch eine komplett neue Version, bei der die sterilen Drumcomputer-Spuren durch natürliche klingende

traditionelle Schlagzeug-Samples ersetzt wurden. Außerdem ist Ian Andersons erstes Soloalbum von 83 Walk into Light enthalten. Und das hören wir uns jetzt mal zusammen an. In den deutschen Albumcharts von 0 auf 13 Jethro Tull und Under Wraps. Und ich sagte es ja eben schon, Lap of Luxury ist ein Teil dieses Albums. Wir haben die radiotaugliche 3,5 Minuten.

0: Düne. Der blutjunge Udo Lindenberg, nochmal alles Gute nachträglich zum 80. Ist ja gerade mal eine Woche her. So, wir sind noch in der Rentner-Hitparade. Ich hab's euch ja versprochen und meistens habe ich am Ende immer viel zu wenig Zeit. Und heute ist es nicht ganz anders. Wir schauen in die englische Top 10 vor 45 Jahren, diese Maiwoche 81. Da röhren die Gitarren.
1: So Spaß hatte ich schon 40 Jahre nicht mehr. Und nun alle ausziehen.
0: Aber bist du des Wahnsinns, ja? Kann man dir nicht mal stoppen hier? Opa, opa. Meine Damen und Herren, die Stray Cats. Obwohl es mit dem Ausziehen bei der Hitze keine schlechte Idee, oder? Ja, ja.

0: Madness, sind wir fast durch, was den heutigen Gipfelstürmer anbelangt.
1: Meine Damen und Herren.
2: Das wär's für heute.
0: Na, so fast zumindest. Und wie immer präsentiert von unserem Mörchen, Karl-Heinz Mohr, schöne Grüße. Er war ja ein Spitzentyp, ein toller Kollege. Bin ich das eigentlich auch?
3: Michael G. Geiser ist
4: Spitze!
0: Na, da habe ich mich ja qualifiziert für den nächsten Live-Gipfelstürmer heute in stolzen 7 Wochen. Ja, wir machen jetzt eine längere Pause. Am 13. Juli erst gibt es den nächsten Live-Gipfelstürmer. Na, da müssen wir jetzt alle zusammen durch. Nächsten Montag hören wir uns noch einmal zum bunten Montagsmix am 1. Juni. Diese Maiwoche 81, die englischen Charts. Vor 45 Jahren auf der 10 war Ennio Morricone und Chai Mai, der TV-Soundtrack. Die 9 haben wir gehört, die Stray Cats und Stray Cat Strut. Auf der 8, die ging an Are You Speedwagon und Keep On Loving You. Auf der 7, ein Fußballsong, die Tottenham Hotspur und der FA Cup Finals Quad und Aussie's Dream. Die 6 haben wir gehabt, Tempo, Tudor und Swords of a Thousand Men. Die 5 hatten wir eben noch, Madness und Grey Day. Die 4, Star Sound und Stars on 45. Für die 3, leider keine Zeit mehr. Für Kim Wilde und Jack Red Love. Und auf der 2 war Shaken Stevens und You Drive Me Crazy. Guten Abend und gute Nacht. Auch dieser Gipfelstürmer war eine Co-Produktion
5: aus der Geiser Machbildforschung.
6: Antonio Tau und Michael machen das schon. Malaborger, ich glaube, sie machen das.
0: Jetzt direkt im Anschluss nach Magda und unserem Gipfelstürmer kommt Manuela Emmert. Und lausch mir ruhigere Klänge. Wir haben mit einem Zitat von Adam Ant vor 2 Stunden angefangen. Antonietta, wie ging das Zitat noch?
5: Sport ist nichts, wovor man sich fürchten muss.
0: Aha, wir hören mit Adam Ant auch auf. Er war auf der 1 vor 45 Jahren. Stand and deliver.
7: Und da haben wir es wieder, Herr Geiser.

0: Hi und hallo, schön, dass ihr dabei seid und zuhört bei www.radiodarmstadt.de sowie DAB+. Moderiert von Manuela Emmert und heute hören wir Musik von Hans-Dieter Schmidt. Für Anregungen könnt ihr gerne eine Nachricht schreiben an launchme@radiodarmstadt.de. Auch grüße ich unsere Digital X Zuhörer, denn diese Sendung ist in der Wiederholung ebenfalls montags von 21 bis 23 Uhr, genau eine Woche nach jetzt bei www.digitalxradio.de. Ich wünsche euch zwei entspannte Stunden.
1: Auch von mir ein herzliches Willkommen an alle Hörer von Radio Darmstadt und Radio Digital X. Wir hören heute Stücke von meinem Solo-Projekt Imaginary Landscape. Viel Spaß!

Hallo und willkommen in der zweiten Stunde von Lausch Me, eine Sendung der Musikredaktion bei Radar. Für euch eine Moderation Manuela Emmert und wir hören jetzt noch eine weitere Stunde Musik von und mit Hans-Dieter Schmidt.

0: Wenn du jemandem deine Musik beschreiben müsstest, der sie noch nie gehört hat, welche Atmosphäre oder welches Bild würdest du dafür wählen?
1: Ja, das ist ja gar keine einfache Frage. Von Bildern her, also wenn man jetzt mal in die Malerei reingeht, würde ich sagen, da sind unwahrscheinlich viele Sachen der Impressionisten drin, also sowas wie bei Monet, aber auch eine Prise Romantik, so à la Caspar David Friedrich, aber auch eine ordentliche Menge Realismus, wie bei Edward Hopper. Also meine Musik ist eher so eine Mischung aus Ambient, das heißt ruhiger Musik, aber auch, man hat es ja vorhin schon gehört, auch andere Techniken, die ich einsetze, beispielsweise Minimal Music oder auch teilweise Richtung bisschen Jazz. Also es ist eine Mischung, bei der vor allen Dingen der Klang im Vordergrund steht. Also weniger der Rhythmus oder auch eine feste Struktur mit Strophe und Refrain, sondern eher eine fließende Atmosphäre. Also Flow ist mir ganz wichtig und man soll den Gedanken nachhängen können und ja, man soll sich auch frei entspannen können.

0: Ja, und hier noch deine Termine für dieses Jahr, wenn du Live-Auftritte hast, beziehungsweise deine Homepage, wo wir dann eben alles Aktuelle von dir erfahren können.
1: Ja, also zu den Auftritten. Ich habe dieses Jahr noch 4 Termine hier, wobei 3 mit meiner Gruppe, das heißt meinem zweiten Projekt mit Fritz Stur Imler. Das ist unser Cinematic Ambient Projekt mit Michael Brückner und Volker Lanko. Und zwar spielen wir am 4. Juli in Aalen, das ist in Nordrhein-Westfalen, im Österreicher Landwehr 12 ab 16.15 Uhr. Das ist eine Veranstaltung im Rahmen des Vereins Schallwende e.V. Dort spielt auch noch Remy Stromer, das ist ein niederländischer Elektroniker. Und wir machen später nochmal eine Session zusammen. Dann spielen wir am 31.10. in Erlensee im dortigen Kunstraum. Das ist in der Friedrich-Ebert-Straße 16 ab 19 Uhr. Und im November gibt es nochmal einen Termin, nämlich am 29.11. spielen wir im Rahmen des 17. Psychedelic Network Festivals in Würzburg. Und das findet im dortigen Jugendkulturhaus Kairo statt. Und das spielen wir bereits ab 14 Uhr und dann gibt es hinterher auch nochmal eine Session. Des Weiteren spiele ich noch mit einer anderen Formation, nämlich mit dem Elster Project. Das ist ein Projekt mit Bernhard Wöstheinrich und Volker Lanko. Und wir spielen zusammen am 19.09. in der Kunstwerkhalle in Hanau in der Hauptstraße 45, wahrscheinlich auch ab 19 Uhr. Alle Termine und auch meine Veröffentlichungen findet man auf meiner Homepage. Die Homepage ist www.imaginary-landscape.de. Und die ganze Musik, die wir heute gehört haben, findet man auch auf meiner Bandcamp-Seite. Also wenn man auf Bandcamp geht und gibt dort ein Imaginary Landscape, findet man auch alle Sachen von heute.

0: Sendung ist nun fast zu Ende und ich hoffe, ihr hört wieder rein. Diese Sendung wird nächsten Montag ebenfalls von 21 bis 23 Uhr wiederholt bei digitalxradio-frankfurt.de. Vielen lieben Dank an dich, Hans-Dieter Schmidt. Gerne wieder. Und danke und bis bald.
1: Ja, auch nochmal einen schönen Gruß von mir und vielen Dank, dass ihr zugehört habt. Und vielleicht geht es demnächst weiter mit Musik von Bridge to Imlay. Hier noch ein Schlussstück von mir. Tschüss.

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Hallo und herzlich willkommen, verehrte Zuhörer. Mein Name ist Tristan Hosch, 18 Jahre alt, und ich begrüße Sie recht herzlich zu meiner heutigen Sendung Tefifon. Was ist denn das? Warum aber interessiert sich ein Jugendlicher für eine Technik, die ein Vielfaches älter ist als er selbst? Nun, die ganze Geschichte zu erzählen würde den Rahmen sprengen. Das wäre etwas für eine eventuelle nächste Sendung. An dieser Stelle möchte ich mich herzlichst bei Andreas Kannengießer bedanken, der mich dabei unterstützt hat und überhaupt erst die Idee hatte, dass ich eine eigene Sendung mache. Er steht übrigens gerade mit seiner Frau einen Raum weiter und fährt das Tonband für mich ab. Tonband? Wie alle Sendungen von Andreas wurde auch meine Sendung tatsächlich wie früher im Tonstudium komplett mit Tonband produziert. Nicht zuletzt mit Hilfe von Andreas selbst, der auch viel Herzblut in das Projekt Tonband steckt. Nun, genug der Worte. Wir hören nun Egerland, Heimatland von Karel Veselý und den lustigen Egerländern. Ich habe diesen Song ausgewählt, weil dieser einfach das Vorurteil von vielen Sammlern, die vielleicht mal ein, zwei Tefi-Kassetten in der Hand hatten, widerspiegelt. Band ab.

Warum aber verbinden jetzt viele Sammler Volks- und Blasmusik mit dem Tefifon? Nun, das ist sehr einfach zu erklären. Die Leute, die dieses Wiedergabesystem damals am ehesten attraktiv fanden, waren gewiss vornehmlich Gastwirte und Kneipenbesitzer, da die lange Laufzeit perfekt für die Gastronomie geeignet war. Band einlegen und bis zu 4 Stunden lang keinen Platten wechseln. Bei dieser Zielgruppe war definitiv kein Rock'n'Roll oder ähnliches gefragt. Daher enthalten auch die meisten Bänder, die man heutzutage noch bekommt, eben Operetten, Blas- oder Volksmusik. Dass auf Tefifon-Bändern aber auch etwas anderes drauf sein kann, beweist der Mambo Timbal, den wir zu Anfang hörten, genauso gut wie das folgende Stück, Reveillrock. 1959 haben Johnny and the Hurricanes mit diesem Song einen Riesenerfolg erzielen können. Hier die nachgespielte Tefi-Version der Carnies.

Jetzt werden sich diejenigen, die das Wort Telefon zum ersten Mal gehört haben, natürlich fragen, wie so ein Telefon überhaupt aussieht und welche Spezifikationen es hat. Es gab das Telefon als Einzelgerät, als Kofferversion oder aber in einem Röhrenradio bzw. einer Musiktruhe eingebaut zu kaufen. Ich besitze die Kofferversion, welche neben dem Laufwerk auch noch Platz genug beherbergt, um 8 Kassetten unterbringen zu können. Diese handflächengroßen Kassetten haben in der Regel eine Spieldauer von 1 Stunde. Es gibt aber auch seltenere Kassetten mit 18, 90 oder auch 240 Minuten. Die Kassetten beinhalten ein rotfarbenes Endlosband, welches tatsächlich Rillen wie bei einer Schallplatte eingeprägt hat. Dabei spielt die Nadel von oben nach unten und man hat ein Titelwahlrad zur Verfügung, mit dem man ein anderes Lied anwählen kann. Hierbei kann man denkbar einfach die Nadel nach oben oder unten bewegen. Hören wir nun Jolly Dixie von Kurt Drabek.

Die Klangqualität der Tefifonbänder wird unter Sammlern übrigens recht oft als schlecht, verzerrt oder leiernd beschrieben. Das liegt leider daran, dass viele, die dieses Bild im Kopf haben, noch nie ein Tefifon gehört haben, welches wirklich anständig überholt wurde. In meines habe ich ein neues Tonabnehmersystem eingebaut und auch die Kassetten gereinigt. Und was soll ich sagen? Der Klang ist erstaunlich gut, insbesondere wenn man das Tefifon an einem zeitgenössischen Röhrenradio betreibt.

Das war das Stück Jux und Dixieland mit Ferdis Klimperband. Tauchen wir aber nun ein wenig in die Alltagsmusik der Menschen der 50er Jahre ein. Der Zweite Weltkrieg war vorbei, es ging wieder langsam aufwärts. Man wollte fröhliche Musik hören, um die schlimmen Erlebnisse des Krieges zu vergessen oder zumindest für einen Abend auszublenden. Während dieser Zeit machte sich in Deutschland Fritz Schulz-Reichel als Schräger Otto einen Namen. Er spielte populäre Schlager im Hunky-Tank-Stil nach und erlangte sogar in den USA eine gewisse Bekanntheit. Diesen gutmütigen Geklimper, das an einen gut gefüllten Western-Saloon erinnert, konnte sich damals kaum einer entziehen. Tefifun konnte das aber auch. In diesem Fall aber kein aktueller Schlager, sondern wohl eine Komposition eines unbekannten Maestros der Firma Tefifun. Hören wir nun den Dixies-Rack.

Warum aber keine Originalaufnahmen, fragen Sie sich jetzt vermutlich. Die Antwort liegt auf der Hand. Lizenzkosten sparen. Die bekannten Künstler wie Peter Alexander, Liz Assia, Friedel Hensch und die Zypris waren bereits bei großen Plattenfirmen wie Polydor, Electrola oder Telefunken unter Vertrag. Und die Lizenz wäre für Tefifun zu hoch gewesen. Die Lösung? Eigenkompositionen vom hauseigenen Komponisten.

Wir hörten eben Bummlader Bumbum von Ted Graf. Laurie London, der Originalkünstler, sang aus dem bekannten Grund nicht persönlich, Lizenzkosten. Obwohl das für viele Jugendliche damals ein Dorn im Auge, vielmehr im Ohr war, nicht ihren Schlagerliebling persönlich auf Band zu hören, bemühte sich Tefifun trotzdem, ihr System auch für diese Zielgruppe interessant zu machen. Ab ca. 1960 stellte man die schon erwähnten 18-Minuten-Bänder her, die mit jeweils 6 Liedern so viel Platz boten wie eine Langspielplattenseite. Das war für Jugendliche und Jugendgebliebene deutlich einfacher zu handhaben, da durch die kürzere Spieldauer der Bänder das Anwählen der Titel deutlich einfacher wurde. Hier habe ich von solch einem Band Beatnik Fly mitgebracht, wie Reveille Rock ursprünglich von Johnny and the Hurricanes, aber hier wieder von den Carnies gespielt.

Hefi von Künstler waren ja nicht unbegabt, nur leider nicht so bekannt. Bedauerlicherweise stehen die Interpreten auf den meisten Kassetten nicht drauf, da mit den Bändern immer ein Papierchen mitgeliefert wurde, wo alle Informationen enthalten sind. Nur leider fehlt in den meisten Fällen eben dieser Beipackzettel. Das trifft unter anderem leider auch auf das Tefi-Band zu, von welchem ich das nächste Stück habe. Viel zu gern würde ich wissen, welche Band den Canadian Dixie spielt.

Wie man eben gehört hat, hatten die Tefifun-Künstler wirklich einiges drauf. Ein weiteres Lied, ja eigentlich mit das Beste, was ich jemals auf einem Tefi-Band gefunden habe, ist das Thema aus dem Film Der Mann mit dem goldenen Arm aus dem Jahre 1955. Wenn man mich fragt, klingt die Tefi-Version mindestens genauso gut wie das Original von Elmar Bernstein.

nochmal auf das Thema Lizenzen zu kommen. Es gab, wenn auch nur vereinzelt, tatsächlich bekannte Künstler auf Tefifon. Hier sei das in Sammlerkreisen stark begehrte Band Welster-Cocktail genannt. Leider war es mir bisher nicht möglich, ein solches Band aufzutreiben. Allerdings gibt es die bekannten Künstler ab und an auch auf den noch recht häufig zu findenden Schlagerbändern. Hier habe ich beispielsweise den überaus bekannten Schlager Marina mitgebracht, der von niemand Geringerem gesungen wird als von Gerhard Wendland. Er hat das Lied wohl ausschließlich für Tefifon aufgenommen, da es weder hier auf Spotify oder YouTube zu finden ist. Aber das spielt für uns eh keine Rolle, da wir unsere Musik ausschließlich von lizenzierten Tonträgern, in diesem Fall meinen selbst umgeschnittenen Bändern, beziehen.

Die deutsche Urlaubswelle ist im vollen Gange und Italien steht bei den Deutschen als Reiseziel ganz oben auf der Liste. Sei es mit dem Käfer über die Berge oder doch lieber ganz bequem mit dem Reisebus. Doch nicht jeder kann sich diesen Luxus leisten und dann bleibt nur das heimische Radio, um das Fernweh ein wenig zu besänftigen. Hier nun das Stück Rosa Rosanina, welches sich in der Originalversion des Musikantenquartetts 1956 für sage und schreibe 20 Wochen lang auf Platz 2 der Charts halten konnte.

Jetzt aber genug geträumt. Als ich Andreas diverse Telefonstücke vorspielte und ich schließlich auf Zirkus Renz kam, war Andreas so begeistert davon, dass ich es auf seinen Wunsch hin in die Sendung aufnahm. Hören wir also nun Andreas Wunsch hier in der Version des Tefi-Blasorchesters unter der Leitung von Hans Frese.

Thema, welches auch sehr wichtig ist. Wer sammelt und erhält Tevifon-Geräte in der Zukunft? Hier habe ich glücklicherweise gute Nachrichten. Seit letztem Jahr bin ich auf Instagram aktiv und habe wieder erwarten erstaunlich viele Gleichaltrige kennenlernen können, die sich ebenfalls mit solcher antiker Technik befassen. Mit vielen stehe ich täglich in Kontakt und es ist jedes Mal eine Freude zu wissen, dass man nicht der Einzige ist,

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Wohlgemerkt, Ben ist 17 und hat eine recht große Sammlung an antiker Technik. Sein Steckenpferd sind Röhrenradios des Herstellers Nordmende, aber eben natürlich auch Tefifone. Dankenswerterweise hat er mir einige seiner Tefifon-Bänder zum Überspielen zur Verfügung gestellt. Zum Dank spielen wir jetzt auch noch direkt sein zweites Wunschlied, Muli-Song von Rudolf Schärfling.

Zumindest das zweite Lied war ja eher ruhiger. Ich selbst bin einer, der fast ausschließlich Flottes hört. Im besten Fall natürlich an einem Röhrenradio oder einer Musiktruhe und dann ordentlich aufgedreht. Diese rund 70 Jahre alten Schätzchen klingen nämlich besser als gedacht. Man denke nur an den Holzkorpus, der einen hervorragenden Resonanzraum darstellt. Um nun also wieder ein bisschen Schwung in die Bude zu kriegen, hier nun ein Fundstück von einem Band, welches Ben gehört. Wieder ein Medley namens Jux und Dixieland mit Verdis Klimperband.

Nun möchte ich an eine ganz besondere Künstlerin erinnern, die am 9. September letzten Jahres mit 93 Jahren leider von uns gegangen ist. Katrina Valente. Sie war ein wahrer Rounder, was Sing anbelangt. Schlager, Chanson, Bossa Nova, Jazz. Dazu auch noch Schauspielerin, Tänzerin, Gitarristin und noch einiges mehr. Eines ihrer bekanntesten Lieder der 50er Jahre ist zweifellos Tippi Tippi Tipso. Allerdings natürlich nicht von ihr gesungen. Wir sind ja hier natürlich immer noch bei den nachgespielten Versionen. Band ab.

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1: Wenn wir schon bei erfolgreichen Stücken der 50er Jahre sind, darf Tutti Frutti nicht fehlen. Natürlich haben die, die diesen Song kennen, Little Richard im Kopf. Nun, in diesem Fall die alte Leier, Lizenzkosten. Von daher hier, wie fast immer, die für den Musikkenner unbekannte hauseigene Version.
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Schon etwas ungewöhnlich. Gerade diese Telefon-Interpretation finde ich im Vergleich zum Originaltitel erstaunlich ruhig gespielt. Alleine von der Instrumentalisierung her hätte man noch einiges herausholen können. Aber nun gut. Um zu zeigen, dass Tefi aber auch anders konnte, hier der ABC Boogie. Und diesmal ist die Interpretation sogar sehr gut gelungen, obwohl die Aufnahme entgegen des Originals von Bill Haley instrumental ist.

Meine Sendung neigt sich dem Ende zu. Doch bevor wir beenden, habe ich noch einen Vertreter einer Unterkategorie des Swings mitgebracht. Es handelt sich um den guten alten Gypsy Swing. Dieses Lied soll ein kleiner Gruß an meine Mutter sein, die anfangs sehr erstaunt war, als ich ankündigte, eine Radiosendung zu produzieren. Hören wir also als vorletztes Lied der heutigen Sendung das Medley »Bei mir bist du schön, sie will nicht Blumen und nicht Schokolade«.

Nun ist es soweit, die Sendung geht zu Ende. Ich bedanke mich nochmal herzlich bei Andreas Kantgießer und Ruben Brückner an der Technik, sowie Andreas' Frau Sibylle, die die Tonbandmaschinen bedient hat. Ich hoffe, Sie können sich nun annähernd vorstellen, was ein Telefon ist und welche Musik es beinhaltet. Wenn ja, dann ist mein Ziel mehr als erreicht. Denn mir geht es beim Hobby nicht nur um die Geräte und Tonträger an sich, sondern auch um das Erzählen und Weitergeben der dazugehörigen Hintergründe. Und wenn mir das gelungen ist, dann war es die ganze Mühe, das Aussuchen, Umkopieren und Schneiden der Stücke wert. Freuen würde ich mich, wenn wir uns hier auf Radio Darmstadt zu einer nächsten Sendung wiederhören würden. Bis dahin, Idriss an Hosch.

0: Es gibt drei Arten von Lügen. Lügen, verdammte Lügen und Statistiken. Man könnte allerdings auch sagen, traue keiner Statistik, die du nicht selber gefälscht hast. Wir reden jetzt mal über Statistiken, Storytelling etc. pp. Jetzt hier im Podcast. 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
0: Es geht heute, das habe ich ja auch schon gesagt, um Statistiken, um Data Storytelling, aber auch um die künstliche Intelligenz, weil man googelt ja heute nicht mehr, sondern man Perplexityt oder man Geminiet oder man Claudet oder wie das jetzt alles heißt. Man gibt da also was ein und sagt, ich hätte gerne mal, gib mir mal statistische Daten oder gib mir mal irgendwie was in der Tabelle und dann kommt da was raus. Wie kommt man da also rein, auch gerade in der Statistik? Deswegen red ich heute mit ihm, mit dem Mann, den Petra Bernhardt getauft hat, als Mr. Statista. Jan Ahrens ist heute bei mir im virtuellen Studio. Jan, grüß dich. Schön, dass du da bist. Stell dich gern einmal vor.
2: Hallo Kevin, hallo zusammen. Ja, cool, dass wir das endlich schaffen. Es hat ein bisschen gedauert, aber jetzt haben wir endlich unseren Termin. Ich freue mich riesig, heute bei dir im Podcast sein zu dürfen. Und genau, ich bin Jan, bin 45 Jahre alt, bin jetzt seit über 12 Jahren bei Statista schon und habe dort schon eine Menge mitgemacht und erzähle darüber gerne noch ein bisschen mehr rund um das ganze Thema Data Storytelling, Content Marketing, KI und so weiter. Haben wir ja alles schon so ein bisschen uns überlegt, worüber wir heute hier sprechen. Deswegen ja, freue ich mich riesig, heute dabei zu sein.
0: Er ist so ein bunter Blumenstrauß. Hilfe, kann auch schon kein Deutsch mehr.
2: Oder ein Blunt.
0: Blumenstrauß. Bitte?
2: Oder ein Blunt, ja, ein blunter Blumenstrauß, genau. Ein Blunt.
0: Ja, wir haben ja gesagt, wir geben mal so einen Überblick über alles. Das wird so eine relativ spontane Folge. Aber das sind ja die Folgen, die auch irgendwo am besten sind, die irgendwo auch am meisten Spaß machen. Aber jetzt mal so die Frage, weil du es auch gerade gesagt hast. Du bist seit 12 Jahren, hast du gesagt, dabei.
2: Ja, genau.
0: Das ist ja eine Hausnummer. Da gab's ja, oder zumindest hat man über KI ja da noch gar nicht gesprochen. Wie kriegt ihr überhaupt statistische Daten? Sitzen da Leute irgendwie im stillen Kämmerlein? Ich meine, du bist ja in Hamburg. Ich war ja dankenswerterweise vor 2 Jahren, glaube ich, sogar mal bei dir. Sind da welche im Keller und haben da so einen Abakus? Wie muss ich mir das eigentlich vorstellen?
2: Ja, in der Tat, genau. Also als ich damals vor 12 Jahren im Jahr 2014 bei Statista gestartet habe, da war auch immer noch so ein Startup-Feeling. Statista ist ja ein Hamburger Unternehmen, war damals hat auch Gründerpreise gewonnen, weil die Idee war, Mensch, wie schön wäre es, wenn man irgendwie einen Ort hätte, wo man Statistiken sehr schnell findet, einfach und so weiter. Und das gab's halt, es gab wirklich noch eine Welt, wo vor Statista, ich kenne die noch, wo man ins Weltwirtschaftsarchiv gegangen ist und da in Bibliotheken und so weiter, ja, und sich da die Sachen rausgesucht hat. Also, ne, jetzt ein bisschen Boomer-Talk sozusagen. Wir kommen ja noch eine Zeit auch, bevor das Internet irgendwie groß war und so. Genau, und das war so die Statista-Idee. Und es war wirklich so, dass, oder es ist auch immer noch so, dass wir wirklich eine ganze Reihe an Analysten und Rechercheuren, Rechercheusen sozusagen haben, die sich total gut auskennen, wo gibt es die aktuellsten Zahlen, bei welchem Verband, bei welchem Bundesamt muss ich denn jetzt mal suchen, weil dann irgendwelche neuen Quartalsberichte veröffentlicht wurden und so weiter. Und diese Daten haben wir quasi abgetippt, ja, und bei uns ins Portal gestellt. Und erstmal war Statista eigentlich nur ein Aggregator von Daten, die es schon gab, aber halt in eine sehr userfreundliche Basis sozusagen, auf eine sehr, sehr einfach zu konsumieren, dass man sich das schön runterladen konnte mit Quellen und so weiter und halt eine zentrale Stelle, um halt Daten zu finden. Und jetzt kann man sagen, hey, das ist ja mit fremden Federn schmücken so, ne? Das ist so, Netflix hat ja auch mit House of Cards, glaube ich, angefangen. House of Cards hat aber Netflix nicht selber gemacht. Das war eine fremde Produktion. Und wir sagen dann immer, wir sind so das Netflix der Statistiken. Wir haben viel Fremdcontent, aber dann irgendwann auch die Original-Daten. Das heißt, wir haben dann auch sehr schnell angefangen, eigene Hochrechnungen, Prognosen zu machen, eigene Studien. Und Statista ist halt wesentlich mehr jetzt als nur dieses Datenportal. Erzähle ich gerne gleich noch ein bisschen mehr, weil ich noch ganz anderen Bereich aufgemacht habe. Aber das erstmal so ein bisschen als kleine Zusammenfassung zum Thema Statista und Daten. Genau, da gibt's viele Leute, die sich da im Kämmerlein hingesetzt haben und die neuesten Statistiken ins Portal gebracht haben.
0: Es ist schon interessant. Also ich meine, ich habe ja auch Nächte zugebracht mit euch. Bachelor, Master, Betriebswirt damals noch und was es alles gab. Und die Kopfschmerzen kamen dann bei der Quellenangabe. Welche Quelle gibst du jetzt eigentlich an? Da waren sich auch immer alle Professoren, Dozenten und was nicht alles immer so ein bisschen uneins. Was machst du denn da jetzt? Ich weiß schon gar nicht mehr, was ich dann im Master gemacht habe. Keine Ahnung. Müsste ich eigentlich nochmal gucken. Also ist schon wirklich, wirklich interessant. Aber du hast doch gerade House of Cards gesagt. Ich habe die Serie geliebt, davon mal abgesehen. Ich fand die super geil. Und ich meine, also eine bessere Vorlage wie das, was jetzt in den USA passiert, hätte es gar nicht geben können. Aber das ist ein anderes Thema. Du hast gerade gesagt, du hast noch einen anderen Bereich aufgemacht. Was ist denn dann der andere Bereich, den du aufgemacht hast?
2: Genau, also es war so, dass Statista schon sehr früh erkannt hat, dass Daten in Excel-Listen und so weiter halt wenig sexy sind und schwer konsumierbar. Und sie haben sehr früh erkannt, dass man Daten wesentlich eingänglicher darstellen muss und haben bis heute zehntausende Infografiken produziert, die ja auch kostenlos auf dem Portal zu finden sind und hatten extrem viele Medienkooperationen. Wir haben die Tagesschau beliefert, wir haben FAZ, Manager-Magazin, Forbes und so weiter. Also da gibt es eine ganze Reihe an Medienpartnern, Handelsblatt und so weiter. Unter anderem auch den Horizont. Da gab es jeden Tag den Chart, das Chart of the Day in so einem Newsletter, wo dann immer zu jeder tagesaktuellen Entwicklung irgendwie die passende Infografik war, ja, also ein Diagramm, irgendwie ein paar Icons und halt irgendwie eine schöne Aussage und so weiter. Und bevor ich zu Statista kam, habe ich bei Radio Hamburg gearbeitet und habe da auch den Horizont Newsletter bekommen und habe dann jeden Tag diese Infografik des Tages gesehen. Und da hat sich dann auch die Marke Statista in meinem Kopf so eingebrannt. Und ich kam dann, also ich war auch über 10 Jahre oder fast 10 Jahre bei Radio Hamburg, wollte da mal was anderes machen in meinen jungen Jahren, Anfang 30, und kannte auch jemanden bei Statista, der das gesamte Amerika-Geschäft aufgezogen hat. Der ist mit einem Koffer voller Hoffnungen quasi wirklich nach Amerika gereist. Manuel Mörbach ist ein Freund von mir sozusagen. Und ich habe dann immer so aus dem Augenwinkel gesehen, hey, wie Statista da sich da entwickelt. Und ich habe dann die Chance bekommen, das ganze Thema visuelles Storytelling, also Content Marketing mit Infografiken, mit Daten als Business aufzubauen, also klassisch Sales. Ich war so der Infografikverkäufer, ja, so One-Man-Show, der im gesamten Team da irgendwie alleine für zuständig war, dann sozusagen Infografiken im Corporate Design und andere Dinge sozusagen als Dienstleistung zu verkaufen, aber nicht nur das Selling alleine, sondern auch die Abteilung mit aufzubauen. Und ich hatte dann einfach das Glück, dass ich ein ganz tolles Team irgendwie bekommen hatte. Auch Leute waren schon da, natürlich Grafiker und so weiter, die dann irgendwie mit mir gearbeitet haben. Und dann, ja, in den 12 Jahren sind wir jetzt 50 Leute geworden mit ganz tollen Designern, Videodesignern, auch weitere Sales-Menschen haben wir dazu bekommen, viele coole Kollegen. Und ja, sind jetzt so ein Team von 50 Leuten geworden. Und das war so meine Mission. Und das ist mittlerweile ein Part, der nennt sich Statista Plus Communication. Und Statista Plus ist sozusagen jetzt seit 2-3 Jahren unsere neue Subbrand für Dienstleistungen rund um Marktforschung, Kommunikationsdienstleistung, aber auch Beratungsdienstleistung. Also wenn du Daten nicht auf dem Statista-Portal findest und so weiter, dann komm zu Statista Plus, weil dort sind wir dann diejenigen, die dann Kunden individuelle Projekte machen und ja Kunden helfen, dann eben diese Daten zu bekommen, diese Contents zu bekommen und so weiter. Das ist so mal zusammengefasst, so kurz meine Mission oder mein Werdegang hier.
0: Ist auch nicht schlecht, ne? Das heißt, bei Plus bekommst du dann da noch so ein Stück mehr, also das Individuelle mit Grafiken und hast du nicht gesehen. Also, liebe Hörerinnen, liebe Hörer, liebe Zuschauer, es gibt nicht nur Disney Plus, RTL Plus, Join Plus Plus, es gibt auch, und Join heißt Join Plus Plus, ist wirklich Plus Plus, die schreiben das Plus aus und machen auch noch ein Plus hinter dem Plus, also, ne? Es gibt auch jetzt Statista Plus. Es ist herrlich. Was ich nie verstanden habe, vielleicht macht man da mal eine Statistik drüber, warum kommt keiner mal auf eine Idee, mal das anders zu nennen, als immer überall hinten dran ein Plus ranzuklatschen? Das habe ich auch noch nicht verstanden.
2: Also wir hießen früher Statista, das war so mein Baby, Statista Content und Design. Und dann gab es noch eine Abteilung, die hieß Statista Recherche und Analyse. Und das war so...
0: Auch nicht gerade so das Gelbe vom Ei.
2: Genau, und dann haben wir irgendwann gesagt, komm, das war den Leuten da draußen eh egal, für die waren wir immer Statista. Und dann haben wir einfach das Plus rangesetzt. Und die Idee ist so simpel wie genial, finde ich trotzdem. Aber klar, man muss mal erklären, hey, das ist kein geschützter Bereich. Das ist nicht irgendwie Apple Plus, wo du nochmal extra zahlen musst, ein Abo oder so. Sondern das ist einfach... Genau, sozusagen individuelle Services.
0: Ich finde das nur, also es kam mir gerade so in den Sinn, weißt du, weil irgendwie jeder klatscht ein Plus da hinten dran mittlerweile. Und da hätte ich auch mal gerne eine Statistik darüber, wie positiv ist das mittlerweile verankert, wenn hinter einer Marke, wenn da noch eine weitergehende Sache ist, du einfach da ein Plus dran machst. Kevin allein im Marketing Plus. Also, das wäre jetzt mal irgendwie, das meine ich wirklich nicht despektierlich, sondern das würde mich, Louis, unser Bürohund, sagt das auch schon, deswegen, man hat ihn vielleicht gerade kurz gehört. Das würde mich wirklich mal interessieren, weil das mittlerweile so tief irgendwie drin ist, weil das jeder mittlerweile irgendwie macht, zumindest ist das meine Wahrnehmung. Wie positiv ist so etwas verankert, wenn du da hinten ein Pluszeichen dran machst, weil ja Plus etwas Positives ist. Minus ist ja eigentlich was Negatives. Wäre mal was, wo ich sagen würde, das würde mich mal interessieren.
2: Also das kann man rausfinden, ne? Also man kann sowas natürlich klassisch über so eine Marktforschung sozusagen machen, eine qualitative, wo man dann in einer Fokusgruppe oder wo man auch eine quantitative Befragung vielleicht, wo man halt Menschen dazu befragt, wie sie das so empfinden und so weiter und welche Assoziationen damit haben. Also sowas könnte man rausfinden. Haben wir das gemacht? Bestimmt. Weiß ich nicht. Aber machbar wäre das. Das wäre so ein typisches Marktforschungsprojekt auf jeden Fall.
0: Ja, wäre mal echt interessant. Aber du hast jetzt auch schon gesagt, du machst da ja auch Storytelling damit. Also gerade auch mal mit Infografiken. Jetzt kenne ich ja im Marketing nur Storytelling. Du machst ganz normales Storytelling. Du erzählst eine Geschichte. Let me tell you a story. Und dann geht das Ganze los. Ich bin morgens um 9:30 aufgewacht und hatte Hunger. Also bin ich bei mir an den Kühlschrank gegangen und habe mir einen Knoppers geschnappt, weil gekühltes Knoppers knackt besser. Und möchtest du dieses Erlebnis auch haben, mit meinem Code Kevin10 bekommst du 10% Rabatt im Rewe übrigens, ja, wenn du Knoppers kaufst, so nach dem Motto. Wie mache ich aber jetzt Storytelling? Übrigens, das war nur ein Witz, mit Kevin10 kriegst du keinen 10% Rabatt bei Rewe, also bitte nicht zum Rewe gehen. Wie macht man jetzt Storytelling mit, also Infografiken oder respektive mit statistischen Daten? Also wie baut man sie so ein, dass das, in Anführungszeichen, bitte nicht falsch verstehen, weil es ist ja trocken, damit das nicht langweilig wird, weil du irgendwann sagst, Statistiken belegen, dass 42% das kann ja ganz schnell sehr langweilig werden. Deswegen hast du ja dieses Element des Storytellings, damit du das mit Leben füllst. Aber wie machst du diesen Grad? Wie funktioniert das?
2: Genau, also da gibt es so Techniken, da kann man so bestimmte Spannungsbögen setzen. Da gibt es auch so Modelle, Story Arc, also so Bögen, so verschiedene Typen kann man da ansetzen. Und jetzt mal so frei von der Leber weggesprochen, wenn wir zum Beispiel nicht nur Infografiken, sondern vor allen Dingen auch irgendwie Studien oder White Paper, Reporte, je nachdem, wie man das nennen will, aufsetzen, dann ist es total wichtig, dass man nicht einfach nur da irgendwas hintereinander reiht und so weiter, sondern immer eine Aussage hat, Talking Headlines, ja, wo dann auch darunter dann erst die Zahlen kommen und so weiter. Und was eigentlich immer ganz gut funktioniert ist, wenn man jetzt zum Beispiel sagt, zum Thema, ich spinne jetzt mal rum, Cybersecurity, ja, ist ja ein super wichtiges Thema, oder natürlich auch KI, KI-Nutzung, dass man einfach sagt, Mensch, zum Thema Cybersecurity zum Beispiel, dass die Mehrheit der Unternehmen das als riesengroßes Risiko sieht und auch so und so bestimmte Zahlen belegen, dass das irgendwie zunehmend ist, die Angriffe und so weiter. Und dass sie das auch als extrem, dem eine extrem hohe Bedeutung zumessen. So, aber die Realität sieht so aus, dass nur 30% irgendwie Programme haben, um es zu verbessern oder die und die Maßnahmen inszeniert haben, dass man da so ein Gap, also so eine Lücke entstehen lässt und halt wirklich auch den Finger in die Wunde legt, von wegen, alle reden drüber, alle finden es wichtig, aber sie haben es alle noch nicht richtig drauf, ja, und richtig aufgegleist, ja. KI ist natürlich auch ein Riesenthema. Und dass man halt solche diese Lücken aufzeigt und dann da auch diesen Need, ja, diese Urgency sozusagen darstellt. Ne? Das klingt jetzt alles ein bisschen abstrakt, aber es ist wichtig, wenn man das nachher so sieht, dass diese Aussagen halt so gut irgendwie aneinandergereiht sind, dass man da auch mental durch diese Geschichte sozusagen durchläuft.
0: Also wäre das so ähnlich wie, lass mich kurz überlegen, wie ich das formuliere. Jan, wenn du einen Podcast machst, oder wenn ganz viele einen Podcast machen, oder wenn du Podcast hörst, siehst du ja bei Spotify, Deezer, Amazon, Apple Music, bla bla bla, ganz viele Podcasts. Viele Podcasts haben unter 10, 12 Folgen und ganz viele haben über 50, 60, 70, 80 Folgen. Weißt du, statistisch gesehen, ungefähr ab wie viel Folgen man bei der Stange bleibt? Wäre das so ein Element dieses Storytellings mit so einem kleinen Spannungsbogen?
2: Ja, zum Beispiel.
0: Aber also du hast gerade sogar schon überlegt.
2: Ja, ich dachte, jetzt soll ich jetzt darauf antworten. Nee, ich weiß das nicht, aber genau, also dass man es auch ein bisschen überspitzt formuliert, so nach dem Motto, ab wann hast du deine Audience wirklich gecatcht, ja? Und wie viel Energie oder Folgen musst du investieren, um eine Community aufzubauen? So, es braucht so und so lange, ne? Also, dass man das auch gerne mit so Vergleichszahlen, also einen Kontext sozusagen schafft, ja, dass man sagt, hey, man braucht 5 bis 7 Kontakte, bis sich jemand an einen erinnert. Und man braucht so und so viel Folgen, um irgendwie wirklich eine Audience aufzubauen, die auch dranbleibt und so weiter. Und das heißt, du musst erstmal so und so viel Meter, so und so viel Stunden und Tage eigentlich erstmal arbeiten und das aushalten. Und das kann man herrlich mit Zahlen und mit Vergleichen sozusagen belegen, aber später zahlt es sich dann aus. Ja, also all sowas sind so Elemente, wo immer Daten quasi auch irgendwie eine untergeordnete oder auch wichtige Rolle spielen. So, genau.
0: Sind übrigens 30 Folgen.
2: Spannend, krass, ja.
0: Ich glaube, es ist gar nicht belegt, aber das kursiert in der Podcast-Bubble rum. Du brauchst im Schnitt 30 Folgen und dann bleibst du dran. Dann gehörst du zu den 1%, die bei einem Podcast, also beim Hosting, bei einem Podcast bleiben. Alle 99% haben unter 30 Folgen.
2: Wie viele Folgen hast du denn schon?
0: Wenn unsere Folge dann rauskommt, wann sie rauskommen soll.
2: Bin ich Nummer 30?
0: Dann sind das, ja, leicht drüber. 282 dann.
2: Oh, was? Also das war mir auch nicht klar. Krass,
0: Kevin, plus Specials, wow. Also plus Specials. Also wenn wir jetzt mal von der Folge ausgehen, dann wann sie kommen soll. Und ich gehe davon aus, sie kommt auch dann. Liebe Hörerinnen, liebe Hörer, liebe Zuschauer, kurz zur Erklärung. Ich habe einen Podcast-Planer, wo alles reinkommt. Da kommt der Name rein des Gastes, da kommt die Folgenanzahl rein, da kommt der Titel rein und wann die Folge released wird. Das ändert sich natürlich immer, weil es kann ja sein, dass irgendwas abbricht. Es kann sein, dass dann doch eine Aufzeichnung nicht zustande kommt. Krankheit, Urlaub, keine Lust mehr. Es kann immer mal irgendwas passieren. Deswegen ist das Ganze so ein bisschen hin und her. Ich plane das sehr weit im Voraus. Unsere Folge, die Folge hier jetzt mit Jan, die steht, glaube ich, auch schon seit ein paar Monaten fest, wann wir das machen. Und wir zeichnen heute jetzt auf 17. April. Die Folge kommt raus am 30. Mai. Planmäßig. Kann immer mal irgendwas dazwischen kommen. Deswegen stand jetzt gerade Aufzeichnungsdatum 17. April 14.27 Uhr, damit ihr auch mal seht, wie weit im Voraus sowas geht, ist das Folge 282 Release-Datum. Wow. 30. Mai. Ich habe aber schon vorgeplant bis Folge 311.
2: Nur mal
0: so zur Info. Mhm. Und dadurch, ne, ich habe ja noch die Specials und ich habe ja noch den Ivan Lounge Podcast. Also ich komme dir mittlerweile, ich glaube, auf über 350 Folgen oder so.
2: Und du kommst zu den OMR, hast du mir vorhin erzählt, ne? Das ist ja auch in 2 Wochen. Das heißt, da gibt es wahrscheinlich auch ein Special.
0: Die dann schon vorbei sind, wenn die Folge rauskommt.
2: Genau, ja, ja,
0: das
2: genau.
0: Back to the Future, aber ja.
2: Mhm, ja, genau. Ja. Super, ja, da freue ich mich.
0: Das also da sehen cool. wir uns dann auch wieder, das wird sehr, sehr toll. Das wird 2 Tage, die, glaube ich, meine Leber extrem beanspruchen werden.
2: Und deine Füße, wenn du viel rumrennst.
0: Genau. Ich habe mir neue Schuhe extra gekauft, so mit diesem, mit so Knautsch-Gedöns. Die sind ultra bequem.
2: Super.
0: Weil mein Chef, Martin, du kennst ihn ja, der hat ja einen Fehler gemacht bei der OMR, weißt du das eigentlich?
2: Nee, erzähl. Was hat Martin verzapft?
0: Pass auf. Martin, es tut mir leid, aber die Anekdote ist toll und ich glaube, der ein oder andere Hörer, der lacht sich gleich auch tot. OMR, wie viele Leute sind da? 70.000?
2: Oh Gott, ja,
0: kann sein. Am Ende 70, ich glaube 70.000.
2: Gott.
0: Ewig lang, ewig toll, Messe Hamburg, alles voll. Du läufst Kilometer noch und nöcher. Und Martin meinte, er müsste sich zur OMR ein paar neue Schuhe kaufen und die neuen Schuhe auch anziehen, die er im Vorfeld natürlich nicht eingelaufen hat. Weswegen wir dann nach dem ersten Abend, es war übrigens das Innenfutter, das war weiß, also bevor er losgelaufen ist, als er dann losgelaufen ist und den Abend dann durchgelaufen ist, war das dann rot, blutrot, und wir sind dann abends noch im Hamburger Hauptbahnhof, was war denn das, ein Müller, ein Rossmann, irgendwas, und haben dann noch Blasenpflaster und was nicht alles geholt, damit der überhaupt dann am nächsten Tag noch weiterlaufen konnte.
2: Ja, ich kann mich daran erinnern. Als ich früher noch die Lederslipper irgendwie auf den Messen anhatte, oder nicht Slipper, sondern genau die rahmengenähten Business-Schuhe. Und wenn man dann irgendwie 10 Kilometer da zurücklädt, dann ist man auch abends wirklich fertig mit der Welt. Deswegen seitdem, genau, kommen die Turnschuhe, aber keine weißen mehr, weil das wird ja, ne?
0: Das wird dreckig, aber statistisch gesehen war diese Aktion ziemlich blöd.
2: Genau.
0: Nein, also das ist, also nur mal so zur Einordnung, also das war, ach Gott, das war legendär, ich werde es nicht vergessen. Das waren wunderschöne Schuhe, die er da ganz neu gekauft hat, war ganz stolz. Und am Ende vom Abend alles blutrot.
2: Oh mein Gott.
0: Hat ja auch geblutet, ne? Und Jesus Maria, das war...
2: Oh ja, Gott. Liebe Grüße, Martin.
0: Martin, liebe Grüße, wenn du es hörst, wenn du es siehst. Das war ehrlich, ist auch schon wieder 2 Jahre her. Ja genau, ich komme zu OMR, da machen wir dann auch wieder irgendwas Tolles. Da bin ich auch schon sehr gespannt. Ich laufe da ja auch mit dem Bundesverband der Industriekommunikation rum. Da machen wir auch Content und so weiter. Das wird sehr, sehr nice. Aber wenn wir nochmal zurückgehen, diesen Spannungsbogen bauen mit statistischen Daten, ja, das kann richtig gut funktionieren. Jetzt kommt aber ja das super tolle neue Instrument ins Spiel, was ja jetzt auch schon seit ein paar Jahren da ist, die künstliche Intelligenz. Früher bist du ja, oder ich habe es ja auch gemacht, bin auf Statista gegangen, habe mir da meine Sachen runtergeladen, das, was ich brauche, habe das dann eingebaut, ich habe noch was dazu geschrieben. Ne? Du musst ja dann auch bei der Bachelor- und Master-Thesis, musst ja den ganzen Kladderadatsch auch immer auswerten und in Vergleich setzen und ins Verhältnis, und hast du nicht gesehen. Das macht ja heute alles die künstliche Intelligenz. Kämpft ihr oder kämpfst du auch so ein bisschen, ich will nicht sagen dagegen an, aber mit der Reputation, weil du kannst ja jetzt alles, gib mir mal eine statistische Auswertung von da habt ihr ja gar nichts davon. Wie seht ihr das?
2: Also das ist eine Riesensache bei uns, da gibt es jetzt so mehrere Dinge, die ich dazu einmal erzählen möchte. Und zwar, also als die KI losging, hat die sich eine Menge Quatsch ausgedacht, ja, so hat da wirklich unwahre Dinge behauptet. Ich habe da zum Beispiel auch mal nach bestimmten Sachen gefragt und haben gesagt, hey, Data Storytelling und so weiter ist total wichtig. Ich habe gesagt, super, auf welcher Quelle fußt denn das? Dann gesagt, ja, The Power of Visual Storytelling von KPMG. Ich so, oh, super, okay, dann gib mir noch mal einen Link. Ging nicht. Und dann habe ich gegoogelt, The Power of Visual Storytelling von KPMG. Und ich habe irgendwie eine Dreiviertelstunde gesucht und ich habe die einfach nicht gefunden. Und dann ist mir irgendwann klar geworden, dass es diese Studie nicht gibt, sondern dass sich das so ausgedacht worden ist. So, ne? Und das waren aber noch die Anfänge sozusagen. Es ist alles ein bisschen viel besser geworden, gerade mit Perplexity und so weiter. Dennoch, es ist so ein bisschen wie Wikipedia, ja. Also man kann nur hoffen, dass das da irgendwie stimmt, aber ich glaube, es wäre nicht so zitierfähig, auch in einer Masterarbeit. Und das Thema ist ja Vertrauen auch und Sicherheit sozusagen, dass diese Daten stimmen. Und das, wo wir jetzt mit Statista ganz stark reingehen, dass wir natürlich diejenigen sind, bei denen du dich auf die Daten verlassen kannst. Es fing an, dass wir erstmal eine eigene Research-AI programmiert haben, die man auf dem Statista-Portal nutzen kann. Das ist quasi so ein eigenes ChatGPT innerhalb von Statista, wo man irgendwie Dinge fragen kann und dann antwortet die unsere eigene LLM auf deine Frage und gibt dir immer die passenden Zahlen und dann auch die Links zu den Dossiers, zu den Quellen und alles super cool. Und da haben wir dann gedacht, wow, das ist ja schon mal richtig cool. Letztendlich, und das ist auch weiterhin noch richtig cool, ja, aber letztendlich gibt's jetzt eine ganz große Initiative, weil ich bin jetzt mal so offen, es ist schon so, dass die Leute alle natürlich faul sind und auch gar nicht mehr Lust haben, auf irgendwelche Webseiten zu gehen. Und man macht ja vieles oder alles oder das meiste ja gerne in seinen Agenten, in seinen Tools. Ja, wir zum Beispiel bei Statista haben eine große Kooperation mit LangDoc, was wir nutzen. Wir hatten erst ChatGPT bekommen, da haben wir uns alle gefreut, eine Enterprise und geschützte Sachen, dass die Chats nicht irgendwie zum Trainingszwecken freigehen und so. Dann sind wir rübergegangen zu LangDoc, wo man halt die ganzen Engines dahinter auswählen kann. Mega cool, kann ich nur empfehlen, auch ein deutsches Unternehmen. Da kannst du dann nachher die ganzen KIs, ob du Claude, ChatGPT oder sonst wie nutzen willst, kannst du konfigurieren.
0: Jetzt habe ich bei Neuroflash, also ich habe ja einen Neuroflash-Account, ist übrigens ja auch ein Hamburger Unternehmen.
2: Ja, genau.
0: Ich nutze da immer Gemini und ChatGPT, Claude, die haben auch, glaube ich, Mistral drin und was auch alles,
2: ja. Ja, ist super. Und was wir jetzt mit Statista sonst gemacht haben, ist, dass wir jetzt auch sogenannte MCP-Server, also API-Schnittstellen anbieten und das Ganze, die ganze Initiative oder das Produkt dahinter heißt Statista Connect. Und es ist so, dass man seinen Copilot, seinen LangDoc oder was auch immer du hast, Perplexity, da kommen auch immer mehr Unternehmen dazu, mit denen haben wir Partnerschaften und dann gibt's dann eine richtige API-Schnittstelle. Also wir sind dann quasi so ein Skill, es gibt den Statista-Skill. So, das heißt, du kannst dann deinen Statista-Account, den du vorher gebucht hast bei uns, ja, den kannst du halt jetzt für diesen Skill und für diesen Connector nutzen und kannst deine KI direkt mit den Statista-Daten verbinden und dann ist es safe, dass die KI wirklich nur die akkuraten, von Hand kuratierten und verifizierten Daten von Statista ausspuckt und das Ganze läuft dann auch in Zukunft eher so auf Credits und so weiter und das ist ein Riesenschiff, weil ich bin ganz ehrlich mit dir und mit euch da draußen, natürlich ist es super disruptiv. Und wenn wir das nicht machen, dann sind wir irgendwie in 2 Jahren irrelevant, weil niemand hat mehr Lust, auf irgendwelche Webseiten zu gehen. Es hat ja auch niemand mehr Lust zu googeln. So. Und natürlich ist der Traffic auch auf Statista irgendwie weniger geworden. Aber die Zahl der Kunden, die sich jetzt dieses Statista Connect zulegen, wächst stetig an. Und das ist die Zukunft, ja. Dass wir so der Data Layer sind. Und das Portal ist zwar auch, wird's immer geben und ist auch wichtig, aber ne, dass man eigentlich quasi direkt im Maschinenraum sozusagen diese Daten mit den LLMs verbindet. Und das ist halt cool. Da hat auch unser CEO mal so eine Simulation gemacht, hat eine bestimmte Frage gestellt zu irgendwelchen, genau, so ganz banal, wie viele E-Autos sind in Deutschland angemeldet? Bitte gib mir eine Statistik nach Marken und nach Marktanteil und nach absoluten Zahlen. Und der Witz ist, es gibt diese Zahl beim Kraftfahrzeugbundesamt frei verfügbar. Die kann man sich jederzeit irgendwie von diesem Amt ziehen. So. Und er hat auch so ein Experiment gemacht, hat das in mehreren LLMs ohne Statista Connect gefragt. Und dann gab es unterschiedlich gute Qualitäten. Einige haben sich komplett ausgedacht, da war ganz viel Abweichung. Einige kamen näher ran, aber keiner hatte die Zahlen. Und da fragt man sich auch, warum haben die jetzt nicht das Kraftfahrzeugbundesamt gecrawlt und das einfach 1:1 so ausgespuckt? So, ne? Und wir haben bei Statista zufälligerweise diese Statistik vom Kraftfahrzeugbundesamt auch, ja, weil jemand im Kämmerlein nämlich das sozusagen auch bei uns dann da verbunden hat und so. Und mit Statista Connect war dann halt genau die Statistik 100%. Und ich sag mal, du willst ja, wenn du Daten suchst, dann willst du nicht irgendwie eine so 80% Akkurat, wie heißt das, Akkuranz haben, so, sondern du willst natürlich wirklich eigentlich so, wie es geht, 99% haben.
0: Du
2: so.
0: Willst fundierte Daten haben.
2: Ja, willst du drauf verlassen können.
0: Das so. Ganze Halbwissen, was ja jetzt die ganzen Experten in LinkedIn schreiben, weil sie einmal einen Prompt in ChatGPT eingegeben haben mit irgendeinem komischen Cheat-Sheet, den sie sich aus irgendeiner Liste gekrallt haben, weil sie jetzt meins funktioniert. Meine, glaubst du ja auch nichts mehr. Also am Anfang haben sie ja alle den Scheißer noch geglaubt, der da geschrieben wurde. Mittlerweile sind wir ja dann doch ein bisschen hellhöriger geworden und gucken mal nach, ob das stimmt, was da steht. Aber du willst halt gerade auch bei so Daten, wenn du mit statistischen Daten arbeitest oder wenn du mit Zahlen generell arbeitest, soll es schon stimmen, was da steht.
2: Genau, genau. Da kannst du nicht so hoffen, ja, wird schon irgendwie stimmen und sondern du willst es wirklich sicher sein. Und das ist das Wichtige in der heutigen Zeit, genau.
0: Aber was daran jetzt cool ist, ich meine, jetzt kannst du ja wirklich alles miteinander verbinden. Also im Sinne von, du kannst sagen, hey, ich brauche eine Statistik zu, I don't know, bleiben wir mal beim Beispiel E-Autos. Wie viele E-Autos wurden jetzt angemeldet in dem Jahr bisher, ja? Und dann wird dir die Statistik ausgespuckt und dann, weil du ja das Ganze mit deinem, ich sag jetzt mal Gemini verbunden hast, kannst du sagen, und jetzt verpack mir das bitte in ein Storytelling und bastel mir dazu passende Infografiken, damit das schön aussieht, damit ich das bei mir in Instagram oder sonst wo posten kann. Flönz. 3 Minuten später, fertig.
2: Ja, also
0: du grinst schon. Du hast schon gegrinst, wo ich gesprochen habe. Deswegen jetzt bin ich gespannt.
2: Ja, also das Ding ist, dass auch die ganzen Bildgenerierungstools, so DALL-E und so weiter und Nano Banana und so weiter und all die Tools, wenn du wirklich richtig akkurate Infografiken machen willst, dann liegen die auch immer noch leicht daneben, also die simulieren dann die Achsen und die Daten und so weiter. Du kannst das, wenn du sehr gut die Tools miteinander verbindest und so weiter, kommt man schon jetzt sehr nah ran und das ist nur eine Frage der Zeit, bis es wirklich 100% perfekt ist. Was wird in 1-2 Jahren wird das wahrscheinlich so sein. Aber wirklich Datenvisualisierung ist noch so ein Thema, wo auch da die KIs noch ein bisschen strugglen, wie man so schön sagt, weil sie das halt nur so simulieren. Und du willst auch bei Statistiken und Infografiken und so, da darf dann nicht irgendwie, ne, die Achse hier irgendwie 50% und dann steht da irgendwie 30% und das passt alles nicht zusammen. Und wir kennen das ja alle oder die können auch noch nicht so gut Kartografien, Karten, Bundesländer. Frag mal eine KI heute, zeichne mir mal Deutschland mit den Bundesländern und schreib auch die Namen in die Bundesländer rein. Das ist interessant, was dann dabei rauskommt noch. Ich glaube aber auch, dass es nur noch eine Frage der Zeit ist. Und deswegen ist nur das reine Visualisieren allein jetzt nicht so das Thema, wo wir sagen, das ist unser USP, sondern der USP ist in der Tat, oder das Wichtige, wo wir auch uns auch noch eine hohe Relevanz jetzt auch für die Zukunft uns sichern werden, ist halt das Generieren von Daten. Also das Recherchieren, ja, das können wir auch, super gut. Aber, und da will ich jetzt gerne mal eine kleine Brücke schlagen hin, zu neuen Daten durch eine eigene Marktforschung, die man halt sauber durchführt nach Qualitätskriterien. Wenn du als Unternehmen eine eigene Studie rausbringst, dann bist du ja die Quelle, ja. Also werde zur Quelle, weil das hilft dir auch, später sowohl in Medien zitiert zu werden, also Earned Media, ja. Da kennen wir alle die Shell-Jugendstudie zum Beispiel. Das sind ganze Brands. Studien sind ganze Marken geworden, ja. Und wir machen für viele Kunden wie Chibo zum Beispiel so den Kaffee-Report schon seit über zehn Jahren. So ein Buch mit Statistiken zum Kaffeekonsum wird mega viel zitiert. Oder Cybersecurity in Zahlen oder sowas, ja, wo da sind immer Marktforschung dabei oder für Booking.com den Accommodation Barometer, wo Hoteliers irgendwie über deren Herausforderungen im Tourismus befragt werden. Wenn man diese Daten dann an den Markt bringt, die kann sich halt keine KI ausdenken, weil sie existiert ja vorher nicht, diese Information. Und wenn man die rausbringt, dann hat man erstmal einen guten Schritt geschaffen in Richtung Thought Leadership. dann springen da gerne auch Presse und Medien drauf auf, weil jemand was Neues zu erzählen hat. Und jetzt kommt's, die LLMs und die ganzen Agenten da draußen und die ganzen Tools, die glauben ja eher Reddit und Co. oder LinkedIn oder Verbänden und Medien, wenn die irgendwie über Unternehmen was erzählen, weil die wissen natürlich, dass Owned Media biased ist und das versteht die KI schon. Oder deswegen laufen auch Vergleichsportale super gut. Also es ist total wichtig, gut gerankt zu werden in Vergleichsportalen, weil die KI das bevorzugt. Das sind alles Insights, die ich auch aus anderen Vorträgen von anderen Menschen schon gehört habe, jetzt in den letzten anderthalb Jahren. Deswegen Earned Media und das durch eigene Daten ist der Schlüssel sozusagen, um auch aufgefunden und genannt zu werden in den LLMs. So. Und das geht mit eigenen Daten sozusagen, die man in der Kombination dann mit gutem Storytelling und Design dann publiziert.
0: Ja, aber du hast schon recht. Also wirklich gute Daten oder wenn du selber was machen willst, brauchst du nicht nur eine gute Datengrundlage. Du machst Field Research, so heißt es ja im Marketing. Sondern du wirst halt damit selber zur Marke. 7-1 zum Beispiel, 7-1 Entertainment hat ja auch immer ihre Podcast-Studie. Und da wirst du halt dran, oder da ziehen wir uns auch unsere Daten, wir Podcaster und machen das, ja, und sagen hier so und so sieht das jetzt mittlerweile aus, ne? 7-1 ist da, müssen ja auch Feldstudie machen, gehe ich mal stark davon aus. Ich weiß jetzt nicht, wie sie es erheben, die Daten, aber wenn du sagst oder wenn ihr sagt, ihr erhebt auch die Daten oder als Auftrag,
2: genau, ne?
0: wenn ich jetzt hinkomme, entweder als Evalanche Kevin oder als Kevin alleine Marketing Kevin und sag, hier, ich brauche mal von euch eine Studie über das perfekte, ja, ich sag mal so, der perfekte Tag und die perfekte Uhrzeit zur Versendung eines B2B-Newsletters für Industrieunternehmen aus der Schwermetallindustrie. So. Und dann wird Field Research. Und wann ist die perfekte Öffnungsrate? Dann geht ihr da hin und dann kleppert ihr die alle ab. Und dann wird da eine Statistik draus gemacht, ne? Und dann kannst du aber auch eine Infografik draus machen. Aber jetzt mal anders, weil du sagst, die Infografiken halluzinieren, ja, tun sie noch teilweise. Es gibt da eine künstliche Intelligenz, ich habe den Namen vergessen, die macht das schon ganz gut. Und was jetzt seit dem Update auch sehr, sehr gut ist, musst du mal testen, wenn du es nicht schon gemacht hast, Notebook LM.
2: Nee, haben nicht getestet.
0: Die haben jetzt ein Update rausgehauen. Kennst du Notebook LM?
2: Nee.
0: Aus dem Hause Google, also Google, ist unfassbar gut geworden. Mein lieber Schwan. Du nimmst ich könnte jetzt zum Beispiel die Podcast News Studie 2026, die es zum Downloaden gibt. Ich gucke gerade kurz mal nach unten auf meinen großen Bildschirm. Kann ich jetzt runterladen, die ist von 7-1 Entertainment. Und gebe die in Notebook LM. Und dann sage ich, erstell mir eine Infografik, erstell mir eine PowerPoint-Präsentation und erstell mir bitte einen Podcast. Und dann rödelt das Ding ein paar Minuten.
2: Ah, davon habe ich gehört.
0: Und dann, das habe ich jetzt noch nicht mit der Studie gemacht, aber mit anderen Sachen habe ich es getestet. Dann erstellt er dir einen Podcast beispielsweise. Das Ding Wahnsinn. Geht irgendwie eine Viertelstunde. Da sind Verplapperer dabei, da sind Atma. Also das ist dabei. Da erzählt ein Mädel und ein Typ erzählen da darüber.

0: geistesgestört mittlerweile. Uns kostet nichts.
1: Du, auf jeden Fall. Also es gibt großartige Leistungen werden da jetzt irgendwie erreicht und es wird auch immer besser werden. Entscheidend ist natürlich, genau, dass was da reinkommt, dass der Input gut ist.
0: Ja, ne? Das ist das Entscheidende.
1: Das ist das Entscheidende sozusagen auch. Ne? Und dass es jemanden gibt, der das noch kuratiert. Und ich war auch gestern bei einem BVIK-Event bei Körber. Das war auch super spannend. Da hieß es dann auch, dass da hat sogar ein Kunde gesagt, wir nehmen immer gerne Agency in the Loop, nicht Human in the Loop, but Agency sozusagen. Das heißt, sie machen viel Content jetzt selber, wie du gerade gesagt hast. Sie lassen das alles sich irgendwie selber bauen, aber sie geben es dann trotzdem irgendwie der Agentur, dass die dann sagt, okay, das ist markenstringent, nimm diese Variante. Wir würden das nochmal so polieren, damit es nicht zu KI-getrieben aussieht und so weiter. Also es ist einfach ein großer Shift, dass vieles so in der Grundproduktion jetzt so von den Maschinen gemacht wird. Aber das Feintuning und so weiter, dass da dann immer noch die Expertise reingehen muss. Und natürlich beim Input, was da überhaupt reinkommt beim Briefing sozusagen. Genau.
0: Ja. Da sind wir aber am Ende, sind wir ja dann wieder wirklich da, wo ich auch mit meinen ganzen Podcast-Folgen, wenn wir vom Thema KI reden, jetzt aber auch mal zum Storytelling, Statistiken, Data Storytelling, dass der Mensch eigentlich immer noch drüber gucken muss und die Hand da drüber halten muss, weil ansonsten wird's einfach irgendwie ein Kuchenrezept. Ne, also genau. Der Mensch muss in allem irgendwie immer noch involviert sein, muss Kenntnis von dem haben, was da steht, was da auch gemacht wird und muss aber auch wissen, wie diese Daten, die du ja hast, die Statistiken, die du hast, wie du sie interpretieren kannst und wie du sie interpretieren möchtest im Sinne von, was geht überhaupt und wie baue ich das Storytelling drumherum? Weil es geht ja nicht alles. Ich kann ja nicht alles mit allem ins Verhältnis setzen. Ich kann ja nicht sagen, das Wetter ist jetzt so schön, weil der Schmetterling in Australien andersrum flattert.
1: Also der Butterfly-Effekt, genau.
0: So unfair, ja?
1: Genau.
0: Oder irgendwie sowas, ja? Also das you know? Also da muss der Mensch muss eigentlich immer noch dabei sein. Und wie du sagst, wenn du jetzt eine Statistik hast, die erhebt werden soll oder eine Studie, die gemacht werden soll und statistische Daten sollen erhoben werden im Field Research, ja, es kostet Zeit, ja, es kostet Geld, ja, das macht immer noch der Mensch, das kann immer noch keine KI, dann hast du aber fundierte Daten und die kannst du unter Zuhilfenahme, nicht ausschließlich, aber unter Zuhilfenahme für Inspiration, für whatever, kannst du die KI nehmen. Ja, da kannst du dann reinschmeißen und kannst, ich würde Neuroflash dann einfach sagen, mach da mal ein schönes Storytelling, ich will das und das und das und das und das und das. Dann wird das gemacht, ich lese da nochmal drüber, korrigiere das Ganze. Es ist nicht die Zeit, die weniger wird, es ist die Arbeitsweise, die sich dann dadurch verändert.
1: Die absolut.
0: Kreativität ist immer noch hier im Schädel, nicht in der künstlichen Intelligenz.
1: Definitiv. Wo du jetzt gerade sagst, die KI kann die Befragung nicht machen, kann ich noch mal ein Trendthema auf den Weg bringen und nennen, was neben Statista Connect und so weiter auch eine sehr große Initiative bei uns ist. Und das sind synthetische Populationen, Syntipop nennen wir das. Ja, wir haben dann auch schon so Slides mit so Depeche Mode-mäßigen. Genau, wir haben genau, das hat nichts mit so Synthesizers, aber wir haben dann da schon so Slides gehabt, wo da so die Depeche Mode-artige 80s-Künstler stehen mit Keyboards und so, ne? Nee, also Synthipop, synthetische Population, das ist was ganz Abgefahrenes. Da haben wir nämlich wir haben die gesamte deutsche Bevölkerung, da gibt es einen sogenannten Zensus, oder? Also eine Vollerhebung, welche Menschen gibt es in Deutschland, in welchem Alter und wo wohnen die und so weiter. Und ihr glaubt nicht, das ist schon fast schon so ein bisschen Big Brother-mäßig, aber der deutsche Staat hat natürlich schon einen relativ guten Plan darüber, wer hier so in dem Land lebt. Und diese Daten kann man auch bekommen und so weiter und so weiter. Alles anonymisiert natürlich, ne? Und wir haben eine Datenbank aufgesetzt, wo wir quasi diese ganzen Daten haben und können die noch mit weiteren Attributen befüllen, welche Automarken die besitzen und so weiter. Und auch, welche Einstellungen die zu bestimmten Themen haben. Ja, also, weil wir zum Beispiel ganz viele Befragungen mit echten Menschen schon gemacht haben und das dann aber so in diesen anonymen, künstlichen Datensatz da reinsetzen können. Und das ermöglicht quasi durch die Kreuzung dieser Tabellen und so weiter. Und da kann man natürlich auch noch eine KI irgendwie noch reingehen.

0: eben die dann da so auf die Suche geht. Und die kann dann quasi Aussagen zu bestimmten Einstellungen, Nutzungsverhalten, Konsum und so weiter beantworten, ohne dass man das befragen muss, weil man hat diese Information schon. Ja, also es ist unglaublich. Ich hoffe, ich habe das jetzt richtig erklärt. Aber vielleicht können wir in den Shownotes gerne nochmal einen Link irgendwie zu weiterführenden Links reinposten, weil das ist auch gerade super angesagt und das Trending Topic schlechthin. Da haben wir so ein mit dem Eisenbahnbundesamt ein Projekt, wo wir die Wirkung des Deutschland-Tickets auf das Pendlerverhalten gemacht haben. Und da haben wir quasi so einen richtigen Staatsauftrag gehabt, ja, mit so einer synthetischen Population, die Auswirkung dieses Deutschland-Tickets so auf das Pendlerverhalten und wie sich das so entwickelt. Das ist super, super spannend und wir sind da alle auch total gehypt intern und das ist so der neue Trend in der Marktforschung, den ich gerne hier nochmal so ein bisschen pushen wollen würde. Genauso wie das ganze Thema natürlich, ja, Data Storytelling im Content Marketing haben wir auch eine Studie jetzt rausgebracht. Wäre lieb, wenn wir die auch vielleicht auch nochmal verlinken können, weil da auch das ganze Thema Sichtbarkeit in LLMs und so weiter oder die Bedeutung von Data Storytelling auch nochmal, und das haben wir aber echt befragt, ja, da haben wir wirklich Marketeers befragt in in der Welt, in Deutschland, Amerika und Europa, ja, und haben da sehr spannende Ergebnisse sozusagen rausbringen können. Ja.
1: Gib her die Studie, die haue ich in die Shownotes, ist gar kein Problem. Und weil du gesagt hast, Deutschland-Ticket und das Pendlerverhalten, mein Verhalten mit dem Deutschland-Ticket wäre weniger aggressiv am Bahnsteig, wenn die Bahn pünktlich kommen würde. Aha. Oder überhaupt mal. Nur mal so zur Information. Weil du weißt bei mir bei der S3 nie, kommt sie? Wenn ja, wie lang fährt sie? Fährt sie nur bis Niederhöchstadt, ich muss aussteigen auf die nächste Bahn oder fährt sie bis nach Sulzburg durch, das weißt du nie. Da ist, glaube ich, mittlerweile die Wahrscheinlichkeit gegeben, dass ich im Lotto gewinne, als dass die Bahn A pünktlich, B überhaupt und C Gott weiß wie weit wohin fährt. Das ist unfassbar
0: mittlerweile. Ja, das ist ja auch ein Lieblingsthema von allen, ne? Ich habe Gott sei Dank in meinem Leben vielleicht nur 2-3 Mal so richtige krasse Verspätung erlebt. Und das von meinen 100 Bahnfahrten oder 300 oder so, die ich gemacht habe, ich habe bislang immer, also ich versuche immer nur Direktverbindung rauszusuchen, weil dann die Wahrscheinlichkeit geringer ist, dass man da irgendwie, ne, ja, irgendwie strandet irgendwo. Und ich weiß auch auf dem Lead Management Summit Hamburg-Würzburg 3 Stunden 15 Minuten. Gut auf dem Hinweg, war irgendeine Reparatur, da standen wir dann eine halbe Stunde. Aber für mich war das trotzdem okay, weil ich dann noch mehr Zeit hatte, meine Slides zu bauen für die Präsentation, die ich am nächsten Tag. Also ich habe mich fast geärgert, als der Zug weiterfuhr, weil ich dachte so, oh, jetzt konnte ich hier gerade so schön arbeiten und so. Rückweg lief aber perfekt, ja. Also zack, 3 Stunden Hamburg.
1: Hatte ich Norbert anmoderiert, zufälligerweise?
0: Nee, Elena Koch. Aber ja. Norbert war mit Elena auf der Mainstage und haben da alles moderiert. War super, ja.
1: Ah, weil er rief mich noch an, Norbert Schuster übrigens, an die
0: ja, liebe Grüße.
1: Er rief mich an, sagt, treffen wir uns auf dem Lead Management Summit? Ich so, du, ich bin so oft unterwegs in der nächsten Zeit, aber da bin ich jetzt leider nicht. Also ja. Von daher, aber mein Lieber, die Zeit ging rum wie im Flug, deswegen
0: total.
1: Wir müssen eine zweite Folge machen.
0: Voll gerne.
1: Das machen wir auf jeden Fall. Wir machen auch irgendwas zusammen auf der OMR. Das machen wir auch noch. Das kommt vielleicht dann sogar noch vor dieser Podcast-Folge, weil ich das schneller schneiden kann, als diese Folge veröffentlichen kann aufgrund des Zeitplans. Wir sind schon wieder im Back-to-the-Future-Modus. Das ist echt verwirrend mittlerweile. Weil ich habe, das kann ich dir auch schon mal sagen, die Folge, die jetzt am Samstag rauskommt, also am 18. April, die dann schon letzten Monat rausgekommen ist, wenn diese Folge hier rauskommt, die habe ich aufgenommen letztes Jahr im November.
0: Okay, ja.
1: Nur mal so im zeitlichen Aspekt. Aber dadurch, dass das ein Thema war, man muss ja immer kritisch sein mit den Zeiten, aber dadurch, dass das ein Thema war, was zeitunkritisch war, konnte ich das tun. Wenn das jetzt ein zeitkritisches Thema gewesen wäre, gerade so was KI und so weiter angeht, dann bin ich da schon relativ nah, weil ich kann ja nicht ein halbes Jahr vorher ein KI-Thema machen, das ist ja im halben Jahr schon gar nicht mehr relevant.
0: Ja, das stimmt.
1: Da hast du auch ganz andere statistische Daten. Nur mal so.
0: Definitiv. Also wenn ihr das hier hört und es wirklich der 30. Mai ist, dann hoffe ich, dass ihr auf den OMR gewesen wart. Ansonsten meine Event-Empfehlung, die Content Marketing Conference und Expo, die CMCX. Das ist Mitte Juni, da sind wir auch, präsentieren unsere Trendstudie. Und die B2B Communication Days, auch von Marconomy in Würzburg Anfang Oktober. Da sind wir auch wieder. Vielleicht hört ihr das ja noch rechtzeitig und wir sehen uns dann vor Ort.
1: Dann würde ich aber jetzt mal sagen, lieber Jan, also zweite Folge ist fix, irgendein Special auf den OMR, denke ich mir nur aus, ist auch fix, aber wir kommen jetzt mal zur Abschlussfrage.
0: Alrighty.
1: Ich habe anfangs im Intro natürlich ein Zitat gebracht. Und das eine, was ich immer auch gerne sage, ist, traue keiner Statistik, die du nicht selber gefälscht hast. Was ist da eigentlich Wahres dran?
0: Also,
1: jetzt bricht die Verbindung gerade ab. Nein, Quatsch.
0: Ja, also das ist natürlich so, dass wir von Statista versuchen ja immer so ein bisschen wie die Schweiz zu sein, ja, neutral. Wobei, wenn man unsere Infografiken ansieht, Respekt auch zu Matthias Brandt, der auch gut irgendwie wirklich gute Themen daraus bringt. Aber okay, ich schweife ab. Was ich sagen will ist, es gibt natürlich viele Wahrheiten. Jeder hat so seine Perspektive und natürlich sucht man sich dann seine Studie oder seine Statistik, die das belegt. Und das ist seine Statistik. Ich würde gar nicht sagen, also Statistiken fälschen, totales No-Go, ja? Also das darf man nicht, das ist auch böse. Und da hat man ja auch in der Politik schon verzerrte Diagramme gesehen. Das ist ja eine Lachnummer, werden dann die Politiker, wenn die da sonst was miteinander vergleichen. Gefälschte Statistiken, No-Go. Aber natürlich kann man sich seine Thesen irgendwie belegen. Und manchmal gibt es kredible Studien, die genau gegensätzliche Sachen belegen. Ja, das ist Demokratie, das ist die Welt, ja, also eine komplexe Welt. Deswegen würde ich sagen, finde deine Studie, deine Daten oder erhebe sie, die deine Messages irgendwie transportiert, fälsche aber nichts. Und natürlich, der andere macht das auch. Und dann muss man natürlich genau hingucken. Und dann ist es natürlich eine Grundsatzfrage, traut man dem einen oder dem anderen? Jeder muss dann seine eigene Meinung bilden. War das ein gutes Abschlusswort?
1: Das war sehr, sehr gut. Und ich kann dazu noch eins sagen. Ich habe selber mal Field Research betrieben. Mhm. Kurze Anekdote an der Stelle. Masterthesis, ich wollte das Werbeverhalten oder die Werbewirkung in Podcasts herausfinden. Da war ich aber noch nicht auf dem Stand, auf dem ich jetzt bin. Masterthesis ist ja auch schon ein paar Jahre her. Und da habe ich mit meinem Podcast-Hoster Folgendes ausgemacht. Ich habe mich auf den Ad-Server schalten lassen, wo ich ja immer noch jetzt drin bin, und habe zwei Host-Read-Ads eingesprochen, eine kurze und eine lange. Die kurze war wirklich auf den Punkt, kurz, prägnant, zack, die Bohne, fertig. Die zweite habe ich wirklich lang gemacht. Die habe ich mit Musik und mit irgendeinem Kladderadatsch hinterlegt, damit die richtig nervig ist. Ne? So eine richtige, blöde, olle, scheiß, nervig, lange Werbung. Und dann habe ich das einen Monat laufen lassen und habe dann die Zahlen gekriegt und habe daraus natürlich eine Aufbereitung basteln müssen. Mhm. Ich hätte mir bald den Kopf weggeschossen. Weil ich habe Daten gehabt und dachte, mein lieber Gott, was ist jetzt relevant? Ich darf ja nichts fälschen oder ich wollte auch nichts fälschen. Deswegen sehr gut, dass du das gesagt hast, ja. Und welche Daten nehme ich jetzt wie? Wie kann ich die überhaupt aggregieren? Sind die Daten, die ich bekommen habe, überhaupt wichtig und relevant? Welche kann ich wegtun? Das war der Wahnsinn. War wirklich der absolute Pain in the ass. Hat mir aber eine extrem gute Note eingebracht dann am Ende.
0: Super, sehr gut. Ja, das ist auch eine Spezialdisziplin und da gibt es natürlich auch Kriterien, die man beachten muss, ne? Dass man nicht Äpfel und Birnen vergleicht, also unterschiedliche Studien gegeneinander legt und so weiter. Ja. Man muss immer gucken, was ist die Grundgesamtheit und so weiter. Also es gibt da so ein paar Spielregeln, das ist schon Handwerk auf jeden Fall, Data, Storytelling und so weiter. Aber es lohnt sich, wenn man das gut macht, weil man natürlich dann auch glaubwürdiger ist. Genau.
1: Das sollte an der Stelle gewesen sein. Mein lieber Jan, ich möchte mich bei dir bedanken, dass du mit mir diese Folge Data Storytelling oder einmal so ein Roundabout Statistiken oder auch Big Statistics is Watching You, hatten wir ja am Ende mal ganz kurz, dass du mit mir darüber gesprochen hast. Danke, danke, danke.
0: Vielen Dank dir. Vielen Dank, dass ihr zugehört habt. Und ja, bis bald auf jeden Fall. Alles Gute.
1: An meine Hörerinnen und Hörer und an meine Zuschauer. Habt ihr oder nutzt ihr überhaupt Statistiken? Habt ihr schon mal Field Research betrieben oder macht ihr nur Desk Research, also die zweite Variante von Research? Wie nutzt ihr Statistiken denn bei euch? Lasst mir doch mal gern eure Meinung zum Thema in einem LinkedIn-Kommentar da, bei podcast.de, bei Spotify in der Kommentarspalte oder bei YouTube, oder schreibt mir eine Mail zum Thema unter kevin@kevinalleinemarketing.de. Das war's für heute. Wir hören uns. Bis zum nächsten Mal.

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3: Und da sind wir wieder auch an Pfingsten, am Pfingstmontag live, am Montagabend 19 bis 21 Uhr. Hallo liebe Mausi, die Schlauste auf der Welt. Heute zitierst du, glaube ich, Adam Ant.
4: Spott ist nichts, wofür man sich fechten muss.
3: Das war's schon?
4: Ja.
3: Wow, was für ein Wochenende, oder? Bombenwetter, andere sagen Kaiserwetter, andere sagen, muss das jetzt so schnell gehen? Also wir fanden's
4: schön, gut. Sehr schön. Ja.
3: Wir haben es auch reichlich genossen, ich hoffe ihr auch so ein bisschen. Und zum ja, langen Wochenendausklang begleiten wir euch noch in diesen Montagabend hinein mit einer Live-Sendung Gipfelstürmer. Das ist die Hitparadenshow hier auf Radio Darmstadt. Alle zwei Wochen, normalerweise, wenn nichts dazwischen kommt. Und damit wir auch zu allem kommen, was ich hier vorbereitet habe, fangen wir direkt an, sozusagen im Medias Res von 0 auf 41. Ja, Schlossgrabenfest liegt gerade hinter uns und sie hat die Bühne gerockt. I Kimmel und Kokosnuss. Ja, auf der 41. Und dann haben wir einen Neuansteiger auf 36. Drake featuring Future und Molly Santana. Ran to Atlanta. Es geht weiter mit einem Neuansteiger auf 29. MDB und Angels Above Me. Ich habe das vor 14 Tagen noch als Ohrwurm euch vorgestellt und gesagt, das könnte einer der Sommerhits werden. Wir beobachten das weiter. Jetzt hat es bei uns zumindest mal den Sprung in die Top 30 geschafft. Nicht schlecht. Zwei weitere Re-Entries. Auf der 21 wieder drin Tampa City und der Titel heißt Self-Aware. Ein bisschen höher auf der 17 ESC lässt grüßen Sarah Engels und Fire wieder drin. Und dann haben wir auf der 14, guck mal hier, die Rolling Stones bringen im Juli neues Album raus. Mit der Welttour wurde es nichts, aber das Album ist fix. Anfang Juli kommt es. In the Stars ist die nächste Auskopplung bei uns von nichts auf die 14. Und los geht's mit Gracie Abrams auf der 42 eingestiegen. Die neue Single, die heißt Hit the Wall. Und ab dafür.
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the Stars, das sind die Rolling Stones. In Deutschland sind sie eingestiegen, sagte es ja eben, von 0 auf die 14. So, mein Bettchen ist mir gerade abgehüpft. Also nicht das Bettchen, sondern das nächste Musikbettchen, das ich mir jetzt in diesem Augenblick wieder zurückhole. Da ist es auch wieder. Ich wollte mich zu In the Stars auch noch ein bisschen was erzählen, meine Damen und Herren. Die Rolling Stones sind wieder voll da. Am 10. Juli wird ihr neues Album kommen. Und im Video gibt es Deepfake-Versionen von Mick Jagger, Keith Richards und Ronnie Wood. Alle so aussehend wie vor einem halben Jahrhundert performen ihre aktuelle Single in diesem Video, das im Übrigen François Rosselet inszeniert hat. Ja, diese Version der Stones spielt den Song auf einer Hausparty und reißt dabei die Schauspielerin Odessa Asion zu Moves à la Jagger hin. Das Video, das mit mehreren Schlagzeugern und Gitarristen zunehmend surreale Züge annimmt, gibt einen Vorgeschmack auf das anstehende Album, das heißt Foreign Tongues. Ja, und die Band hat nun auch die Tracklist enthüllt. Tja, das ist also ganz frische Musik von den Stones.

Und an dieser Stelle gucke ich ja immer mal, was so weltweit geht. Und heute habe ich was ganz Besonderes für euch vorbereitet. Ja, das Thema KI, das ist ja ein Thema, das wir inzwischen gar nicht mehr umgehen können und auch in der Musik stattfindet. Und auch im nächsten Song, ich sag's schon vorneweg, es ist ein KI-generierter Song, der aktuell in mehreren Ländern und internationalen Charts die Nummer 1 belegt. Zum Beispiel die Nummer 1 der Official Afrobeat Charts in England. Außerdem den ersten Platz der Billboard US Afrobeats Songcharts und auch die Spitzenposition der lokalen iTunes-Charts von Bulgarien und Griechenland und über das hinaus auch auf dem Gipfelstürmer der lokalen Shazam-Charts in Ghana. Und wer singt das jetzt alles? Das sind The Second Voice und Let Me Be Me.

0: Let Me Be Me von The Second Voice erzählt vom Drang loszulassen, sich im Rhythmus zu verlieren und den Moment voll auszukosten. Ein Song für alle, die Freiheit und Leichtigkeit spüren. Der Song ist eine energiegeladene Single von The Second Voice, im Januar veröffentlicht. Der Track vereint Tanz- und Afro-Pop-Elemente mit einem treibenden Beat und eingängigen Hooks, wie es ja so schön geschrieben steht. Mit seiner klaren Struktur und dem minimalistischen Text ist der Let Me Be Me ein Song, der auf Bewegung und Atmosphäre setzt. Ideal für die Playlist von Clubs bis hin zu Sommersets.
1: 10, 9, 8, 7, 6, 5, 4, 3, 2, 1.
0: Ich bin ja an dieser Stelle immer gern so der Checker vom Dienst und überprüfe mal für euch, was es sich in den deutschen Top 10 so diese Woche, in den letzten Tagen für diese Woche getan hat.
2: Number 10.
0: Kommt von der 8 runter. Alex Verwoeven und Ordinary.
2: Number 9.
0: Kommt hoch von der 14. Michael Jackson und Beat It.
2: Number 8.
0: Cave zusammen mit Amo und Casa Cuba kommt hoch von der 17.
2: Number 7.
0: Von der 6. Dominic Fike und Baby Doll.
2: Number 6.
0: Kommt von der 5. Nochmal Alex Verwoeven. Und Fever Dream, sein aktueller Titel.
2: Number 5.
0: Kommt von der 4. Tame Impala und Dracula.
2: Number 4.
0: Michael Jackson, auch da klappert die 2. Und Billie Jean. Fehlen die Plätze 3, 2 und 1.
2: Number 3.
0: Kommt von der 2. Sarah Larsson und Lush Life. Irgendwie sind alle Plätzen runtergepurzelt. Was das wohl heißen könnte, kommt auch von der 1. Justin Bieber featuring Nicki Minaj und Beauty and a Beat. Gibt also folgerichtig einen neuen Gipfelstürmer in Deutschland und auch da ist der ESC schuld, denn die haben den gewonnen. Für Bulgarien aus ihrem Heimatland. Ich glaube, Bulgarien hat noch nie den ESC gewonnen. Es war 2026 eine Premiere für die junge Sängerin Dara. Ihr Siegersong jetzt auch bei uns in Deutschland auf der 1 auf dem Gipfelstürmer gelistet. Ihr kennt den Song vielleicht schon. Bangaranga.
2: Number 1.

0: Bangaranga, Deutschlands neue Nummer 1 von Dara. Von Dara nun zu Cindy. Antonietta, unsere Star-Reporterin. Ist die eigentlich am Pfingsten auch im Einsatz?
1: Die war im Einsatz, aber die ist schon wieder weitergezogen.
0: Ja, hat sie denn was da gelassen?
1: Ja, natürlich.
0: Da bin ich aber jetzt schon ein bisschen zufrieden, meine Damen und Herren. Dann können wir mal checken, was sie uns hier gelassen hat, die Cindy.
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0: Sie hat, man sollte auch das Mikrofon anmachen, sie hat was dagelassen. Dankeschön, liebe Cindy, so nah und persönlich wie nie zuvor. Die Toten Hosen, eine der prägendsten und erfolgreichsten deutschen Bands, haben sich im Studio bei den Aufnahmen zu ihrem letzten Album Drink aus, wir müssen gehen, begleiten lassen. Der preisgekrönte Regisseur Erik Friedler filmte Campino, Andy, Breiti und Kuddel beim Komponieren und Texten an ihrem musikalischen Nachlass. Zitat, die Vorstellung, das ist das letzte Mal, dass wir ein Album machen, das ist schon etwas Besonderes. So Bassist Anni Meurer über die Tragweite des Vorhabens. In einem abgelegenen, zum Studio umgebauten Bauernhof werden über Monate neue Songs geschrieben und wieder verworfen. Stets auf der Suche nach dem Besten. Man spürt, wie viel Druck auf der Band lastet. Vielleicht brennt es in mir am meisten, diese Frage, wie man was mit Würde zu Ende bringt, gesteht Campino offen. Die Toten Hosen, das letzte Album, zeigt das Bandgefüge in all seinen Facetten. Verbundenheit und Freundschaft, aber auch Reibung und Druck sind mit am Start. Gitarrist Kuddel beispielsweise ist gar nicht so glücklich, dass es das letzte reguläre Studioalbum ist. Zitat, ich hätte mich nicht so entschieden. Neben dem Aufnahmemarathon im Studio begleitet das Filmteam die Band auf einer großen Europatour. Die Konzerte erscheinen dabei in einem ganz neuen Licht. Jeder Auftritt konnte nun der letzte sein. Entstanden sind einzigartige Momente voller Kreativität, Emotion, Freundschaft und Rock'n'Roll. Und auch wenn wir mit dem Regisseur Erik Friedler bereits zuvor zusammengearbeitet haben, war diese Situation besonders, so Campino. Er war dieses Mal so dicht dran bei uns wie nie zuvor und fängt die entscheidenden Momente ohne doppelten Boden ein. Tja, die Doku, die Toten Hosen, das letzte Album seit vergangener Woche in der ARD Mediathek zum Anschauen. Hier ist Musik aus dem letzten Album.

0: Trink aus, wir müssen gehen. Das ist das letzte Album der Toten Hosen. Daraus haben wir Musik gehört. Schlechte Nachbarn. Antoinette, kannst du jetzt mal für die Pop-Historie die Rolle rückwärts live im Studio machen?
1: Oh, bei der Rätsel.
0: Na gut, ich nehme das gerade wieder zurück. Aber wir gucken trotzdem jetzt mal zurück, was so alles war, ne?
1: Okay. Ja, ja, ja.
0: Heute vor genau einem Jahr stirbt Simon House. Es ist der 25. Mai 25. Britischer Komponist und Musiker, unter anderem bei Hawkind. Ein handgeschriebener Brief der Beatles-Legende John Lennon wird in London für umgerechnet 17.600 Euro versteigert. Heute vor genau 20 Jahren. Das an Lennons Ex-Frau Cynthia adressierte Schreiben kommt im Auktionshaus Christie's unter den Hammer. Unterzeichnet ist der Mitte der 70er Jahre verfasste Brief mit, Zitat, »Dein berühmter Ex-Mann«. Und von John Lennon zu Paul McCartney wird Ehrenmitglied der British Academy of Composers and Songwriters. Es ist der 25. Mai 2000. Coldplay veröffentlichen in Eigenregie die selbstproduzierte Safety EP. Es ist der 25. Mai 98. Die drei Songs wurden allesamt an einem Wochenende aufgenommen. Von den 500 Stück werden nur rund 50 Exemplare verkauft. Das kannst du ja auch nicht glauben, oder? Der Rest wird an Plattenfirmen, Menschen und Freunde verschenkt. U2 machen sich auf, die großen europäischen Festivals zu erobern und beginnen damit beim Rock am Ring Festival am Nürburgring, das erstmals ausgetragen wird, heute vor genau 41 Jahren. Mike Oldfield veröffentlicht sein Album Tubular Bells. Es ist der 25. Mai 73. Sein Vorhaben war bahnbrechend, da er als gerade 19-Jähriger eigenhändig in vielschichtiger Weise verschiedene musikalische Stile mit 20 verschiedenen Instrumenten auf mehreren Tonspuren aufnahm. Nach der Veröffentlichung verkaufte sich das Album schneller, als der damals kleine Plattenladen Virgin Records aus London die Platten nachpressen lassen konnte. Tubular Bells macht dieses Label und dessen damaligen Besitzer Richard Branson über Nacht berühmt. Und Desmond Dekker ist tot. Einer der bedeutendsten jamaikanischen Ska-Sänger und Komponisten stirbt heute vor ganz genau 20 Jahren. Das haben sie auch fabriziert, Desmond Dekker and the Aces. It Mick.
2: Ruhe bitte. Bitte Ruhe, meine Damen und Herren. Ich bitte um Ihre Aufmerksamkeit.
0: Der musikalische Quickie.

0: Gleich drei fantastische Live-Songs für euch. Zum einen The Ocean Colour Scene, deren Sänger Simon Fowler feiert heute 51. Geburtstag. Ein Song der Ocean Colour Scene. Am Ende des Dreierblocks The Day We Caught the Train. Dann hat Geburtstag heute Paul Weller, der britische Sänger bei The Jam, bei The Style Council, natürlich auch als Solist. Der wird heute 68. Song von Paul Weller, live gleich. You Do Something to Me. Und wir haben noch den großartigen Klaus Meine von den Scorpions. Der wird heute 78. Da haben wir auch einen Song aufgelegt von den Scorpions live. Send Me an Angel.
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0: Der Ocean Color Scene. Ganz am Ende von diesem Dreierblock.
1: Da.
0: So, wir haben jetzt einiges an Live-Musik und Live-Konzerte. Da haben wir auch wieder ein paar besucht. Darüber gleich ein bisschen mehr.

0: Vor gut 4 Wochen war ein ganz großer bei uns in der Zentralstation Andy McKee, der amerikanische Fingerstyle-Gitarrist, spielte ein über 2-stündiges Set. Das Konzert zeichnet sich durch seine intime und gleichermaßen energiegeladene Atmosphäre aus. Andy nutzte seine charakteristische Spieltechnik inklusive Two-Hand-Tapping, perkussiven Schlägen auf den Gitarrenkorpus und offenen Stimmungen. Alles um den Klang eines kompletten Orchesters auf nur einer einzigen akustischen Gitarre zu erzeugen. Die Setlist des Abends war so eine Mischung aus eigenen Songs und Cover-Songs. Zum Beispiel hat er unter anderem Everybody Wants to Rule the World von Tears for Fears in einer ganz eigenen speziellen Version dargeboten oder Africa von Toto. Sein bekanntestes Stück, der große YouTube-Hit, dann ganz am Schluss in der Zugabe Drifting. Jetzt nochmal für euch auf die Ohren. Fantastische Musik im Gipfelstürmer. Ihr seid bei Radio Darmstadt mit Andy McKee.
1: Greetings to Radio Darmstadt. This is Andy McKee.

0: Ah ja, wie ihr gehört habt.
1: Thank you so much.
0: Hab ich dann noch einen Live-Nachschlag für euch ganz unauffällig reingeschmuggelt mit Andy McKee. Und Drifting haben wir gehört. Wir waren auf Konzerten unterwegs.
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0: Freitag vor einer Woche, am 15. Mai, fahren wir ins benachbarte Rind nach Rüsselsheim, um die 80er Jahre Band Trans X live zu sehen. Hören Sie gerade schon Instrumental mit ihrem ganz, ganz großen Song Living on Video. Die Setliste etwas über eine Stunde andauernden Show kombiniert brandneue eigene Songs sowie Klassiker und Coverversionen. Besonders aufgefallen ist uns das Model von Kraftwerk. Am heutigen Montag stehen sie übrigens auf der Bühne in Leipzig beim Wave Gothic-Treffen, so heißt das. Schöne Grüße rüber nach Leipzig. Höhepunkt natürlich Living on Video, einer der einflussreichsten High-Energy-Electro-Songs aller Zeiten. Pascal Langouran, Mastermind, ein einziges Original noch von Trans X, beschreibt die aktuellen Shows als, Zitat, Wiedergeburt des bandeigenen Sounds und Geistes, welcher mit spektakulären Lichteffekten und den posierenden Klängen analoger Synthesizer wahr wird. Ins Jahr 26 also. Seit 2020 ist Luana Viana de Souza aus Brasilien Teil des Projekts, und zwar als feste Sängerin und Gitarristin. Wir haben die Show genossen und uns zurückversetzt gefühlt in die Zeit von der goldenen Italo-Disco-Ära. Allerdings war es nur ein bisschen schade, dass nicht so ganz dolle viele Leute der Einladung gefolgt sind. Antonietta ist dieser Einladung gefolgt. Meine Co-Moderatorin, was ist bei dir von diesem Abend im Kopf hängen geblieben?
3: Es war gigantisch und die Vorband, Vorsänger war auch toll, support. Der hat alles gegeben und tolle Stimmen gehabt.
0: Mhm. Und der ist übrigens kurzfristig eingesprungen,
3: ja,
0: ne?
3: Ja. Und die Leute haben getanzt und gefeiert. Ach, die haben eine Entros XO-Pende getragen.
0: So, nach dem Konzert war man noch vorstellig bei Pascal von Trans X.
4: Hi, this is Pascal from Trans X with Radio Darmstadt.
0: Das war der letzte Song in der Setlist, in der Zugabe einer ihrer jüngeren Songs, wie er selbst angekündigt hat, Fascination. Was sagen wir dazu? Faszinierend.

0: Fascination und TransX, der Nachschlag zum Konzert. Ja, gerade sind sie noch auf Stippvisite in Deutschland.
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0: Nun wechseln wir ins Country-Genre. Gestrigen Sonntag machen wir bei glühender Hitze einen Ausflug zu Deutschlands.
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0: Nee, jetzt habe ich mich gerade im Titel, sehe ich gerade, vertippelt. So, jetzt machen wir hier nochmal einfach hier weiter.
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0: Das ist immer noch falsch. So, jetzt geht's aber hier weiter. So. Genau. Entschuldigt die kleine Panne. Am gestrigen Sonntag machen wir bei glühender Hitze einen Ausflug zu Deutschlands größtem Country- und Trucker-Festival nach Geiselwind, um die 45. Auflage zu besuchen auf dem Gelände des Autohofes Strohhofer direkt an der A3, welches im Übrigen als die größte Rasterlage der Welt bekannt ist, mit einer Fläche von 50 Hektar. In der Mittagssonne flanieren wir über das weitläufige Gelände. Eines der Highlights, einmal selbst hinter das Steuer eines echten Brummis zu steigen, um das Gefühl schlechthin zu bekommen. Unter den Truckern herrscht ausgelassene Stimmung. Die Preise an den Essenständen und auf dem Jahrmarkt moderat. In der großen Eventhalle fanden kostenpflichtige Veranstaltungen statt. Los ging's mittags um 4:30 mit Flowrider. Aus Blaufelden in Baden-Württemberg angereist, macht er seit 2 Jahren Musik als Solist und bringt mit seiner Band frischen Country-Sound in die Szene. Der ursprünglich aus Pennsylvania stammende Daniel T. Coates hat eine treue Fanbase im deutschsprachigen Raum bei Trucker Festivals. Er präsentiert eine gute Mischung aus Amerikaner, Folk, Rockabilly, Bluesrock und Classic Country. Seine Verbindung zu Bayern fing schon in den 90ern an, als er als Austauschstudent nach Bayreuth kam. Tom Astor ist in Geiselwind eine konstant feste Größe. Kämmte er, wie er selbst erzählte, bei der Premierenausgabe 81 im Zelt hinter dem Restaurant. Sein Sohn Live ist auch fester Bestandteil in seiner Band seit 20 Jahren. Schreibt auch die Musik für viele Titel seines Papas. Überhaupt ist die Band in unveränderter Besetzung ein eingespieltes Team seit 20 Jahren. Im Song Big Freight Train Carry Me Home spielt Live ein Wahnsinns-Gitarren-Soli. In den 1,5 Stunden sehr viele Klassiker natürlich, Medleys, unter anderem eins mit und von Johnny Cash, den er auch kennenlernen durfte, dieser Tom Astor, und Stories zum Beispiel von John Denver, mit dem er 1997 noch zusammen im Studio stand, noch ein Dreivierteljahr, bevor er mit einem motorisierten, gebraucht gekauften Leichtflugzeug abstürzte, steil in den Pazifik. Am Ende eines langen Tages ein für uns sehr emotionaler, aber auch stimmungsvoller Tag. Vor allen Dingen die sehr entspannte Atmosphäre hat uns sehr beeindruckt.
3: Es war herrlich, es war gigantisch. Einfach wie ein Wohnzimmer war das. Und die Leute gefeiert und die Leute gelacht, obwohl es so warm war. Es war einfach schön, herrlich, herzlich.
0: In der Setlist von Tom Astor auch ein Song über den Frankfurt Flughafen, den Frankfurt International Airport. Vor 2 Jahren hat er ja Jubiläum gehabt und da durfte er diesen Song präsentieren, auch gestern Abend und jetzt bei uns als Konzert Nachschlag.
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5: Also, alle liebe Grüße an alle Hörer von Radio Darmstadt. Euer Tom.
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0: Ja, die Hymne auf unseren Flughafen, auf den größten Flughafen überhaupt, Frankfurt International Airport. Danke, Tom Astor. Und wir sind gerade schon wieder Halbzeit, meine Damen und Herren.
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0: Nach Teil 1 kommt Teil 2 des Gipfelstürmers. Das ist deine Hitparadenshow.
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0: Ich bin Michael G. Geiser. Und meine bezaubernde, herzallerliebste Frau, die Antonietta, Co-Moderatorin und Tüftlerin hinter der Sendung, ist auch noch bei mich. Grüß dich.
2: Natürlich, natürlich.
0: An der Musik erkennt ihr es, die Gitarre aus Seahawks. Wir haben wieder mal ein One-Hit-Wonder. Auch wenn es kein typisches ist, Grobschnitt. Um die geht's heute. Ursprünglich waren die für epischen Krautrock und Progressive Rock bekannt. Dann gab's einen Stilwechsel in den frühen 80ern mit der Single Wie der Wind. Schlug die Band nun deutlich kompaktere, poppigere und modernere Töne an. Allerdings hatte die Band bereits in den 70ern eine treue Fanbase und feierte Erfolge mit Alben wie Jumbo. Und dann kam eben dieser eine Song, 1984 war das, auf dem Album Kinder und Narren. Wir haben Grobschnitt mal vor ein paar Jahren hier auch in der Darmstädter Zentralstation live gesehen. Wie der Wind hören wir, weil der Mastermind Willi Wildschwein, Sänger und Gitarrist bei Grobschnitt, heute 65 wird.
3: Ich grüße alle Radio Darmstadt-Hörer. Hier ist Willi Wildschwein von der Band Grobschnitt.

0: Oh, vom One-Hit-Wonder nun zum Maxi-Song des Abends. Aber da muss ich jetzt kurz noch ein bisschen ausholen. Es war Schlossgrabenfest bei uns in der City. Die allerwenigsten haben es nicht mitbekommen. 4 Tage lang, von Donnerstag bis gestern Sonntag, an den 4 Festivaltagen kamen 150.000 Menschen zu uns nach Darmstadt. Und damit gab es einen neuen Besucherrekord. Das Ganze natürlich begünstigt durch das hochsommerliche Festivalwetter, bot Hessens größtes Innenstadt-Musikfestival ein vielseitiges Programm mit mehr als 60 Bands auf den Bühnen und 12 DJs. Ja, allerdings gab es auch negative Sachen zu berichten. Zum Beispiel am Samstag bei Jan Delay wegen des extremen Andrangs, insbesondere bei Jan Delay, der Publikumsmagnet schlechthin, kam es in den dicht gedrängten Zuschauerbereichen vereinzelt zu Panikattacken bei Gästen. Die Frankfurter Rundschau berichtet beispielsweise nach dem Abschluss von reichlich Krawalle und Sicherheitsvorfällen auf dem Gelände. Ja, aber es war insgesamt, abgesehen davon, eine recht friedliche Stimmung, auch am Freitag, als Rapper Zartmann zurück nach Darmstadt kam. Erinnerst du dich an Antonietta? Den haben wir vor 3 Jahren hier gesehen. Er war noch ganz klein eigentlich, ja. Beim Campus, Hochschul-Campus-Fest. Nun kam er zurück und dann war der Headliner am Freitag auf der großen Bühne. Und am gestrigen Sonntag dann der Abschluss mit I. Kimmel. Tja, die Rapperin mit energiegeladener, festivaltypischer Musik, nun auch ziemlich angesagt. Aber der fulminante Auftakt, der gelang mit der Synthie-Pop-Legende Alphaville am Donnerstag, die mit Klassikern wie Forever Young auch wirklich den Letzten in der hintersten Ecke zum Mitsingen brachte. Vorher noch die Hamburgerin Tiffany Aris, die das Programm eröffnet hat. Warum es erzähle ich das alles, nicht nur weil es so hübsch war. Ja, ihr wisst, nächstes Jahr, wenn er kommt, kein Krawall mehr und einfach friedlich feiern, das ist immer noch die schönste Alternative für Festivals. Marian Gold von Alphaville hat Geburtstag. Mir liegen 2 Zahlen vor, entweder heute oder morgen, wie auch immer, wird Marian 72, der Maxi-Song des Abends, Dance with Me.
1: Hallo, mein Name ist Marian Gold, ich bin der Sänger von Alphaville und ich grüße Radio Darmstadt.
0: Danke, Marian.

0: Ja, das ist noch so eine typische Maxi, wie ich sie liebe, wie sie eigentlich nur die 80er hervorbringen konnten. Dance with me und Alpha Wille. Alles Gute, Marian, zu deinem Geburtstag. So, jetzt haben wir wieder eine Hitparade. Meistens an dieser Stelle habe ich sie vorliegen, die Didi C-Charts. Abkürzung für deutsche Dance Charts. Die Top 50 übrigens, Darmstadt tanzt ja jeden Montag, auch nächsten Montag wieder mit Björn Weber, 14 bis 16 Uhr. Nur so, by the way, die Top 10 von dieser Woche sehen wie folgt
1: Number
0: aus.
1: 10.
0: Da geht's los mit Kungs and Boys, Noise und Get Away.
1: Number 9.
0: Zerb und Rita Ora, If It's Not Love.
1: Number 8.
0: Dub Dogs, Feso und Zack, How Does It Feel?
1: Number 7.
0: Baby Rex und Faithless, New Religion.
1: Number 6.
0: Frankie Rizzardo und Shiyuku, der Titel.
1: Number 5.
0: Madonna, I Feel So Free.
1: Number 4.
0: Jennifer Lopez und David Guetta, Save Me Tonight. Da wird's noch ein bisschen spannend oben. Die Plätze 3, 2 und 1.
1: Number 2.
0: Geht an Fischer und Tones and I und Favor. Gibt's eigentlich einen neuen Gipfelstürmer?
1: Number 1.
0: Nö, da war auch letzte Woche schon. Das ist Bob Sinclair zusammen mit Kaiser und I Can't Wait. Glückwunsch. Dann haben wir den aktuellen Hit Numero
1: 3.
0: Letzte wie diese Woche. Afrojack, Sia und David Guetta. Awake Tonight.

0: ersten Hausaufgaben vom letzten Gipfelstürme vor 14 Tagen. Ihr wollt es euch schon vorstellen, dann habe ich es irgendwie verwurstelt. Jetzt habe ich es da. Afrojack, Sia und David Guetta. Platz 3 in den DDZ-Charts. Awake Tonight. Springen wir gleich rüber zur nächsten Hitparade. Indie-Disco. Hören die Gitarren und die Bässe bei Kack Motherfucker. Die gehen an die Lemon Twigs und I Just Can't Get Over Losing You. Nach der 10 kommt die
1: Number 9.
0: Sind Muse und Be With You.
1: Number 8.
0: Die Band Nothing und Never Come Never Morning.
1: Number 7.
0: Depeche Mode und Universal Soldier.
1: Number 6.
0: Geht an The Knot Twist und The Turning.
1: Number 5.
0: Das sind die Cold War Kids und Push My Luck. Dann wird's noch spannend, die Plätze 3, 2 und 1.
1: Number 3.
0: Die Black Keys und Where There's Smoke, There Is Fire, hatten wir das letzte Mal. Was für coole Musik hier. So, die Plätze 2 und 1.
1: Number 2.
0: Gehen an die einzigartigen, fantastischen Pulp und Begging for Change.

0: Number 1. Unverhindert, Brigitte calls me baby und I can take the sun out of the sky. Fehlt noch einer.
1: Number 4.
0: Ja, ja.

Das sind Kasabian und Great Pretender, ihre neue Single, Platz 4 bei Indie Disco. Und dann haben wir noch zwei Neuvorstellungen von der Firma Welthit, die ich wieder dankenderweise geschickt bekommen habe und gerne jetzt auch euch nicht länger vorenthalten möchte. Da gehen wir die erste Neuvorstellung über. Das sind Melt und Hesitate. Hesitate fühlt sich an wie das erste warme Licht nach einer langen Nacht. Der Track hüllt einen in schimmernde Synthi-Wellen und einen atmosphärischen Pop-Sound mit psychedelischen Elementen ein, der eine sofortige Gänsehautgarantie liefert. Es ist dieser flimmernde, schon fast hypnotische Vibe, der einen kurz die Welt vergessen lässt und direkt ins Gefühl geht. Ein Song zum Eintauchen und Abheben. Hinter diesem Sound steht das Quartett Melt mit Doppel-T geschrieben aus Vancouver in Kanada. Seit ihrer Debüt-EP Visions im Jahr 2017 hat die Band ihren so ganz eigenen Glow perfektioniert. So eine Art Mischung aus verträumten Pop, futuristischer Instrumentierung und markanten Falsett-Vocals. Die Platte ist das Ergebnis eines tiefgreifenden, kreativen Prozesses, in dem die Band aus einem Fundus von weit über 100 Songs Kitzen ihre bislang stärksten musikalischen Visionen herausgearbeitet hat. Klick dich rein für mehr Infos, gerne auch wieder an dieser Stelle der Tipp für insta.com/meltmusic mit Doppel-T geschrieben und zusammen. Neue Vorstellung Nummer 1. Hier sind sie also, Melt und Hesitate.

zweite und letzte Neuvorstellung von Rin und Reese. Der Song, ihr habt es mitbekommen, der heißt Wach. Ja, Rin bringt mit dieser Single die nächste aus seinem kommenden Album raus. Nostalgia wird das heißen. Und holt sich dafür Reese auf den Track mit drauf. Ihre erste Zusammenarbeit seit 7 Jahren nach der gemeinsamen Top 10 Single Vintage aus 2019, die Goldstatus erreicht hatte. Wach ist der längst überfällige Nachfolger und ein Team ab, das einmal mehr zeigt, wie sehr die beiden Acts die deutsche Musiklandschaft in den letzten 10 Jahren geprägt haben. Beim futuristischen Instrumental von Oddworld kommen hier zwei Artists zusammen, die den Sound einer ganzen Generation geprägt haben. Stilsicher, melodisch und mit einem außergewöhnlichen Gespür für Atmosphäre. So entsteht ein Track voller Sehnsucht und vorsichtiger Melancholie. Rin und Reese erzählen von Nähe, die nicht ganz greifbar ist, und von dem Wunsch, nur einmal gehört zu werden, und von Gefühlen, die gerade dann besonders stark werden, wenn man mit ihnen alleine ist. So, jetzt zum nächsten Thema. Mit Rockefeller Skank rüber in die deutschen Albumcharts. Letzte Woche 6, jetzt noch auf der 10. Wir hatten sie vor 14 Tagen. Tori Amos und In Times of Dragons. Dann haben wir auf der 9, steht hier gar nicht, kann ich euch nicht vorlesen, auf der 8 Ringo Starr und Long Long Road. Die 7 geht an die Foo Fighters und Your Favorite Toy. Ein Re-Entry wieder drin auf der 6, Thriller von Michael Jackson. Von 16 geht's hoch auf die 6 für BTS und Ari rang das Album. Auf der 4 gelandet, letzte Woche noch 1, 24, 7, neu und Maite Kelly.

zusammen. Wenn man aus jedem Album aus über 50 Jahren einen Song rauspickt, kommt eine Dreifach-CD zusammen. Wir spielen von CD1 Track Nummer 2 vom 72er Album Daumen im Wind, der Song Hoch im Norden, ein uralter Song, aber warum eigentlich nicht? Und dann im unteren Feld, guck mal hier, von 0 auf 13 eingestiegen, Jethro Tull und Lap of Luxury. Nee, Under Wraps. Und wir spielen Lap of Luxury aus diesem Album. Das ist kein neues Studioalbum, sondern ein Klassiker aus dem Jahr 84, neu aufgelegt. Das Album gilt als das experimentellste Werk in der Bandgeschichte. Es brach damals mit dem traditionellen Folk-Rock und setzte stark auf 80er Jahre Synthes und Drumcomputer. Es ist das einzige Jethro Tull-Album ohne echten Schlagzeuger. Unter dem Titel Under Wraps, The Unwrapped Edition, wurde eine Deluxe-Box veröffentlicht mit 5 CDs und Blu-ray. Das Besondere an dieser Neuauflage, der Musiker Bruce Sword hat das Album komplett neu abgemischt. Die Box enthält neben dem Originalsound auch eine komplett neue Version, bei der die sterilen Drumcomputerspuren durch natürliche klingende traditionelle Schlagzeug-Samples ersetzt wurden. Außerdem ist Ian Andersons erstes Soloalbum von 83 Walk into Light enthalten. Und das hören wir uns jetzt mal zusammen an. In den deutschen Albumcharts von 0 auf 13 Jethro Tull und Under Wraps. Und ich sagte es ja eben schon, Lap of Luxury ist ein Teil dieses Albums. Wir haben die radiotaugliche 3,5 Minuten.

0: Düne. Der blutjunge Udo Lindenberg, nochmal alles Gute nachträglich zum 80. Ist ja gerade mal eine Woche her. So, wir sind noch in der Rentner-Hitparade. Ich hab's euch ja versprochen und meistens habe ich am Ende immer viel zu wenig Zeit. Und heute ist es nicht ganz anders. Wir schauen in die englische Top 10 vor 45 Jahren, diese Maiwoche 81. Da röhren die Gitarren.
1: So Spaß hatte ich schon 40 Jahre nicht mehr. Und nun alle ausziehen.
0: Aber bist du des Wahnsinns hier? Kann man den nicht mal stoppen hier? Opa, opa. Meine Damen und Herren, die Stray Cats. Obwohl es mit dem Ausziehen bei der Hitze keine schlechte Idee, oder?
2: Genau,

0: Madness sind wir fast durch, was den heutigen Gipfelstürmer anbelangt.
1: Meine Damen und Herren,
2: ich wär's für heute.
0: Na, so fast zumindest. Und wie immer präsentiert von unserem Mörchen, Karl-Heinz Mohr, schöne Grüße. Er war ja ein Spitzentyp und toller Kollege. Bin ich das eigentlich auch?
3: Michael G. Geiser ist
1: Spitze!
0: Na, da habe ich mich ja qualifiziert für den nächsten Live-Gipfelstürmer heute in stolzen 7 Wochen. Ja, wir machen jetzt eine längere Pause. Am 13. Juli erst gibt es den nächsten Live-Gipfelstürmer. Na, da müssen wir jetzt alle zusammen durch. Nächsten Montag hören wir uns einmal zum bunten Montagsmix am 1. Juni. Diese Maiwoche 81, die englischen Charts. Vor 45 Jahren auf der 10 war Ennio Morricone und Chai Mai, der TV-Soundtrack. Die 9 haben wir gehört, die Stray Cats und Stray Cat Strut. Auf der 8, die ging an Are You Speedwagon und Keep On Loving You. Auf der 7 ein Fußballsong, die Tottenham Hotspur und der FA Cup Finals Quad und Aussie's Dream. Die 6 haben wir gehabt, Tempo, Tudor und Swords of a Thousand Men. Die 5 hatten wir eben noch, Madness und Grey Day. Die 4 Star Sound und Stars on 45. Für die 3 leider keine Zeit mehr. Für Kim Wilde und Jack Red Love. Und auf der 2 war Shaken Stevens und You Drive Me Crazy. Guten Abend und gute Nacht. Auch dieser Gipfelstürmer war eine Co-Produktion
4: aus der Geiser Machbildforschung.
5: Antonia Traut und Michael machen das schon. Allerborger, ich glaube, sie machen das.
0: Jetzt direkt im Anschluss nach Magda und unserem Gipfelstürmer kommt Manuela Emmert. Und lausch mir ruhigere Klänge. Wir haben mit einem Zitat von Adam Ant vor 2 Stunden angefangen. Antonietta, wie ging das Zitat noch?
4: Sport ist nichts, wovor man sich fürchten muss.
0: Aha, wir hören mit Adam Ant auch auf. Er war auf der 1 vor 45 Jahren. Stand and deliver.
6: Und so hat es wieder, Herr Geiser.

0: Hi und hallo. Schön, dass ihr dabei seid und zuhört bei www.radiodarmstadt.de sowie DAB+. Moderiert von Manuela Emmert. Und heute hören wir Musik von Hans-Dieter Schmidt. Für Anregungen könnt ihr gerne eine Nachricht schreiben an launchme@radiodarmstadt.de. Auch grüße ich unsere Digital X Zuhörer, denn diese Sendung ist in der Wiederholung ebenfalls montags von 21 bis 23 Uhr, genau eine Woche nach jetzt bei www.digitalxradio.de. Ich wünsche euch zwei entspannte Stunden.
1: Auch von mir ein herzliches Willkommen an alle Hörer von Radio Darmstadt und Radio Digital X. Wir hören heute Stücke von meinem Solo-Projekt Imaginary Landscape. Viel Spaß!

Hallo und willkommen in der zweiten Stunde von Lausch Me, eine Sendung der Musikredaktion bei Radar. Für euch eine Moderation Manuela Emmert und wir hören jetzt noch eine weitere Stunde Musik von und mit Hans-Dieter Schmidt.

0: Wenn du jemandem deine Musik beschreiben müsstest, der sie noch nie gehört hat, welche Atmosphäre oder welches Bild würdest du dafür wählen?
1: Ja, das ist ja gar keine einfache Frage. Von Bildern her, also wenn man jetzt mal in die Malerei reingeht, würde ich sagen, da sind unwahrscheinlich viele Sachen der Impressionisten drin, also sowas wie bei Monet, aber auch eine Prise Romantik, so à la Caspar David Friedrich, aber auch eine ordentliche Menge Realismus, wie bei Edward Hopper. Also meine Musik ist eher so eine Mischung aus Ambient, das heißt ruhiger Musik, aber auch, man hat es ja vorhin schon gehört, auch andere Techniken, die ich einsetze, beispielsweise Minimal Music oder auch teilweise Richtung bisschen Jazz. Also es ist eine Mischung, bei der vor allen Dingen der Klang im Vordergrund steht. Also weniger der Rhythmus oder auch eine feste Struktur mit Strophe und Refrain, sondern eher eine fließende Atmosphäre. Also Flow ist mir ganz wichtig und man soll den Gedanken nachhängen können und ja, man soll sich auch frei entspannen können.

0: Ja, und hier noch deine Termine für dieses Jahr, wenn du Live-Auftritte hast, beziehungsweise deine Homepage, wo wir dann eben alles Aktuelle von dir erfahren können.
1: Ja, also zu den Auftritten. Ich habe dieses Jahr noch 4 Termine hier, wobei 3 mit meiner Gruppe, das heißt meinem zweiten Projekt mit Fritz Sthur Immler. Das ist unser Cinematic Ambient Projekt mit Michael Brückner und Volker Lanko. Und zwar spielen wir am 4. Juli in Ahlen, das ist in Nordrhein-Westfalen, im Österreicher Landwehr 12 ab 16:15 Uhr. Das ist eine Veranstaltung im Rahmen des Vereins Schallwende e.V. Dort spielt auch noch Remy Stromer, das ist ein niederländischer Elektroniker. Und wir machen später nochmal eine Session zusammen. Dann spielen wir am 31.10. in Erlensee im dortigen Kunstraum. Das ist in der Friedrich-Ebert-Straße 16 ab 19 Uhr. Und im November gibt es nochmal einen Termin, nämlich am 29.11. spielen wir im Rahmen des 17. Psychedelic Network Festivals in Würzburg. Und das findet im dortigen Jugendkulturhaus Kairo statt. Und da spielen wir bereits ab 14 Uhr und dann gibt es hinterher auch nochmal eine Session. Des Weiteren spiele ich noch mit einer anderen Formation, nämlich mit dem Elster Project. Das ist ein Projekt mit Bernhard Wöstheinrich und Volker Lanko. Und wir spielen zusammen am 19.09. in der Kunstwerkhalle in Hanau in der Hauptstraße 45, wahrscheinlich auch ab 19 Uhr. Alle Termine und auch meine Veröffentlichung findet man auf meiner Homepage. Die Homepage ist www.imaginary-landscape.de. Und die ganze Musik, die wir heute gehört haben, findet man auch auf meiner Bandcamp-Seite. Also wenn man auf Bandcamp geht und gibt dort ein Imaginary Landscape, findet man auch alle Sachen von heute.

0: Meine Sendung ist nun fast zu Ende und ich hoffe, ihr hört wieder rein. Diese Sendung wird nächsten Montag ebenfalls von 21 bis 23 Uhr wiederholt bei digitalxradio-frankfurt.de. Vielen lieben Dank an dich, Hans-Dieter Schmidt. Gerne wieder. Und danke und bis bald.
1: Ja, auch nochmal einen schönen Gruß von mir und vielen Dank, dass ihr zugehört habt. Und vielleicht geht es demnächst weiter mit Musik von Bridge to Imla. Hier noch ein Flussstück von mir. Tschüss.

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Hallo und herzlich willkommen, verehrte Zuhörer. Mein Name ist Tristan Hosch, 18 Jahre alt, und ich begrüße Sie recht herzlich zu meiner heutigen Sendung Tefifon. Was ist denn das? Warum aber interessiert sich ein Jugendlicher für eine Technik, die ein Vielfaches älter ist als er selbst? Nun, die ganze Geschichte zu erzählen würde den Rahmen sprengen. Das wäre etwas für eine eventuelle nächste Sendung. An dieser Stelle möchte ich mich herzlichst bei Andreas Kannengießer bedanken, der mich dabei unterstützt hat und überhaupt erst die Idee hatte, dass ich eine eigene Sendung mache. Er steht übrigens gerade mit seiner Frau einen Raum weiter und fährt das Tonband für mich ab. Tonband? Wie alle Sendungen von Andreas wurde auch meine Sendung tatsächlich wie früher im Tonstudium komplett mit Tonband produziert. Nicht zuletzt mit Hilfe von Andreas selbst, der auch viel Herzblut in das Projekt Tonband steckt. Nun, genug der Worte. Wir hören nun Egerland, Heimatland von Karel Veselý und den lustigen Egerländern. Ich habe diesen Song ausgewählt, weil dieser einfach das Vorurteil von vielen Sammlern, die vielleicht mal ein, zwei Tefi-Kassetten in der Hand hatten, widerspiegelt. Band ab.

Warum aber verbinden jetzt viele Sammler Volks- und Blasmusik mit dem Tefifon? Nun, das ist sehr einfach zu erklären. Die Leute, die dieses Wiedergabesystem damals am ehesten attraktiv fanden, waren gewiss vornehmlich Gastwirte und Kneipenbesitzer, da die lange Laufzeit perfekt für die Gastronomie geeignet war. Band einlegen und bis zu 4 Stunden lang keinen Platten wechseln. Bei dieser Zielgruppe war definitiv kein Rock'n'Roll oder ähnliches gefragt. Daher enthalten auch die meisten Bänder, die man heutzutage noch bekommt, eben Operetten, Blas- oder Volksmusik. Dass auf Tefifon-Bändern aber auch etwas anderes drauf sein kann, beweist der Mambo-Timbal, den wir zu Anfang hörten, genauso gut wie das folgende Stück, Reveillrock. 1959 haben Johnny and the Hurricanes mit diesem Song einen Riesenerfolg erzielen können. Hier die nachgespielte Tefi-Version der Kani.

Jetzt werden sich diejenigen, die das Wort Telfifon zum ersten Mal gehört haben, natürlich fragen, wie so ein Telfifon überhaupt aussieht und welche Spezifikationen es hat. Es gab das Telfifon als Einzelgerät, als Kofferversion oder aber in einem Röhrenradio bzw. einer Musiktruhe eingebaut zu kaufen. Ich besitze die Kofferversion, welche neben dem Laufwerk auch noch Platz genug beherbergt, um 8 Kassetten unterbringen zu können. Diese handflächengroßen Kassetten haben in der Regel eine Spieldauer von 1 Stunde, es gibt aber auch seltenere Kassetten mit 18, 90 oder auch 240 Minuten. Die Kassetten beinhalten ein rotfarbenes Endlosband, welches tatsächlich Rillen wie bei einer Schallplatte eingeprägt hat. Dabei spielt die Nadel von oben nach unten und man hat ein Titelwahlrad zur Verfügung, mit dem man ein anderes Lied anwählen kann. Hierbei kann man denkbar einfach die Nadel nach oben oder unten bewegen. Hören wir nun Jolly Dixie von Kurt Trabeck.

Die Klangqualität der Tefifonbänder wird unter Sammlern übrigens recht oft als schlecht, verzerrt oder leiernd beschrieben. Das liegt leider daran, dass viele, die dieses Bild im Kopf haben, noch nie ein Tefifon gehört haben, welches wirklich anständig überholt wurde. In meines habe ich ein neues Tonabnehmersystem eingebaut und auch die Kassetten gereinigt. Und was soll ich sagen? Der Klang ist erstaunlich gut, insbesondere wenn man das Tefifon an einem zeitgenössischen Röhrenradio betreibt.

Das war das Stück Jux und Dixieland mit Ferdis Klimperband. Tauchen wir aber nun ein wenig in die Alltagsmusik der Menschen der 50er Jahre ein. Der Zweite Weltkrieg war vorbei, es ging wieder langsam aufwärts. Man wollte fröhliche Musik hören, um die schlimmen Erlebnisse des Krieges zu vergessen oder zumindest für einen Abend auszublenden. Während dieser Zeit machte sich in Deutschland Fritz Schulz-Reichel als Schräger Otto einen Namen. Er spielte populäre Schlager im Hanky-Tank-Stil nach und erlangte sogar in den USA eine gewisse Bekanntheit. Diesen gutmütigen Geklimper, das an einen gut gefüllten Western-Saloon erinnert, konnte sich damals kaum einer entziehen. Tefifun konnte das aber auch. In diesem Fall aber kein aktueller Schlager, sondern wohl eine Komposition eines unbekannten Maestros der Firma Tefifun. Hören wir nun den Dixies-Rack.

Warum aber keine Originalaufnahmen, fragen Sie sich jetzt vermutlich. Die Antwort liegt auf der Hand. Lizenzkosten sparen. Die bekannten Künstler wie Peter Alexander, Liz Assia, Friedel Hensch und die Zypris waren bereits bei großen Plattenfirmen wie Polydor, Elektrola oder Telefunken unter Vertrag. Und die Lizenz wäre für Tefifun zu hoch gewesen. Die Lösung? Eigenkompositionen vom hauseigenen Komponisten.

Wir hörten eben Bum Lada Bum Bum von Ted Graf. Laurie London, der Originalkünstler, sang aus dem bekannten Grund nicht persönlich, Lizenzkosten. Obwohl das für viele Jugendliche damals ein Dorn im Auge, vielmehr im Ohr war, nicht ihren Schlagerliebling persönlich auf Band zu hören, bemühte sich Tefifun trotzdem, ihr System auch für diese Zielgruppe interessant zu machen. Ab ca. 1960 stellte man die schon erwähnten 18-Minuten-Bänder her, die mit jeweils 6 Liedern so viel Platz boten wie eine Langspielplattenseite. Das war für Jugendliche und Jugendgebliebene deutlich einfacher zu handhaben, da durch die kürzere Spieldauer der Bänder das Anwählen der Titel deutlich einfacher wurde. Hier habe ich von solch einem Band Beatnik Fly mitgebracht, wie Reveille Rock ursprünglich von Johnny and the Hurricanes, aber hier wieder von den Carnies gespielt.

Tefi von Künstler waren ja nicht unbegabt, nur leider nicht so bekannt. Bedauerlicherweise stehen die Interpreten auf den meisten Kassetten nicht drauf, da mit den Bändern immer ein Papierchen mitgeliefert wurde, wo alle Informationen enthalten sind. Nur leider fehlt in den meisten Fällen eben dieser Beipackzettel. Das trifft unter anderem leider auch auf das Tefi-Band zu, von welchem ich das nächste Stück habe. Viel zu gern würde ich wissen, welche Band den Canadian Dixie spielt.

Wie man eben gehört hat, hatten die Tefifun-Künstler wirklich einiges drauf. Ein weiteres Lied, ja eigentlich mit das Beste, was ich jemals auf einem Tefi-Band gefunden habe, ist das Thema aus dem Film Der Mann mit dem goldenen Arm aus dem Jahre 1955. Wenn man mich fragt, klingt die Tefi-Version mindestens genauso gut wie das Original von Elmar Bernstein.

Um nochmal auf das Thema Lizenzen zu kommen. Es gab, wenn auch nur vereinzelt, tatsächlich bekannte Künstler auf Tefifon. Hier sei das in Sammlerkreisen stark begehrte Band Welster-Cocktail genannt. Leider war es mir bisher nicht möglich, ein solches Band aufzutreiben. Allerdings gibt es die bekannten Künstler ab und an auch auf den noch recht häufig zu findenden Schlagerbändern. Hier habe ich beispielsweise den überaus bekannten Schlager Marina mitgebracht, der von niemand Geringerem gesungen wird als von Gerhard Wendland. Er hat das Lied wohl ausschließlich für Tefifon aufgenommen, da es weder hier auf Spotify oder YouTube zu finden ist. Aber das spielt für uns eh keine Rolle, da wir unsere Musik ausschließlich von lizenzierten Tonträgern, in diesem Fall meinen selbst umgeschnittenen Bändern, beziehen.

Die deutsche Urlaubswelle ist im vollen Gange und Italien steht bei den Deutschen als Reiseziel ganz oben auf der Liste. Sei es mit dem Käfer über die Berge oder doch lieber ganz bequem mit dem Reisebus. Doch nicht jeder kann sich diesen Luxus leisten und dann bleibt nur das heimische Radio, um das Fernweh ein wenig zu besänftigen. Hier nun das Stück Rosa Rosanina, welches sich in der Originalversion des Musikantenquartetts 1956 für sage und schreibe 20 Wochen lang auf Platz 2 der Charts halten konnte.

Jetzt aber genug geträumt. Als ich Andreas diverse Telefonstücke vorspielte und ich schließlich auf Zirkus Renz kam, war Andreas so begeistert davon, dass ich es auf seinen Wunsch hin in die Sendung aufnahm. Hören wir also nun Andreas Wunsch hier in der Version des Tefi-Blasorchesters unter der Leitung von Hans Frese.

Thema, welches auch sehr wichtig ist. Wer sammelt und erhält Tevifon-Geräte in der Zukunft? Hier habe ich glücklicherweise gute Nachrichten. Seit letztem Jahr bin ich auf Instagram aktiv und habe wieder erwarten erstaunlich viele Gleichaltrige kennenlernen können, die sich ebenfalls mit solcher antiker Technik befassen. Mit vielen stehe ich täglich in Kontakt und es ist jedes Mal eine Freude zu wissen, dass man nicht der Einzige ist, der ein solches Interesse hat. An dieser Stelle viele Grüße nach Dortmund an Ben. Er hat vor der Sendung einen Musikwunsch geäußert, den ich hiermit nun erfüllen möchte. Der Robinson Mambo.

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Wohlgemerkt, Ben ist 17 und hat eine recht große Sammlung an antiker Technik. Sein Steckenpferd sind Röhrenradios des Herstellers Nordmende, aber eben natürlich auch Tefifone. Dankenswerterweise hat er mir einige seiner Tefifon-Bänder zum Überspielen zur Verfügung gestellt. Zum Dank spielen wir jetzt auch noch direkt sein zweites Wunschlied, Muli-Song von Rudolf Schärfling. Dum, dum, dum.

Zumindest das zweite Lied war ja eher ruhiger. Ich selbst bin einer, der fast ausschließlich Flottes hört. Im besten Fall natürlich an einem Röhrenradio oder einer Musiktruhe und dann ordentlich aufgedreht. Diese rund 70 Jahre alten Schätzchen klingen nämlich besser als gedacht. Man denke nur an den Holzkorpus, der einen hervorragenden Resonanzraum darstellt. Um nun also wieder ein bisschen Schwung in die Bude zu kriegen, hier nun ein Fundstück von einem Band, welches Ben gehört. Wieder ein Medley namens Jux und Dixieland mit Verdis Klimperband.

Nun möchte ich an eine ganz besondere Künstlerin erinnern, die am 9. September letzten Jahres mit 93 Jahren leider von uns gegangen ist. Katrina Valente. Sie war ein wahrer Allrounder, was Sing anbelangt. Schlager, Chanson, Bossa Nova, Jazz. Dazu auch noch Schauspielerin, Tänzerin, Gitarristin und noch einiges mehr. Eines ihrer bekanntesten Lieder der 50er Jahre ist zweifellos Tippi Tippi Tipso. Allerdings natürlich nicht von ihr gesungen. Wir sind ja hier natürlich immer noch bei den nachgespielten Versionen. Band ab.

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1: Wenn wir schon bei erfolgreichen Stücken der 50er Jahre sind, darf Tutti Frutti nicht fehlen. Natürlich haben die, die diesen Song kennen, Little Richard im Kopf. Nun, in diesem Fall die alte Leier, Lizenzkosten. Von daher hier, wie fast immer, die für den Musikkenner unbekannte hauseigene Version.
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Schon etwas ungewöhnlich. Gerade diese Telefon-Interpretation finde ich im Vergleich zum Originaltitel erstaunlich ruhig gespielt. Alleine von der Instrumentalisierung her hätte man noch einiges herausholen können. Aber nun gut. Um zu zeigen, dass Tefi aber auch anders konnte, hier der ABC Boogie. Und diesmal ist die Interpretation sogar sehr gut gelungen, obwohl die Aufnahme entgegen des Originals von Bill Haley instrumental ist.

Meine Sendung neigt sich dem Ende zu. Doch bevor wir beenden, habe ich noch einen Vertreter einer Unterkategorie des Swings mitgebracht. Es handelt sich um den guten alten Gypsy Swing. Dieses Lied soll ein kleiner Gruß an meine Mutter sein, die anfangs sehr erstaunt war, als ich ankündigte, eine Radiosendung zu produzieren. Hören wir also als vorletztes Lied der heutigen Sendung das Medley »Bei mir bist du schön«, »Sie will nicht Blumen und nicht Schokolade«.

Nun ist es soweit, die Sendung geht zu Ende. Ich bedanke mich nochmal herzlich bei Andreas Kantgießer und Ruben Brückner an der Technik, sowie Andreas' Frau Sibylle, die die Tonbandmaschinen bedient hat. Ich hoffe, Sie können sich nun annähernd vorstellen, was ein Telefon ist und welche Musik es beinhaltet. Wenn ja, dann ist mein Ziel mehr als erreicht. Denn mir geht es beim Hobby nicht nur um die Geräte und Tonträger an sich, sondern auch um das Erzählen und Weitergeben der dazugehörigen Hintergründe. Und wenn mir das gelungen ist, dann war es die ganze Mühe, das Aussuchen, Umkopieren und Schneiden der Stücke wert. Freuen würde ich mich, wenn wir uns hier auf Radio Darmstadt zu einer nächsten Sendung wiederhören würden. Bis dahin, Idris an Hosch.

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0: Ich bin Franke Ernst und ich habe den Text Die Wortdiebin geschrieben und mit dem habe ich beim Literaturpreis den zweiten Platz der Oberstufe bekommen. In meinem Text geht es um eine Diebin, die sich ihren Lebensunterhalt damit verdient, Worte von anderen zu stehlen. Sie reden. Ungeahnt spinnen ihre Münder Fäden. Sie wissen nicht, was sie da tun. Wie viel Macht sie so leicht verschwenden. Hergeben. Doch das ist gut. Sehr gut sogar für mich. Denn ich sammle diese Worte, sitze hier in den Schatten, lausche ihren Gesprächen und empfange freudig ihre Farben. Vorsichtig schlingen sich meine Finger um das Glas und ziehen den Korken heraus. Mit geschickten Fingern greife ich nach einem Strang, ziehe ihn an mich und verbanne ihn in das Glas. So geht es weiter über Stunden hinfort. Ich klaue, ohne wirklich zu klauen, und niemand auf diesem verschlammten Marktplatz ahnt etwas. Natürlich nicht, denn sie können die Macht nicht sehen und tendieren dazu, Unauffällige wie mich zu ignorieren. Manche wissen, dass es Wesen wie mich gibt. In den abgelegensten, dunkelsten Ecken der Spelunken erzählt man sich von den Umbra, auch Schatten genannt. Düstere, unmenschliche Wesen, deren Gestalt von Mund zu Mund immer schrecklicher wird. Sie gierten nach Worten und zerstörten in ihrem Wahn den Geist ihrer Opfer. Verächtlich schnaubend löse ich mich aus dem Schatten eines Marktstandes und versuche, mit möglichst schnellen Schritten den Marktplatzrand zu erreichen. Im Gegensatz zu den Geschichten fürchten wir nicht das Tageslicht. Auch unsere Gestalt ist unauffällig. Menschengestalt. Nicht besonders hässlich, nicht besonders schön. Normal. Ich atme unwillkürlich auf, als ich endlich die leiseren Gassen abseits vom Markt erreiche. Hier ist die Luft kühler. Deutlich weniger Menschen drängen sich aneinander vorbei und schubsen dich aus dem Weg, damit du ihren sorgfältig geplanten Tag bloß nicht durcheinander bringst. Doch auch der Boden hat sich verändert. Statt nur schlammig weist er nun auch noch undefinierbare Flecken auf. Ich schaue mich um. Sie sehen es nicht gerne, wenn ich auf ihre Häuser steige. Schließlich ziehe ich mich mit einem schmerzvollen Ächzen über die Dachkante. Das Pulsieren an meinem Arm erinnert mich wieder an meine Verletzung. Verdammt. In den Himmel schauend beschließe ich, dass ich noch Zeit habe und lasse mich auf dem Dach nieder. Zögernd stelle ich meine Tasche vor mich hin und überlege erst, sie nicht zu öffnen. So schlecht ist die Ausbeute. Umso länger ich sie nicht öffne, umso länger existiert mein Problem nicht. Doch ich muss es wissen, ob es für eine Mahlzeit reichen wird. Langsam strecken sich meine Finger aus, schrecken zurück und öffnen dann vorsichtig den Verschluss. Leuchtend huschen die Stränge in den Gläsern auf und ab und tauchen meine Tasche in buntes Licht. Manche Stränge sind kürzer, Worte, und andere Sätze sind länger. Und sie alle sind leicht, nicht grell oder abstoßend in den Augen. Unwillkürlich fluche ich. Viel Geld werde ich bei dieser geringen Macht nicht bekommen. Die Krallenfäden brauche ich. Wörter, die in anderen Menschen die stärksten Gefühle auslösen. Die sie dazu bringen, sich vom Dach stürzen zu wollen, die sie dazu bringen, voller Übermut ihr Glück in den Himmel zu schreien. Nun bete ich. Hoffe ich, dass wenigstens der Inhalt der roten Fläschchen mich nicht enttäuschen wird. Langsam wandern die Fläschchen durch meine Hand. Und mit jeder einzelnen geht mein Herz einen Schlag langsamer. Keine der Lügen in ihnen ist wertvoll genug, um wirklich etwas mit ihnen verdienen zu können. Alles nur verdammte, bedeutungslose Lügen. Nicht dazu gemacht, jemanden weit hinters Licht zu führen, nicht gesagt, um eine grauenhafte Wahrheit zu verbergen. Nein, sie sind nur einfache, über die Lippen gebrachte Komplimente, kleine Verdrehungen oder Ausflüchte. Die blauen muss ich nicht durchgehen. Niemand würde seine schlimmsten Wahrheiten auf einem Markt preisgeben. Nein, für Wahrheiten, Geheimnisse muss ich den Leuten in ihre Heime folgen, in denen niemand mit meiner Anwesenheit rechnen würde. Sie denken, sie wären sicher. Und Wochen später steht jemand vor ihrer Tür, wenn sie Pech haben. Meistens ist es aber nur die Macht in der Art und Weise, wie die Wörter geformt wurden, die von Bedeutung ist. Die Weber können mit dieser Macht Wunder vollbringen. Magie. Sie verweben die Worte mit ihren Emotionen, sodass sie ihre eigene Realität schaffen und sie der Welt aufzwingen. Zumindest machen sie das laut Zack. Bei dem Gedanken an ihn springe ich eilig wieder auf, sehe mich um und bemerke, dass die Schatten schon länger geworden sind. Zu lang. Wenn meine Ware schon freundlich ausgedrückt mangelhaft ist, muss ich alle Zeit nutzen, in der ich versuchen kann, sie weiter zu verkaufen. Ich raffe meine Sachen wieder zusammen und fange gerade noch so das heimtückische Fläschchen, das aus meiner Tasche fällt. Ich brauch dich noch, flüstere ich dem hellgrünen Faden im Inneren zu. Die Dächer erbeben leicht unter meinen Schritten, doch das ist mir egal. Ich springe über Dächer, trete Steine los und höre sie unten aufprallen. Mir tun die Eigentümer der Häuser nicht wirklich leid. Sie haben immerhin ein Haus. Das allein ist schon Luxus genug. Ein Hund bellt. Mein Sprint geht weiter, übers nächste Dach, vorbei am nächsten Schornstein. Die Häuser werden niedriger, ich vorsichtiger. Ein letzter Sprung führt mich auf ein gelbes Dach. Ich rümpfe die Nase, wie jedes Mal. Böls Geschmack war noch genauso schrecklich wie gestern und all die Tage davor. Jedes Mal, wenn ich ihn bisher darauf angesprochen habe, meinte er schulterzuckend, auffällig zu sein, sei die beste Tarnung. Da bin ich mir nicht so sicher. Ächzend ziehe ich die hölzerne Luke auf dem Dach auf und klettere hindurch. Wie jeden Abend ist der Gastraum gut gefüllt und niemand bemerkt, wie ich aus dem Privatraum husche. Unauffällig lasse ich mich in die Schatten sinken und von ihnen zur Kellertür geleiten. Nach einer weiteren Luke sowie einem viel zu anstrengenden Abstieg bin ich da. Schatten huschen von links nach rechts und auf einem rostigen Schild steht Zack. Anstatt einen der vielen Namen für den Schattenmarkt zu nehmen, hat er seinen genommen. Es gibt Gründe für meine Abneigung ihm gegenüber. Es ist anders als auf dem Stadtmarkt. Gedrängel, ja, aber viel weniger Worte. Und diese dann leise gezischt. Ich mische mich unter die Menge, gehe von Händler zu Händler und versuche, meine Worte zu verkaufen. Bei jedem Stand sinkt mein Kopf tiefer, ziehen sich meine Schultern höher. Wertlos. Das sind meine Waren heute. Vielleicht hätte ich doch versuchen sollen, mein normalen Geschäft in Häusern nachzugehen. Aber wahrscheinlich hätte das meinen Arm verschlimmert. Schwer drückt der Gurt meiner Tasche meine Schultern nach unten. Ich bin müde. Hungrig. Plötzlich schnellt ein Arm aus dem Schatten vor mir und packt meinen verletzten Arm. Was soll das? Fange ich denjenigen an, der mich in den Schatten gezogen hat. Als ich mich herumdrehe, erkenne ich einen jungen Mann, dessen Kapuze so weit in sein Gesicht ragt, dass ich seine Gesichtszüge nur grob ahnen kann. Warum machst du das? Fragt er mich mit einer Dringlichkeit in der Stimme. Warum mache ich was? Warum klaust und verkaufst du Wörter? Nach dieser dummen Frage weiß ich nicht, was ich erwidern soll und blinze ihn nur irritiert an. Warum? Kommt es nochmal. Ich lache. Warum wohl? Geld. Schweigen. Ich verstehe das nicht. Er hat eine ruhige Stimme. Was kann man daran nicht verstehen? Ich bin mir sicher, dass mein Spott förmlich von meinen Worten auf den Boden tropft. Er will sich durch die Haare fahren, besinnt sich dann aber seiner Kapuze. Siehst du sie nicht? Die Schönheit der Farben. Wie sie erst zu Boden fallen. Ich meine, wie sie dann in der Luft anfangen zu tanzen. Tut es dir nicht weh, ihnen, naja, die Freiheit zu nehmen? Das sind Worte. Worte, keine Menschen. Seufzen. Und es ist nicht richtig. Genau so einer hat mir heute noch gefehlt. Jetzt habe ich nicht nur einen leeren Magen, sondern auch noch einen Moralapostel. Super. Trotzdem bedeute ich ihm fortzufahren. Du klaust ihn, ohne dass sie es wissen, jeden noch so geheimen Gedanken. Jede Sehnsucht. Ist ja nicht so, als würden sie das irgendwie merken. Das erste Mal schaut er mir in die Augen. Würdest du das wollen? Jemand, der dich ohne dein Wissen überwacht? Jedes deiner Geheimnisse, jede deiner Lügen kann verraten werden. Deine Gedanken verkauft. Wie lange hast du gebraucht, um diese hübsche Rede zu schreiben? Er ist überrumpelt, steht kurz erstarrt da, bevor er eindringlich fortfährt. Verstehst du nicht? Worte haben Macht, Worte sind wertvoll, deswegen verkaufst du sie. Aber du nimmst ein Stück weit den Personen, die sie sagten, erdachten diese Macht, gibst sie an andere weiter und weißt du überhaupt, was die Weber damit machen? Ich bezweifle, dass du weißt, was die machen. Und Moralapostel, das ist ja alles schön und gut, aber wie soll ich davon satt werden? Er hat recht. Teilweise. Doch ich will es mir nicht eingestehen, denn das würde der nagenden Schuld nur die Tür aufhalten. Du kannst für uns arbeiten. Auf der richtigen Seite stehen. Wow, Moment mal, unterbreche ich ihn. Für wen arbeiten? Und was soll ich machen? Dir ist schon klar, dass es ziemlich Doppelmoral wäre, jetzt wieder Wörter zu klauen. Wieder ein Seufzen. Er seufzt gerne. Für die Schwarze Garde. Bevor du fragst, die, die für Magie zuständig sind. Und du müsstest spionieren. Und dann nur sagen, was war, was falsch. Kein Einfangen der Wörter. Etwas geht vor sich und wir müssen wissen, was. Du würdest gut bezahlt werden und deinen ehrlichen Beruf machen. Ich hadere. Einem Fremden zu vertrauen wäre naiv. Der Mann scheint mein Zögern zu bemerken und holt aus seinem Umhang einen Beutel, in dem es klimpert. Das wäre deine erste Absicherung. Jetzt zieht er seinen Ärmel hoch. Und das sollte wohl als zweite genügen? Das Symbol der Garde prangt auf seinem Unterarm. Es ist speziell, habe ich gehört. Nicht nachahmbar. Okay, ich mache es. Höre ich mich selbst sagen, bevor ich mir überhaupt sicher bin. Ein festes Gehalt. Dafür lohnt es sich auch mal, Risiken einzugehen. Ich halte ihm die Hand hin. Er greift sie. Letzte Frage. Woher weißt du von mir? Frage ich. Von Zack. Er meint, du seist die Beste. Morgen in dieser Schenke bei Sonnenaufgang? Er lässt meine Hand los. In meiner liegt etwas Kaltes. Eine Silbermünze. Bevor er sich abwendet, hält er noch kurz inne und nickt mir zu. Well. Wenn ich zusehe, wie Wertsgestalt zwischen den Menschen verschwindet, rücke ich meine Tasche zurecht. Wieder fällt mir das grüne Fläschchen entgegen. Mit einem Stück Brot in der einen und dem grünen Fläschchen sitze ich auf einem Dach. Die Sonne ist schon längst untergegangen. Trotzdem höre ich noch die ein oder andere Gestalt durch die Schatten schleichen. Heute bin ich keiner von ihnen. Von einem plötzlichen Drang erfasst, lege ich mein Brot beiseite und öffne das Glas. Erst langsam quillt die grüne Essenz heraus, dann immer schneller verteilt sich in der Luft. Ich höre, was sie eingefangen hat. Ein Lachen. Ein zögerndes, kleines Lachen. Von jemandem, der weiß, er sollte es unterdrücken. Ich bin froh, dass er es nicht getan hat. Neugierig fliegt die grüne Essenz schleifend um mich und entschwindet dann in die Nacht. Nach und nach öffne ich alle Fläschchen, erst zögerlich, dann immer schneller. Vielleicht wart ihr gar nicht so wertlos. Man braucht keine Macht, um wertvoll zu sein. Die Nacht um mich herum leuchtet bunt. Nur für mich und ein paar wenige. Es ist die beste Nacht meines Lebens.
1: Guten Tag, ich begrüße Frau Hovi Niedermeier. Und Sie sind von der LUO. Was steht der Name LUO?

0: Guten Tag, ich begrüße Frau Hovi-Niedermeyer. Und Sie sind von der LUO. Für was steht der Name LUO?
1: LUO kommt von der alten Bezeichnung für die Schule. Heute heißt sie ja Lichtenberg-Schule, aber früher hieß sie Ludwigs-Unter- und Oberstufengymnasium. Und aus dieser alten Bezeichnung kommt noch die Abkürzung, die weiterhin in Verwendung ist.
0: Ihr macht einen Literaturpreis. Macht ihr den regelmäßig?
1: Den machen wir regelmäßig und dieses Jahr haben wir auch ein kleines Jubiläum. Wir machen das schon seit 20 Jahren und dieses Jahr eben wieder. Wir haben jedes Jahr ein neues Motto.
0: Was war das Motto dieses Jahr?
1: Dieses Jahr war das Motto wertvoll.
0: Okay. Und das wird eingeteilt in Unterstufe bzw. Mittelstufe bzw. Oberstufe.
1: Genau richtig. Also alle Schüler unserer Schule dürfen daran teilnehmen. Sie dürfen Texte auch gemeinsam schreiben und einreichen. Und wir bewerten die dann. Also eine sechsköpfige Jury bewertet dann die Texte. Genau. Und da es ja ein Unterschied ist, ob man jetzt in der 5. Klasse ist oder kurz vorm Abitur steht, was man so an Wortgewandtheit mitbringt, bewerten wir dann quasi in diesen drei Kategorien Unterstufe, Mittelstufe und Oberstufe.
0: Wie viele Schüler nehmen daran teil?
1: Das ist unterschiedlich. Das hängt offenbar mit dem Thema zusammen. Ich habe schon von Schülern gehört, die gesagt haben, ach, dieses Thema fand ich jetzt irgendwie doof, da habe ich jetzt nicht dran teilgenommen. Genau, aber wir haben so um die 40 bis 50 Schüler, die wir normalerweise teilnehmen. Genau, in diesem Jahr hatten wir insgesamt 40 Texte, die eingereicht wurden. Genau.
0: Und wie lang sind die Texte?
1: Wir haben eine Maximalbegrenzung, weil wir ja auch mit unserer Zeit ein bisschen haushalten müssen. Deswegen dürfen maximal 3 DIN A4 Seiten in Schriftgröße 12 abgegeben werden.
0: Und das ist ja dann eine ganze Menge Text, den man auch bearbeiten muss und ja, bewerten muss. Seid ihr euch da immer einig in der Jury?
1: Da sind wir uns natürlich nicht einig. Relativ einig kann man sich werden auf Texte, die preiswürdig sind. Und dann muss man ja aber noch festlegen, wer hat jetzt welchen Preis bekommen. Und manchmal müssen auch Texte, die eigentlich auch sehr schön sind und vielleicht einen Preis verdient hätten, aber weil wir halt eben einen Wettbewerb machen und deswegen nur eine bestimmte Anzahl an Preisen vergeben, müssen dann manchmal eben Texte, oder was heißt müssen, also die bekommen dann vielleicht keinen Preis, obwohl sie von einigen Jurymitgliedern sehr wertgeschätzt werden. Genau.
0: Ich habe gehört, dass auch Preise geteilt wurden.
1: Ja, auch das kommt daher zustande, dass die Jury eben verschiedene Lieblingstexte hat ab einem gewissen Punkt. Also wir machen das folgendermaßen. Wir sammeln die Texte. Alle Jurymitglieder lesen alle Texte. Und dann vergeben sie sozusagen Sterne für die Texte. Also man kann entweder gar keinen Stern geben, wenn man den Text so gar nicht mochte, oder 1, 2 oder 3 Sterne. Und dann wird der Durchschnitt ausgerechnet, wie viele Sterne hat ein Text bekommen. Und anhand dieser Sternchenwertung, so nennen wir es mal, erstelle ich als Organisatorin dann eine Shortlist. Also die Shortlist umfasst dann hat in diesem Jahr etwa 25 Texte waren auf der Shortlist. Und aus den Shortlist-Texten werden dann die Preistexte bestimmt. Dazu treffen wir uns in einer Jury-Sitzung. Und reden über alle diese Texte, die auf der Shortlist landen, sehr ausführlich. Und dann ist es entweder so, dass am Ende dieser Aussprache über die Texte klar ist, welcher Text bekommt den ersten Preis. Oder es ist nicht klar. Und wenn es nicht klar ist, dann stimmen wir ab irgendeinem Punkt einfach ab. Weil irgendwann muss man ja auch mal zu einem Ergebnis kommen. Und dann ist es einfach eine Mehrheitsentscheidung.
0: Wie viel Zeit haben die Schüler, sich auf den Text vorzubereiten?
1: Die haben relativ viel Zeit. So etwa im Februar ungefähr mache ich das Thema bekannt, indem ich Plakate aufhänge, wo dann das Plakat wird auch immer von der Schülerin gestaltet, wo eben dann das Motto bekannt gegeben wird Und ab dann können Texte geschrieben werden und die können dann bis zu den Osterferien, also bis etwa März, Mitte März, je nachdem wann die Osterferien liegen, können die dann eingereicht werden.
0: Mhm. Und was war Ihr Lieblingstext?
1: Ich mochte sehr gerne einen Text, der ist glaube ich schon 2 Jahre alt mittlerweile. Also ich habe mehrere Lieblingstexte, aber das ist jetzt einer, den ich noch relativ präsent habe. Der ist glaube ich schon 2 Jahre alt mittlerweile. Und er hatte so eine ganz volle, bildreiche Sprache. Ja, ich habe nur noch gerade ein Zitat im Kopf.
0: Ja, dann welches Zitat?
1: Die Hochhäuser schmolzen hinter ihm wie Schnee, glaube ich.
0: Okay, das ist, ja, verstehe ich. Gut, dann hören wir jetzt in die Texte rein.
1: Genau, das würde ich
0: beginnend auch mit der Unterstufe. Was ist das als Klasse?
1: Die Unterstufe umfasst bei uns an der Schule, weil wir ein G8-Gymnasium sind, nur die Klassenstufen 5 und 6.

0: Wir hören jetzt der alte Koffer und der wahre Schatz von Arfa Schena.
1: Der alte Koffer und der wahre Schatz. Elias war ein Sammler von Dingen. Sein Haus war vollgestopft mit Antiquitäten, seltenen Büchern, Gemälden und Uhren, die tickten wie ein lebendiger Organismus. Elias war reich, doch er fühlte sich oft einsam. Für ihn hatte alles einen Preis. Ein Bild war wertvoll, wenn es eine hohe Summe bei einer Auktion erzielt hatte. Eine Uhr war wertvoll, wenn sie aus Gold war. Eines Tages erhielt Elias einen Brief von einem alten Freund, den er seit Jahrzehnten nicht gesehen hatte. Der Freund lebte in einem kleinen Dorf am Meer und schrieb: »Ich habe etwas für dich, Elias. Es ist das Wertvollste, was ich besitze. Es gehört nun dir.« Neugierig, doch voller Skepsis, reiste Elias zu seinem Freund. Er erwartete ein Gemälde eines alten Meisters oder vielleicht einen Edelstein. Als er ankam, fand er seinen Freund in einer kleinen, bescheidenen Hütte. Es gab keine teuren Möbel, keine glitzernden Vitrinen. Sein Freund lächelte nur und reichte ihm einen alten, abgegriffenen Lederkoffer. »Hier ist es«, sagte der Freund. »Von wo hast du meinen Koffer?«, fragte Elias. Der Freund antwortete: »Den Koffer hattest du bei mir vor 2 Jahren hier bei mir vergessen, wo wir an mein Projekt gearbeitet hatten.« »Ach, stimmt«, sagte Elias. Dann öffnete Elias den Koffer mit zitternden Händen. Er erwartete Gold, doch er fand nichts, zumindest nichts, was er als wertvoll empfand. Der Koffer war leer, bis auf ein paar alte Fotos, ein verblichenes Kinderbild, einen kleinen runden Kieselstein und einen Stapel Briefe. Enttäuscht und fast verärgert sah Elias auf. »Was soll das? Das ist doch Müll!« Sein Freund setzte sich zu ihm und legte seine Hand auf den Koffer. »Schau! Schau genauer hin, Elias, das ist kein Müll, das ist Leben.« Er nahm das alte Foto. »Das hier, das ist das Foto meiner Frau, ein Jahr bevor sie starb.« Er nahm den Kieselstein. »Den habe ich mit meinem Enkel am Strand gefunden. Wir haben 3 Stunden lang nach dem perfekten runden Stein gesucht. Er hat sich wertlos angefühlt, als ich ihn fand. Aber der Nachmittag mit ihm war unbezahlbar. Er nahm die Briefe. Das sind keine Wertpapiere, das sind Nachrichten von Freunden, die mich nicht vergessen haben.« Elias sah auf die bedeutungslosen Gegenstände und spürte plötzlich eine Wärme, die er bei all seinem Geld nie empfunden hatte. Er sah seine eigene Uhr am Handgelenk. Teuer, kalt, genau. Dann sah er auf die Fotos im Koffer, all zerrissen voller Erinnerungen. Er begriff, dass er sein Leben lang Gegenstände gesammelt hatte, aber nie Momente. Er hatte Preise gekannt, aber keine Werte. »Danke«, sagte Elias leise. Als Elias zurück in sein Haus kam, sah er sich um. Er sah nichts, nur seine teure Sammlung. Er nahm den alten, wertvollen Lederkoffer und stellte ihn auf den Ehrenplatz in seinem Wohnzimmer, direkt neben das teuerste Gemälde. Denn er wusste nun, das Wertvollste im Leben kann man nicht kaufen. Man kann es nur erleben und im Herzen bewahren.
0: Das war der dritte Preis von Arfa. Ja,

0: Jetzt hören wir Lisa Schwartmann mit Letra.
1: Letra. Bumm. Ein Knall ließ mich erschüttern und ich öffnete meine Augen. Ich sah einen wunderschönen, hellblauen, wolkenlosen Himmel, der komplett friedlich zu sein schien. Dann merkte ich, was falsch war. Ich hörte nämlich nicht das Brummen des Busses, in dem ich saß. Ich hörte Möwen kreischen, ich hörte Wellen rauschen, ich hörte das leise Plätschern von Wasser. Und auf einmal wusste ich, wo ich war. Ich war am Meer, ganz klar. Ich heiße Emma, bin 12 Jahre alt und ich liebe das Meer. Außerdem liebe ich es zu schwimmen. Als ich nun aufblickte, war ich am Strand. Was eigentlich gar nicht möglich war, weil ich vor ein paar Minuten noch im Bus zum Training gesessen habe. Neben mir saß ein Tier. Ein weiß-graues, weiches, kleines Tier mit schwarzen Knopfaugen und einem langen, orangen Schnabel. Ich erkannte das Tier sofort. Es war eine kleine, gewöhnliche Möwe, wie man sie so oft am Strand sieht. Ich, immer noch in Gedanken zwischen Bus und Strand, wagte es nicht zu glauben. Doch dann, als wäre es nicht schon schlimm genug, fing das kleine Tier auch noch an zu reden. Es sagte mit kratziger und schnatternder Stimme, »Was sitzt du da denn so rum? Komm und hilf uns!« Ich antwortete, »Aber wie und wem?« Die Möwe erwiderte, »Uns, den Letra-Möwen. Wir brauchen deine Hilfe, Emma.« Mein Drang, diesen kleinen, armen, sprechenden Möwen zu helfen, war fast unwiderstehlich. Aber ich sagte trotzdem, »Schön, dann erklär mir aber erstmal, was ich machen muss. Und vor allem, wie ich wieder nach Hause komme. Das kann ich dir sagen. Also, wir haben etwas verloren. Etwas Wertvolles. Das einzige Problem ist, dass wir keine Ahnung haben, was«, sagte das Tier. Ich war verwirrt. »Aber woher wisst ihr dann, dass ihr etwas Wertvolles verloren habt?«, fragte ich. »Nun«, knarzte die Möwe, »bis vor kurzem waren wir noch eine eingeschworene Gemeinschaft. Wenn wir etwas zum Futtern gefunden haben, sagten wir uns gegenseitig Bescheid und wenn ein Feind kam, warnten wir uns. Aber dieses Band, das uns zusammenhält, das ist verloren gegangen«, sagte die Möwe. »Jede Möwe fliegt für sich allein, ist aber nicht glücklich.« »Und wenn ich euch helfe, komme ich dann wieder nach Hause?«, fragte ich unsicher. »Das weiß ich nicht«, sagte die Möwe. »Wir wissen ja auch nicht, wo wir gerade sind. Vielleicht finden wir das dann gemeinsam wieder?« Ich wollte gerade antworten, als die sehr gesprächige Möwe auch schon sagte, »Sehr gut, danke, dass du uns hilfst.« Und ehe ich antworten konnte, war die Möwe weg. Beim Wegfliegen rief sie mir noch zu, »Ich heiße übrigens Lucius.« Ich stand auf, schaute auf das blaue Wasser und machte mich auf den Weg. Ich dachte, dass wenn ich vielleicht schwimmen gehen würde, sich meine Gedanken ordneten. Zum Glück hatte ich ja meinen Schwimmrucksack mit dem Badeanzug dabei. Und so sprang ich schnurstracks ins grün-türkise Meer. Das Wasser war überraschend kalt, aber es machte mir nichts aus. Im Gegenteil, endlich Klarheit. Ich schwamm und schwamm, bis ich das Ufer und den Strand fast nicht mehr sehen konnte. Ich hörte das Rauschen um mich herum und das Kreischen der Möwen. Und als ich das hörte, dachte ich, ob nicht vielleicht eines dieser Tiere ein besonderes sei. Aber die Letra-Möwe vom Strand schien recht zu haben. Sonst tauchten Möwen immer zusammen auf. Hier flogen sie alle einsam ihre Kreise. Gerade als ich zurückschwimmen wollte, packte mich eine Strömung. Ein sehr starker Strom, der mit Gewalt an mir zog. Ich wurde raus aufs offene Meer gezogen und konnte nichts dagegen tun. Ich konnte nur schreien, mich knapp über Wasser halten und noch mehr schreien. »Möwen, wo seid ihr jetzt?« Ich wurde weit weggetragen und gerade als ich es aufgeben wollte zu schreien, berührten meine Füße feuchten Schlamm. Ich hatte tatsächlich, wie durch ein Wunder, eine kleine Sandbank in der Mitte dieses riesigen Meers gefunden. Aber leider, wie schon so oft an diesem Tag, war doch etwas seltsam. Ich war erleichtert, hier zu sein, aber am anderen Ende der Sandbank war ein Haufen Holz. Ich ging näher und sah eine leere Schiefertafel. Hier hatte, das war noch zu sehen, früher mal etwas wie eine Anleitung drauf gestanden. Eine Anleitung für ein Floß? Das wäre jetzt aber praktisch. Aber was blieb mir übrig, als jetzt einfach selbst ein Floß zu bauen? Ich nahm die Holzplanken und legte sie beisammen. Praktischerweise lagen unter dem Stapel ein paar Seetangtaue, um sie festzubinden. Als ob jemand an mich gedacht hätte. Es war harte Arbeit, aber nach einigen verzweifelten Versuchen schaffte ich es schließlich. Die Balken waren zusammengebunden und das Floß lag schon im Wasser. Und dann, gerade als ich das Floß testen wollte, kam eine Möwe an. Sie rief zu mir, »Super, das war mal unsere Möwenkammer. Hier haben wir uns immer mal getroffen und von der Schiefertafel kleine Geschichten vorgelesen. Leider ging alles kaputt, die Schrift verschwand und mit ihr die Geschichten. Aber du hast wenigstens wieder was draus gebaut.« Dann flog die Möwe weg. Die Tafel. Geschichten für die Möwen? Ich nahm mir noch einmal die Schiefertafel zur Hand und schaute sie mir etwas genauer an. Ja, da waren Spuren von Buchstaben. Wenn ich genau hinsah, sah ich dort Fetzen wie Me, er oder W, T oder Klü. Oder stelle ich mir das nur vor? Wenig später setze ich mich auf das Floß und ruderte, nicht genau wissend wohin, los. Das Floß schwamm fast von alleine. Es machte Kurven, wann es wollte. Doch mit der Ruhe war es dann bald vorbei. Nach einiger Zeit kam Land in Sicht. Das kleine Floß erhöhte das Tempo und fuhr mit ziemlich hoher Geschwindigkeit auf eine Art Insel zu. Es war eine nicht besonders große Insel. Sie hatte schöne Palmen und einen weißen Sandstrand sowie einen Kiesstrand. Neben den Stränden erstreckte sich eine lange, hohe, graue Felswand, auf die ich mit dem Floß gerade zuraste. Kurz bevor das Floß und ich an der Felswand zerschellen konnten, machte das Floß eine Kurve und glitt auf den Strand zu. Ich landete sicher am Strand und kaum hatten wir den Sand berührt, fielen die Balken des Floßes auseinander. Schon wieder Glück gehabt. Erst dann nahm ich wahr, wie ruhig es war. Nichts war zu hören. Nicht mal das Meer hinter mir. Ich ging langsam auf das Inselinnere zu und zog die Tafel hervor. Die hatte überlebt. Mittlerweile war ich an einer Stelle, an der lauter weiße Steinchen lagen, fast wie Kreide. Und so fing ich an, auf der Tafel die Wörter zu vervollständigen. Die Lücke im W-T füllte ich mit Ei und es entstand Weite. Das Me war einfach, denn daraus wuchs ein Meer. Und am Ende noch ein Glück. Und ich schrieb weiter, immer weiter, schöne Worte. Sonne, Essen, Liebe. Und während ich das so vor mich hinkritzelte, tauchte plötzlich eine Möwe wieder auf. Und dann noch eine. Schon waren sie zu dritt. »Warum seid ihr plötzlich jetzt hier?«, fragte ich sie, ganz bewusst, dass ich mit ihnen reden konnte. »Ach«, sagte die Möwe, »hier schwingt es gerade wieder so gut.« »Seltsam«, ich malte weiter. »Noch ein schönes Wort. Schwimmen.« Und noch mehr Möwen kamen. »Leben. Jetzt taucht auch Lucius wieder auf.« »Emma, du hast es geschafft«, rief meine erste Letra-Möwe. »Was?« Da fiel es mir auf. Buchstaben waren die Antwort. Buchstaben waren die wertvollsten kleinen Teile in unserer Welt. Sie schienen so unscheinbar, aber gäbe es sie nicht, wäre alles verloren. Es gäbe keine Gespräche, keine Bücher und keine Schule und vor allem keine Wörter und keine Geschichten. Es war so wertvoll, es zu haben und es ging keinem auf. Und die Möwen, die waren zu Hunderten. Und sie schienen zu feiern. Sie brachten alle 5 Stücke von ihren Ausflügen mit. Ein paar Pommes, ein paar Schokokekse und noch einen Krebs. Und da fiel es mir auf. Letramöwen, das heißt ja Buchstabenmöwe auf Spanisch. Doch bevor ich das Lucius sagen konnte, machte es wieder Bumm und ich saß im vollen Bus mit nassen Haaren und einer Schiefertafel in der Hand. Hier im Bus, hier war es jetzt wieder einsam. Jeder Fahrgast saß auf seinem Sessel und schaute in sein Handy hinein. Dabei wäre es doch auch ganz schön gewesen, etwas zusammen zu sein, oder nicht? Mal sehen, was passiert. Ich fange einfach mal an, schöne Wörter auf die Tafel zu schreiben.
0: Das war der zweite Platz in der Unterstufe.

0: Jetzt kommen wir zum ersten Platz in der Unterstufe und den hat gemacht Sophia Wöltgen. Wertvoll ist dann der Titel.
1: Wertvoll. Es war Frühling. Die Natur fing an, aus ihrem langen Winterschlaf zu erwachen. Die Vögel kehrten aus dem weiten Süden zurück. Alles fing an zu erblühen. Ich stand am offenen Fenster und bewunderte diese wunderschöne frühlingshafte Landschaft. Eine leichte Windbrise blies mir ins Gesicht. Die Sonne blendete meine Augen. Meine Gedanken flogen mal hin, mal her. Was ist das Wertvollste der Welt? Gibt es auf diese Frage nur eine Antwort? Wenn ja, welche? Plötzlich sah ich etwas über meinen Kopf hinwegfliegen. Es war eine wunderschöne schneeweiße Schleiereule. Sie setzte sich sanft auf den untersten Zweig der naheliegenden Eiche nieder. Interessiert schaute sie auf das Gras hinunter. Aber nein, nicht auf das Gras. Sie schaute auf einen kleinen weiß-braun gefleckten Hasen, der ebenfalls sie anschaute und mit ihr redete. Ich versuchte, dem Gespräch der beiden Tiere zu lauschen. Und tatsächlich, ich verstand erstaunlicherweise die Tiersprache. »Nichts, nichts Spannendes oder Aufregendes«, sagte der Hase verärgert. »Das stimmt, es gibt nichts mehr zu entdecken und keine Rätsel zu entziffern«, stimmte die Eule traurig hinzu. »Gäbe es bloß eine spannende Frage für uns und uns wäre nicht mehr so langweilig«, sagte der Hase. Ohne weiter nachzudenken, rannte ich hinaus, direkt hin zur Eiche. Ich hatte nur noch eines im Kopf. »Was ist das Wertvollste der Welt?« Die beiden Tiere blickten mich überrascht an, als ich vor ihnen zum Stehen kam. »Hast du vielleicht eine interessante Frage für uns?«, fragte die Schleiereule, als könnte sie meine Gedanken lesen. »Ja«, antwortete ich, und die Tiere schauten mich voller Erwartung an. »Ich würde gerne wissen, was das Wertvollste der Welt ist.« Der Hase klatschte begeistert in die Pfoten. »Die Frage ist toll«, freute sich auch die Eule. »Aber wir werden etwas Zeit brauchen, um dir wirklich die wahre Antwort zu überbringen. Wollen wir uns in einer Stunde wieder hier treffen?« »Gut«, antwortete ich. Kurze Zeit später verschwanden die beiden Tiere zwischen den Bäumen des dichten Waldes. Ich setzte mich auf einen etwas morschen Baumstumpf und beobachtete. Die Zeit verging wie im Flug. Plötzlich hörte ich, wie jemand auf mich zukam. Es war der kleine Feldhase, der jetzt neben mir auf dem Baumstumpf saß. »Deine Frage war schwer, aber wir haben nach langen Hin- und Herfragen eine Antwort gefunden«, erzählte die Eule, die sich wieder auf den gleichen Ast der Eiche niedergelassen hatte. »Wir haben viele Waldtiere gefragt und jedes hat etwas anderes geantwortet«, ergänzte der Hase voller Stolz. Die beiden Tiere fingen an, mir die Antworten unterschiedlichster Tiere aufzuzählen. Diese hatten sie mir in der sogenannten Wertvollliste notiert. Wertvollliste. Die Biene fand den Honig und die Blumen am wertvollsten. Die Nachtigall die Musik. Und die Elster fand Gold und Silber und Juwelen am wertvollsten. Hingegen der Eulenvater Worte, Weisheit und Bücher. Die Hasenmutter sagte, dass Familie und Zusammenhalt am wertvollsten sind und der Wolf die Macht. Der Elch sagte der Frieden und der Regenwurm die Erde. Die Eule und der Hase hatten recht. Es gibt so viele wertvolle Dinge auf der Welt und für jeden ist etwas anderes am wertvollsten, überlegte ich weiter. Ich bedankte mich bei den Tieren und versprach ihnen, bald wiederzukommen. Plötzlich bemerkte ich, dass ich immer noch am Fenster stand und auf die alte Eiche starrte. Ich sah den Hasen und die Eule nicht mehr, sie waren verschwunden. War das alles nur ein Traum gewesen? Tief in Gedanken versunken, überlegte ich, was wohl für mich am wertvollsten wäre. Mir kamen nicht materielle Dinge in den Kopf, sondern für mich sind an erster Stelle die Gesundheit, die Familie und meine Freunde wertvoll. Wenn ich nicht gesund bin, dann bin ich nicht glücklich und kann mich nicht am Leben erfreuen. Mit meiner Familie und mit meinen Freunden verbringe ich viele wunderschöne Momente, wovon mir oft tolle Erinnerungen bleiben.

zusammen mit ihnen bin ich glücklich und das macht so vieles aus. Ich stand noch lange am Fenster und grübelte vor mich hin. Meine Frage hatte sich beantwortet. Die Sonne ging langsam unter und die Luft wurde immer kühler. Die Natur ging schlafen.

Hallo, ich bin Shady. Meine Geschichte heißt Was bleibt und ich habe den dritten Platz belegt. Als Mira das Haus von ihrer Oma betrat, roch es immer noch nach Lavendel und irgendwie auch nach Apfelkuchen, obwohl schon lange keiner mehr gebacken hatte. Es war komisch still, eine Stille, die fast im Ohr wehtut. Ihre Oma war vor ein paar Wochen gestorben und jetzt sollte Mira das Haus verkaufen. Zumindest hatte sie das zu ihrem Bruder gesagt, weil es vernünftig klingt. Es ist ja nur ein Haus, hatte sie gemeint, aber jetzt, wo sie drin stande, fühlte es sich gar nicht mehr an wie nur. In der Küche stand noch ein alter Holztisch und Mira strich mit ihren Fingern über eine Kerbe, die sie als Kind selbst reingeritzt hatte. Damals wollte sie ihren Namen für immer dort drauf lassen. Ihre Oma hatte sie nicht einmal angeschrien, sondern nur gesagt, überleg dir gut, ob es das wert ist, etwas zu markieren, was du später noch anschauen musst. Damals hatte Mira das nicht richtig verstanden und hat ihren Namen trotzdem reingeritzt. Aber jetzt schon ein bisschen mehr. Im Wohnzimmer stand die alte Standuhr, die eigentlich nie richtig ging. Sie war immer ein paar Minuten falsch, aber ihre Oma hatte sie trotzdem jeden Sonntag aufgezogen. Mira hat mal gefragt, warum sie die Uhr nicht reparieren lassen würde, und ihre Oma hatte gesagt, weil sie sich daran erinnert, dass Zeit nicht perfekt sein muss. Mira fand das früher irgendwie komisch. Jetzt dachte sie länger darüber nach, während sie Schränke durchsuchte und alte Dinge sortierte. Fühlte es sich an, als würde sie ein ganzes Leben in Kisten verpacken. Behalten, wegwerfen, vielleicht wichtig. Sie machte drei Stapel, so wie sie es immer machte, wenn sie Ordnung wollte. In einer kleinen Blechdose fand sie dann einen Ring. Er sah nicht besonders wertvoll aus, eher alt und ein bisschen zerkratzt. Der Stein hatte sogar einen kleinen Riss. Mira dachte erst, den kann man bestimmt eh nicht verkaufen, und wollte ihn wegschmeißen, aber unter dem Ring lag ein Zettel, auf dem für Mira stand. Ihr Herz klopfte plötzlich schneller. Sie setzte sich und faltete den Zettel auf. Ihre Oma schrieb, dass der Ring nichts wert sei, wenn man nur aufs Geld achtete. Sie hatte ihn an einem Tag gekauft, an dem sie Angst hatte, das Haus zu verlieren. Sie wollte sich etwas schenken. Das bleibt. Egal was passiert. Und dann stand da noch, dass man nicht perfekt sein muss, um wertvoll zu sein. Mira musste schlucken. Sie dachte an ihre Arbeit in einer Galerie in der Stadt, wo sie Bilder an reiche Leute verkaufte. Dort ging es immer nur um Preise und ob etwas im Wert stiege. Sie hatte sich daran gewöhnt, alles nach Geld zu beurteilen. Plötzlich kam ihr das irgendwie leer vor. Sie ging nach draußen in den Garten. Alles war überwachsen und unordentlich. Aber mittendrin blühte eine rote Rose. Ihre Oma hatte Rosen geliebt, obwohl sie sich oft an ihnen gestochen hatte. Was lieben kann, kann auch wehtun, hatte sie damals gesagt, als Mira wegen einem Dorn geweint hatte. Mira setzte sich auf die Stufe vor der Tür und steckte den Ring an. Er war etwas zu groß, aber das war egal. Am nächsten Tag rief sie ihren Bruder an und sagte, dass sie das Haus doch nicht verkaufen will. Er war erst verwirrt, aber sie meinte nur, dass sie noch herausfinden muss, was wirklich wertvoll ist. In den nächsten Wochen räumte sie weiter auf, aber anders als vorher. Sie las alte Briefe, schaute sich Fotos an und merkte, dass das Haus nicht nur aus Wänden bestand, sondern aus Erinnerungen. Ein Mann kam irgendwann vorbei, der sich das Haus anschauen wollte. Er redete nur über Quadratmeter und wie viel man investieren müsse. Mira nickte, aber in ihrem Kopf dachte sie, dass er es nicht versteht. Als er weg war, fühlte sie sich eigenartig erleichtert. Vielleicht würde sie das Haus irgendwann verkaufen, aber nicht nur wegen dem Geld. Am Abend setzte sie sich wieder an den Tisch mit der Kerbe und schrieb auf ein Blatt Papier. Du warst wertvoll, bevor dich jemand bewertet hat. Sie legte den Zettel in die Schublade, so wie ihre Oma es gemacht hätte. Der Ring an ihrem Finger glänzte nicht stark, aber irgendwie besonders. Und Mira verstand endlich, dass wertvoll nicht teuer oder perfekt heißt, sondern dass etwas oder jemand wichtig ist, weil Erinnerungen daran hängen. Und dass man mit Geld, wie sehr man es sich auch ersehnt, nun mal nicht kaufen kann.

0: Das war die Sendung 29.11.11, Radio Darmstadt, dein Sendeplatz. Heute mit einer Geschichten aus der Luo. Hier ist es auf Radio Darmstadt auf der 103,4 und auf DAB+. Und was mir noch bleibt, ist auf Wiederhören zu sagen, und das ist wörtlich gemeint. Wir sind hier ein Radioprogramm. Auf Wiederhören. Na? Da soll...
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und damit herzlich willkommen zu dieser Ausgabe der Gig-Parade. Heute ungewohntes Datum, ungewohnte Uhrzeit, aber das liegt daran, dass wir auf dem Schlossgrabenfest unterwegs waren, das ja jetzt vorbei ist, denn das Schlossgrabenfest war nämlich vom 21. bis 25. Mai. Und Martha und ich waren da so ein bisschen unterwegs und hatten ein paar Interviews. Und heute werdet ihr das Interview von den Silverballs hören. Ja, die haben wir angefragt. Und dann hatten wir direkt am ersten Tag, am 21. am Donnerstag, das Interview um 22.30 Uhr. Also doch schon zu einer späten Uhrzeit. Aber es war trotzdem richtig, richtig cool. Seid gespannt, was euch erwartet und was euch auch in der nächsten Ausgabe der Gig-Parade erwarten wird. Denn das sind natürlich nicht die einzigen, die wir interviewt haben, sondern da kommen noch ein paar dazu. Deswegen auch der Sondersendeplatz heute mit der Gig-Parade. Und dann würde ich mal sagen, das Interview mit den Silverballs geht ab.

0: Hallo, wir sind jetzt Backstage beim Schlosskrabbenfest und zwar nämlich bei der Band Silverballs. Hallo ihr!
1: Hi, servus!
2: Hey. Hey.
3: Schön, dass ihr da seid.
4: Ja, schön, dass ihr zuhört.
0: Ja, genau. Und ich finde es krass, dass wir jetzt auch Backstage hier sind, oder Martha?
5: Ja, ist schon ganz lustig, auch dass es so einfach ging. Wir mussten einfach nur sagen, okay, wir haben ein Interview hier. Ja, okay, dann sind wir direkt reingekommen.
1: Ach ja, dafür ist es ja gedacht, Backstage, ne? Also, dass die reinkommen, die wir wollen.
5: Aber es musste nicht mehr nachgefragt werden. Wir waren ja selber gerade bei euch im Publikum und ich muss sagen, die Stimmung war schon sehr gut hier. Also, ich habe gemerkt, dass die Menschen Spaß hatten bei euch. Wie habt ihr das wahrgenommen?
1: Ja, ähnlich. Also, ist ja für uns immer so ein bisschen jedes Jahr eine Gratwanderung, weil ich meine, wir machen jetzt nicht unbedingt klassische Festivalmusik. Wir sind eine ganz klassische Rock'n'Roll-Band, spielen auch irgendwie schon auch auf vielleicht mal einem Stadtfest oder wie auch immer. Aber so ein großes Festival, das ist schon immer für uns eine Herausforderung. Und aber irgendwie jedes Jahr aufs Neue funktioniert es und auch heute hat es wieder funktioniert. Am Anfang war so ein bisschen, ne, es war halt auch früh irgendwie, es war noch hell und es hat einen Moment gedauert, bis die Leute kamen. Aber dann, sage ich mal, die letzte Stunde war einfach sensationell. Ja. Also ich, Abriss war sehr, sehr geil.
4: Die Leute, man hat richtig gemerkt, wie die Leute Lust hatten zu feiern, Lust hatten zu tanzen, Lust hatten mitzusingen. Und das hat halt einfach, hat die Arbeit für uns, also sozusagen zu einem Nichts schrumpfen lassen. Wir haben einfach nur unsere Musik gespielt und haben die Leute animiert mitzumachen und der Rest ging von ganz alleine, wie ihr vielleicht bestätigen könnt. Ja, also insofern passt alles für uns prima.
5: Ja. Ja. Kann ich mich auch tatsächlich nur anschließen. Also ich war echt K.O., als ich ankam, aber dann, sobald ihr mein Lieblingslied Time Warp gespielt habt aus meinem Lieblingsfilm.
1: Ach, du warst es, ja.
4: Da waren schon einige, die die Choreografie besser konnten als ich. Ja.
5: Also da war ich dann wirklich direkt wach und bereit.
1: Okay, alles klar.
0: Da hast du, ja, es war richtig, richtig coole Stimmung im Publikum. Wie war denn eigentlich die Stimmung bei euch so?
4: Ja, eben ganz genauso gut. Also wenn es so läuft, also das ist auf jeden Fall immer, wir nennen es immer so ein Geben und Nehmen. Wir versuchen dem Publikum was zu geben. Wenn die uns was zurückgeben, dann nehmen wir das gerne an und sind dann und ebenso begeistert. Also
1: genau. Ja, definitiv.
5: Ja. Ihr meintet ja schon, dass es jedes Jahr aufs Neue das Gleiche ist. Seid ihr also schon regelmäßig auf dem Schlossgrabenfest, auch als Band?
1: Ja. Also die Silverballs spielen eigentlich, seit es uns gibt, glaube ich, schon. Vielleicht haben wir ein Jahr ausgelassen oder so, aber wir spielen eigentlich jedes Jahr hier. Ja.
4: Also seit 2010.
1: Ja. Ich persönlich sogar, ich glaube, ich bin der Träger der nicht existierenden goldenen Ehrennadel des Schlossgrabenfests, weil ich glaube, ich auf jedem Schlossgrabenfest gespielt habe. Ich glaube, ich habe nur eins ausgelassen und auf manchen sogar mit zwei oder drei Formationen. Also. Aber da gibt es nicht viele von. Das bin ich, der Sebastian von Fund vielleicht noch oder so. Aber anyway, die Silverballs, wir sind immer am Start. Ja? Also das ist schon, irgendwie sind wir gesetzt und das macht Spaß. Das ist für uns jedes Jahr ein Highlight. Das ist ja auch ein Heimspiel für uns irgendwie so ein Stück weit. Und nehmen wir gerne an, wie gesagt, weil es halt echt mal was anderes ist für uns. Also es ist jetzt, sag ich mal, es ist nicht unser Normalprogramm. Ja? Also, wir haben ja heute auch so ein bisschen anderes, eher festivaltaugliches Programm gespielt, Songs, ne, wo wir die Leute gut animieren können und so. Machen wir sonst eher nicht.
5: Was war das? Da wurde jetzt das erste Bierchen gezischt.
2: Ja.
1: Ja. Seit wir hier am Tisch sitzen.
5: Also seit 10 Minuten.
4: Also, um es auf den Punkt zu bringen, es ist das zweite.
5: Okay, gut.
2: Sehr glaubwürdig.
5: Und nicht das letzte.
4: Nicht für heute. ich muss nicht fahren.
5: Okay, gut.
0: Ja, dafür bin ich heute Fahrer.
5: Ja.
0: Genau. Und wir müssen ja zugeben, es ist unser erstes Mal hier auf diesem Schlossgrabenfest.
5: Das ist was ganz Neues. Also wir kommen ja beide nicht aus Darmstadt. Aber ich freue mich, es ist extrem cool. Habt ihr euch auch diesen Zeitslot, weil Donnerstag ist ja jetzt der erste Tag, wo die Menschen vielleicht noch ankommen müssen, sich so ein bisschen angucken. Aber seid ihr zufrieden damit, dass ihr so mehr oder weniger die Bühne eröffnet habt?
1: Ja, auch das war für uns ein Novum, weil sonst spielen wir immer entweder Freitag oder Samstag, also schon in Anführungszeichen an den Haupttagen. Mhm. Und genau, Donnerstag Donnerstag ist, so ein, ist ja der erste Tag vom Festival, wurde uns oder mir so angeboten in diesem Jahr, habe ich gesagt, machen wir mal. Und ich fand es okay. Also, ne, also keine Ahnung. Ich weiß nicht, ob wir es nächstes Jahr wieder so machen müssen oder auch nicht. Dazu kommt ja noch, dass wir dann den Timeslot hatten, wirklich zeitgleich gegen Alpha Will sozusagen zu spielen, wo man halt auch gedacht hat, wow, und das an einem Donnerstagabend, das, aber ey, alles gut, die Leute waren da und mega, also dafür war es top, hat Spaß gemacht, ja, also richtig gut. Also.
3: Ja genau, ihr seid ja sozusagen gegen Alpha Wild.
1: Ja, zeitgleich, ne? Es ist halt immer, ne, es ist ja immer, klar, die Top-Acts, ja, wenn die halt spielen, das ist, sind ja die, die ziehen halt die Leute aufs Fest, aber es sind ja so unfassbar viele Leute hier, da bleibt für jeden was übrig, also insofern.
3: Ja.
1: Und es war ja wirklich bei uns dann auch so, dass die Leute gezielt dann irgendwie, es wurde ja immer voller, ja, das fand ich halt auch sehr bemerkenswert, ja.
5: Ich glaube, es war auch deutlich angenehmer als bei Alpha Will, einfach weil so viele Menschen da waren. Wir waren am Anfang, haben wir uns versucht, da durchzuquetschen, aber das war, hat überhaupt nicht funktioniert.
3: Genau. Und dann nehme ich auch an, dass dann einige gesagt haben, hey, wir gucken mal bei den anderen Tribünen vorbei, und das ist dann natürlich auch super cool.
1: Ja. Genau.
5: War definitiv auch die bessere Entscheidung, vorbeizugucken.
3: Ah, sehr. Das sehe ich genauso, weil ich habe die Stimmung hier vor der Bühne besser empfunden als tatsächlich vor der Alphabell-Bühne.
1: Ach was, okay. Wow. Tatsächlich, ja.
2: Das ist eine Aussage.
3: Ja, weil es haben alle mitgesungen, es haben alle mitgetanzt, und in der Crowd da hinten bei Alphabell konnte man das halt nicht so richtig. Vielleicht kam es deswegen auch so rüber.
5: Ja. Die Bühne ist auch einfach viel, viel größer, um da die Menschen wahrzunehmen. Ich habe am Anfang gar nicht gecheckt, dass die jetzt auch gerade live performen. Ich dachte, das ist einfach noch Hintergrundmusik, die da gedudelt wird. Also ich habe die gar nicht gesehen. Ja, aber noch mal eine ganz kurze Frage, was wir uns gestellt haben. Woher kommt der Name Silver Balls? Was habt ihr euch dabei gedacht?
2: Das ist eine fiese Frage.
1: Nichts haben wir uns dabei gedacht. Nichts Gutes. Keine Ahnung.
4: Nee, ohne Scheiß.
1: Jetzt kommt's, Michel, Achtung.
6: Es klingt einfach geil, deswegen haben wir gedacht, die Worte sind schön, Silver ist geil, Balls ist geil, da haben wir es einfach zusammengetan. Mhm. Da kamen wir drauf, einfach nur, weil es schön klingt.
1: Tatsächlich, die Frage kommt aber echt immer, und wir haben, also das war jetzt das erste Mal, Michel, großartig, Dankeschön, das ist das erste Mal eine vernünftige Antwort gegeben auf diese Frage.
4: Ich kann es jetzt aber natürlich noch richtig stellen, also was der wahre Grund war, wir wollten uns eigentlich The Golden Nuggets nennen, aber der Name war schon besetzt.
5: Nee, das ist doch nicht echt, oder? Wirklich?
4: Ja, natürlich.
5: The Golden Nuggets.
2: Aber mit todernstem Gesicht.
4: Ja, schade, dass wir nicht im Fernsehen sind.
6: Story ist viel besser, die nehmen wir
4: ja,
6: jetzt.
4: Ja, oder die nehmen wir ab jetzt.
3: Okay. Wirklich, saugut.
5: Ist eigentlich alles nach Plan gelaufen bei euch? Heute bei der
1: Abend.
5: Vorbereitung, ja.
1: Definitiv. Also wir hatten jetzt keine großartigen...
4: Wir haben bei dem einen Lied haben wir vergessen, den Stopp zu spielen, der ausgemacht war.
1: Stimmt.
4: Ja, okay. Also das heißt, wir hatten einen Fehlerquotient von
2: 0,03. Ging also.
7: Ja, aber davon abgesehen, so viel geplant ist da auch gar nicht, weil wir reagieren ja auch auf Publikum. Mhm. Ja. Das heißt... Da passiert schon ganz viel spontan. Gerade Jürgen ist dann auch ein Meister im alles umwerfen, was wir vorher besprochen haben.
4: Ah ja, bei deinem Lieblingslied, vielleicht kannst du dich erinnern, dass ich es angehalten habe. Ich meine, wer hält schon mal eine Band an? Also das ist ja schon ein Zug. Ja, okay, also so hast du aufgepasst.
5: Entschuldigung.
4: Nee, du warst wahrscheinlich gar nicht da. Du hast, auf der Playlist geguckt.
5: Aber hattet ihr eine Setlist oder wie?
4: Ja.
5: Auch öffentlich?
4: Ja. Nein,
1: das nicht. Also, die haben wir halt schon. Aber sogar die, also ich meine, heute war es tatsächlich nicht der Fall. Ja. Es hat auch zeitlich total gepasst. Mega. Weil hier ist es ja wirklich so, hier muss man halt strictly auf die Zeiten achten. Ja? Also wirklich, wir haben eine Minute oder so überzogen und dann kriegen die da immer schon einen Herzkasper fast. Ne? Weil die Changeover-Zeiten sind super knapp, 20 Minuten und boah. Aber ey, heute hat es, normalerweise schreibe ich die Setlisten und dann entweder, überlegst du ja, wenn wir... Du musst immer auf die Uhr gucken und musst sagen, wir sind so lang, scheiße, dann musst du einen Song rausnehmen. Heute hat es genau gepasst.
4: Ja,
1: zwischendurch hatte ich kurz das Gefühl, wir sind zu kurz.
7: Ja, ja. Hatte ich aber auch am
1: Ende. Nee. So, oh, scheiße, wir sind zu kurz. Aber dann für den Fall habe ich dann immer so, ein, so irgendwie eine, unten noch so ein paar irgendwie Nummern rein, ne, die wir dann noch mit reinnehmen können. Spontan war heute alles nicht nötig. Es hat super gepasst. Ja, also welche.
4: War auch rund. Also, hat, also mir persönlich hat auch der Anfang gut gefallen. Ja. Wir haben gut Gas gegeben. Ja. Ja. Und insofern, ja, nee, war. Natürlich ein klein, mit einem kleinen Plan auf die Bühne gehen ist schon immer gut. Ja? Also, sag ich jetzt mal so. Also es würde mich jetzt wundern, wenn es, also außer Toms Vater, ob es da noch jemanden gibt, der komplett planlos auf die Bühne geht. Ja.
1: Stimmt. Mein Vater ist immer sehr planlos auf die Bühne gegangen.
5: Also dein Vater macht auch Musik?
1: Der hat Musik gemacht. Mein Vater lebt nicht mehr. Aber wir haben, Michel, Ralf, Michel und ich haben tatsächlich, das war für uns die harte Schule, als wir kleine Jungs waren, hat uns mein Vater mit auf die Bühne genommen und hat...
3: Und damit seid ihr dann zur Musik gekommen?
1: Ja, nicht nur das, aber das war halt für uns so, da waren wir 16, 17, 18 oder so, ja, alles noch Schule, sind noch in die Schule gegangen und mein Vater war in den 60er, 50er, 60er Jahren auch professioneller Musiker und hat halt mit uns dann irgendwie Musik gemacht und hat uns da, das war die harte Schule, sag ich mal, ja. Da gab's keine Setliste, da gab's gar nichts.
6: Papa und die Bogen,
1: da gab's gar nichts.
5: Ach, ihr musstet auch dann mitspielen?
1: Ja,
5: ach so, also ich dachte, ihr wart einfach nur Background-Tänzer.
6: Nee, eine Band. Background-Tänzer.
5: Weil ich ja nicht.
1: Wir waren die
5: ja,
1: Band, natürlich. Und da gab's keine Setliste, gar nichts. Da gab's auf die Bühne und was dem alten Herrn eingefallen ist, wurde gemacht, ja. Ah, Moment, ja.
7: Auch wenn es eine Nummer war, die wir überhaupt nicht kannten, ne? Also, das hat man halt einfach, hat sich auf eine Tonart geeinigt und dann wurde losgelegt, genau.
5: Ja, sehr gut, aber dann seid ihr schon geübt darin, wenn irgendwas nicht nach Plan läuft, dann könnt ihr gut damit umgehen.
1: Allen Wassern gewaschen, ja, also das ist schon, ja, da muss schon einiges zusammenkommen, dass das irgendwie uncool wird, oder? Uncool sind so Abende oder Konzerte, wo das Publikum doof ist oder entweder wo kein Publikum ist oder wo das Publikum kacke ist oder so. Damit können wir nicht umgehen. Ja. Weißt du?
3: Ja, was macht man denn dann, wenn das Publikum nicht mehr so...
1: Macht man Augen zu und durch, ja. Und dann sagt, lieber Gott, lass es um sein, ja.
5: Einfach
1: kommt
5: weitermachen.
1: Kommt Gott sei Dank gar nicht, wirklich super, super, super selten vor. Aber es kommt vor. Und dann ist es halt so, ja. Es gibt Abende, da passt es einfach nicht und da musst du halt einfach gucken, dass du durchkommst, ja.
5: Aber das gehört ja bestimmt als Band oder als Musiker einfach dazu, wenn man Auftritte regelmäßig hat, dass einfach die Menschen es gerade nicht in dem Moment fühlen beziehungsweise einfach nicht so ganz warm damit werden.
4: Naja, wie Tom schon gesagt hat, das ist zum Glück die absolute Minderheit und das ist auch gut so. Also das ist, kann mich jetzt in letzter Zeit jetzt gar nicht so richtig erinnern, dass es mal irgendwie doof gewesen wäre. Ja, nein, das ist schon, also wir reden wirklich halt von alten Zeiten, ja, oder wie auch immer, ja, wo du dann einfach auch falsch gebucht wurdest oder sonst irgendwie sowas. Also, aber nö, alles gut. Wir freuen uns, dass wir... Ich freue mich, dass ich mit euch musizieren darf, ihr Buben.
1: Oh, Dankeschön, Jürgen.
6: Schönes Schlusswort.
5: Geht's für euch jetzt noch weiter oder war es das jetzt für heute?
4: Na, wir haben ein ganz schön knacke Wochenende vor uns. Also wir haben jetzt noch zwei weitere Auftritte. Das heißt, wir müssen uns jetzt ein bisschen sortieren, umladen, gut einräumen und so weiter, sodass wir das Wochenende gut überstehen, weil die nächste Woche ist ja schon wieder Dienstag. Ja. Fängt ja erst die Woche wieder an, aber da ist es schon, ja, dann geht es eben weiter und ja, da müssen wir wieder fit sein.
5: Also ihr verbringt jetzt sonst keine, nicht eure Freizeit auf dem Schlossgrabenfest?
4: Ich glaube morgen...
6: Samstag oder so.
1: Ich bin morgen nochmal hier bei Jan Delay. Das werde ich mir...
7: Ich mir auch an.
6: Ich dachte, war Samstag.
1: Und ansonsten, Samstag haben wir keinen Gig, da haben wir frei. Da möchte ich aber auch nicht hier sein, da will ich einfach meine Ruhe haben. Ja. Und Sonntag, Montag haben wir selber wieder Konzerte. Also insofern, das ist...
3: Okay, wir haben ja auch gesehen... ihr habt auch abgebaut, also ihr seid dann auch für den Auf- und Abbau jeweils zuständig immer.
4: Gerade jetzt hier bei diesem Festival sind, wie hat ja Tom vorhin schon gesagt, die Changeover-Zeiten halt eben so knapp bemessen, da ist jede Hand erforderlich. Also das heißt, alles, was so ein bisschen Plan hat von Bühne, greift dann irgendwo hin und nimmt einfach was mit runter. Und wenn es die Sonnenbrille ist, die irgendwo in der Ecke liegt oder sowas, also da müssen halt alle zusammen irgendwie anpacken, dass es irgendwie gut läuft. Ja. Aber um nochmal auf deine Frage zurückzukommen, ja, wir sind unsere eigenen Auf- und Abbauer, ja, also das ist halt einfach gehört im Rock'n'Roll-Geschäft, sage ich jetzt mal, schon irgendwie dazu. Also gibt es nur wenige Bands, die das nicht machen müssen. Und wir gehören eben leider nicht dazu.
3: Okay, und wie weit im Voraus musstet ihr euch jetzt auf das Schlosskramfest vorbereiten?
4: Also weit, das liegt ja an uns, wie oft und regelmäßig wir uns treffen, aber so wir besprechen dann irgendwie vielleicht an einem Termin und dann nehmen wir uns noch 1-2 Proben vor, wo wir dann sagen, das und das und das müssen wir uns nochmal irgendwie, da gibt es Hausaufgaben, jeder bereitet sich zu Hause vor, wir treffen uns und bauen das dann gemeinsam zusammen und das sollte dann in einer angemessenen Zeit irgendwie passieren. So versuchen wir das einigermaßen professionell irgendwie zu handeln, ja, dass wir uns nicht irgendwie treffen und jeder muss das Lied nochmal sich anhören oder sowas. Ja.
5: Ihr seid also auch nur zu viert oder gibt es noch eine andere Person, die hinter den Kulissen irgendwas vorbereitet, organisiert?
4: Also wir haben zum Glück eine helfende Hand, die dann mal das Merchandising für uns macht oder dann halt eben mal guckt, dass halt ausreichend Gerstenkaltschalen zur Verfügung stehen oder ja.
7: Aber immer nur zwei, Jürgen, ne?
4: Ja, für jeden.
2: Pro Stunde.
3: Ja, und wurdet ihr für Schlosskramfest gebucht oder habt ihr euch da eingeschrieben oder wie läuft sowas ab?
4: Ich übergebe an Tom.
1: Du meinst, ob wir uns hier bewerben oder?
3: Ja.
1: Ganz ehrlich, nein. Also wir sind gesetzt.
5: Ihr gehört dazu.
1: Ja, tatsächlich. Also muss ich, also keine Ahnung, ich schreibe halt natürlich. Weiß ich jetzt gar nicht. Ich schreibe halt auch immer, ich mache halt das Booking auch von der Band hier und ich schreibe halt irgendwann, mittlerweile weiß man ja, wie das funktioniert und ich habe halt auch meine Ansprechpartner, man kennt sich im Büro oder wie auch immer. Ich weiß, wer die Booker sind vom Schlossgrabenfest. Ich weiß aber auch, das ist ja wirklich mittlerweile ein sehr hochkarätiges Programm, was hier gefahren wird oder wie auch immer, aber was halt die Leute vom Schlossgrabenfest auch immer machen oder was sie auch, finde ich, gut verstehen, ist halt so ein bisschen auf die Locals zu setzen, ja, weil das Schlossgrabenfest hat halt hier irgendwann mal ganz klein in Darmstadt angefangen und ist mit gewissen Bands gewachsen und die Bands, die funktionieren, die sind gesetzt. Ich weiß es auch nicht. Also ich muss jetzt nicht irgendwie einen Bewerbungsbogen ausfüllen und meine Güte, das tun ja tausende von Bands wahrscheinlich fürs Schlossgrabenfest, die eben nicht genommen werden, wie auch immer. Also es ist eine E-Mail und ja, wir sind dabei. Ja, wann wollt ihr spielen, ja, also oder die machen halt einen Vorschlag. Dieses Jahr haben sie uns eben mal den Donnerstag vorgeschlagen, den wir sonst noch nie hatten, den ersten Tag und habe ich auch nicht nein gesagt. Ja, kannst du dann auch nicht machen, also machst du dann alles gut, also es läuft.
3: Ja, und wie ist so der Vergleich von der Stimmung vor dem Konzert zu nach dem Konzert? Wart ihr vor dem Konzert aufgeregt und jetzt ist so die Ruhe oder wie schaut es da bei euch aus?
4: So eine kleine Spannung, nenne ich es jetzt mal, die ist ja schon immer gut. Also jetzt aufgeregt im Sinne von, ja, das ist, also, ne, also jetzt, genau, also es ist jetzt, ja, nee, ist schon was da und jetzt sind wir froh, dass es gut gelaufen ist. Also es ist auf jeden Fall ein großer Unterschied zwischen vor und nach. Ja, also bei uns hat sich einfach eine Zufriedenheit eingestellt, deswegen auch freuen wir uns dann auch jetzt ein bisschen zu entspannen, ja, noch und ein bisschen runterzukommen.
3: Alles klar. Dann bedanke ich mich vielmals, dass ihr uns hier unsere Interviewanfrage beantwortet habt.
1: Schön, dass es geklappt hat noch. Ne?
7: Also, sehr gerne.
1: Ja. Schön, dass ihr da wart.
4: Freuen wir uns.
1: Sehr, sehr, also, gerne.
4: Okay.
1: Sehr, sehr gerne.
3: Ja, und ich fand, es war ein richtig tolles Interview.
5: Ja, hat auch sehr viel Spaß gehabt. Aber man merkt langsam, lässt die Konzentration bei euch nach und ihr wollt weiter. Bei mir genauso. Und ihr wollt weiter feiern oder weiter entspannen.
4: So sieht's aus. Okay, dann sagen wir tschüss. Ja.
5: Vielen lieben Dank.
4: Also,
5: vielen
4: Dankeschön.
5: Tschüss.
4: Ja, tschüss.
5: Super.

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Hallo, auch in Folge 61 von Elektromas Musikwelten geht's wieder um eine persönliche Entdeckung der Musik in den 80er Jahren mit Schwerpunkt New Wave und Elektropop. Mehr Infos zur Idee hinter der Sendung findet ihr auf meiner Website oder auf der von Radio Darmstadt. Ja, wie in der letzten Sendung schon angekündigt, habe ich immer noch jede Menge Maxi-Versionen aus meiner Extended-Playlist übrig, so dass es weitergeht wie beim letzten Mal. Wobei das nicht ganz stimmt, ich verabschiede mich nämlich etwas von den ganz großen Hits. Heute wird es, mit wenigen Ausnahmen, eher New Wave-ig. Ist ja eigentlich mehr so mein Ding gewesen, auch in den 80ern. Trotzdem fokussiere ich mich natürlich wieder in erster Linie auf Extended Versions, die das Original verlängern, indem sie einzelne Spuren aus dem Originalsong hervorheben und diesen mehr Raum geben. Und ja, für mich besonders schön, manche Melodien oder manche Sounds einfach mehr zur Geltung kommen. Ja, nicht Teil meines Konzepts, auch um das nochmal klarzustellen, sind nach wie vor Italo Disco, 12 Inches Only Releases sogenannte, also Sachen, die es nur als Maxi gab, und DJ-Maxe, die das Original zu sehr verfremden oder in meinen Augen gar vergewaltigen. Das hat auch in den 80ern teilweise schon angefangen, dass man die Songs dann gar nicht mehr erkannt hat. Das mag ich eigentlich auch nicht so gerne, mag ich bis heute nicht wirklich. Ja, und Italo Disco und die 12 Inch Only Releases ist eigentlich offensichtlich. Die mache ich deswegen nicht in die Sendung, weil da die Maxis nichts Besonderes sind, weil die Songs kennt man meist nur als Maxi-Versionen, weil es teilweise gar keine anderen gibt oder man auch die Single-Versionen eigentlich nie wirklich gehört hat.

Ja, wer es nicht erkannt hat, das war natürlich Boydronic. Und zwar die zweite Single nach dem geilen You, das ich schon gespielt habe in der letzten Sendung oder in der vorletzten, weiß gerade gar nicht genau wann. Diamonds and Loving Arms von 1984, war zwar auf dem 83er Album The Working Model auch schon drauf, aber die Maxi kam erst 84. Auf der Rückseite übrigens das geniale Trigger-Track, hätte ich auch beinahe gespielt. Ich habe mich jetzt aber für Diamonds and Loving Arms entschieden, weil ich die Maxi-Version auch richtig geil finde. Die verkörpert genau das, was ich an Maxis liebe, nämlich die einzelnen Sounds, die Drums, den Basslauf, die einzelnen Sequenzen, die einzeln abgerufen werden. Für mich ein Musterbeispiel an schöner Extended Version. Und den Song finde ich halt auch toll. Geschrieben von Peter Sawatzki. Das ist damals der eine Teil von Boydronic gewesen, zusammen mit dem Sänger Holger Wopka. Ja, deutsche Band. Und wir bleiben bei deutschen Bands. Die nächsten beiden sind nämlich auch deutsche Bands. Und zwar zum einen Camouflage. Kommt jetzt als nächstes. Love is a Shield hatte ich schon. Tolle Maxi-Version, aber auch eine sehr coole Maxi-Version ist der erste Hit, den sie hatten. Damals nicht ganz so groß, natürlich wie Love is a Shield, war ja ein Mega-Hit. Aber auch Great Commandment, bis heute noch gerne in Clubs gespielt. Heute vielleicht größere Hit, als es damals war. Aber auch schon der Extended Dance Version Mix ist, finde ich, eine hervorragende Version für eine Extended Version. Und den hören wir uns als nächstes an. Ist erschienen 1987 als Maxi. Auf dem 88er Album war es dann allerdings erst auf dem Album vertreten, nämlich auf dem ersten Camouflage-Album Voices and Images. Danach bleiben wir in Deutschland, beziehungsweise produziert ist die Platte zwar in London, England, aber Propaganda kommen aus Düsseldorf und alle kennen natürlich Dr. Mabuse, aber ich finde ja persönlich fast P Machinery noch besser. Und der Beta-Mix von P Machinery, das war die Remix-Maxi, der ist ein bisschen mehr als eine Extended Version, aber ich finde ihn trotzdem noch sehr respektvoll mit dem Original umgegangen. Übrigens nicht wundern, dass ich gar nicht nenne, wer hier die Remixe gemacht hat. Weder bei Camouflage noch jetzt bei P Machinery oder bei Tonic. Das ist nicht so eindeutig ausgewiesen. Also heutzutage ist da immer irgendein toller DJ dahinter, mit dem man auch noch die Platte verkaufen will. Damals haben das Produzententeam und die Bands irgendwie selbst irgendwie gemacht und deswegen erwähne ich es nicht weiter. P Machinery ist Toningenieur Bob Kraushaar, relativ bekannt in den 80ern gewesen, und Produzent Stephen Lipson, der auch schon das ganze Album Secret Wish produziert hat, das auch absolut der Hammer ist. Beides von 85 übrigens, auch das Album und P Machinery Maxi. Und übrigens war Stephen Lipson auch teilweise der Ehemann von Sängerin Claudia Brücken, aber das nur als Ballastwissen. Der Betamix, relativ lang, 9 Minuten 30. Hören wir jetzt direkt nach Great Commandment, dem Extended Dance Version. Und das sind zwei deutsche Produktionen. Gut, teilweise mit englischer Beteiligung, aber trotzdem deutsche Bands. Und das zeigt auch, deutsche Musiker können Extended Versions.

Machinery, der Betamix von Propaganda und davor Great Commandment im Extended Dance Mix. Ja, das waren zwei Interpreten aus Deutschland und jetzt gehen wir mal nach England. Ungefähr ist das übrigens so das Hit-Level, was wir so die Sendung haben. Also man kennt die Sachen durchaus, aber es waren nicht die Riesenhits. Auch die nächsten beiden sind nicht die größten Hits der Bands, aber waren durchaus Singles natürlich, sonst gibt es keine Maxi-Version. Aber es waren vielleicht nicht, wie gesagt, die ganz großen Hits. Als erstes Soft Cell und ein Song, den ich, der total unterschätzt ist, liegt dort daran, dass er auf keinem Album drauf war, nämlich Torch von 1981, beziehungsweise 82 kam die Single, glaube ich, raus in die Maxi. Wie gesagt, war auf keinem Album drauf und da hören wir die Original Maxi, also Original 12-Inch Version. Danach dann ein weiteres Schwergewicht der 80er, nämlich Tears for Fears. Ja, und Sachen wie Shout oder Mad World, gut, Mad World gibt's glaube ich keine tolle Maxi von. Shout haben wir schon gespielt, Sowing the Seeds of Love ist in der normalen Version schon lang genug. Das heißt, was fehlt noch? Mother's Talk könnte man noch spielen, aber ich habe mich heute für Pale Shelter entschieden. Das war dann der zweite Hit nach Mad World, auch vom ersten Album The Hurting. Die Maxi kam 82 raus und dann nochmal 83. Und wenn ich ehrlich bin, ist die Bezeichnung Extended Version in diesem Fall etwas wirr, weil ich habe eine Extended Version, eine New Extended Version und dann Extended Versions in zwei der drei verschiedenen Längen gefunden. Ich kann nicht ganz genau sagen, auf welcher Vinyl-Version die jetzt folgende Version wirklich drauf war, weil diese Länge habe ich auf keiner Vinyl gefunden, wenn ich ehrlich bin. Aber ist ja eigentlich auch egal. Sie ist zumindest, nennt sie sich Extended Version und ist auf dem 30-jährigen Jubiläumsausgabe vom ersten Album Hurting drauf, also das Album Hurting von 83. Ich gehe deswegen davon aus, dass es irgendwie von 83 ist. Davor aber noch die Original 12-Inch Version von Torch von Soft Cell.

Matthias Fafiers und davor Torch von Softcell. Ja, vielleicht nicht die allerbekanntesten Titel der beiden Bands, aber trotzdem hervorragende Maxi-Singles. Auch eine hervorragende Maxi-Single ist das folgende Stück, nämlich die Special Long Version von Sounds Like a Melody von Alphaville. Ja, tut mir leid, Jutta, Alphaville muss ich leider spielen in dieser Folge, weil die Maxi-Version einfach sehr, sehr gut ist. Ich finde, das ist auch wieder so eine Extended Version, die wieder alles verkörpert, was ich an Extended Versions mag. Und ich mag auch zugegebenermaßen Sounds Like a Melody sehr gerne. Eigentlich sogar lieber als Big in Japan oder Forever Young. Auch wenn dieser der hohe Gesang des Refrains doch schon manchmal ein bisschen nervig ist. Also immer kann ich es ehrlich gesagt auch nicht hören. Aber der Rest des Songs finde ich einfach super. Also den Rest, der ist einfach, den finde ich einfach klasse. Deswegen muss ich dieses Lied spielen. Ist natürlich auch vom ersten Album von Alphaville, Forever Young von 1984, war die zweite Single nach Big in Japan, also kam noch vor Forever Young raus. Und ich weiß, dass ich damals auch die B-Seite absolut mochte. Das war nämlich Nelson High Rise. Und davon gibt es übrigens sogar auch eine Extended Version. Aber ist auch noch so eine interessante Kategorie. Vielleicht spiele ich auch noch mal irgendwann Extended B-Seiten. Weil es gibt sehr viele Bands, die tatsächlich auch B-Seiten als Extended Version rausbrachten. Aber gut, ich schweife ab. Natürlich die A-Seite Sounds Like a Melody. Danach ein interessantes Beispiel, weil nämlich viele Bands haben in den 80ern, gerade Anfang der 80er, keine Extended Versions gemacht, keine Maxi-Version, weil A, das kostet natürlich Geld, B, man braucht jemanden, der es auch kann, also der damals das auch schon hingekriegt hat, und C ist natürlich auch immer der Wille, teilweise die Frage, ob das ob man das braucht oder nicht. Da gab es Anfang der 80er ja auch noch geteilte Meinungen zu. Und es gibt ein paar Bands, die haben dann was Witziges gemacht, nämlich die haben irgendwann jetzt in den 2010ern, 20ern, in dem Fall 20ern, nachträglich noch eine Version gebastelt, also in dem Fall OMD von Enola Gay, haben sie einen Extended Mix gemacht, der allerdings 2020 erst entstanden ist im Rahmen vom Record Store Day. Und den will ich euch auch nicht vorenthalten. Er ist zwar neu, aber er ist halt so gemacht, als wäre er damals entstanden. Ich finde es ihm ganz gut gelungen. Die Version ist eigentlich auch nicht zu lang. Sie ist nur 4,49, also sie haben es nicht übertrieben. Aber trotzdem finde ich es eine schöne Version. Also, Enola Gay von OMD und davor Sounds Like a Melody in der Special Long Version von Alphaville.

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Das war Enola Gay von OMD. Wie gesagt, im Extended Mix von 2020, weil es keine Original-Maxi-Version davon gab. Es gab immer nur die Single-Version, auch auf der 12-Inch, die damals durchaus erschienen ist, 1980, als das Lied im Original rauskam. Übrigens damals auf dem Album Organization, war das zweite Album von OMD. Sehr gut auch. Und aber wie gesagt, kein Remix. Und jetzt zum 40-jährigen Jubiläum 2020 kam dann doch noch eine Extended Version davon raus. Und davor Sounds Like a Melody von Alphaville. Ja, also jetzt wird es ein bisschen düsterer, weil jetzt kommen eigentlich so zwei der Kandidaten, die in den 80ern eher so mich von meiner schwarzen Seele her begleitet haben. Und zwar zum einen The Cure. Wobei der Song gar nicht mal jetzt so duster ist, jetzt nicht A Forest oder sowas, oder Thinking oder irgendwas von der Pornography, was ja eigentlich meine Cure-Zeit war, sondern von dem nicht weniger genialen Album Disintegration, was dann schon von 1989 war. Und der Love-Song, schönste Liebeslied, das ich kenne, eigentlich vielleicht zusammen mit Moments in Love, aber zumindest auch mit einem Text, mit einem gesungenen Text. Toller Song, Love Song. Die Maxi erst 90 rausgekommen, trotzdem kommt es hier noch rein, weil auf dem Album war es ja schon 89, insofern da muss man mal ein Auge zudrücken. In der Extended, im Extended Mix der Love Song, wunderbarer Song mit einer wunderbaren Version. Und danach kommt, nicht unbedingt so ein Love-Song, aber Self-Destruct von Anne Clark ist auch eine hervorragende Maxi-Version, die so ein bisschen unter Wert verkauft wird, weil irgendwie hat die keine so auf dem Schirm, weil Anne Clark auch bis heute keine Maxi-Compilation gemacht hat, wie ja die meisten anderen Bands, wo dann mal so eine 12-Inch-Compilation rauskam oder eine Best-of mit lauter Bonus-Tracks, 12-Inches oder Re-Releases in Deluxe-Boxen, was weiß ich. Ja, bei Anne Clark war es ein bisschen schwieriger. Auch die Maxis von Homecoming oder Heaven sind hervorragend. Ich habe mit mir selbst gerungen, welche ich nehmen soll. Auch Hope Road hat eine hervorragende Maxi-Version. Ich habe mich für Self-Destruct entschieden. Und davon hören wir auf jeden Fall dann auch die Extended Version nach The Cure. Am Rande erwähnt natürlich Self-Destruct von 84 auf Joint Uprighting drauf gewesen, auf dem dritten Album von Anne Clark.

Self-Destruct von Endlark. Ja, weniger ein Love-Song, wie gesagt. Etwas düsterer Text, aber er passt hervorragend in meine Welt der 80er Jahre. Love-Song allerdings auch, muss man auch dazu sagen. Fairerweise, die 80er waren ja nicht nur düster, gab es auch tolle Momente. Auch in meinem Leben. Weitere tolle Momente aus meinem Leben der 80er bescherte mir auf jeden Fall die folgende Band, nämlich I Start Counting. Ja, I Start Counting, für mich eine der tollsten Bands der 80er Jahre, von denen zumindest die nicht so bekannt waren, auf dem Mute-Label veröffentlicht, also wo auch Depeche Mode, Erasure, Yazoo und einige andere interessante, auch Fat Catcher zum Beispiel, veröffentlicht waren. Und auch gerade jetzt die erste Single, die zweite Single, Still Smiling, die erste war Letters to a Friend, Still Smiling von 1985, beziehungsweise 85, ist erschienen, die Maxi, von Daniel Miller produziert und davon gibt es natürlich auch eine schöne, lange Maxi-Version. Ich habe lange Zeit echt nur die Maxi-Version gekannt, weil sie ist nicht auf dem ersten Album My Translucent Hands drauf. Das heißt, es gab auch die Single-Version, also hier in Deutschland hat man sie eigentlich gar nicht gekriegt damals. Ich habe sie dann irgendwann mal in England, also in London gekauft, mich dann dran erfreut. Seitdem höre ich eigentlich lieber die Single-Version normal, weil sie halt ein bisschen poppiger ist. Aber ich finde auch die Maxi-Version hervorragend. Ich habe das Lied schon geliebt, bevor ich die Single-Version kannte. Insofern die wunderbare Maxi-Version von Still Smiling von I Start Counting. Danach dann eben schon erwähnt, Fat Gadget, auch auf Mute Records erschienen. Und von ihm kennt man von meiner Sendung jetzt eher so schräge Sachen wie Back to Nature oder Ricky's Hand oder Collapsing New People. Aber er hat auch zwischenzeitlich auf seinem zweiten Album, nämlich Under the Flag, ein paar sehr schöne poppige Sachen drauf gehabt. Unter anderem For Whom the Bell Tolls. Und da gibt es die sogenannte Version 3. Und die ist eine 8-Minuten Extended Version von dem Song. Und die kommt nach Still Smiling. Die Maxi ist dann erschienen 1983, nachdem das Album Under the Flag allerdings schon 82 draußen war. Ja, also wie gesagt, Whom the Bell Tolls in der Version 3 und davor Still Smiling von I Start Counting in der Maxi-Version.

Jo, da hört man doch noch mal ein bisschen was von seinen Industrial-Wurzeln. Fat Gadget, For Whom the Bell Tolls, Version 3. Und davor Still Smiling von I Start Counting. Beides auf Mute Records erschienen. Und ja, beides aus einer ähnlichen Zeit. 86 bzw. 85 Still Smiling und 83 von Who the Bell Tolls. Ja, jetzt kommen noch mal eine Band, die auch ein Schwergewicht in den 80ern war, allerdings mit einem Song, der kein Schwergewicht war, nämlich die Human League. Human League haben gar nicht so viele tolle Maxi-Versionen gemacht. Das letzte Mal haben wir Don't You Want Me gehört, das ich einerseits sehr geil fand, war eine ziemliche Disco-Version eigentlich, aber ein bisschen schade, weil es halt sehr instrumental war, also ein Schwarz-Voll-Instrumental, außer natürlich dem einmal dem Don't You Want Me-Refrain von Philip Oakey. Heute habe ich mich für die Maxi davor entschieden, nämlich The Sound of the Crowd. Noch ein bisschen rauer war die erste Maxi, die sie gemacht haben, nachdem sie sich von den Heaven 17 Mitstreitern getrennt haben, also Philip Oakey und Philip Adrian Wright. Und ja, ich finde, es klingt noch ein bisschen nach den alten Human League vom Sound her. Schadet dem Song überhaupt nicht, ist zwar auch auf dem 81er Album der dann drauf, ist da drauf, aber auch eines der schrägsten Lieder, wenn man es genau nimmt. Aber die Maxi-Version finde ich trotzdem auch sehr interessant, sehr schön. Und ja, deswegen die 12-Inch-Version von Sound of the Crowd. Danach kommt eigentlich dann tatsächlich mal eine B-Seite, nämlich der Club-Mix von Big Man Restless von Kissing the Pink. War die B-Seite von The Other Side of Heaven, ist rausgekommen 1983 oder 84, glaube ich, die Maxi rauskommen. Big Man Restless war eigentlich ein Albumtrack auf dem ersten Album Naked von 83. Insofern ist das Lied von 83, die Version ist von 84. Und das war ein ziemlicher Club-Hit damals, ist in vielen Clubs gelaufen, so auch und sogar in unserer goldenen Krone. Ja, Big Man Restless im Club-Mix und davor ist Sound of the Crowd in der 12-Inch-Version von Human League.

Big Man Wrestlers von Killing the Pink. Übrigens auch einer der innovativsten und abwechslungsreichsten Bands der 80er, finde ich. Die ersten beiden Alben Naked und What Noise finde ich beide hervorragend. Total abwechslungsreich, von poppig bis schräg. Kann man auf jeden Fall mal reinhören. Wenn einem Big Man Wrestlers vor allem gefallen hat, dann wird einem der Rest, glaube ich, auch ganz gut gefallen auf irgendeine Art und Weise. Ja, den richtig großen Hit hatten sie eigentlich interessanterweise nie. Zumindest nicht in Deutschland. England waren sie ein bisschen größer, aber in Deutschland weniger. Big Man Wrestlers war, glaube ich, fast schon der größte Hit und das war eine B-Seite. Davor Sound of the Ground muss ich nicht noch mal was zu sagen. Ja, wir sind schon am letzten Lied angekommen und wahrscheinlich habt ihr euch jetzt ein bisschen gewundert darüber, dass jetzt doch einige Maxis immer noch nicht gelaufen sind. Kein Blue Monday von New Order, kein Moments in Love von Art of Noise oder irgendwelche weiteren Mixe noch von Depeche Mode oder von Duran Duran, gar nichts dabei gewesen jetzt heute. Und auch von Talk Talk ausnahmsweise mal keine Maxi. Auch von Ultravox heute nichts oder Visage, ja. Ich habe es mal absichtlich so gemacht, dass ich nicht die üblichen Verdächtigen spielen wollte, sondern einfach mal ein paar andere Sachen.

vorstellen wollte. Findet, der Mix war trotzdem ganz gelungen. Ich hoffe, er hat euch auch Spaß gemacht. Und auch wenn es nicht die ganz großen Hits waren, ist was für euch dabei gewesen. Der letzte Song, der jetzt kommt, ist nochmal ein Beispiel für eine Extended B-Seite. Ich hatte es ja vorhin schon mal angesprochen, dass das öfter mal gemacht wurde. Und eine Extended B-Seite spiele ich tatsächlich, also mal von Big Man Restless abgesehen, war ja eigentlich auch eine Extended B-Seite. Aber es gibt ein Lied von Depeche Mode, was ich einfach sehr liebe. Und da gibt es auch schon zwei normale Albumversionen, war nie eine Single-A-Seite. Trotzdem zwei Versionen, weil es war nämlich schon auf It's Called a Heart auf der B-Seite drauf gewesen, nämlich Fly on the Windscreen. Und da gab es dann schon die erste Version, die habe ich schon mal gespielt, in der Depeche Mode-Folge, meine ich, mich zu erinnern. Und dann gab es eine sogenannte Final Version, die war dann auf dem Album Black Celebration 1986 drauf, nachdem It's Called a Heart der 85, also kurz davor erschienen ist. Und dann gab es von It's Called a Heart auch noch mal eine US-Doppel-Maxi. Und auf der waren dann so geniale Sachen drauf, auch wie der Slow-Mix von It's Called a Heart, der sehr interessant ist. Und da war auch die Extended Version von Fly on the Windscreen drauf. Und die ist, glaube ich, relativ selten irgendwo gelaufen bis jetzt. Und deswegen hören wir die jetzt als letzten Song. A, weil ich das Lied liebe und B, weil die Version halt auch nochmal anders ist als die anderen beiden. Ja, das war Folge 61 von Elektromass Musikwelten auf Radio Darmstadt auf DAB Plus oder irgendwo im Webradio. Bleibt gesund, bleibt elektrisch geladen, hört weiter schöne Musik und ich freue mich auf die nächste Sendung in 4 Wochen. Da gibt's mal dann ein neues Thema. Ja, viel Spaß mit Fly und Windscreen.

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0: Ich bin Franke Ernst und ich habe den Text Die Wortdiebin geschrieben und mit dem habe ich beim Literaturpreis den zweiten Platz der Oberstufe bekommen. In meinem Text geht es um eine Diebin, die sich ihren Lebensunterhalt damit verdient, Worte von anderen zu stehlen. Sie reden. Ungeahnt spinnen ihre Münder Fäden. Sie wissen nicht, was sie da tun. Wie viel Macht sie so leicht verschwenden. Hergeben. Doch das ist gut. Sehr gut sogar für mich. Denn ich sammle diese Worte, sitze hier in den Schatten, lausche ihren Gesprächen und empfange freudig ihre Farben. Vorsichtig schlingen sich meine Finger um das Glas und ziehen den Korken heraus. Mit geschickten Fingern greife ich nach einem Strang, ziehe ihn an mich und verbanne ihn in das Glas. So geht es weiter über Stunden hinfort. Ich klaue, ohne wirklich zu klauen, und niemand auf diesem verschlammten Marktplatz ahnt etwas. Natürlich nicht, denn sie können die Macht nicht sehen und tendieren dazu, Unauffällige wie mich zu ignorieren. Manche wissen, dass es Wesen wie mich gibt. In den abgelegensten, dunkelsten Ecken der Spelunken erzählt man sich von den Umbra, auch Schatten genannt. Düstere, unmenschliche Wesen, deren Gestalt von Mund zu Mund immer schrecklicher wird. Sie gierten nach Worten und zerstörten in ihrem Wahn den Geist ihrer Opfer. Verächtlich schnaubend löse ich mich aus dem Schatten eines Marktstandes und versuche, mit möglichst schnellen Schritten den Marktplatzrand zu erreichen. Im Gegensatz zu den Geschichten fürchten wir nicht das Tageslicht. Auch unsere Gestalt ist unauffällig. Menschengestalt. Nicht besonders hässlich, nicht besonders schön. Normal. Ich atme unwillkürlich auf, als ich endlich die leiseren Gassen abseits vom Markt erreiche. Hier ist die Luft kühler. Deutlich weniger Menschen drängen sich aneinander vorbei und schubsen dich aus dem Weg, damit du ihren sorgfältig geplanten Tag bloß nicht durcheinander bringst. Doch auch der Boden hat sich verändert. Statt nur schlammig weist er nun auch noch undefinierbare Flecken auf. Ich schaue mich um. Sie sehen es nicht gerne, wenn ich auf ihre Häuser steige. Schließlich ziehe ich mich mit einem schmerzvollen Ächzen über die Dachkante. Das Pulsieren in meinem Arm erinnert mich wieder an meine Verletzung. Verdammt. In den Himmel schauend beschließe ich, dass ich noch Zeit habe und lasse mich auf dem Dach nieder. Zögernd stelle ich meine Tasche vor mich hin und überlege erst, sie nicht zu öffnen. So schlecht ist die Ausbeute. Umso länger ich sie nicht öffne, umso länger existiert mein Problem nicht. Doch ich muss es wissen, ob es für eine Mahlzeit reichen wird. Langsam strecken sich meine Finger aus, schrecken zurück und öffnen dann vorsichtig den Verschluss. Leuchtend huschen die Stränge in den Gläsern auf und ab und tauchen meine Tasche in buntes Licht. Manche Stränge sind kürzer, Worte, und andere Sätze sind länger. Und sie alle sind leicht, nicht grell oder abstoßend in den Augen. Unwillkürlich fluche ich. Viel Geld werde ich bei dieser geringen Macht nicht bekommen. Die Krallenfäden brauche ich. Wörter, die in anderen Menschen die stärksten Gefühle auslösen. Die sie dazu bringen, sich vom Dach stürzen zu wollen, die sie dazu bringen, voller Übermut ihr Glück in den Himmel zu schreien. Nun bete ich. Hoffe ich, dass wenigstens der Inhalt der roten Fläschchen mich nicht enttäuschen wird. Langsam wandern die Fläschchen durch meine Hand. Und mit jeder einzelnen geht mein Herz einen Schlag langsamer. Keine der Lügen in ihnen ist wertvoll genug, um wirklich etwas mit ihnen verdienen zu können. Alles nur verdammte, bedeutungslose Lügen. Nicht dazu gemacht, jemanden weit in das Licht zu führen, nicht gesagt, um eine grauenhafte Wahrheit zu verbergen. Nein, sie sind nur einfache, über die Lippen gebrachte Komplimente, kleine Verdrehungen oder Ausflüchte. Die Blauen muss ich nicht durchgehen. Niemand würde seine schlimmsten Wahrheiten auf einem Markt preisgeben. Nein, für Wahrheiten, Geheimnisse muss ich den Leuten in ihre Heime folgen, in denen niemand mit meiner Anwesenheit rechnen würde. Sie denken, sie wären sicher. Und Wochen später steht jemand vor ihrer Tür, wenn sie Pech haben. Meistens ist es aber nur die Macht in der Art und Weise, wie die Wörter geformt wurden, die von Bedeutung ist. Die Weber können mit dieser Macht Wunder vollbringen. Magie. Sie verweben die Worte mit ihren Emotionen, sodass sie ihre eigene Realität schaffen und sie der Welt aufzwingen. Zumindest machen sie das laut Zack. Bei dem Gedanken an ihn springe ich eilig wieder auf, sehe mich um und bemerke, dass die Schatten schon länger geworden sind. Zu lang. Wenn meine Ware schon freundlich ausgedrückt mangelhaft ist, muss ich alle Zeit nutzen, in der ich versuchen kann, sie weiter zu verkaufen. Ich raffe meine Sachen wieder zusammen und fange gerade noch so das heimtückische Fläschchen, das aus meiner Tasche fällt. Ich brauch dich noch, flüstere ich dem hellgrünen Faden im Inneren zu. Die Dächer erbeben leicht unter meinen Schritten, doch das ist mir egal. Ich springe über Dächer, trete Steine los und höre sie unten aufprallen. Mir tun die Eigentümer der Häuser nicht wirklich leid. Sie haben immerhin ein Haus. Das allein ist schon Luxus genug. Ein Hund bellt. Mein Sprint geht weiter, übers nächste Dach, vorbei am nächsten Schornstein. Die Häuser werden niedriger, ich vorsichtiger. Ein letzter Sprung führt mich auf ein gelbes Dach, Ich rümpfe die Nase, wie jedes Mal. Bulls Geschmack war noch genauso schrecklich wie gestern und all die Tage davor. Jedes Mal, wenn ich ihn bisher darauf angesprochen habe, meinte er schulterzuckend, auffällig zu sein, sei die beste Tarnung. Da bin ich mir nicht so sicher. Ächzend ziehe ich die hölzerne Luke auf dem Dach auf und klettere hindurch. Wie jeden Abend ist der Gastraum gut gefüllt und niemand bemerkt, wie ich aus dem Privatraum husche. Unauffällig lasse ich mich in die Schatten sinken und von ihnen zur Kellertür geleiten. Nach einer weiteren Luke sowie einem viel zu anstrengenden Abstieg bin ich da. Schatten huschen von links nach rechts und auf einem rostigen Schild steht Zack. Anstatt einen der vielen Namen für den Schattenmarkt zu nehmen, hat er seinen genommen. Es gibt Gründe für meine Abneigung ihm gegenüber. Es ist anders als auf dem Stadtmarkt. Gedrängel, ja, aber viel weniger Worte. Und diese dann leise gezischt. Ich mische mich unter die Menge, gehe von Händler zu Händler und versuche, meine Worte zu verkaufen. Bei jedem Stand sinkt mein Kopf tiefer, ziehen sich meine Schultern höher. Wertlos. Das sind meine Waren heute. Vielleicht hätte ich doch versuchen sollen, mein normalen Geschäft in Häusern nachzugehen. Aber wahrscheinlich hätte das meinen Arm verschlimmert. Schwer drückt der Gurt meiner Tasche meine Schultern nach unten. Ich bin müde. Hungrig. Plötzlich schnellt ein Arm aus dem Schatten vor mir und packt meinen verletzten Arm. Was soll das? Fange ich denjenigen an, der mich in den Schatten gezogen hat. Als ich mich herumdrehe, erkenne ich einen jungen Mann, dessen Kapuze so weit in sein Gesicht ragt, dass ich seine Gesichtszüge und Gruppe ahnen kann. Warum machst du das? Fragt er mich mit einer Dringlichkeit in der Stimme. Warum mache ich was? Warum klaust und verkaufst du Wörter? Nach dieser dummen Frage weiß ich nicht, was ich erwidern soll und blinze ihn nur irritiert an. Warum? Kommt es nochmal. Ich lache. Warum wohl? Geld. Schweigen. Ich verstehe das nicht. Er hat eine ruhige Stimme. Was kann man daran nicht verstehen? Ich bin mir sicher, dass mein Spott förmlich von meinen Worten auf den Boden tropft. Er will sich durch die Haare fahren, besinnt sich dann aber seiner Kapuze. Siehst du sie nicht? Die Schönheit der Farben. Wie sie erst zu Boden fallen. Ich meine, wie sie dann in der Luft anfangen zu tanzen. Tut es dir nicht weh, ihnen, die Freiheit zu nehmen? Das sind Worte. Worte, keine Menschen. Seufzen. Und es ist nicht richtig. Genau, so einer hat mir heute noch gefehlt. Jetzt habe ich nicht nur einen leeren Magen, sondern auch noch einen Moralapostel. Super. Trotzdem bedeute ich ihm fortzufahren. Du klaust ihn, ohne dass sie es wissen, jeden noch so geheimen Gedanken. Jede Sehnsucht. Ist ja nicht so, als würden sie das irgendwie merken. Das erste Mal schaut er mir in die Augen. Würdest du das wollen? Jemand, der dich ohne dein Wissen überwacht? Jedes deiner Geheimnisse, jede deiner Lügen kann verraten werden. Deine Gedanken verkauft. Wie lang hast du gebraucht, um diese hübsche Rede zu schreiben? Er ist überrumpelt, steht kurz erstarrt da, bevor er eindringlich fortfährt. Verstehst du nicht? Worte haben Macht, Worte sind wertvoll, deswegen verkaufst du sie. Aber du nimmst ein Stück weit den Personen, die sie sagten, erdachten diese Macht, gibst sie an andere weiter und weißt du überhaupt, was die Weber damit machen? Ich bezweifle, dass du weißt, was die machen. Und Moralapostel, das ist ja alles schön und gut, aber wie soll ich davon satt werden? Er hat recht. Teilweise. Doch ich will es mir nicht eingestehen, denn das würde der nagenden Schuld nur die Tür aufhalten. Du kannst für uns arbeiten. Auf der richtigen Seite stehen. Wow, Moment mal, unterbreche ich ihn. Für wen arbeiten? Und was soll ich machen? Dir ist schon klar, dass es ziemlich Doppelmoral wäre, jetzt wieder Wörter zu klauen. Wieder ein Seufzen. Er seufzt gerne. Für die Schwarze Garde. Bevor du fragst, die für Magie zuständig sind. Und du müsstest spionieren. Und dann nur sagen, was war, was falsch. Kein Einfangen der Wörter. Etwas geht vor sich und wir müssen wissen, was. Du würdest gut bezahlt werden und deinen ehrlichen Beruf machen. Ich hadere. Einem Fremden zu vertrauen wäre naiv. Der Mann scheint mein Zögern zu bemerken und holt aus seinem Umhang einen Beutel, in dem es klimpert. Das wäre deine erste Absicherung. Jetzt zieht er seinen Ärmel hoch. Und das sollte wohl als zweite genügen? Das Symbol der Garde prangt auf seinem Unterarm. Es ist speziell, habe ich gehört. Nicht nachahmbar. Okay, ich mache es. Höre ich mich selbst sagen, bevor ich mir überhaupt sicher bin. Ein festes Gehalt. Dafür lohnt es sich auch mal, Risiken einzugehen. Ich halte ihm die Hand hin. Er greift sie. Letzte Frage. Woher weißt du von mir? Frage ich. Von Zack. Er meint, du seist die Beste. Morgen in dieser Schenke bei Sonnenaufgang? Er lässt meine Hand los. In meiner liegt etwas Kaltes. Eine Silbermünze. Bevor er sich abwendet, hält er noch kurz inne und nickt mir zu. Well. Wenn ich zusehe, wie Weltsgestalt zwischen den Menschen verschwindet, rücke ich meine Tasche zurecht. Wieder fällt mir das grüne Fläschchen entgegen. Mit einem Stück Brot in der einen und dem grünen Fläschchen sitze ich auf einem Dach. Die Sonne ist schon längst untergegangen. Trotzdem höre ich noch die ein oder andere Gestalt durch die Schatten schleichen. Heute bin ich keiner von ihnen. Von einem plötzlichen Drang erfasst, lege ich mein Brot beiseite und öffne das Glas. Erst langsam quillt die grüne Essenz heraus, dann immer schneller verteilt sich in der Luft. Ich höre, was sie eingefangen hat. Ein Lachen. Ein zögerndes, kleines Lachen. Von jemandem, der weiß, er sollte es unterdrücken. Ich bin froh, dass er es nicht getan hat. Neugierig fliegt die grüne Essenz Schleifen um mich und entschwindet dann in die Nacht. Nach und nach öffne ich alle Fläschchen, erst zögerlich, dann immer schneller. Vielleicht wart ihr gar nicht so wertlos. Man braucht keine Macht, um wertvoll zu sein. Die Nacht um mich herum leuchtet bunt. Nur für mich und ein paar wenige. Es ist die beste Nacht meines Lebens.
1: Guten Tag, ich begrüße Frau Hovi Niedermeier. Und Sie sind von der LUO. Für was steht der Name LUO?

0: Guten Tag, ich begrüße Frau Hovi-Niedermeyer. Und Sie sind von der LUO. Für was steht der Name LUO?
1: LUO kommt von der alten Bezeichnung für die Schule. Heute heißt sie ja Lichtenberg-Schule, aber früher hieß sie Ludwigs-Unter- und Oberstufengymnasium. Und aus dieser alten Bezeichnung kommt noch die Abkürzung, die weiterhin in Verwendung ist.
0: Ihr macht einen Literaturpreis. Macht ihr den regelmäßig?
1: Den machen wir regelmäßig und dieses Jahr haben wir auch ein kleines Jubiläum. Wir machen das schon seit 20 Jahren und dieses Jahr eben wieder. Wir haben jedes Jahr ein neues Motto.
0: Was war das Motto dieses Jahr?
1: Dieses Jahr war das Motto wertvoll.
0: Okay. Und das wird eingeteilt in Unterstufe bzw. Mittelstufe bzw. Oberstufe.
1: Genau richtig. Also alle Schüler unserer Schule dürfen daran teilnehmen. Sie dürfen Texte auch gemeinsam schreiben und einreichen. Und wir bewerten die dann. Also eine sechsköpfige Jury bewertet dann die Texte. Genau. Und da es ja ein Unterschied ist, ob man jetzt in der 5. Klasse ist oder kurz vorm Abitur steht, was man so an Wortgewandtheit mitbringt, bewerten wir dann quasi in diesen drei Kategorien Unterstufe, Mittelstufe und Oberstufe.
0: Wie viele Schüler nehmen daran teil?
1: Das ist unterschiedlich. Das hängt offenbar mit dem Thema zusammen. Ich habe schon von Schülern gehört, die gesagt haben, ach, dieses Thema fand ich jetzt irgendwie doof, da habe ich jetzt nicht dran teilgenommen. Genau, aber wir haben so um die 40 bis 50 Schüler, die wir normalerweise teilnehmen. Genau, in diesem Jahr hatten wir insgesamt 40 Texte, die eingereicht wurden. Genau.
0: Und wie lang sind die Texte?
1: Wir haben eine Maximalbegrenzung, weil wir ja auch mit unserer Zeit ein bisschen haushalten müssen. Deswegen dürfen maximal 3 DIN A4 Seiten in Schriftgröße 12 abgegeben werden.
0: Und das ist ja dann eine ganze Menge Text, den man auch bearbeiten muss und ja, bewerten muss. Seid ihr euch da immer einig in der Jury?
1: Da sind wir uns natürlich nicht einig. Relativ einig kann man sich werden auf Texte, die preiswürdig sind. Und dann muss man ja aber noch festlegen, wer hat jetzt welchen Preis bekommen. Und manchmal müssen auch Texte, die eigentlich auch sehr schön sind und vielleicht einen Preis verdient hätten, aber weil wir halt eben einen Wettbewerb machen und deswegen nur eine bestimmte Anzahl an Preisen vergeben, müssen dann manchmal eben Texte, oder was heißt müssen, also die bekommen dann vielleicht keinen Preis, obwohl sie von einigen Jurymitgliedern sehr wertgeschätzt werden. Genau.
0: Ich habe gehört, dass auch Preise geteilt wurden.
1: Ja, auch das kommt daher zustande, dass die Jury eben verschiedene Lieblingstexte hat ab einem gewissen Punkt. Wir machen das folgendermaßen. Wir sammeln die Texte. Alle Jurymitglieder lesen alle Texte. Und dann vergeben sie sozusagen Sterne für die Texte. Also man kann entweder gar keinen Stern geben, wenn man den Text so gar nicht mochte, oder 1, 2 oder 3 Sterne. Und dann wird der Durchschnitt ausgerechnet, wie viele Sterne hat ein Text bekommen. Und anhand dieser Sternchenwertung, so nennen wir es mal, erstelle ich als Organisatorin dann eine Shortlist. Also die Shortlist umfasst dann hat in diesem Jahr etwa 25 Texte waren auf der Shortlist. Und aus den Shortlist-Texten werden dann die Preistexte bestimmt. Dazu treffen wir uns in einer Jury-Sitzung und reden über alle diese Texte, die auf der Shortlist landen, sehr ausführlich. Und dann ist es entweder so, dass am Ende dieser Aussprache über die Texte klar ist, welcher Text bekommt den ersten Preis. Oder es ist nicht klar. Und wenn es nicht klar ist, dann stimmen wir ab irgendeinem Punkt einfach ab. Weil irgendwann muss man ja auch mal zu einem Ergebnis kommen. Und dann ist es einfach eine Mehrheitsentscheidung.
0: Wie viel Zeit haben die Schüler, sich auf den Text vorzubereiten?
1: Die haben relativ viel Zeit. So etwa im Februar ungefähr mache ich das Thema bekannt, indem ich Plakate aufhänge, wo dann das Plakat wird auch immer von der Schülerin gestaltet, wo eben dann das Motto bekannt gegeben wird Und ab dann können Texte geschrieben werden und die können dann bis zu den Osterferien, also bis etwa März, Mitte März, je nachdem wann die Osterferien liegen, können die dann eingereicht werden.
0: Mhm. Und was war Ihr Lieblingstext?
1: Ich mochte sehr gerne einen Text, der ist glaube ich schon 2 Jahre alt mittlerweile. Also ich habe mehrere Lieblingstexte, aber das ist jetzt einer, den ich noch relativ präsent habe. Der ist glaube ich schon 2 Jahre alt mittlerweile. Und er hatte so eine ganz volle, bildreiche Sprache. Ja, ich habe nur noch gerade ein Zitat im Kopf.
0: Ja, dann welches Zitat?
1: Die Hochhäuser schmolzen hinter ihm wie Schnee, glaube ich.
0: Okay, das ist, ja, verstehe ich. Gut, dann hören wir jetzt in die Texte rein.
1: Genau, das würde ich
0: auch sagen. Beginnend mit der Unterstufe, was ist das als Klasse?
1: Die Unterstufe umfasst bei uns an der Schule, weil wir ein G8-Gymnasium sind, nur die Klassenstufen 5 und 6.

0: Wir hören jetzt den der alte Koffer und der wahre Schatz von Arfa Schena.
1: Der alte Koffer und der wahre Schatz. Elias war ein Sammler von Dingen. Sein Haus war vollgestopft mit Antiquitäten, seltenen Büchern, Gemälden und Uhren, die tickten wie ein lebendiger Organismus. Elias war reich, doch er fühlte sich oft einsam. Für ihn hatte alles einen Preis. Ein Bild war wertvoll, wenn es eine hohe Summe bei einer Auktion erzielt hatte. Eine Uhr war wertvoll, wenn sie aus Gold war. Eines Tages erhielt Elias einen Brief von einem alten Freund, den er seit Jahrzehnten nicht gesehen hatte. Der Freund lebte in einem kleinen Dorf am Meer und schrieb: »Ich habe etwas für dich, Elias. Es ist das Wertvollste, was ich besitze. Es gehört nun dir.« Neugierig, doch voller Skepsis, reiste Elias zu seinem Freund. Er erwartete ein Gemälde eines alten Meisters oder vielleicht einen Edelstein. Als er ankam, fand er seinen Freund in einer kleinen, bescheidenen Hütte. Es gab keine teuren Möbel, keine glitzernden Vitrinen. Sein Freund lächelte nur und reichte ihm einen alten, abgegriffenen Lederkoffer. »Hier ist es«, sagte der Freund. »Von wo hast du meinen Koffer?«, fragte Elias. Der Freund antwortete: »Den Koffer hattest du bei mir vor 2 Jahren hier bei mir vergessen, wo wir an mein Projekt gearbeitet hatten.« »Ach, stimmt«, sagte Elias. Dann öffnete Elias den Koffer mit zitternden Händen. Er erwartete Gold, doch er fand nichts, zumindest nichts, was er als wertvoll empfand. Der Koffer war leer, bis auf ein paar alte Fotos, ein verblichenes Kinderbild, einen kleinen runden Kieselstein und einen Stapel Briefe. Enttäuscht und fast verärgert sah Elias auf. »Was soll das? Das ist doch Müll!« Sein Freund setzte sich zu ihm und legte seine Hand auf den Koffer. »Schau! Schau genauer hin, Elias, das ist kein Müll, das ist Leben.« Er nahm das alte Foto. »Das hier, das ist das Foto meiner Frau, ein Jahr bevor sie starb.« Er nahm den Kieselstein. »Den habe ich mit meinem Enkel am Strand gefunden. Wir haben 3 Stunden lang nach dem perfekten runden Stein gesucht. Er hat sich wertlos angefühlt, als ich ihn fand. Aber der Nachmittag mit ihm war unbezahlbar. Er nahm die Briefe. Das sind keine Wertpapiere, das sind Nachrichten von Freunden, die mich nicht vergessen haben.« Elias sah auf die bedeutungslosen Gegenstände und spürte plötzlich eine Wärme, die er bei all seinem Geld nie empfunden hatte. Er sah seine eigene Uhr am Handgelenk. Teuer, kalt, genau. Dann sah er auf die Fotos im Koffer, all zerrissen voller Erinnerungen. Er begriff, dass er sein Leben lang Gegenstände gesammelt hatte, aber nie Momente. Er hatte Preise gekannt, aber keine Werte. »Danke«, sagte Elias leise. Als Elias zurück in sein Haus kam, sah er sich um. Er sah nichts, nur seine teure Sammlung. Er nahm den alten wertvollen Lederkoffer und stellte ihn auf den Ehrenplatz in seinem Wohnzimmer, direkt neben das teuerste Gemälde. Denn er wusste nun, das Wertvollste im Leben kann man nicht kaufen. Man kann es nur erleben und im Herzen bewahren.
0: Das war der dritte Preis von Arfa Schena.

0: Jetzt hören wir Lisa Schwartmann mit Letra.
1: Letra. Bumm, ein Knall ließ mich erschüttern und ich öffnete meine Augen. Ich sah einen wunderschönen, hellblauen, wolkenlosen Himmel, der komplett friedlich zu sein schien. Dann merkte ich, was falsch war. Ich hörte nämlich nicht das Brummen des Busses, in dem ich saß. Ich hörte Möwen kreischen, ich hörte Wellen rauschen, ich hörte das leise Plätschern von Wasser. Und auf einmal wusste ich, wo ich war. Ich war am Meer, ganz klar. Ich heiße Emma, bin 12 Jahre alt und ich liebe das Meer. Außerdem liebe ich es zu schwimmen. Als ich nun aufblickte, war ich am Strand. Was eigentlich gar nicht möglich war, weil ich vor ein paar Minuten noch im Bus zum Training gesessen habe. Neben mir saß ein Tier. Ein weiß-graues, weiches, kleines Tier mit schwarzen Knopfaugen und einem langen, orangen Schnabel. Ich erkannte das Tier sofort. Es war eine kleine, gewöhnliche Möwe, wie man sie so oft am Strand sieht. Ich, immer noch in Gedanken zwischen Bus und Strand, wagte es nicht zu glauben. Doch dann, als wäre es nicht schon schlimm genug, fing das kleine Tier auch noch an zu reden. Es sagte mit kratziger und schnatternder Stimme, »Was sitzt du da denn so rum? Komm und hilf uns!« Ich antwortete, »Aber wie und wem?« Die Möwe erwiderte, »Uns, den Letra-Möwen. Wir brauchen deine Hilfe, Emma.« Mein Drang, diesen kleinen, armen, sprechenden Möwen zu helfen, war fast unwiderstehlich. Aber ich sagte trotzdem, »Schön, dann erklär mir aber erstmal, was ich machen muss. Und vor allem, wie ich wieder nach Hause komme. Das kann ich dir sagen. Also, wir haben etwas verloren. Etwas Wertvolles. Das einzige Problem ist, dass wir keine Ahnung haben, was«, sagte das Tier. Ich war verwirrt. »Aber woher wisst ihr dann, dass ihr etwas Wertvolles verloren habt?«, fragte ich. »Nun«, knarzte die Möwe, »bis vor kurzem waren wir noch eine eingeschworene Gemeinschaft. Wenn wir etwas zum Futtern gefunden haben, sagten wir uns gegenseitig Bescheid und wenn ein Feind kam, warnten wir uns. Aber dieses Band, das uns zusammenhält, das ist verloren gegangen«, sagte die Möwe. »Jede Möwe fliegt für sich allein, ist aber nicht glücklich. Und wenn ich euch helfe, komme ich dann wieder nach Hause?«, fragte ich unsicher. »Das weiß ich nicht«, sagte die Möwe. »Wir wissen ja auch nicht, wo wir gerade sind. Vielleicht finden wir das dann gemeinsam wieder?« Ich wollte gerade antworten, als die sehr gesprächige Möwe auch schon sagte, »Sehr gut, danke, dass du uns hilfst.« Und ehe ich antworten konnte, war die Möwe weg. Beim Wegfliegen rief sie mir noch zu, »Ich heiße übrigens Lucius.« Ich stand auf, schaute auf das blaue Wasser und machte mich auf den Weg. Ich dachte, dass wenn ich vielleicht schwimmen gehen würde, sich meine Gedanken ordneten. Zum Glück hatte ich ja meinen Schwimmrucksack mit dem Badeanzug dabei. Und so sprang ich schnurstracks ins grün-türkise Meer. Das Wasser war überraschend kalt, aber es machte mir nichts aus. Im Gegenteil, endlich Klarheit. Ich schwamm und schwamm, bis ich das Ufer und den Strand fast nicht mehr sehen konnte. Ich hörte das Rauschen um mich herum und das Kreischen der Möwen. Und als ich das hörte, dachte ich, ob nicht vielleicht eines dieser Tiere ein besonderes sei. Aber die Letra-Möwe vom Strand schien recht zu haben. Sonst tauchten Möwen immer zusammen auf. Hier flogen sie alle einsam ihre Kreise. Gerade als ich zurückschwimmen wollte, packte mich eine Strömung. Ein sehr starker Strom, der mit Gewalt an mir zog. Ich wurde raus aufs offene Meer gezogen und konnte nichts dagegen tun. Ich konnte nur schreien, mich knapp über Wasser halten und noch mehr schreien. »Möwen, wo seid ihr jetzt?« Ich wurde weit weggetragen und gerade als ich es aufgeben wollte zu schreien, berührten meine Füße feuchten Schlamm. Ich hatte tatsächlich, wie durch ein Wunder, eine kleine Sandbank in der Mitte dieses riesigen Meers gefunden. Aber leider, wie schon so oft an diesem Tag, war doch etwas seltsam. Ich war erleichtert, hier zu sein, aber am anderen Ende der Sandbank war ein Haufen Holz. Ich ging näher und sah eine leere Schiefertafel. Hier hatte, das war noch zu sehen, früher mal etwas wie eine Anleitung drauf gestanden. Eine Anleitung für ein Floß? Das wäre jetzt aber praktisch. Aber was blieb mir übrig, als jetzt einfach selbst ein Floß zu bauen? Ich nahm die Holzplanken und legte sie beisammen. Praktischerweise lagen unter dem Stapel ein paar Seetangtaue, um sie festzubinden. Als ob jemand an mich gedacht hätte. Es war harte Arbeit, aber nach einigen verzweifelten Versuchen schaffte ich es schließlich. Die Balken waren zusammengebunden und das Floß lag schon im Wasser. Und dann, gerade als ich das Floß testen wollte, kam eine Möwe an. Sie rief zu mir, »Super, das war mal unsere Möwenkammer. Hier haben wir uns immer mal getroffen und von der Schiefertafel kleine Geschichten vorgelesen. Leider ging alles kaputt, die Schrift verschwand und mit ihr die Geschichten. Aber du hast wenigstens wieder was draus gebaut.« Dann flog die Möwe weg. Die Tafel. Geschichten für die Möwen? Ich nahm mir noch einmal die Schiefertafel zur Hand und schaute sie mir etwas genauer an. Ja, da waren Spuren von Buchstaben. Wenn ich genau hinsah, sah ich dort Fetzen wie Me, Ja, oder W-T oder Klü. Oder stelle ich mir das nur vor? Wenig später setze ich mich auf das Floß und ruderte, nicht genau wissend wohin, los. Das Floß schwamm fast von alleine. Es machte Kurven, wann es wollte. Doch mit der Ruhe war es dann bald vorbei. Nach einiger Zeit kam Land in Sicht. Das kleine Floß erhöhte das Tempo und fuhr mit ziemlich hoher Geschwindigkeit auf eine Art Insel zu. Es war eine nicht besonders große Insel. Sie hatte schöne Palmen und einen weißen Sandstrand sowie einen Kiesstrand. Neben den Stränden erstreckte sich eine lange, hohe, graue Felswand, auf die ich mit dem Floß gerade zuraste. Kurz bevor das Floß und ich an der Felswand zerschellen konnten, machte das Floß eine Kurve und glitt auf den Strand zu. Ich landete sicher am Strand und kaum hatten wir den Sand berührt, fielen die Balken des Floßes auseinander. Schon wieder Glück gehabt. Erst dann nahm ich wahr, wie ruhig es war. Nichts war zu hören. Nicht mal das Meer hinter mir. Ich ging langsam auf das Inselinnere zu und zog die Tafel hervor. Die hatte überlebt. Mittlerweile war ich an einer Stelle, an der lauter weiße Steinchen lagen, fast wie Kreide. Und so fing ich an, auf der Tafel die Wörter zu vervollständigen. Die Lücke im W-T füllte ich mit Ei und es entstand Weite. Das Me war einfach, denn daraus wuchs ein Meer. Und am Ende noch ein Glück. Und ich schrieb weiter, immer weiter, schöne Worte. Sonne, Essen, Liebe. Und während ich das so vor mich hinkritzelte, tauchte plötzlich eine Möwe wieder auf. Und dann noch eine. Schon waren sie zu dritt. »Warum seid ihr plötzlich jetzt hier?«, fragte ich sie, ganz bewusst, dass ich mit ihnen reden konnte. »Ach«, sagte die Möwe, »hier schwingt es gerade wieder so gut.« »Seltsam«, ich malte weiter. »Noch ein schönes Wort. Schwimmen.« Und noch mehr Möwen kamen. »Leben. Jetzt taucht auch Lucius wieder auf.« »Emma, du hast es geschafft«, rief meine erste Letra-Möwe. »Was?« Da fiel es mir auf. Buchstaben waren die Antwort. Buchstaben waren die wertvollsten kleinen Teile in unserer Welt. Sie schienen so unscheinbar, aber gäbe es sie nicht, wäre alles verloren. Es gäbe keine Gespräche, keine Bücher und keine Schule und vor allem keine Wörter und keine Geschichten. Es war so wertvoll, es zu haben und es ging keinem auf. Und die Möwen, die waren zu Hunderten. Und sie schienen zu feiern. Sie brachten alle 5 Stücke von ihren Ausflügen mit. Ein paar Pommes, ein paar Schokokekse und noch einen Krebs. Und da fiel es mir auf. Letramöwen, das heißt ja Buchstabenmöwe auf Spanisch. Doch bevor ich das Lucius sagen konnte, machte es wieder Bumm und ich saß im vollen Bus mit nassen Haaren und einer Schiefertafel in der Hand. Hier im Bus, hier war es jetzt wieder einsam. Jeder Fahrgast saß auf seinen Sessel und schaute in sein Handy hinein. Dabei wäre es doch auch ganz schön gewesen, etwas zusammen zu sein, oder nicht? Mal sehen, was passiert. Ich fange einfach mal an, schöne Wörter auf die Tafel zu schreiben.
0: Das war der zweite Platz in der Unterstufe.

0: Jetzt kommen wir zum ersten Platz in der Unterstufe und den hat gemacht Sophia Wöltgen. Wertvoll ist dann der Titel.
1: Wertvoll. Es war Frühling. Die Natur fing an, aus ihrem langen Winterschlaf zu erwachen. Die Vögel kehrten aus dem weiten Süden zurück. Alles fing an zu erblühen. Ich stand am offenen Fenster und bewunderte diese wunderschöne frühlingshafte Landschaft. Eine leichte Windbrise blies mir ins Gesicht. Die Sonne blendete meine Augen. Meine Gedanken flogen mal hin, mal her. Was ist das Wertvollste der Welt? Gibt es auf diese Frage nur eine Antwort? Wenn ja, welche? Plötzlich sah ich etwas über meinen Kopf hinwegfliegen. Es war eine wunderschöne schneeweiße Schleiereule. Sie setzte sich sanft auf den untersten Zweig der naheliegenden Eiche nieder. Interessiert schaute sie auf das Gras hinunter. Aber nein, nicht auf das Gras. Sie schaute auf einen kleinen weiß-braun gefleckten Hasen, der ebenfalls sie anschaute und mit ihr redete. Ich versuchte, dem Gespräch der beiden Tiere zu lauschen. Und tatsächlich, ich verstand erstaunlicherweise die Tiersprache. »Nichts, nichts Spannendes oder Aufregendes«, sagte der Hase verärgert. »Das stimmt, es gibt nichts mehr zu entdecken und keine Rätsel zu entziffern«, stimmte die Eule traurig hinzu. »Gäbe es bloß eine spannende Frage für uns und uns wäre nicht mehr so langweilig«, sagte der Hase. Ohne weiter nachzudenken, rannte ich hinaus, direkt hin zur Eiche. Ich hatte nur noch eines im Kopf. »Was ist das Wertvollste der Welt?« Die beiden Tiere blickten mich überrascht an, als ich vor ihnen zum Stehen kam. »Hast du vielleicht eine interessante Frage für uns?«, fragte die Schleiereule, als könnte sie meine Gedanken lesen. »Ja«, antwortete ich, und die Tiere schauten mich voller Erwartung an. »Ich würde gerne wissen, was das Wertvollste der Welt ist.« Der Hase klatschte begeistert in die Pfoten. »Die Frage ist toll«, freute sich auch die Eule. »Aber wir werden etwas Zeit brauchen, um dir wirklich die Wahrheit

wieder auf den gleichen Ast der Eiche niedergelassen hatte. »Wir haben viele Waldtiere gefragt, und jedes hat etwas anderes geantwortet«, ergänzte der Hase voller Stolz. Die beiden Tiere fingen an, mir die Antworten unterschiedlichster Tiere aufzuzählen. Diese hatten sie mir in der sogenannten Wertvollliste notiert. Wertvollliste. Die Biene fand den Honig und die Blumen am wertvollsten. Die Nachtigall die Musik. Und die Elster fand Gold und Silber und Juwelen am wertvollsten. Hingegen der Eulenvater Worte, Weisheit und Bücher. Die Hasenmutter sagte, dass Familie und Zusammenhalt am wertvollsten sind und der Wolf die Macht. Der Elch sagte der Frieden und der Regenwurm die Erde. Die Eule und der Hase hatten recht. Es gibt so viele wertvolle Dinge auf der Welt und für jeden ist etwas anderes am wertvollsten, überlegte ich weiter. Ich bedankte mich bei den Tieren und versprach ihnen, bald wiederzukommen. Plötzlich bemerkte ich, dass ich immer noch am Fenster stand und auf die alte Eiche starrte. Ich sah den Hasen und die Eule nicht mehr, sie waren verschwunden. War das alles nur ein Traum gewesen? Tief in Gedanken versunken, überlegte ich, was wohl für mich am wertvollsten wäre. Mir kamen nicht materielle Dinge in den Kopf, sondern für mich sind an erster Stelle die Gesundheit, die Familie und meine Freunde wertvoll. Wenn ich nicht gesund bin, dann bin ich nicht glücklich und kann mich nicht am Leben erfreuen. Mit meiner Familie und mit meinen Freunden verbringe ich viele wunderschöne Momente, wovon mir oft tolle Erinnerungen bleiben. Zusammen mit ihnen bin ich glücklich und das macht so vieles aus. Ich stand noch lange am Fenster und grübelte vor mich hin. Meine Frage hatte sich beantwortet. Die Sonne ging langsam unter und die Luft wurde immer kühler. Die Natur ging schlafen.

Hallo, ich bin Shady. Meine Geschichte heißt Was bleibt? Und ich habe den 3. Platz belegt. Als Mira das Haus von ihrer Oma betrat, roch es immer noch nach Lavendel. Und irgendwie auch nach Apfelkuchen, obwohl schon lange keiner mehr gebacken hatte. Es war komisch still. Eine Stille, die fast im Ohr wehtut. Ihre Oma war vor ein paar Wochen gestorben. Und jetzt sollte Mira das Haus verkaufen. Zumindest hatte sie das zu ihrem Bruder gesagt, weil es vernünftig klingt. Es ist ja nur ein Haus, hatte sie gemeint. Aber jetzt, wo sie drin stande, fühlte es sich gar nicht mehr an wie nur. In der Küche stand noch ein alter Holztisch und Mira strich mit ihren Fingern über eine Kerbe, die sie als Kind selbst reingeritzt hatte. Damals wollte sie ihren Namen für immer dort drauf lassen. Ihre Oma hatte sie nicht einmal angeschrien, sondern nur gesagt, überleg dir gut, ob es das wert ist, etwas zu markieren, was du später noch anschauen musst. Damals hatte Mira das nicht richtig verstanden und hat ihren Namen trotzdem reingeritzt. Aber jetzt schon ein bisschen mehr. Im Wohnzimmer stand die alte Standuhr, die eigentlich nie richtig ging. Sie war immer ein paar Minuten falsch, aber ihre Oma hatte sie trotzdem jeden Sonntag aufgezogen. Mira hat mal gefragt, warum sie die Uhr nicht reparieren lassen würde, und ihre Oma hatte gesagt, weil sie sich daran erinnert, dass Zeit nicht perfekt sein muss. Mira fand das früher irgendwie komisch. Jetzt dachte sie länger darüber nach, während sie Schränke durchsuchte und alte Dinge sortierte. Fühlte es sich an, als würde sie ein ganzes Leben in Kisten verpacken. Behalten, wegwerfen, vielleicht wichtig. Sie machte 3 Stapel, so wie sie es immer machte, wenn sie Ordnung wollte. In einer kleinen Blechdose fand sie dann einen Ring. Er sah nicht besonders wertvoll aus, eher alt und ein bisschen zerkratzt. Der Stein hatte sogar einen kleinen Riss. Mira dachte erst, den kann man bestimmt eh nicht verkaufen, und wollte ihn wegschmeißen. Aber unter dem Ring lag ein Zettel, auf dem für Mira stand. Ihr Herz klopfte plötzlich schneller. Sie setzte sich und faltete den Zettel auf. Ihre Oma schrieb, dass der Ring nichts wert sei, wenn man nur aufs Geld achtete. Sie hatte ihn an einem Tag gekauft, an dem sie Angst hatte, das Haus zu verlieren. Sie wollte sich etwas schenken. Das bleibt. Egal was passiert. Und dann stand da noch, dass man nicht perfekt sein muss, um wertvoll zu sein. Mira musste schlucken. Sie dachte an ihre Arbeit in einer Galerie in der Stadt, wo sie Bilder an reiche Leute verkaufte. Dort ging es immer nur um Preise und ob etwas im Wert stiege. Sie hatte sich daran gewöhnt, alles nach Geld zu beurteilen. Plötzlich kam ihr das irgendwie leer vor. Sie ging nach draußen in den Garten. Alles war überwachsen und unordentlich. Aber mittendrin blühte eine rote Rose. Ihre Oma hatte Rosen geliebt, obwohl sie sich oft an ihnen gestochen hatte. Was lieben kann, kann auch wehtun, hatte sie damals gesagt, als Mira wegen einem Dorn geweint hatte. Mira setzte sich auf die Stufe vor der Tür und steckte den Ring an. Er war etwas zu groß, aber das war egal. Am nächsten Tag rief sie ihren Bruder an und sagte, dass sie das Haus doch nicht verkaufen will. Er war erst verwirrt, aber sie meinte nur, dass sie noch herausfinden muss, was wirklich wertvoll ist. In den nächsten Wochen räumte sie weiter auf, aber anders als vorher. Sie las alte Briefe, schaute sich Fotos an und merkte, dass das Haus nicht nur aus Wänden bestand, sondern aus Erinnerungen. Ein Mann kam irgendwann vorbei, der sich das Haus anschauen wollte. Er redete nur über Quadratmeter und wie viel man investieren müsse. Mira nickte, aber in ihrem Kopf dachte sie, dass er es nicht versteht. Als er weg war, fühlte sie sich eigenartig erleichtert. Vielleicht würde sie das Haus irgendwann verkaufen, aber nicht nur wegen dem Geld. Am Abend setzte sie sich wieder an den Tisch mit der Kerbe und schrieb auf ein Blatt Papier. Du warst wertvoll, bevor dich jemand bewertet hat. Sie legte den Zettel in die Schublade, so wie ihre Oma es gemacht hätte. Der Ring an ihrem Finger glänzte nicht stark, aber irgendwie besonders. Und Mira verstand endlich, dass wertvoll nicht teuer oder perfekt heißt, sondern dass etwas oder jemand wichtig ist, weil Erinnerungen daran hängen. Und dass man mit Geld, wie sehr man es sich auch ersehnt, nun mal nicht kaufen kann.

0: Das war die Sendung 29.11.11, Radio Darmstadt, dein Sendeplatz. Heute mit einer Geschichten aus der Luo. Hier ist es auf Radio Darmstadt auf der 103,4 und auf DAB Plus. Und was mir noch bleibt, ist auf Wiederhören zu sagen, und das ist wörtlich gemeint. Wir sind hier ein Radioprogramm. Auf Wiederhören. No? Da soll...
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2: Mein Name ist Marta Paglione. Wir freuen uns, jeden zweiten und vierten Mittwoch um 20 Uhr die unterschiedlichsten KünstlerInnen und Bands aus Darmstadt und Umgebung begrüßen zu dürfen. 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

Und damit herzlich willkommen zu dieser Ausgabe der Gig-Parade. Heute ungewohntes Datum, ungewohnte Uhrzeit, aber das liegt daran, dass wir auf dem Schlossgrabenfest unterwegs waren, das ja jetzt vorbei ist, denn das Schlossgrabenfest war nämlich vom 21. bis 25. Mai. Und Martha und ich waren da so ein bisschen unterwegs und hatten ein paar Interviews. Und heute werdet ihr das Interview von den Silverballs hören. Ja, die haben wir angefragt. Und dann hatten wir direkt am ersten Tag, am 21. am Donnerstag, das Interview um 22.30 Uhr. Also doch schon zu einer späten Uhrzeit. Aber es war trotzdem richtig, richtig cool. Seid gespannt, was euch erwartet und was euch auch in der nächsten Ausgabe der Gig-Parade erwarten wird. Denn das sind natürlich nicht die einzigen, die wir interviewt haben, sondern da kommen noch ein paar dazu. Deswegen auch der Sondersendeplatz heute mit der Gig-Parade. Und dann würde ich mal sagen, das Interview mit den Silverballs geht ab.

0: Hallo, wir sind jetzt Backstage beim Schlosskramfest und zwar nämlich bei der Band Silverballs. Hallo ihr!
1: Hi, servus!
2: Hey. Hey.
3: Schön, dass ihr da seid.
4: Ja, schön, dass ihr zuhört.
0: Ja, genau. Und ich finde es krass, dass wir jetzt auch Backstage hier sind, oder Martha?
5: Ja, ist schon ganz lustig, auch dass es so einfach ging. Wir mussten einfach nur sagen, okay, wir haben ein Interview hier. Ja, okay, dann sind wir direkt reingekommen.
1: Ach ja, dafür ist es ja gedacht, Backstage, ne? Also, dass die reinkommen, die wir wollen.
5: Aber es musste nicht mal mehr nachgefragt werden. Wir waren ja selber gerade bei euch im Publikum und ich muss sagen, die Stimmung war schon sehr gut hier. Also, ich habe gemerkt, dass die Menschen Spaß hatten bei euch. Wie habt ihr das wahrgenommen?
1: Ja, ähnlich. Also, ist ja für uns immer so ein bisschen jedes Jahr eine Gratwanderung, weil ich meine, wir machen jetzt nicht unbedingt klassische Festivalmusik. Wir sind eine ganz klassische Rock'n'Roll-Band, spielen auch irgendwie schon auch auf vielleicht mal einem Stadtfest oder wie auch immer. Aber so ein großes Festival, das ist schon immer für uns eine Herausforderung. Und, aber irgendwie jedes Jahr aufs Neue funktioniert es. Und auch heute hat es wieder funktioniert. Am Anfang war so ein bisschen, ne, es war halt auch früh irgendwie, es war noch hell. Und es hat einen Moment gedauert, bis die Leute kamen. Aber dann, sage ich mal, die letzte Stunde war einfach sensationell. Ja, solcher Abriss war sehr, sehr geil.
4: Die Leute, man hat richtig gemerkt, wie die Leute Lust hatten zu feiern, Lust hatten zu tanzen, Lust hatten mitzusingen. Und das hat halt einfach, hat die Arbeit für uns, also sozusagen zu einem Nichts schrumpfen lassen. Wir haben einfach nur unsere Musik gespielt und haben die Leute animiert mitzumachen und der Rest ging von ganz alleine, wie ihr vielleicht bestätigen könnt. Ja, also insofern passt alles für uns prima.
5: Ja. Ja. Kann ich mich auch tatsächlich nur anschließen. Also ich war echt K.O., als ich ankam, aber dann, sobald ihr mein Lieblingslied Time Warp gespielt habt aus meinem Lieblingsfilm.
1: Ach, du warst es, ja.
4: Da waren schon einige, die die Choreografie besser konnten als ich. Ja.
5: Also da war ich dann wirklich direkt wach und bereit.
1: Okay, alles klar.
0: Da hast du, ja, es war richtig, richtig coole Stimmung im Publikum. Wie war denn eigentlich die Stimmung bei euch so?
4: Ja, eben ganz genauso gut. Also wenn es so läuft, also das ist auf jeden Fall immer, wir nennen es immer so ein Geben und Nehmen. Wir versuchen dem Publikum was zu geben. Wenn die uns was zurückgeben, dann nehmen wir das gerne an und sind dann und ebenso begeistert. Also
1: genau. Definitiv.
5: Ja. Seid ihr meintet ja schon, dass es jedes Jahr aufs Neue das Gleiche ist. Seid ihr also schon regelmäßig auf dem Schlossgrabenfest, auch als Band?
1: Ja. Also die Silverballs spielen eigentlich, seit es uns gibt, glaube ich, schon. Vielleicht haben wir ein Jahr ausgelassen oder so, aber wir spielen eigentlich jedes Jahr hier. Ja.
4: Also seit 2010.
1: Ja. Ich persönlich sogar, ich glaube, ich bin der Träger der nicht existierenden goldenen Ehrennadel des Schlossgrabenfests, weil ich glaube, ich auf jedem Schlossgrabenfest gespielt habe. Ich glaube, ich habe nur eins ausgelassen und auf manchen sogar mit zwei oder drei Formationen. Also. Aber da gibt es nicht viele von. Das bin ich, der Sebastian von Fund vielleicht noch oder so. Aber anyway, die Silverballs, wir sind immer am Start. Ja? Also das ist schon, irgendwie sind wir gesetzt und das macht Spaß. Das ist für uns jedes Jahr ein Highlight. Das ist ja auch ein Heimspiel für uns irgendwie so ein Stück weit. Und nehmen wir gerne an, wie gesagt, weil es halt echt mal was anderes ist für uns. Also es ist jetzt, sage ich mal, es ist nicht unser Normalprogramm. Ja? Also wir haben ja heute auch so ein bisschen anderes, eher festivaltaugliches Programm gespielt, Songs, ne, wo wir die Leute gut animieren können und so. Machen wir sonst eher nicht.
5: Was war das? Da wurde jetzt das erste Bierchen gezischt.
6: Ja.
1: Ja. Seit wir hier am Tisch sitzen.
5: Also seit 10 Minuten.
4: Also, um es auf den Punkt zu bringen, es ist das zweite.
5: Okay, gut.
6: Sehr glaubwürdig.
5: Und nicht das letzte.
4: Nicht für heute. Ich muss nicht fahren.
5: Okay, gut.
0: Ja, dafür bin ich heute Fahrer.
5: Ja.
0: Genau. Und wir müssen ja zugeben, es ist unser erstes Mal hier auf diesem Schlossgrabenfest.
5: Das ist was ganz Neues. Also wir kommen ja beide nicht aus Darmstadt. Aber ich freue mich. Es ist extrem cool. Habt ihr euch auch diesen Zeitslot, weil Donnerstag ist ja jetzt der erste Tag, wo die Menschen vielleicht noch ankommen müssen, sich so ein bisschen angucken. Aber seid ihr zufrieden damit, dass ihr so mehr oder weniger die Bühne eröffnet habt?
1: Ja, auch das war für uns ein Novum, weil sonst spielen wir immer entweder Freitag oder Samstag. Also schon in Anführungszeichen an den Haupttagen. Und genau, Donnerstag Donnerstag ist, so ein, ist ja der erste Tag vom Festival, wurde uns oder mir so angeboten in diesem Jahr, habe ich gesagt, machen wir mal. Und ich fand es okay. Also, ne, also keine Ahnung. Ich weiß nicht, ob wir es nächstes Jahr wieder so machen müssen oder auch nicht. Dazu kommt ja noch, dass wir dann den Timeslot hatten, wirklich zeitgleich gegen Alpha Will sozusagen zu spielen, wo man halt auch gedacht hat, wow, und das an einem Donnerstagabend, das, aber ey, alles gut, die Leute waren da und mega, also dafür war es top, hat Spaß gemacht, ja, also richtig gut. Also.
2: Ja genau, ihr seid ja sozusagen gegen Alpha Wild, ja.
1: Zeitgleich, ne, es ist halt immer, ne, es ist ja immer, klar, die Top-Acts, ja, wenn die halt spielen, das ist, sind ja die, die ziehen halt die Leute aufs Fest, aber es sind ja so unfassbar viele Leute hier, da bleibt für jeden was übrig, also insofern.
2: Ja.
1: Und es war ja wirklich bei uns dann auch so, dass die Leute gezielt dann irgendwie, es wurde ja immer voller, ja. Das fand ich halt auch sehr bemerkenswert. Ja.
5: Ich glaube, es war auch deutlich angenehmer als bei Alpha Will, einfach weil so viele Menschen da waren. Wir waren am Anfang, haben wir uns versucht, da durchzuquetschen, aber das war, hat überhaupt nicht funktioniert.
2: Genau. Und dann nehme ich auch an, dass dann einige gesagt haben, hey, wir gucken mal bei den anderen Tribünen vorbei, und das ist dann natürlich auch super cool.
1: Ja. Genau.
5: War definitiv auch die bessere Entscheidung, vorbeizugucken.
2: Ah, sehr. Das sehe ich genauso, weil ich habe die Stimmung hier vor der Bühne besser empfunden als tatsächlich vor der Alphabell-Bühne.
1: Ach was, okay. Wow. Tatsächlich. Ja.
6: Das sind Aussagen.
2: Ja, weil es haben alle mitgesungen, es haben alle mitgetanzt, und in der Crowd da hinten bei Alphabell konnte man das halt nicht so richtig. Vielleicht kam es deswegen auch so rüber.
5: Ja. Die Bühne ist auch einfach viel, viel größer, um da die Menschen wahrzunehmen. Ich habe am Anfang gar nicht gecheckt, dass die jetzt auch gerade live performen. Ich dachte, das ist einfach noch Hintergrundmusik, die da gedudelt wird. Also ich habe die gar nicht gesehen. Ja, aber nochmal eine ganz kurze Frage, was wir uns gestellt haben. Woher kommt der Name Silver Balls? Was habt ihr euch dabei gedacht?
6: Das ist eine fiese Frage.
1: Nichts haben wir uns dabei gedacht. Nichts Gutes. Keine Ahnung.
4: Nee, ohne Scheiß.
1: Jetzt kommt's, Michel, Achtung.
6: Es klingt einfach geil, deswegen haben wir gedacht, die Worte sind schön, Silver ist geil, Balls ist geil, da haben wir es einfach zusammengetan. Mhm. Da kamen wir drauf, einfach nur, weil es schön klingt.
1: Tatsächlich, die Frage kommt aber echt immer, und wir haben, also das war jetzt das erste Mal, Michel, großartig, Dankeschön. Das ist das erste Mal eine vernünftige Antwort gegeben auf diese Frage.
4: Ich kann es jetzt aber natürlich noch richtig stellen, also was der wahre Grund war. Wir wollten uns eigentlich The Golden Nuggets nennen, aber der Name war schon besetzt.
5: Nee, das ist doch nicht echt, oder? Wirklich?
4: Ja, natürlich.
5: The Golden Nuggets.
6: Aber mit todernstem Gesicht.
4: Ja, schade, dass wir nicht im Fernsehen sind.
6: Die Story ist viel besser, die nehmen wir
4: ja,
6: jetzt.
4: Ja, oder die nehmen wir ab jetzt.
2: Okay. Wirklich, saugut.
5: Ist eigentlich alles nach Plan gelaufen bei euch?
1: Heute
5: bei der
1: Abend.
5: Vorbereitung, ja.
1: Definitiv. Also wir hatten jetzt keine großartigen...
4: Wir haben bei dem einen Lied haben wir vergessen, den Stopp zu spielen, der ausgemacht war.
1: Stimmt.
4: Ja, okay. Also das heißt, wir hatten einen Fehlerquotient von 0,0.
6: Ging also.
3: Ja, aber davon abgesehen, so viel geplant ist da auch gar nicht, weil wir reagieren ja auch auf Publikum. Mhm, ja. Das heißt... Da passiert schon ganz viel spontan. Gerade Jürgen ist dann auch ein Meister im alles umwerfen, was wir vorher besprochen haben.
4: Ah ja, bei deinem Lieblingslied, vielleicht kannst du dich erinnern, dass ich es angehalten habe. Ich meine, wer hält schon mal eine Band an? Also das
5: ich
4: ist
5: war
4: ja schon
5: so,
4: ein Zug.
5: Das
4: ja.
5: Ey, war das?
4: Ja, okay, also so hast du aufgepasst.
5: Ah, Entschuldigung.
4: Nee, du warst wahrscheinlich gar nicht da. Du hast, auf der Playlist geguckt.
5: Aber hattet ihr eine Setlist oder wie?
4: Ja.
5: Auch öffentlich?
4: Ja. Nein,
1: nein, das nicht. Nein. Also, das haben wir halt schon. Aber sogar die, also ich meine, heute war es tatsächlich nicht der Fall. Es hat auch zeitlich total gepasst. Mega. Weil hier ist es ja wirklich so, hier muss man halt strictly auf die Zeiten achten. Ja? Also wirklich, wir haben eine Minute oder so überzogen und dann kriegen die da immer schon einen Herzkasper fast. Ne? Weil die Changeover-Zeiten sind super knapp, 20 Minuten und boah. Aber ey, heute hat es, normalerweise schreibe ich die Setlisten und dann entweder, überlegst du ja, wenn wir... Um du musst immer auf die Uhr gucken und musst sagen, ey, wir sind so lang, scheiße, dann musst du einen Song rausnehmen. Heute hat es genau gepasst. Ja, zwischendurch hatte ich kurz das Gefühl, wir sind zu kurz.
3: Ja, ja. Dachte ich aber auch am
1: Ende. Nee. So, oh, scheiße, wir sind zu kurz. Aber dann für den Fall habe ich dann immer so, unten noch so ein paar irgendwie Nummern rein, ne, die wir dann noch mit reinnehmen können. Spontan war heute alles nicht nötig. Es hat super gepasst. Ja, also welche.
4: War auch rund. Also mir persönlich hat auch der Anfang gut gefallen. Ja. Wir haben gut Gas gegeben. Ja. Ja. Und insofern, ja, nee, war natürlich mit einem kleinen Plan auf die Bühne gehen ist schon immer gut. Ja, also sag ich jetzt mal so. Also es würde mich jetzt wundern, wenn es, also außer Toms Vater, ob es da noch jemanden gibt, der komplett planlos auf die Bühne geht.
1: Stimmt. Mein Vater ist immer sehr planlos auf die Bühne gegangen.
5: Also dein Vater macht auch Musik?
1: Der hat Musik gemacht. Also, mein Vater lebt nicht mehr. Aber wir haben, Michel und ich haben tatsächlich, das war für uns die harte Schule, als wir kleine Jungs waren, hat uns mein Vater mit auf die Bühne genommen und hat...
2: Und damit seid ihr dann zur Musik gekommen?
1: Ja, nicht nur das, aber das war halt für uns so, da waren wir 16, 17, 18 oder so, ja, alles noch Schule, sind noch in die Schule gegangen und mein Vater war in den 60er Jahren auch professioneller Musiker und hat halt mit uns dann irgendwie Musik gemacht und hat uns da, das war die harte Schule, sag ich mal, ja. Da gab's keine Setliste, da gab's gar nichts.
6: Papa und die Bogen,
1: da gab's gar nichts.
3: Wir mussten uns draufhängen.
5: Ach, ihr musstet auch dann mitspielen?
3: Ach so,
5: ich dachte, ihr wart einfach nur Background.
1: Und da gab es keine Setliste, gar nichts. Da gab es auf die Bühne und was dem alten Herrn eingefallen ist, wurde gemacht. Ja. Und,
3: auch wenn das eine Nummer war, die wir überhaupt nicht kannten. Ne? Also hat man halt einfach, hat sich auf eine Tonart geeinigt und dann wurde losgelegt. Genau.
5: Sehr gut, aber dann seid ihr schon geübt darin, wenn irgendwas nicht nach Plan läuft, dann könnt ihr gut damit umgehen.
1: Alle in Wassern gewaschen, ja, also das ist schon, ja, da muss schon einiges zusammenkommen, dass das irgendwie uncool wird. Oder uncool sind so Abende oder Konzerte, wo das Publikum doof ist oder entweder wo kein Publikum ist oder wo das Publikum kacke ist oder so, damit können wir nicht umgehen, weißt du?
2: Ja, was macht man denn dann, wenn das Publikum nicht mehr so...
1: Macht man Augen zu und durch, ja. Und dann sagt, lieber Gott, lass es um sein, ja.
5: Einfach weitermachen.
1: Kommt Gott sei Dank gar nicht, wirklich super, super, super selten vor. Aber es kommt vor und dann ist es halt so, ja. Es gibt Abende, da passt es einfach nicht und da musst du halt einfach gucken, dass du durchkommst, ja.
5: Aber das gehört ja bestimmt als Band oder als Musiker einfach dazu, wenn man Auftritte regelmäßig hat, dass einfach die Menschen es gerade nicht in dem Moment fühlen beziehungsweise einfach nicht so ganz warm damit werden.
4: Naja, wie Tom schon gesagt hat, das ist zum Glück die absolute Minderheit und das ist auch gut so. Also das ist, kann mich jetzt in letzter Zeit jetzt gar nicht so richtig erinnern, dass es mal irgendwie doof gewesen wäre. Ja, nein, das ist schon, also wir reden wirklich halt von alten Zeiten, ja, oder wie auch immer, ja, wo du dann einfach auch falsch gebucht wurdest oder sonst irgendwie sowas. Also, aber nö, alles gut. Wir freuen uns, dass wir... Ich freue mich, dass ich mit euch musizieren darf, ihr Buben.
1: Oh, Dankeschön, Jürgen.
6: Schönes Schlusswort.
5: Geht's für euch jetzt noch weiter oder war es das jetzt für heute?
4: Na, wir haben ein ganz schön knacke Wochenende vor uns. Also wir haben jetzt noch zwei weitere Auftritte. Das heißt, wir müssen uns jetzt ein bisschen sortieren, umladen, richtig gut einräumen und so weiter, sodass wir das Wochenende gut überstehen, weil die nächste Woche ist ja schon wieder Dienstag. Ja. Fängt ja erst die Woche wieder an, aber da ist es schon, ja, dann geht es eben weiter und ja, da müssen wir wieder fit sein.
5: Also ihr verbringt jetzt sonst nicht eure Freizeit auf dem Schlossgrabenfest?
4: Ich glaube morgen...
6: Samstag oder so.
1: Ich bin morgen nochmal hier bei Jan Delay.
3: Das werde ich mir auch angucken.
6: Ich dachte, es wäre Samstag.
1: Okay. Ansonsten Samstag haben wir keinen Gig, da haben wir frei. Da möchte ich aber auch nicht hier sein, da will ich einfach meine Ruhe haben. Ja. Und Sonntag, Montag haben wir selber wieder Konzerte. Also insofern ist es so.
2: Okay, wir haben ja auch gesehen... ihr habt auch abgebaut, also ihr seid dann auch für den Auf- und Abbau jeweils zuständig immer.
4: gerade jetzt hier bei diesem Festival sind, wie hat ja Tom vorhin schon gesagt, die Changeover-Zeiten halt eben so knapp bemessen, da ist jede Hand erforderlich. Also das heißt, alles, was so ein bisschen Plan hat von Bühne, greift dann irgendwo hin und nimmt einfach was mit runter. Und wenn es die Sonnenbrille ist, die irgendwo in der Ecke liegt oder sowas. Also da müssen halt alle zusammen irgendwie anpacken, dass es irgendwie gut läuft. Ja. Aber um nochmal auf deine Frage zurückzukommen, ja, wir sind unsere eigenen Auf- und Abbauer. Ja, also das ist halt einfach, gehört im Rock'n'Roll-Geschäft, sage ich jetzt mal, schon irgendwie dazu. Also gibt es nur wenige Bands, die das nicht machen müssen. Und wir gehören eben leider nicht dazu.
2: Okay, und wie weit im Voraus musstet ihr euch jetzt auf das Schlosskramfest vorbereiten?
4: Also weit, das liegt ja an uns, wie oft und regelmäßig wir uns treffen, aber wir besprechen dann irgendwie vielleicht an einem Termin und dann nehmen wir uns noch 1-2 Proben vor, wo wir dann sagen, das und das und das müssen wir uns nochmal irgendwie, da gibt es Hausaufgaben, jeder bereitet sich zu Hause vor, wir treffen uns und bauen das dann gemeinsam zusammen und das sollte dann in einer angemessenen Zeit irgendwie passieren. So versuchen wir das einigermaßen professionell irgendwie zu handeln, ja, dass wir uns nicht irgendwie treffen und jeder muss das Lied nochmal sich anhören oder sowas. Ja.
5: Ihr seid also auch nur zu viert oder gibt es noch eine andere Person, die hinter den Kulissen irgendwas vorbereitet, organisiert?
4: Also wir haben zum Glück eine helfende Hand, die dann mal das Merchandising für uns macht oder dann halt eben mal guckt, dass halt ausreichend Gerstenkaltschalen zur Verfügung stehen oder ja.
7: Aber immer nur zwei, Jürgen, ne?
4: Ja, für jeden.
7: Pro Stunde.
2: Ja, und wurdet ihr für Schlosskramfest gebucht oder habt ihr euch da eingeschrieben oder wie läuft sowas ab?
4: Ich übergebe an Tom.
1: Du meinst, ob wir uns hier bewerben oder?
2: Ja.
1: Ganz ehrlich, nein. Also wir sind gesetzt.
5: Ihr gehört dazu.
1: Ja, tatsächlich. Also keine Ahnung, ich schreibe halt natürlich. Weiß ich jetzt gar nicht. Ich schreibe halt auch immer, ich mache halt das Booking auch von der Band hier und ich schreibe halt irgendwann. Mittlerweile weiß man ja, wie das funktioniert und ich habe halt auch meine Ansprechpartner, man kennt sich im Büro oder wie auch immer. Ich weiß, wer die Booker sind vom Schlossgrabenfest. Ich weiß aber auch, das ist ja wirklich mittlerweile ein sehr hochkarätiges Programm, was hier gefahren wird oder wie auch immer. Aber was halt die Leute vom Schlossgrabenfest auch immer machen oder was sie auch, finde ich, gut verstehen, ist halt so ein bisschen auf die Locals zu setzen, ja, weil das Schlossgrabenfest hat halt hier irgendwann mal ganz klein in Darmstadt angefangen und ist mit gewissen Bands gewachsen und die Bands, die funktionieren, die sind gesetzt. Ich weiß es auch nicht. Also ich muss jetzt nicht irgendwie einen Bewerbungsbogen ausfüllen und meine Güte, das tun ja tausende von Bands wahrscheinlich fürs Schlossgrabenfest, die eben nicht genommen werden, wie auch immer. Also es ist eine E-Mail und ja, wir sind dabei. Ja, wann wollt ihr denn spielen? Ja, also oder die machen halt einen Vorschlag. Dieses Jahr haben sie uns eben mal den Donnerstag vorgeschlagen, den wir sonst noch nie hatten, den ersten Tag und habe ich auch nicht Nein gesagt. Ja, kannst du dann auch nicht machen. Also machst du dann alles gut. Also es läuft.
2: Ja, und wie ist so der Vergleich von der Stimmung vor dem Konzert zu nach dem Konzert? Wart ihr vor dem Konzert aufgeregt und jetzt ist so die Ruhe oder wie schaut es da bei euch aus?
4: So eine kleine Spannung, nenne ich es jetzt mal, die ist ja schon immer gut. Also jetzt aufgeregt im Sinne von, ja, das ist, also, ne, also jetzt, genau, also es ist jetzt, ja, nee, ist schon was da und jetzt sind wir froh, dass es gut gelaufen ist. Also es ist auf jeden Fall ein großer Unterschied zwischen vor und nach. Ja, also bei uns hat sich einfach eine Zufriedenheit eingestellt, deswegen auch freuen wir uns dann auch jetzt ein bisschen zu entspannen noch und ein bisschen runterzukommen.
2: Alles klar. Dann bedanke ich mich vielmals, dass ihr uns hier unsere Interviewanfrage beantwortet habt.
1: Schön, dass es geklappt hat noch. Ne?
3: Also, sehr gerne.
1: Ja. Schön, dass ihr da wart.
4: Freuen wir uns.
1: Sehr, sehr gerne.
4: Okay.
1: Sehr, sehr gerne.
2: Ja. Und ich fand, es war ein richtig tolles Interview.
5: Ja, hat auch sehr viel Spaß gehabt. Aber man merkt langsam, lässt die Konzentration bei euch nach und ihr wollt weiter. Bei mir genauso. auch bei mir genauso. Und ihr wollt weiter feiern oder weiter entspannen.
4: So sieht's aus. Okay, dann sagen wir Tschüss. Ja.
5: Vielen lieben Dank.
4: Also, Dankeschön.
5: Tschüss.
4: Ja, tschüss.

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1: Tschüss.

0: auf diesem Platz, also in diesem Garten, standen auch 6 Krankenwagen, die wir kaufen oder finanzieren wollten. Ja, am Ende war die Überraschung dann umso größer. Und ehrlich gesagt, weiß ich selbst nicht genau und kann nicht verstehen, wie uns das gelungen ist, wenn am Nachmittag so sah es noch gar nicht so aus und ich hatte sogar so Sorgen, dass wir nicht das ganze Essen, was wir im Vorfeld vorbereitet haben und Fleisch an die Leute bringen. Und doch am Ende mussten wir sogar, also ist uns Fleisch ausgegangen. Achtung, wir hatten 1000 Kilogramm Fleisch und das ist uns dann ausgegangen. Und wir haben uns spontan noch was nachorganisiert. Genau, das Besondere, glaube ich, an diesem Fest und an der Summe, also ja, über 80.000 Euro, 83.000 Euro, dass ich glaube, das ist uns gelungen, weil auch jeder Besucher, der dort war, fast jeder auch überlegt hat, wie können wir dieses Ziel gemeinsam erreichen. Viele Leute haben natürlich großzügig gespendet, das ist klar und wir danken. Es waren super viele Helfer, über 150, die organisiert haben, also Freiwillige, die gekocht, gebacken, vorbereitet haben, Fleisch mariniert haben und Sachen gebracht, Sachen aufgebaut. Es waren auch Sänger, die gekommen sind und so ein tolles Fest dort veranstalten haben, sehr würdevoll. Noch am Anfang fand Friedensdemonstration wieder statt. Es waren viele Menschen dort und das ist dann sehr weich in dieses Fest übergegangen mit Essen und einfach Zusammensein. Aber es waren auch sehr viele berührende Momente und ja, zum Beispiel im Herrengarten, gar nicht bei unserem Fest, sondern weiter vorne, da saß ein älterer Herr und spielte ukrainische Musik. Ich bin dort mit meiner Tochter vorbeigelaufen und haben wir ihm auch etwas Geld gesteckt. Und später habe ich erfahren, dass er dieses Geld, was er dort gesammelt hat, an die Ukraine übergeben hat. Auch waren da andere Kleinigkeiten und auch große Sachen, die die ganze Summe zusammengenommen haben. Es war ein Amerikaner, der eine Jacke versteigert hat und hat mit dieser Jacke über 500 Euro gesammelt. Und so solche noch Kleinigkeiten, die wir im Vorfeld gar nicht mitkalkuliert haben und die wir nicht organisiert haben, sondern eher die Menschen, die zu uns gekommen sind. Und ich glaube, genau deswegen aus diesen kleinen Gästen ist diese unglaublich Großes erreicht wurde. Так, у нас була ціль зібрати 66 тисяч євро на 6 автівок швидкої допомоги. Вони там стояли прямо на цьому, у цьому парку. Ми були дуже транспарентні, нам було важливо показати, на що ми збираємо. Всі автівки вже були з ціллю якоюсь, якась на Харків, на Херсон, якась на Запоріжжя. І в нас були... Наприкінці вечора, коли ми в цю суму знали, ми були самі шоковані і приємно шоковані, ми дуже раділи, ми були, але ми не зрозуміли, як це в нас вдалося. Потім я коли подумала, я бачила, як наші люди і також спільно з нами думали, наші гості спільно з нами думали, як ми можемо, що ми можемо, крім того, що поїсти гарно і відпочити гарно, що ми можемо ще зробити. І там був, наприклад, один чоловіче український, такий старенький, він був також у цьому парку, але далече від нас, він грав українську музику, йому люди бросали гроші. І цей пакуночок грошей він приніс до нас. Також був один американець, який зробив такий аукціон з курткою, крутою курткою з Києва, він її привіз. І також він на цьому зібрав понад 1500 євро, які він також нам передав. Тобто було ще багато інших акцій, які ми навіть не підготовлювали, бо люди самі, які прийшли до нас, думали, як я можу ще щось таке зробити, щоб цей збір підтримати. І це дуже геніально, і це просто... це такі маленькі речі, які зробили цю суму можливо.
1: І це справді так дуже цінно. І ну, настільки це як і спонтанно, це не спрогнозуєш, не пропишеш. І це цінно, правда, розуміти, що люди з різних, різні люди, скажімо так, готові підтримати. Це дуже добре. І хотілося задати запитання, чому саме автомобілі швидко

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Hallo, auch in Folge 61 von Elektromas Musikwelten geht es wieder um eine persönliche Entdeckung der Musik in den 80er Jahren mit Schwerpunkt New Wave und Elektropop. Mehr Infos zu Ideen der Sendung findet ihr auf meiner Website oder auf der von Radio Darmstadt. Ja, wie in der letzten Sendung schon angekündigt, habe ich immer noch jede Menge Maxi-Versionen aus meiner Extended-Playlist übrig, so dass es weitergeht wie beim letzten Mal. Wobei das nicht ganz stimmt, ich verabschiede mich nämlich etwas von den ganz großen Hits. Heute wird es, mit wenigen Ausnahmen, eher New Wave-ig. Ist ja eigentlich mehr so mein Ding gewesen, auch in den 80ern. Trotzdem fokussiere ich mich natürlich wieder in erster Linie auf Extended Versions, die das Original verlängern, indem sie einzelne Spuren aus dem Originalsong hervorheben und diesen mehr Raum geben. Und für mich besonders schön, manche Melodien oder manche Sounds einfach mehr zur Geltung kommen. Nicht Teil meines Konzepts, auch um das nochmal klarzustellen, sind nach wie vor Italo Disco 12 Inches Only Releases sogenannte, also Sachen, die es nur als Maxi gab, und DJ-Maxe, die das Original zu sehr verfremden oder in meinen Augen gar vergewaltigen. Das hat auch in den 80ern teilweise schon angefangen, dass man die Songs dann gar nicht mehr erkannt hat. Das mag ich eigentlich auch nicht so gerne, mag ich bis heute nicht wirklich. Und Italo Disco und die 12-Inch Only Releases ist eigentlich offensichtlich. Die mache ich deswegen nicht in die Sendung, weil da die Maxis nichts Besonderes sind, weil die Songs kennt man meist nur als Maxi-Versionen, weil es teilweise gar keine anderen gibt oder man auch die Single-Versionen eigentlich nie wirklich gehört hat.